0: Aus der Streichersonate Nummer 1 in G-Dur von Gioachino Rossini erklangen die beiden Sätze Andante und Allegro. Ivan Fischer dirigierte das Budapest Festival Orchestra.
1: Das Konzertgebäude Orchestra Amsterdam unter der Leitung von Bernhard Haitink spielt jetzt eine Sinfonie von Ludwig van Beethoven. Hören Sie die Sinfonie Nummer 2 in D-Dur, Opus 36.

Ludwig van Beethoven, Sinfonie Nummer 2 in D-Dur, Opus 36. Sie hörten die Interpretation vom Konzertgebauorchester Amsterdam und dem Dirigenten Bernhard Haitink.

0: Die Schweizer Sopranistin Regula Mühlemann interpretierte Solveigs Lied aus der Peer Gynt-Suite Nummer 2 von Edvard Grieg. Sie wurde begleitet von den Charts Chamber Artists.
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Domenico Vincenzo Puccini. Dritter Satz aus dem Klavierkonzert in B-Dur. Simone Soldati und das Orchestra da Camera Luigi Boccherini spielten.

Maurice Steger, Blockflöte, und das Ensemble Continuo Consort spielte die Aria Sopra La Bergamasca von Marco Uccellini.

Wir hörten den Cellisten Christoph Croiset und die Pianistin Oksana Schewtschenko mit dem Andante aus der Cellosonate in D-Dur von Joseph Joachim Raff.

0: Aus der Sinfonie in D-Dur von Luigi Cherubini erklang das Larghetto Cantabile. Bertrand de Billy dirigierte das Orchestre de Chambre de Lausanne.
1: Auf dem Programm steht nun das Violinkonzert Nummer 4, Opus 46 in D-Moll von Charles-Auguste Berriot. Es musizieren Laurent Albrecht Bräuninger und die Nordwestdeutsche Philharmonie unter der Leitung von Frank Biermann.

0: Reigen seliger Geister aus Orpheus und Eurydike von Christoph Willibald Gluck. Reto Tschupp dirigierte die Kamerata Zürich, der Solist war Peter Lukas Graf.
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0: Die Nachrichten von SRF um 4 Uhr mit Marco Kalle. Das US-Militär hat im Bereich der Straße von Hormuz 4 iranische Drohnen abgewehrt und danach Radarstationen im Iran angegriffen. Diese Drohnen seien eine Bedrohung für die Schifffahrt gewesen, teilte das US-Militär mit. Mit den Angriffen auf die Radarstationen habe man sich gegen weitere mögliche Angriffe verteidigen wollen. Eigentlich gilt seit fast 2 Monaten eine Waffenruhe zwischen den USA und dem Iran. Es gab in letzter Zeit aber immer wieder vereinzelte gegenseitige Angriffe. Angriffe wurden in dieser Nacht auch aus Kuwait gemeldet. Das dortige Militär berichtete von Raketen und Drohnen. Die Luftabwehr sei im Einsatz. Und in Bahrain haben die Behörden Luftalarm ausgelöst. Dann 2 Meldungen in der Übersicht. Der russische Präsident Wladimir Putin hat den früheren deutschen Bundeskanzler Gerhard Schröder getroffen, zu einem Gespräch unter 4 Augen. Das teilte der Kreml mit. Worüber sie genau gesprochen haben, ist nicht bekannt. Es hieß aber, es sei ein gutes Gespräch gewesen. Putin hatte Schröder zuvor als möglichen Vermittler für Gespräche im Ukraine-Krieg vorgeschlagen. Und an einem EU-Gipfel in Montenegro hat die EU-Vertreterinnen und Vertreter von 6 Westbalkanstaaten getroffen, etwa Albanien oder Nordmazedonien. Diese Länder wollen seit Jahren in die EU. Nun sprechen sich Deutschland und Frankreich für schnellere Beitrittsverfahren aus. Und auch EU-Kommissionspräsidentin Ursula von der Leyen sagte an dem Gipfeltreffen, der Westbalkan gehöre in die EU. Papst Leo XIV. Reist heute nach Spanien für fast 1 Woche. Auf seinem Programm stehen Besuche in Madrid, Barcelona und auf den Kanarischen Inseln, wie der Vatikan schon im Voraus mitteilte. In Barcelona wird er den neuen Turm der Sagrada Familia einweihen und segnen. Der markante Turm dieser Basilika wurde erst vor wenigen Monaten fertiggestellt. Auf den Kanarischen Inseln will das Oberhaupt der römisch-katholischen Kirche mit Migranten aus Afrika sprechen. Spanien ist überwiegend katholisch. Bei Veranstaltungen mit dem Papst und der Pfarrei im Himmel werden Hunderttausende Menschen erwartet. Sprachlich stellt die Reise für den US-amerikanischen Papst übrigens keine Hürde dar. Leo war lange in Südamerika tätig und spricht fließend Spanisch. Noch der Blick aufs Wetter heute Samstag. Es ist zuerst noch bewölkt, im Süden kann es auch noch nass werden. Am Nachmittag wird es dann aber ziemlich sonnig bei 23 Grad. Das waren Nachrichten von Radio SRF, verantwortlich Marco Koller.
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Sie hörten Klaus Hampel, Klarinette und das Quartetto Di Roma. Aus dem Klarinettenquintett in A-Dur, Köchelverzeichnis 581 von Wolfgang Amadeus Mozart, erklang der erste Satz Allegro.

Der Violinist James Anis, begleitet von den London Mozart Players, spielte Adagio und Rondo alla Polacca für Violine und Orchester in A-Dur von Johann Nepomuk Hummel. Am Dirigentenpult Howard Shelley.

0: Die Cellistin Sol Gabetta und das dänische Nationale Sinfonieorchester spielten von Edward Elgar La Capricieuse. Dirigent war Mario Venzago.
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0: Sie hörten den Pianisten Roland Pöntinen mit der Gymnopädie Nummer 1 von Erik Satie.
1: Cellokonzert Nummer 1 in A-Moll von Georg Goltermann. Wir hören das Werk nun mit dem Cellisten Jamal Aliyev und dem Wiener Symphonieorchester unter der Leitung von Howard Griffiths.

Von Georg Goltermann hörten Sie das Cellokonzert Nummer 1 in A-Moll. Der Solist Jamal Aliyev wurde begleitet vom Wiener Symphonieorchester unter der Leitung von Howard Griffiths.

Sarah Band und Gigue aus der Suite in A-Dur von Robert Devisé. Der Gitarrist war Roland Müller.

Sie hörten Sol Gabetta, Violoncello und Hélène Grimaud, Klavier mit dem Satz Allegretto quasi Menuetto aus der Cellosonate in E-Moll, Opus 38 von Johannes Brahms.

0: Gaetano Donizetti, Concertino in B-Dur für Klarinette und Kammerorchester. Stefan Siegenthaler und die Capella Istropolitana spielten, Dirigent Kaspar Zehnder.
1: Hören Sie nun Leopold Mozarts Kindersinfonie in einer Einspielung mit dem Orchestra of St. John's unter der Leitung von John Lubbock.

Sie hörten Leopold Mozarts Kindersinfonie in einer Einspielung mit dem Orchestra of St. John's. Dirigent war John Lubbock.

0: Sie hörten »Jesus bleibt meine Freude« von Johann Sebastian Bach, interpretiert von Si Xiang Wang.
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0: Sie hörten die Ouvertüre aus der Oper Guillaume Tell von André-Modeste Gritry. Stefan Sanderling dirigierte das Orchestre de Bretagne.
1: Und nun steht ein Werk von Franz Schubert auf dem Programm. Es ist die Sinfonie Nummer 8 in H-Moll, die Unvollendete. Sie hören eine Aufnahme mit dem Kammerorchester Basel unter der Leitung von Mario Venzago.

Das Kammerorchester Basel spielte die Sinfonie Nummer 8 in H-Moll von Franz Schubert, die sogenannte Unvollendete. Am Dirigentenpult stand Mario Venzago.

Das war das Allegretto aus dem Klaviertrio Opus 70 Nummer 2 von Ludwig van Beethoven. Das Trio Les Esprits spielte.

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1: Die Nachrichten von SRF um 6 mit Manuela Burgermeister und diesen Themen. Iranische Drohnen über mehreren Golfstaaten. Das US-Militär hat in der Nacht Angriffe auf Kuwait und Bahrain abgewehrt. Ein ukrainisches Drohnenboot vor der Küste Griechenlands. Die Ukraine entschuldigt sich für den Vorfall. Und der vorzeitige Gruppensieg der Schweizerinnen. Die Fußballnationalmannschaft übersteht die erste Hürde der WM-Qualifikation. Das Wetter: am Vormittag ist es noch bewölkt und im Süden nass. Am Nachmittag wird es ziemlich sonnig. Das US-Militär hat nach eigenen Angaben mehrere Raketen abgefangen, die der Iran auf Kuwait und Bahrain abgefeuert hatte. Marco Koller fasst zusammen.
2: In einer Mitteilung berichtet das zuständige US-Kommando von 7 iranischen Raketen. 6 davon habe man abgefangen und eine habe ihr Ziel verfehlt. In Kuwait selber meldete das Militär Drohnenbeschuss und in Bahrain wurde Luftalarm ausgelöst. Nur kurz zuvor hatte das US-Militär im Bereich der Straße von Hormuz 4 iranische Drohnen abgewehrt und danach Radarstationen im Iran angegriffen. Diese Drohnen seien eine Bedrohung für die Schifffahrt gewesen, teilte das US-Militär mit. Und mit den Angriffen auf die Radarstationen habe man sich gegen weitere mögliche Angriffe verteidigen wollen. Eigentlich gilt seit fast 2 Monaten eine Waffenruhe zwischen den USA und dem Iran. Es gab in letzter Zeit aber immer wieder vereinzelte gegenseitige Angriffe.
1: Die Ukraine hat sich bei Griechenland entschuldigt für einen Vorfall mit einer sogenannten Seedrohne. Ein mit Sprengstoff beladenes Boot war von Fischern vor der Insel Lefkada an der griechischen Westküste entdeckt worden. Nachdem Griechenland bei der Ukraine protestiert hatte, schreibt nun ein Sprecher des ukrainischen Außenministeriums, die Ukraine entschuldige sich für den Vorfall. Die Ukraine ist im Mittelmeer schon mehrfach gegen Schiffe der russischen Schattenflotte vorgegangen. 2 weitere Meldungen aus dem Ausland in der Übersicht. Der russische Präsident Wladimir Putin hat den früheren deutschen Bundeskanzler Gerhard Schröder getroffen zu einem Gespräch unter 4 Augen. Das teilte der Kreml mit. Worüber sie genau gesprochen haben, ist nicht bekannt. Putin hatte Schröder zuvor als möglichen Vermittler für Gespräche im Ukraine-Krieg vorgeschlagen. An einem EU-Gipfel in Montenegro hat die EU-Vertreterinnen und Vertreter von 6 Westbalkanstaaten getroffen, darunter Albanien oder Nordmazedonien. Diese Länder wollen seit Jahren in die EU. Deutschland und Frankreich haben sich am Gipfel für schnellere Beitrittsverfahren ausgesprochen. Papst Leo XIV. Reist heute nach Spanien für fast eine Woche. Auf seinem Programm stehen Besuche in Madrid, Barcelona und auf den Kanarischen Inseln, wie der Vatikan mitteilt. In Barcelona wird er den neuen Turm der Sagrada Familia einweihen und segnen. Der markante Turm dieser Basilika wurde erst vor wenigen Monaten fertiggestellt. Auf den Kanarischen Inseln will das Oberhaupt der römisch-katholischen Kirche mit Migranten aus Afrika sprechen. Spanien ist überwiegend katholisch. Bei Veranstaltungen mit dem Papst unter freiem Himmel werden Hunderttausende Menschen erwartet. Das Schweizer Fußballnationalteam der Frauen hat das zweitletzte Nations League-Spiel gewonnen, zu Hause in Lugano gegen Malta mit 6:1. Damit sichern sich die Schweizerinnen vorzeitig den Gruppensieg und überstehen die erste Hürde der WM-Qualifikation souverän. Sportredaktorin Dania Spichtig.
3: Aufgrund des Abstiegs in die zweithöchste Liga der Nations League wäre alles andere als der Gruppensieg eine Enttäuschung gewesen. Diese Pflichtaufgabe haben die Schweizerinnen souverän erfüllt. Es gibt aber noch Luft nach oben. Sie seien immer noch daran, sich ans neue, offensive und ballbesitzorientierte Spielsystem von Trainer Rafael Navarro zu gewöhnen, sagt Kapitänin Lia Velti.
4: Wir sind immer noch in einem kompletten Prozess. Es braucht ein bisschen Zeit, aber es ist auch faktisch, wenn man gegen so Teams spielt, ist es manchmal schwierig zu sehen, wo steht man genau. Also die grossen Tests kommen dann gegen die besseren Teams, wo man wirklich sieht, wie ist man, wenn die Gegner uns ein bisschen schwieriger machen.
3: Dank des Gruppensiegs geht die Schweiz im Herbst in der ersten Playoff-Runde der WM-Qualifikation den Gegnerinnen aus der höchsten Liga aus dem Weg. In der zweiten Playoff-Runde dürfte dann jedoch ein hochkarätiges Team warten. Bis dahin wird eine Leistungssteigerung nötig sein, damit die Qualifikation für die WM im kommenden Sommer in Brasilien gelingt.
5: Am Dienstag spielen die Schweizerinnen zum Abschluss der Gruppenphase noch auswärts gegen Nordirland. Soweit die Meldungen. Das Wetter heute ist es zunächst bewölkt und im Tessin gibt es teilweise Gewitter. Tagsüber wird es aus Westen ziemlich sonnig, vor allem in Graubünden sind am Nachmittag Schauer möglich. Es gibt rund 23 Grad. Das waren Nachrichten von Radio SRF. Verantwortlich Michael Wieland.
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6: Die Woche liegt hinter uns. Der Samstag begrüßt uns. Schön sind Sie schon wach. Zusammen geht's besser als alleine. Ich bin Caroline Lüchinger und gerne an Ihrer Seite. Guten Morgen.

Die Bläser hatten hier ihren großen Auftritt. Das war die Forlan aus dem Concert Royal Nummer 4 von François Couperin. Das war das Califax Reed Quintett. Und nach den Bläsern dürfen jetzt die Streicher ran. Gernot Süssmuth dirigiert von der Geige aus das Thüringer Bach-Kollegium.

0: Konzert für Violine, Streicher und Basso Continuo vom Prinz von Sachsen-Weimar. Gernot Süssmuth leitete das Thüringer Bach-Kollegium von der Geige aus. Nicht zu viel denken, don't think too much, das ist das Lebensmotto von Song Jin-cho. Der Pianist verriet mal in einem Interview, wie sein Tag denn so aussieht.
1: The routine is about the same. So I just wake up. And I practice during the day, and I go back to hotel, have dinner and sleep.
0: Ja, die Routine, die ist etwas Wichtiges. Aufstehen, üben im Theater, zurück ins Hotel, essen und schlafen. Der Pianist macht, wie die meisten von uns auch, tagtäglich das Gleiche. Routinen gehören zu unserem Alltag. Und wenn dann so Wunderbares entsteht, wie beim Pianisten, umso besser. Hier ist Song Jin-cho mit Mozart.

umhüllt den Samstagmorgen in eine wunderbare samtene Decke. Song Ching-Chu spielte hier das Adagio, den zweiten Satz aus der Klaviersonate Nummer 12 von Wolfgang Amadeus Mozart. Und wir haben gleich noch ein Adagio. Allerdings bringt das ziemlich viel Wumms mit sich. Hier ist das Adagio aus Franz Schuberts erster Sinfonie. Schnallen Sie sich an.

So beginnt die erste Sinfonie von Franz Schubert. Die Kammerakademie Potsdam spielte den ersten Satz unter der Leitung von Antonello Manacorda. Heute ist der große Tag, gemeint für Manouche Tott, die hochtalentierte Pianistin. Sie vertritt die Schweiz heute am Finale des Eurovision Young Musicians. Und sie hat große Chancen, den Wettbewerb für die Schweiz zu gewinnen.

0: habe ich gehört. Mit dem Klavier kam sie als Achtjährige das erste Mal in Kontakt, als ihr Vater eines mit nach Hause brachte.
1: Mein Vater bringt gerne jegliche Gegenstände, die er irgendwo aufliest, mit nach Hause. Eine von diesen Gegenständen war ein Klavier, das er vom Abfallhaufen gerettet hat. Und wir hatten damals einen VW-Van und er kam mit diesem VW nach Hause und wir wollten Hallo sagen gehen, sind alle vor die Haustür. Und dann hat er den hinteren Teil vom Auto geöffnet, hat sich reingesetzt und am Klavier Boogie Boogie gespielt. Ich war so fasziniert. Ich fand das das Coolste, was ich jemals gesehen habe.
0: Ja, ist ja auch wirklich wahnsinnig cool. Manouche Todt, sie vertritt heute die Schweiz am Wettbewerb Eurovision Young Musicians. Wir übertragen den Wettbewerb heute Abend um 10 nach 10 am Fernsehen auf SRF 1. Und zu Gast ist Manouche Todt am Radio heute Morgen noch nach 11 Uhr in der Sendung Musik für einen Gast.

zeige Cello und Klavier hier beim zweiten Klaviertrio von Camille Saint-Saëns. Das Florestan-Trio spielte den vierten Satz. Samstagmorgen, es ist noch früh, kurz nach 6:30. Starten Sie gut.

Die Bamberger Symphoniker spielten hier Karl Goldmark. Fabrice Pollon leitete das Orchester beim Scherzo Opus 19. Und jetzt haben wir einen Hit für Sie, einen richtigen Knaller. Den hört man am besten richtig laut, die Figaro-Arie von Gioachino Rossini.

Was für eine Stimme. Das war der Bariton Dmitri Chvorostovsky. Er sang die Figaro-Arie aus Il Barbiere di Sevilla von Gioachino Rossini, begleitet von The English Chamber Orchestra. 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

0: Klarinettenkonzert Nummer 2 von John Mahan. Das waren zwei Sätze auf der Klarinette gespielt von Colin Lawson. Peter Hollmann leitete The Poly of Instruments. 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
1: Die Nachrichten von SRF um 7 mit Manuela Burgermeister. Der Rüstungskonzern RUAG hat Lösegeld an Hacker bezahlt, obwohl der Bund dringend davon abrät. Und im Irankrieg gibt es wieder gegenseitige Angriffe. Der Iran schießt auch Raketen auf Kuwait und Bahrain. Das Wetter am Vormittag ist es noch bewölkt und im Süden nass. Am Nachmittag wird es ziemlich sonnig. Letzten Herbst ist eine Tochterfirma des Rüstungskonzerns RUAG gehackt und erpresst worden. Jetzt zeigt sich, der Bundeskonzern hat der Hackergruppe daraufhin Lösegeld bezahlt. Dies, obwohl der Bund genau davon abrät. Aus dem Bundeshaus Dominik Meyer.
2: Die Hackergruppe Akira war vorgegangen, wie sie immer vorgeht. Sie drang in die Systeme der RUAG-Tochterfirma RUAG LLC in den USA ein und stahl große Datenmengen. Danach erpresste sie die RUAG. Entweder zahle sie oder die angeblich vertraulichen militärischen Daten würden veröffentlicht. Die RUAG habe sich entschieden zu zahlen, sagt Verwaltungsratspräsident Jürg Röteli in der SRF Samstagsrundschau.
3: Dort haben wir gezahlt, einen kleinen Betrag und glücklicherweise und haben alle Daten zurückbekommen.
2: Wie viel Lösegeld die RUAG bezahlt habe, sagt Röteli nicht.
3: Das ist jetzt nicht etwas, wo ich öffentlich möchte darüber Auskunft geben.
2: Der Bundeskonzern also hat Erpressern nachgegeben, obwohl der Bund ausdrücklich empfiehlt, kein Lösegeld zu zahlen. Jede erfolgreiche Erpressung motiviere die Angreifer zum Weitermachen und fördere die Verbreitung solcher Angriffe, schreibt das Bundesamt für Cybersicherheit in einem Leitfaden. Dem RUAG-Präsidenten ist bewusst, dass sein Konzern gegen die Empfehlungen seines Eigentümers, des Bundes, gehandelt hat.
3: Ja, das haben wir natürlich entsprechend abgesprochen. Die Summe war auch gering, die wir bezahlt haben.
2: Abgesprochen hat sich die RUAG laut eigenen Angaben nicht mit dem Bund, sondern unternehmensintern und mit US-Rechtsexperten. Der Konzern habe die Zahlung im Rahmen seiner unternehmerischen Eigenständigkeit beschlossen. Scharfe Kritik übt der SVP-Nationalrat und IT-Unternehmer Mauro Tuena. Die Lösegeldzahlung an die Hackergruppe sei ein fatales Signal, so der Sicherheitspolitiker.
4: Diese Gruppierung weiss jetzt einfach, Betriebe der Schweizerischen Eidgenossenschaft kann man erpressen und sie bezahlen im Falle eines Falles.
2: Das Verteidigungsdepartement VBS, das den Bund als Eigentümer gegenüber der RUAG vertritt, erklärt, es sei im Vorfeld nicht über die Lösegeldzahlung informiert worden. Zur Zahlung selbst wolle man im Moment keinen Kommentar abgeben, so das VBS.
1: Ins Ausland. Das US-Militär hat nach eigenen Angaben mehrere Raketen abgefangen, die der Iran auf Kuwait und Bahrain abgefeuert hatte. Marco Koller fasst zusammen.
5: In einer Mitteilung berichtet das zuständige US-Kommando von 7 iranischen Raketen. 6 davon habe man abgefangen und eine habe ihr Ziel verfehlt. In Kuwait selber meldete das Militär Drohnenbeschuss und in Bahrain wurde Luftalarm ausgelöst. Nur kurz zuvor hatte das US-Militär im Bereich der Straße von Hormuz 4 iranische Drohnen abgewehrt und danach Radarstationen im Iran angegriffen. Diese Drohnen seien eine Bedrohung für die Schifffahrt gewesen, teilte das US-Militär mit. Und mit den Angriffen auf die Radarstationen habe man sich gegen weitere mögliche Angriffe verteidigen wollen. Eigentlich gilt seit fast 2 Monaten eine Waffenruhe zwischen den USA und dem Iran. Es gab in letzter Zeit aber immer wieder vereinzelte gegenseitige Angriffe.
1: Zu 2 weiteren Meldungen aus dem Ausland in der Übersicht. Der russische Präsident Wladimir Putin hat den früheren deutschen Bundeskanzler Gerhard Schröder getroffen zu einem Gespräch unter 4 Augen. Das teilte der Kreml mit. Worüber sie genau gesprochen haben, ist nicht bekannt. Putin hatte Schröder zuvor als möglichen Vermittler für Gespräche im Ukraine-Krieg vorgeschlagen. An einem EU-Gipfel in Montenegro hat die EU Vertreterinnen und Vertreter von 6 Westbalkanstaaten getroffen. Darunter Albanien oder Nordmazedonien. Diese Länder wollen seit Jahren in die EU. Deutschland und Frankreich haben sich am Gipfel für schnellere Beitrittsverfahren ausgesprochen. Das Schweizer Fußballnationalteam der Frauen hat die erste Hürde in der WM-Qualifikation genommen. Es hat das zweitletzte Spiel der Gruppenphase gewonnen, zu Hause in Lugano gegen Malta mit 6:1. Damit sichern sich die Schweizerinnen vorzeitig den Gruppensieg. Sportredaktorin Danja Spichtig.
6: Aufgrund des Abstiegs in die zweithöchste Liga der Nations League wäre alles andere als der Gruppensieg eine Enttäuschung gewesen. Diese Pflichtaufgabe haben die Schweizerinnen souverän erfüllt. Es gibt aber noch Luft nach oben. Sie seien immer noch daran, sich ans neue, offensive und ballbesitzorientierte Spielsystem von Trainer Rafael Navarro zu gewöhnen, sagt Kapitänin Lia Velti.
7: Wir sind immer noch in einem kompletten Prozess. Es braucht ein bisschen Zeit, aber es ist auch faktisch, auch wenn man gegen so Teams spielt, ist es manchmal schwierig zu sehen, wo steht man genau. Also die grossen Tests kommen dann gegen die etwas besseren Teams, wo man wirklich sieht, wie ist man, wenn die Gegner uns etwas schwieriger machen.
6: Dank des Gruppensiegs geht die Schweiz im Herbst in der ersten Playoff-Runde der WM-Qualifikation den Gegnerinnen aus der höchsten Liga aus dem Weg. In der zweiten Playoff-Runde dürfte dann jedoch ein hochkarätiges Team warten. Bis dahin wird eine Leistungssteigerung nötig sein, damit die Qualifikation für die WM im kommenden Sommer in Brasilien gelingt.
1: Am Dienstag spielen die Schweizerinnen zum Abschluss der Gruppenphase noch auswärts gegen Nordirland. So, zu den Börsendaten von SIX. Der Dow Jones Index in New York hat 1,3% verloren. Der Euro wird zu 91,70 gehandelt, der Dollar zu 79,59. Soweit die Meldungen. Das Wetter, heute ist es zunächst bewölkt und im Tessin gibt es teilweise Gewitter. Tagsüber wird es aus Westen ziemlich sonnig. Vor allem in Graubünden sind am Nachmittag Schauer möglich. Es gibt rund 23 Grad. Das waren Nachrichten von Radio SRF. Verantwortlich Michael Wieland.
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0: Auch schon wach? Wunderbar. Ich bin Caroline Lüchinger und gerne an Ihrer Seite. Dazu gibt's jetzt Bach.

0: fröhliche Klänge von Johann Sebastian Bach. Die Hofkapelle München war das mit dem Allegro aus dem 5. Brandenburgischen Konzert. Alexandre Tarot, der Pianist, er träumte schon als Kind davon, Musiker zu werden.
1: Je fantasmais une vie de pianiste, une vie facile, une vie de voyage avec je ne sais pas des fleurs.
0: Ja, er träumte von Blumen, von Reisen, vom glamourösen Leben als Musiker. Aber die Wirklichkeit, die sähe etwas anders aus.
1: De rupture, changer de lit tous les jours. Il faut aller très vite. C'est un métier
2: usant.
1: Ah oui.
0: Ja, zermürbend sei das Leben als Musiker. Man sei viel unterwegs, man wechsle jeden Abend das Bett. Es ist nicht immer so glamourös, wie sich Alexandre Tarot sich das als Kind erträumte. Hier ist der Pianist mit der Allemande, dem ersten Satz aus der Nouvelle Suite de Pièces de Clavecin von Jean-Philippe Rameau.

Alexandre Tarot spielte hier die Allemande, den Anfang aus Jean-Philippe Rameaus Nouvelle Suite de Pièces de Clavecin. Und auf Klavier Solo darf jetzt ein ganzes Orchester ran.

da schwappt fast schon der Kaffee aus dem Tässli. Das war das Scherzo aus Ferdinand Ries vierter Sinfonie. Jan Nennisonen stand vor der Tapira Sinfonietta. Und jetzt wird gezupft, bevor die Bläser Gas geben.

0: Sinfonie Nummer 4 von Ferdinand Ries, das war die Tapiola-Sinfoniette mit dem Scherzo daraus. Wenn man den Nachbarn trifft, wenn man beim Bäcker ist oder mit einer Freundin zum Mittag isst, ja, dann führen wir Gespräche. Manche gelingen, andere weniger. Aber was braucht es, damit ein Gespräch gelingt? Darüber haben wir mit Matze Hilscher gesprochen. Er erreicht mit seinem Podcast Hotel Matze ein Millionenpublikum.
1: Ich würde sagen, ich muss die Person mögen. Ich muss die Person oder die Idee oder die Vorstellung davon, dass ich mit dieser Person 2 oder 3 Stunden in einem Raum sitze, die muss ich ja mögen. Und wenn ich jetzt das Gefühl habe, da sitzt mir jetzt gegenüber, den ich nicht mag, oder wo ich denke so, was erzählt der denn da oder die, dann bin ich auch im Urteilsmodus. Wenn ich so Gespräche geführt habe, die eher so waren, wo ich dachte, ah, irgendwie so richtig mag ich die Person nicht, aber ich will mal rausfinden, wie die so tickt, sind keine guten Gespräche gewesen. Deswegen lasse ich das jetzt auch.
0: Matze Hilscher, er hat in seinem Podcast Hotel Matze schon persönlich

Ähnlichkeiten wie den Schweizer Architekten Peter Zumthor, die ehemalige Bundeskanzlerin Angela Merkel oder auch Habe Kerkelin. Und jetzt ist Matze Gast bei uns im Podcast Zimmer 42. Wir sprechen mit ihm darüber, was es eben braucht, damit ein Gespräch gelingt, auch im Privaten. 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

Sinfonie Nummer 21 von Johannes Matthias Sperger. Das Arte del Mondo spielte unter Werner Erhard das Menuett, den dritten Satz. Wochenende in der Schweiz. Romantisch geht's in den Tag.

Klavierkonzert Nummer 20 von Wolfgang Amadeus Mozart, Schellrischer Amelin spielte die Romance daraus, begleitet von den Violons du Roi. Und den roten Teppich für den Tag, den rollt jetzt Franz Schubert für uns aus. Wir müssen nur drüber schreiten.

Ouvertüre B-Dur von Franz Schubert. Christian Bender dirigierte das Prager Kammerorchester. Samstagmorgen in 7 Minuten ist es 8 Uhr. Schön, sind Sie schon wach.

0: Klavierquintett S-Dur von Robert Schumann, live auf Ernstnes, spielte zusammen mit dem Artemis Quartett hier auf SRF 2 Kultur.
1: Die Nachrichten von SRF um 8 mit Manuela Burgermeister. Eine Lösegeldzahlung, obwohl der Bund dringend davon abrät. Der Rüstungskonzern RUAG ist auf die Forderung von Hackern eingegangen. Und Raketenbeschuss und Angriffe trotz Waffenruhe. Der Iran beschießt wieder Golfstaaten, die USA gehen gegen iranische Radarstationen vor. Das Wetter: am Vormittag ist es noch bewölkt und im Süden nass, am Nachmittag wird es ziemlich sonnig. Letzten Herbst ist eine Tochterfirma des Rüstungskonzerns RUAG gehackt und erpresst worden. Jetzt zeigt sich, der Bundeskonzern hat der Hackergruppe daraufhin Lösegeld bezahlt, die sowohl der Bund genau davon abrät. Aus dem Bundeshaus Dominik Meyer.
2: Die Hackergruppe Akira war vorgegangen, wie sie immer vorgeht. Sie drang in die Systeme der RUAG-Tochterfirma RUAG LLC in den USA ein und stahl große Datenmengen. Danach erpresste sie die RUAG. Entweder zahle sie oder die angeblich vertraulichen militärischen Daten würden veröffentlicht. Die RUAG habe sich entschieden zu zahlen, sagt Verwaltungsratspräsident Jürg Röteli in der SRF Samstagsrundschau.
3: Dort haben wir gezahlt, einen kleinen Betrag und glücklicherweise und haben alle Daten zurückbekommen.
2: Wie viel Lösegeld die RUAG bezahlt habe, sagt Röteli nicht.
3: Das ist jetzt nicht etwas, wo ich öffentlich möchte darüber Auskunft geben.
2: Der Bundeskonzern also hat Erpressern nachgegeben, obwohl der Bund ausdrücklich empfiehlt, kein Lösegeld zu zahlen. Jede erfolgreiche Erpressung motiviere die Angreifer zum Weitermachen und fördere die Verbreitung solcher Angriffe, schreibt das Bundesamt für Cybersicherheit in einem Leitfaden. Dem RUAG-Präsidenten ist bewusst, dass sein Konzern gegen die Empfehlungen seines Eigentümers, des Bundes, gehandelt hat.
3: Ja, das haben wir natürlich entsprechend abgesprochen. Die Summe war auch gering, die wir bezahlt haben.
2: Abgesprochen hat sich die RUAG laut eigenen Angaben nicht mit dem Bund, sondern unternehmensintern und mit US-Rechtsexperten. Der Konzern habe die Zahlung im Rahmen seiner unternehmerischen Eigenständigkeit beschlossen. Scharfe Kritik übt der SVP-Nationalrat und IT-Unternehmer Mauro Tuena. Die Lösegeldzahlung an die Hackergruppe sei ein fatales Signal, so der Sicherheitspolitiker.
4: Diese Gruppierung weiss jetzt einfach, Betriebe der Schweizerischen Eidgenossenschaft kann man erpressen und sie bezahlen im Falle eines Falles.
2: Das Verteidigungsdepartement VBS, das den Bund als Eigentümer gegenüber der RUAG vertritt, erklärt, es sei im Vorfeld nicht über die Lösegeldzahlung informiert worden. Zur Zahlung selbst wolle man im Moment keinen Kommentar abgeben, so das VBS.
1: Dominik Mayat berichtet. Das US-Militär hat nach eigenen Angaben mehrere Raketen abgefangen, die der Iran auf Kuwait und Bahrain abgefeuert hatte. Marco Koller fasst zusammen.
5: In einer Mitteilung berichtet das zuständige US-Kommando von 7 iranischen Raketen. 6 davon habe man abgefangen und eine habe ihr Ziel verfehlt. In Kuwait selber meldete das Militär Drohnenbeschuss und in Bahrain wurde Luftalarm ausgelöst. Nur kurz zuvor hatte das US-Militär im Bereich der Straße von Hormuz 4 iranische Drohnen abgewehrt und danach Radarstationen im Iran angegriffen. Diese Drohnen seien eine Bedrohung für die Schifffahrt gewesen, teilte das US-Militär mit. Und mit den Angriffen auf die Radarstationen habe man sich gegen weitere mögliche Angriffe verteidigen wollen. Eigentlich gilt seit fast 2 Monaten eine Waffenruhe zwischen den USA und dem Iran. Es gab in letzter Zeit aber immer wieder vereinzelte gegenseitige Angriffe.
1: 2 weitere Meldungen aus dem Ausland in der Übersicht. Der russische Präsident Wladimir Putin hat den früheren deutschen Bundeskanzler Gerhard Schröder getroffen zu einem Gespräch unter 4 Augen. Das teilte der Kreml mit. Worüber sie genau gesprochen haben, ist nicht bekannt. Putin hatte Schröder zuvor als möglichen Vermittler für Gespräche im Ukraine-Krieg vorgeschlagen. An einem EU-Gipfel in Montenegro hat die EU-Vertreterinnen und Vertreter von 6 Westbalkanstaaten getroffen, darunter Albanien oder Nordmazedonien. Diese Länder wollen seit Jahren in die EU. Deutschland und Frankreich haben sich am Gipfel für schnellere Beitrittsverfahren ausgesprochen. Zum Sport. Das Schweizer Fußballnationalteam der Frauen hat die erste Hürde in der WM-Qualifikation genommen. Die Schweizerinnen haben das zweitletzte Spiel der Gruppenphase gewonnen, zu Hause in Lugano gegen Malta mit 6:1. Damit sichern sich die Schweizerinnen vorzeitig den Gruppensieg. Riola Cemaili erzielte 2 der 6 Tore. Sie sagte, vieles habe gepasst.
6: Ich glaube, heute sind wir wirklich effizient. Aber klar, wir haben noch viel mehr Chancen gehabt zum Goal schießen. Aber ich glaube, heute dürfen wir wirklich zufrieden sein.
1: Am Dienstag spielen die Schweizerinnen zum Abschluss der Gruppenphase noch auswärts gegen Nordirland. Zu den Börsendaten von SIX. Der Dow Jones Index in New York hat 1,3% verloren. Der Euro wird zu 91,70 Rappen gehandelt, der Dollar zu 79,59 Rappen. Soweit die Meldungen. Das Wetter heute ist es zunächst bewölkt und im Tessin gibt es teilweise Gewitter. Tagsüber wird es aus Westen ziemlich sonnig. Vor allem in Graubünden sind am Nachmittag Schauer möglich. Es gibt rund 23 Grad. Das waren Nachrichten von Radio SRF. Verantwortlich Michael Wieland.
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0: Wochenende, das zaubert vielen ein Lächeln ins Gesicht. Ich hoffe, Sie können es genießen. Ich bin Caroline Güchinger.

Das war die Academy of Ancient Music unter Christoph Hogwood. Sie spielten den Anfang der Oper Alcina von Georg Friedrich Händel, dem größten Komponisten ever. Beziehungsweise dem größten Komponisten, den es je gab. Beethoven soll das nämlich über Händel gesagt haben. Schönes Kompliment. Also vom großen Komponisten kommen wir jetzt zum besten Lautenisten seiner Zeit. Das war übrigens die gleiche Zeit. Silvius Leopold Weiss hatte diesen Titel. Und von ihm gibt's jetzt Lautenklänge, den Anfang seiner Sonate Nummer 46.

So beginnt die Lautensonate Nummer 46 von Silvius Leopold Weiss. Robert Bartow spielte die Ouvertüre auf seiner Laute. Und jetzt geht die Sonne auf. Vor dem Fenster ist sie natürlich schon lange aufgegangen. Jetzt geht sie musikalisch auf. Dank Joseph Haydn. Hier ist sein Streichquartett Sonnenaufgang.

Sonnenaufgang, so heißt dieses Streichquartett B-Dur von Joseph Haydn. Das Zürcher Ensemble à la Quart spielten das Menuetto. Und jetzt gibt's sanfte Klavierklänge von Herbert Schuch, begleitet von der Geigerin Miriam Konzen und dem WDR-Sinfonieorchester Köln.

0: So endet das Doppelkonzert G-Dur von Johann Nepomuk Hummel. Das war das WDR-Sinfonieorchester Köln. Sie begleiteten die Geigerin Miriam Konzen und den Pianisten Herbert Schuch. Und in Sachen Klavier müssen wir heute Abend alle, oder sollten wir, Manuschkott die Daumen drücken. Sie vertritt die Schweiz heute am Wettbewerb Eurovision Young Musician. Die 20-jährige Pianistin ist nicht nur am Klavier hochtalentiert, sie war auch Schweizer Meisterin im Schach und vertrat die Schweiz an den Weltmeisterschaften. Manuschkott, sie liebt Schach, musste damit aber aufhören wegen der Musik.
1: Also es ist auch eine Sache, die sehr viel Zeit benötigt, genauso wie die Musik. Und es gibt einem so viele Möglichkeiten und auch so viele Verbindungen. Und leider, die Schachwettbewerbe sind meistens eine nicht sehr schöne Veranstaltung. Sehr viel Druck von den Eltern, von den Coaches, Bescheißen und so weiter. Das ist alles immer ein Thema in Schachturnieren. Aber das Schachspiel an sich ist so ein schönes Spiel. Und ich weiß noch, wie ich immer gesagt hatte, dass ich später, wenn ich dann eine ältere Dame mit schlohweißem Haar sein werde, dass ich dann mit meinen Freundinnen zusammen Schach spielen werde und dann wird es wieder so richtig Spaß machen.
0: Ja, wenn sie alt und grau ist, will sie wieder Schach spielen. Jetzt konzentriert sie sich auf das Klavier. Heute Abend ist Manuschkott, unsere Frau, am Start vom Wettbewerb Eurovision Young Musician. Quasi dem ESC der Klassik. Den Wettbewerb übertragen wir natürlich heute Abend ab 10 nach 10 am Fernsehen auf SRF 1, moderiert von meiner Kollegin Beatrice Kern. Und das ganze Gespräch mit Manuschkott, worauf sie sich freut oder wie sie zum Klavier kam, das erfahren Sie noch heute Morgen in der Sendung «Musik für einen Gast» nach 11 Uhr.

Da schmiert sich die Konfi fast von alleine aufs Brot. Wunderbar, diese Sinfonie D-Dur von Wilhelm Friedemann Bach. Die Akademie für Alte Musik Berlin spielte unter Stefan May den ersten Satz. Und da die Konfi jetzt schon auf dem Brötli ist, können wir es jetzt in Ruhe genießen.

So beginnt das Concerto Grosso Nummer 4 von Francesco Gemignani. Das Café Zimmermann spielte das Andante, den ersten Satz. Scarlatti gibt's jetzt dann gleich und da würde ich spontan sagen, ah, eine Klaviersonate. Aber nein, es gibt eben auch den Vater Alessandro Scarlatti, nicht nur den Sohn Domenico. Dieser eben, den Domenico, er war der Meister der Sonaten und der Vater Alessandro, er war ein Opernkomponist hauptsächlich. Hier ist O Cesate di Piagarmi aus seinem Drama Il Pompeo.

0: Nora Fischer sang hier O Cesate di Piergermi aus der Oper Il Pompeo von Alessandro Scarlatti, auf der elektrischen Gitarre begleitet von Marnix Dorestein.
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italiana aus antiche danze d'aria von Ottorino Respighi. Die Charts Chamber Artists spielten den Anfang der Suite Nummer 3. Und bei der 3 bleiben wir auch gleich. Hier ist der dritte Satz aus Clara Schumanns Klavierkonzert, Opus 7.

0: So endet das Klavierkonzert Opus 7 von Clara Schumann. Patricia Pagni spielte das Finale, begleitet vom Orchestra della Svizzera Italiana. 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
1: Die Nachrichten von SRF um 9 mit Manuela Burgermeister. Der Rüstungskonzern RUAG hat Lösegeld an Hacker bezahlt. Es ging um gestohlene Daten einer Tochterfirma in den USA. Und das US-Militär hat Drohnen und Raketen aus dem Iran abgefangen. Gleichzeitig hat es auch selbst Stellungen im Iran angegriffen. Das Wetter am Nachmittag wird es ziemlich sonnig bei rund 23 Grad. Letzten Herbst ist eine Tochterfirma des Rüstungskonzerns RUAG gehackt und erpresst worden. Jetzt zeigt sich, der Bundeskonzern hat der Hackergruppe daraufhin Lösegeld bezahlt, die sowohl der Bund genau davon abrät. Aus dem Bundeshaus Dominik Meyer.
2: Die Hackergruppe Akira war vorgegangen, wie sie immer vorgeht. Sie drang in die Systeme der RUAG-Tochterfirma RUAG LLC in den USA ein und stahl große Datenmengen. Danach erpresste sie die RUAG. Entweder zahle sie oder die angeblich vertraulichen militärischen Daten würden veröffentlicht. Die RUAG habe sich entschieden zu zahlen, sagt Verwaltungsratspräsident Jürg Röteli in der SRF Samstagsrundschau.
3: Dort haben wir gezahlt, einen kleinen Betrag und glücklicherweise und haben alle Daten zurückbekommen.
2: Wie viel Lösegeld die RUAG bezahlt habe, sagt Röteli nicht.
3: Das ist jetzt nicht etwas, wo ich öffentlich möchte darüber Auskunft geben.
2: Der Bundeskonzern also hat Erpressern nachgegeben, obwohl der Bund ausdrücklich empfiehlt, kein Lösegeld zu zahlen. Jede erfolgreiche Erpressung motiviere die Angreifer zum Weitermachen und fördere die Verbreitung solcher Angriffe, schreibt das Bundesamt für Cybersicherheit in einem Leitfaden. Dem RUAG-Präsidenten ist bewusst, dass sein Konzern gegen die Empfehlungen seines Eigentümers, des Bundes, gehandelt hat.
3: Ja, das haben wir natürlich entsprechend abgesprochen. Die Summe war auch gering, die wir bezahlt haben.
2: Abgesprochen hat sich die RUAG laut eigenen Angaben nicht mit dem Bund, sondern unternehmensintern und mit US-Rechtsexperten. Der Konzern habe die Zahlung im Rahmen seiner unternehmerischen Eigenständigkeit beschlossen. Scharfe Kritik übt der SVP-Nationalrat und IT-Unternehmer Mauro Tuena. Die Lösegeldzahlung an die Hackergruppe sei ein fatales Signal, so der Sicherheitspolitiker.
4: Diese Gruppierung weiss jetzt einfach, Betriebe der Schweizerischen Eidgenossenschaft kann man erpressen und sie bezahlen im Falle eines Falles.
2: Das Verteidigungsdepartement VBS, das den Bund als Eigentümer gegenüber der RUAG vertritt, erklärt, es sei im Vorfeld nicht über die Lösegeldzahlung informiert worden. Zur Zahlung selbst wolle man im Moment keinen Kommentar abgeben, so das VBS.
1: Dominik Meyer hat berichtet. Ins Ausland. Das US-Militär hat nach eigenen Angaben mehrere Raketen abgefangen, die der Iran auf Kuwait und Bahrain abgefeuert hatte. Marco Koller fasst zusammen.
5: In einer Mitteilung berichtet das zuständige US-Kommando von 7 iranischen Raketen. 6 davon habe man abgefangen und eine habe ihr Ziel verfehlt. In Kuwait selber meldete das Militär Drohnenbeschuss und in Bahrain wurde Luftalarm ausgelöst. Nur kurz zuvor hatte das US-Militär im Bereich der Straße von Hormuz 4 iranische Drohnen abgewehrt und danach Radarstationen im Iran angegriffen. Diese Drohnen seien eine Bedrohung für die Schifffahrt gewesen, teilte das US-Militär mit. Und mit den Angriffen auf die Radarstationen habe man sich gegen weitere mögliche Angriffe verteidigen wollen. Eigentlich gilt seit fast 2 Monaten eine Waffenruhe zwischen den USA und dem Iran. Es gab in letzter Zeit aber immer wieder vereinzelte gegenseitige Angriffe.
1: Auf der Karibikinsel Jamaika gibt es derzeit keinen Strom. Ein Grund dafür ist nicht bekannt. Der nationale Energieversorger erklärte in den sozialen Medien, die Ursache werde noch untersucht. Zudem arbeite man daran, die Stromversorgung wiederherzustellen. Bereits jetzt hätten einige Regionen wieder Strom. Jamaikas Energieminister bezeichnete den Stromausfall als inakzeptabel. Zum Sport, Fußball. Das Schweizer Fußballnationalteam der Frauen hat die erste Hürde in der WM-Qualifikation genommen. Die Schweizerinnen haben das zweitletzte Spiel der Gruppenphase gewonnen, zu Hause in Lugano gegen Malta mit 6:1. Damit sichern sie sich vorzeitig den Gruppensieg. Riola Gemaili erzielte 2 der 6 Tore. Sie sagte, vieles habe gepasst.
6: Ich glaube, heute sind wir wirklich effizient, aber klar, wir haben noch viel mehr Chancen gehabt zum Goal schießen, aber ich glaube, heute dürfen wir wirklich zufrieden sein.
1: Am Dienstag spielen die Schweizerinnen zum Abschluss der Gruppenphase noch auswärts gegen Nordirland. Zu den Börsendaten von SIX. Der Dow Jones Index in New York hat 1,3% verloren. Der Euro wird zu 91,70 gehandelt, der Dollar zu 79,59. Das Wetter am Vormittag ist es noch bewölkt und stellenweise nass. Später wird es dann ziemlich sonnig. Vor allem in Graubünden sind aber am Nachmittag noch Schauer möglich. Es gibt rund 23 Grad. Das waren Nachrichten von Radio SRF. Verantwortlich Michael Wieland.
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0: Samstagmorgen, wir blicken jetzt nach Madagaskar und da spielt das Wasser eine große Rolle.
8: Gelbe Wasserkanister prägen das Stadtbild von Antananarivo, der Hauptstadt von Madagaskar. Sie stapeln sich überall am Straßenrand, in ärmeren und wohlhabenderen Vierteln auf den Hügeln der Stadt, in den Vororten und im Zentrum. Wasserhähne gibt es zwar in den Wohnungen, aber kein Wasser in den Leitungen. Die Bürger und Bürgerinnen müssen es an öffentlichen Wasserkiosken holen, aber auch die bleiben oft trocken.
9: Seit 4 Uhr morgens gibt es schon kein Wasser mehr und wir wissen auch nicht, wann es wiederkommt. Manchmal bekommen wir tagsüber nur mit Mühe 2 Kanister voll, aber nachts fließt das Wasser dann in rauen Mengen. Da stimmt doch was nicht. Die Reichen haben Zugang zu Wasser und die Armen nicht.
8: Sagt diese Frau an einem öffentlichen Wasserkiosk. Ihren Namen nennen möchte sie nicht, denn die Wasserkrise ist ein Politikum in Madagaskar. Sie ist ein Symbol für die Misswirtschaft und Korruption in dem südostafrikanischen Inselstaat und sie war ein Auslöser der Gen Z-Proteste im Herbst, die letztlich zu einem Regimewechsel geführt haben. Nicht dem ersten in der Geschichte, sagt Historiker Arilala Ranjatoeri.
10: Es gibt diese zyklischen Krisen, die die Geschichte Madagaskars prägen. Und zwar, weil es eine Kluft zwischen der Politik der Regierenden und den Bedürfnissen der Bevölkerung gibt. Straßenproteste wecken jedes Mal Hoffnungen, die von den neuen Machthabern wieder enttäuscht werden. Und dann entzündet sich der Volkszorn von Neuem. Es ist, als wäre Madagaskar ein Land des ewigen Neuanfangs, der immer wieder scheitert.
8: Könnte es diesmal anders sein? Ist es der neuen Militärregierung ernst mit dem Kampf gegen die Korruption, der Hauptursache der Wasserkrise? Welche Aussichten gibt es in der Dürre- und Hungergeplagten Provinz, wo der Klimawandel die Wasserkrise verschärft? Und welche Rolle spielt die Gen Z, die junge Generation Madagaskars? Das ist international. Mein Name ist Leonie March. Die Proteste hatten an der Universität von Antananarivo begonnen. Auf dem Campus, mit Blick auf die dicht besiedelten Hügel der Hauptstadt und den Präsidentenpalast in der Entfernung, sitzt eine Gruppe Studenten auf einem Mauervorsprung. Sie tragen Jeans, bunt bedruckte T-Shirts, Baseballkappen, rauchen und reden. Die Studenten sind zwischen 21 und 31 Jahre alt. Sie gehören der Gen Z, der Generation Z, an. Sie waren am Aufbau der Protestbewegung beteiligt und studieren naturwissenschaftliche Fächer. Mit Politik hätten sie vorher nichts zu tun gehabt, erklärt der 25-jährige Alex. Wie die anderen will er nur seinen Vornamen nennen.
10: Zuerst ging es bei unserer Bewegung um die extremen Wasser- und Stromengpässe, um unsere verheerenden Lebensbedingungen. Aber die waren nur das Symptom von tiefergreifenden Problemen, die uns Studenten wie alle Bürger und Bürgerinnen betreffen. Und so wurden bald auch Rufe gegen die Korruption und für den Rücktritt des Präsidenten laut.
0: Andry Rajoelina hatte sich 2009 mit Hilfe des Militärs an die Macht geputscht und ließ sich später durch Wahlen als Präsident bestätigen. In den vergangenen Jahren hatte er zunehmend repressiv regiert und den ohnehin armen Inselstaat weiter heruntergewirtschaftet. Auf die Gen Z-Proteste reagierte sein Staat mit Gewalt. Mindestens 22 Menschen wurden getötet und viele verletzt. Der 25-jährige Aina, durch sein T-Shirt mit den bunten Formeln als Physikstudent zu erkennen, erinnert sich.
7: Am 25.
10: September hatte alles begonnen. Viele wollten sich an den friedlichen Demonstrationen beteiligen. Dann zogen sich viele aus Angst wieder zurück, aber nicht für lange. Die Forderungen der Jugend wurden stärker. Wir organisierten uns besser und protestierten weiter. Und schließlich hat sich auch das Militär auf die Seite der Bevölkerung gestellt.
0: Nach wochenlangen Protesten hatte im Oktober 2025 die CAPSAT die Kontrolle übernommen, die militärische Eliteeinheit, die dem Präsidenten einst zur Macht verholfen hatte. Präsident Andry Rajoelina floh ins Exil nach Frankreich. Oberst Michael Randrianirina wurde als Übergangspräsident vereidigt. Seitdem habe sich zumindest die Wasserversorgung auf dem Campus etwas verbessert, sagt Mathestudent von Antenana, mit 21 der Jüngste in der Runde.
10: Früher gab es auf dem Campus tagsüber und abends kein Wasser. Erst gegen 1 Uhr nachts. Jetzt fließt es wieder, wenn auch unregelmäßig. Manchmal tagsüber, manchmal abends. Aber das war es auch schon. Unsere Forderungen nach grundlegenden Reformen haben sich noch nicht erfüllt.
0: Der neue Präsident verspricht eine Refondation, eine Neugründung. Mit grundlegenden Reformen will seine Regierung, die aus Militärs und Zivilisten besteht, den Weg zu einem Referendum im Sommer 2027 ebnen, gefolgt von demokratischen Wahlen im Herbst. Doch in der Gen Z, die das Militär zunächst bejubelt hatte, wachsen nun Zweifel und die Sorge, dass ihre Revolution gekapert worden ist. Dazu tragen auch jüngste Festnahmen mehrerer Aktivistinnen und Aktivisten bei. Die militärgeführte Übergangsregierung spreche zwar immer von der Jugend und ihren Forderungen, aber nicht mit ihr, kritisiert der 31-jährige Masterstudent Koto.
10: Sie machen den Fehler, dass sie die Gen Z wie Kinder behandeln. Dabei sind wir erwachsene Bürger, die für wichtige Anliegen protestiert haben. Aber bis jetzt sind wir nicht nach unserer Meinung gefragt worden. Es gibt keinen echten Repräsentanten der Jugend in der Regierung. Und unsere Forderungen werden ignoriert.
0: Die Jugend, die Gen Z, ist in Madagaskar keine Minderheit, sondern die Bevölkerungsmehrheit. Das Durchschnittsalter im Land beträgt gerade einmal 20 Jahre. Es ist nicht die erste Generation, die gegen Misswirtschaft, Korruption und Straflosigkeit protestiert hat. In einem schmucken Altbau in einem Vorort von Antananarivo sitzt der Historiker und Schriftsteller Arilala Ranjatoeri auf einem antiken Sofa in seinem Wohnzimmer. Er hat schon viele Regimewechsel erlebt. 1972 stürzte eine Volksbewegung den Präsidenten der Ersten Republik in Madagaskar. 1991 folgte nach Demonstrationen der Sturz der Zweiten Republik. 2009 ein Militärputsch. Doch dieses Mal sei es anders.
10: Die Gen Z-Bewegung ist in mehrfacher Hinsicht einzigartig. Sie ist eine Bewegung ohne politische Ideologie, ohne feste Struktur, aber digital hypervernetzt. Ihre Art der virtuellen Mobilisierung war neu in Madagaskar. Zudem ist es eine gewaltfreie Bewegung, im Gegensatz zur Gen Z in anderen Ländern der Welt. Es sind Studierende, die trotz ihrer Ausbildung kaum Hoffnung auf ein besseres Leben haben. Sie haben erkannt, dass sie ein Opfer eines komplexen Systems sind, das ihre freie Entfaltung nicht zulässt. Die Probleme mit der Wasser- und Stromversorgung waren nur eine Art Auslöser der Krise.
11: Ce problème d'approvisionnement en eau, ce problème de délestage, c'est une sorte de déclencheur de crise.
8: Die Basisversorgung der Bevölkerung ist kollabiert, weil zu viele Staatsgelder veruntreut wurden, in korrupten Kanälen versickert sind und für den ausschweifenden Lebensstil der politischen Elite missbraucht wurden. Und das schon seit Jahrzehnten. Laut der Weltbank ist Madagaskar eines der ärmsten Länder der Welt und das einzige, in dem die Armut zugenommen hat, ohne dass es einen Krieg oder Bürgerkrieg erlitten hat. Seit 1960, der Unabhängigkeit von der französischen Kolonialmacht, bis 2020 ist das Pro-Kopf-Einkommen um 45% gesunken. Die Hoffnung auf einen Neuanfang dürfe man trotz allem nicht aufgeben, sagt Ranja Toeri.
11: Je crois que c'est faisable. C'est faisable d'organiser des élections.
10: Es ist machbar, Wahlen zu organisieren, eine neue Verfassung auszuarbeiten und ein Referendum durchzuführen. Ich bewerte damit nicht die Glaubwürdigkeit des Präsidenten und seiner Regierung, sondern ich sage schlicht, dass es praktisch machbar ist. Der Präsident steht unter enormem Druck, von Politikern, vom Militär und natürlich vor allem der Bevölkerung. Und auch innenpolitisch, denn die Regierungsmitglieder sind nicht auf einer Wellenlänge. Das sehen wir fast jeden Tag. Der Druck hält also an.
11: On le voit presque tous les jours. Et la pression continue.
8: Besonders hoch ist der Druck im Ministerium für Wasser, Sanitärversorgung und Hygiene. Es ist in einem in die Jahre gekommenen Administrationsgebäude an einer vielbefahrenen Straßenkurve untergebracht. Es ist Freitagnachmittag. Beamte verlassen das Gebäude in Richtung Wochenende, aber Nari Ramanarivu sitzt noch immer an seinem Schreibtisch. Er habe wirklich gezögert, diesen Regierungsjob anzunehmen, sagt er. Seit dem Regimewechsel ist Ramanarivu Generalsekretär, also die Nummer 2 im Wasserministerium. Er ist kein Politiker, sondern ein Fachmann mit 20 Jahren Erfahrung. Zuletzt hatte er für USAID in Wasser-, Sanitärversorgungs- und Hygieneprogrammen gearbeitet, bevor US-Präsident Donald Trump die Auslandshilfe einstellte.
10: Ich weiß, wie viele Herausforderungen es gibt und wie groß sie sind. Die Lage ist, kurz gesagt, schlecht. Weniger als 40% der Bevölkerung hat Zugang zu Wasser. Und nur 20% eine richtige Toilette zu Hause. Die Lage hier in Madagaskar ist also alarmierend.
8: Das Bevölkerungswachstum und der Klimawandel verschärfen das Problem. Ramanarivu spricht Klartext und wirkt glaubwürdig dabei. Seine weißen Hemdsärmel hat er hochgekrempelt. Neben seinem Laptop liegen 2 Telefone und ein Berg Akten. Die marode Infrastruktur, Leitungen und Pumpen müssten erneuert und neue gebaut werden, sagt er, die technische Expertise, Wartung und Filterung verbessert. Das gilt für das Trinkwassersystem ebenso wie für das Abwasser. Auf dem Land brauche es mehr Brunnen und Regenwassersysteme.
10: Wir beginnen überall gleichzeitig. Madagaskar ist ja nicht nur die Hauptstadt Antananarivo, sondern besteht aus 23 Regionen. Überall gibt es Wasserprobleme. Und nun wollen all die großen Investoren uns helfen, es zu lösen. Etwa die Weltbank, die Europäische Union, Chinesen. Wir haben also ein großes Budget, aber auch ein engmaschiges Monitoring. Jede Woche müssen wir dem Präsidenten Bericht erstatten, wie wir das Geld einsetzen. Es gibt viele Richtlinien einzuhalten. Aber das ist auch nötig, weil die Regierung ja auch gegen die Korruption, die Diebe, kämpft.
8: Ramanarivu schaut aus seinem offenen Bürofenster nach draußen auf die Straße. Auf Handkarren mit gelben Kanistern und Wassertanker. Eine ganze informelle Wirtschaft ist gewachsen, weil der Staat seiner Verantwortung nicht nachkommt, die Bevölkerung mit Wasser zu versorgen.
6: Yeah, it is really difficult to regain the trust of the population.
10: Es ist wirklich schwierig, das Vertrauen der Bevölkerung zurückzugewinnen, weil wir hier von Jahrzehnten sprechen. Es gab viel Korruption beim staatlichen Wasserversorger Jirama. Und die existiert teilweise weiter.
8: In einem unscheinbaren Gebäude hinter einer Mauer hat die Nichtregierungsorganisation Transparency International ihr Büro. Von innen ist die Mauer mit einem blauen Wandgemälde bedeckt. Eine maskierte Figur streckt die Faust in die Höhe und sprengt die Ketten. Daneben stehen Begriffe wie Mut, Gerechtigkeit, Solidarität. Die Regierung habe viel zu tun, wenn sie es ernst meine, sagt Direktorin Mialyosa Randriamampianina. Im Korruptionswahrnehmungsindex von Transparency International rangiert Madagaskar weltweit auf Platz 148 im letzten Drittel.
12: Ce qui signifie que, en fait, on a une très mauvaise gouvernance de nos ressources publiques.
9: Das bedeutet, dass öffentliche Ressourcen sehr schlecht verwaltet werden, dass Menschenrechte nicht respektiert werden, wie das Recht auf den Zugang zu Wasser, Bildung und Gesundheitsversorgung. Auch die Meinungsfreiheit war in den letzten Jahren stark eingeschränkt. Der Staat ist in den Händen einer Handvoll Menschen, die alle politischen und wirtschaftlichen Entscheidungen zu ihren Gunsten trifft. Öffentliche Gelder werden massiv veruntreut. Der Jahresbericht des Rechnungshofs für 2025 bezifferte die Summe auf fast 4.000 Milliarden Ariary. Das ist viel Geld für ein Land, in dem 80% der Bevölkerung unterhalb der Armutsgrenze leben.
12: C'est beaucoup, beaucoup d'argent pour un pays comme le nôtre où 80% de la population vit en dessous du seuil de la pauvreté.
8: 4.000 Milliarden Ariary sind umgerechnet etwa 950 Millionen US-Dollar. Fast eine Milliarde verschwand letztes Jahr in dem bitterarmen Land in den Taschen korrupter Politiker. Und das nicht nur in der Wasserwirtschaft. Die reichen Natur- und Bodenschätze Madagaskars finanzierten einen Kreislauf aus Protesten, Regimewechseln und Bereicherung, sagt Randriamampianina. Madagaskar ist unter anderem ein weltweit führender Vanille- und Litchi-Exporteur, Wirtschaftssektoren, die von Geldwäsche und Korruption durchzogen sind. Als sich Ex-Präsident Andry Rajoelina 2009 an die Macht putschte, waren Protestaktionen und politische Loyalitäten gekauft worden mit Geldern aus dem illegalen Handel mit Rosenholz.
12: Alors c'est vrai que jedes
9: Mal, wenn einer dieser Zyklen beginnt oder endet, werden die Schutzgebiete überrannt. Bisher wurde dort Rosenholz gefällt. Nun werden zunehmend illegale Minen betrieben. Im letzten Jahr gab es auch einen Boom beim illegalen Handel mit Palisander, Ebenholz, Gold, Schildkröten, Lemuren und so weiter. Wir wissen, dass bestimmte Behörden an diesem System mitverdienen und etliche dieser Güter für China bestimmt sind. Und China ist auch stark am Bergbau in Madagaskar beteiligt.
12: La communauté chinoise est très impliquée dans l'extraction minière à Madagascar.
8: Bergbaulizenzen werden unter der Hand vergeben von korrupten Beamten. Schmuggel ist zu einem systemischen Problem gewachsen, so wird etwa tonnenweise Rosenholz außer Landes gebracht. Illegale Aktivitäten sind eng mit politisch einflussreichen Patronagenetzwerken verflochten. Das Land wird ausgebeutet, die Entwicklung und die Versorgung der Bevölkerung etwa mit Wasser liegt brach. Regelmäßig taucht Madagaskar in den Top 10 der vergessenen humanitären Krisen auf, mit Dürren und Hungersnöten. Besonders betroffen die Region Grand Sud im Süden der Insel. Ochsenkarren holpern über die unbefestigten Straßen nach Ampanihi. Die Distrikthauptstadt liegt in einer der trockensten Regionen von Madagaskar. Regen gibt es nur noch 2 Monate im Jahr. Hecken aus Kakteen und Sisal umgeben die dürren Felder. Vereinzelt stehen Baobabbäume in der Landschaft. Die Menschen, die noch nicht in andere Landesteile geflohen sind, leben rundherum in kleinen Siedlungen, sogenannten Fukutani, in windschiefen Häuschen mit Wänden aus Ästen und Dächern aus Gras. Früher haben sie noch Angora-Ziegen für die Mohair-Produktion gezüchtet, aber die Tiere sind in der Dauerdürre verendet. Die Bevölkerung ist von Lebensmittelhilfen abhängig, über 1 Million Menschen gilt als ernährungsunsicher. Im ehemaligen Maison de Mohair, das früher ein Zentrum der lokalen Wirtschaft war, hat sich inzwischen das Welternährungsprogramm eingerichtet. Sporadisch landen humanitäre Flüge auf einem Feld am Stadtrand. Direkt gegenüber lebt die 26-jährige Aina. Auch sie möchte nur ihren Vornamen nennen.
13: Manasa. Manasa Lambanda.
9: Ich arbeite am Brunnen als Wäscherin. Wenn ich Kunden habe, dann arbeite ich, aber oft habe ich keine. Dann kann ich mir keine 3 Mahlzeiten für mich und meine beiden Kinder leisten.
8: Die junge Mutter trägt ein T-Shirt und ein gelbes Tuch um ihre schmalen Hüften. Ihr Blick ist offen, ihre Augen freundlich. Sie gehört zwar zur Gen Z, aber die Proteste in der Hauptstadt und den Regimewechsel hat sie nur am Rande verfolgt.
9: Ich habe schon lange keine Hoffnung mehr, dass sich viel ändert. Ich versuche, meine beiden Kinder durchzubringen und das war's.
8: So wie ihr geht es vielen jungen Leuten in Madagaskars Provinz. Die Mehrheit der 33 Millionen Einwohnerinnen und Einwohner lebt in ländlichen Regionen. Fast die Hälfte gehört zur Gen Z. Aina sitzt mit anderen jungen Müttern auf einer Grasmatte, ihre Kleinkinder auf dem Schoß. Sie alle waren mangelernährt.
9: Meine Tochter hat deshalb erst später laufen gelernt. Ich habe spezielle Nahrung für sie bekommen und auch Übungen gelernt, die ihr helfen. Jetzt kann sie mit den anderen spielen. Das macht mich glücklich.
8: Die jungen Mütter treffen sich regelmäßig, um sich auszutauschen, mit ihren Kindern zu spielen und anzuwenden, was sie von Faniri Rakutua Rivu gelernt haben. Der junge Mann sitzt zwischen ihnen. Er ist 27, Physiotherapeut und auf die Behandlung unterernährter Kinder spezialisiert. Für ein Projekt von Handicap International ging er vor 3 Jahren aus der Hauptstadt aufs Land, um zu helfen.
10: Hier im Süden gibt es viele unterernährte Kinder, aber zu wenig Krankenhäuser und medizinisches Personal. Das ist wirklich traurig. In Antananarivo gibt es auch andere Physiotherapeuten mit meiner Spezialisierung. Aber hier in Ampani bin ich der Einzige und froh, dass ich helfen kann.
8: Der Physiotherapeut behandelt Kleinkinder mit einer speziellen Stimulationstherapie, um langfristige körperliche und kognitive Behinderungen zu verhindern, die sich durch Unterernährung entwickeln können. Er bringt den Müttern auch Übungen und entwicklungsfördernde Spiele bei, die sie zu Hause mit ihren Kindern machen können. Und er berät sie dabei, wie sie ihre Kinder unter diesen extremen Bedingungen optimal ernähren können.
10: Die Eltern verstehen, dass die Unterernährung der Grund für die verzögerte Entwicklung ihrer Kinder ist. Die Leute haben kein Essen, kein Wasser. Deshalb unterstütze ich die Forderungen der Gen Z-Bewegung. Ich habe nur nicht mitprotestiert, weil es hier keine Proteste gab. Die jungen Leute diskutieren zwar ein wenig darüber, wer gerade regiert, aber eigentlich ist ihnen das egal. Es gab schon so viele Präsidenten, aber das Leben verbessert sich nicht.
8: In vielen ländlichen Regionen geht es buchstäblich ums tägliche Überleben. Offline, jenseits der digital vernetzten Gen Z. Auch deshalb konzentrierten sich die Jugendproteste auf die Städte, vor allem auf die Hauptstadt Antananarivo. In einem Mittelschichtsviertel der Hauptstadt, in der Nähe des Flusses Ikopa, in dem Menschen baden, Wäsche waschen und ihre Kühe tränken. Der Fluss fließt in den Stausee für die städtische Versorgung. Mamitina Randria Manarivu geht auf dem Nachhauseweg an einem der blau-gelben Wasserkioske vorbei. Davor stehen ein paar gelbe Wasserkanister.
10: Früher haben wir auch hier unser Wasser geholt. Manchmal haben wir bis Mitternacht oder 1 Uhr morgens gewartet, bis Wasser kam. Deshalb hat meine Familie beschlossen, Regenwasserzisternen zu graben. Die Wasserversorgung ist ein großes Problem. Man spricht wohl von einem Verfall der Infrastruktur, also der Sanitäranlagen und der Rohre. Das heißt, entweder kommt Schmutz

0: aber sie ist noch sehr instabil. Deshalb warten wir nicht auf sie, sondern nehmen die Dinge selbst in die Hand. Unsere Lösung ist das Unternehmertum, sind Start-ups.
1: Unsere Lösung ist das Unternehmertum, die Start-ups.
2: Proteste allein schafften keine Arbeitsplätze, sagt Mametina. Deshalb will er sich selbstständig machen und Jobs schaffen. Er hat eine Dienstleistungs-App entwickelt, inspiriert von der Wasserkrise und dafür in Frankreich sogar einen Innovationspreis gewonnen.
3: This is the app and then if you're a customer, you just press this button.
2: Zu Hause angekommen, zeigt Mametina, wie seine App auf dem Handybildschirm aussieht. Bislang existiert nur eine Pilotversion. Sie soll die Kunden mit registrierten Wasserträgern, Klempnern oder anderen Dienstleistern aus der informellen Wirtschaft vernetzen. Sicher, digital, mobil.
1: Ce qu'on espère, c'est que on pourra donc inviter beaucoup de personnes.
0: Wir hoffen, dass wir möglichst vielen Leuten einen Zugang zur digitalen Welt eröffnen können. Einfachen Arbeitern, die noch nichts von Facebook oder dem Internet wissen, aber über ihr Handy Geld verdienen könnten. Die Arbeit im informellen Sektor bedeutet, dass sie keinen rechtlichen Status und kein hohes Ansehen haben. Indem wir sie einbeziehen, verschaffen wir ihnen mehr Sichtbarkeit und ihrer Tätigkeit eine gewisse Legitimität. Dabei geht es auch um die Würde dieser Menschen, die vielleicht nicht zur Schule gegangen sind.
1: Et aussi on parle de dignité parce que leur métier avant on pensait que c'était pour des gens de qui n'allaient pas l'école tout ça.
2: Trotz Schulpflicht gehen in Madagaskar geschätzte 1,5 Millionen Kinder nicht zum Unterricht. Fast die Hälfte der Kinder bricht die Grundschule vorzeitig ab. Das Bildungsniveau im Land ist niedrig, die Perspektiven begrenzt. Die Gen Z-Proteste waren vor allem von der gut ausgebildeten Jugend ausgegangen. Bislang arbeiten viele in Callcentern oder als Datenarbeiter für internationale Tech-Konzerne. Sie sind fachlich qualifiziert und leben trotzdem in prekären Verhältnissen. Das müsse sich ändern, sagt Mametina Randriamanarivu, damit seine Generation, die digital vernetzte Gen Z, Madagaskar aus der Armut führt.
4: Das war die Sendung International heute mit dem Blick nach Madagaskar, wenn Korruption den Wasserhahn trocken legt. Das war eine Sendung von Leonie Mach. Redaktion Anna Lemmenmeier, Technik Alfred Scheidecker. 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

0: Das war das Zürcher Kammerorchester. Es spielte unter Howard Griffith den Anfang aus Ignaz Pleyels Sinfonie C-Dur. Kommt ein schlanker Bursch gegangen, ja, so heißt die Arietta aus Karl Maria von Webers Oper Der Freischütz. Die Arietta ist aber nicht gesungen, sondern jetzt dann gleich von Clara Dent auf der Oboe gespielt und das funktioniert eben bestens.
1: Die Oboe ist das Instrument, das der menschlichen Stimme am nächsten kommt. Man kann sie akzentuiert, humorvoll, dramatisch spielen, aber herausragend bleibt ihre Sinnlichkeit, ihr sinnlicher Klang. Deshalb ist es auch möglich, Arien ohne Worte, ohne Text zu spielen und trotzdem die Emotionen der Handlung wiederzugeben.
0: Eben auf der Oboe gesungen, Clara Dent gibt jetzt diesen sinnlichen Klang wieder. Mit der Arietta kommt ein schlanker Bursch gegangen, begleitet vom Mendelssohn Kammerorchester Leipzig.

kommt ein schlanker Bursch gegangen, hier auf der Oboe gesungen von Clara Dent. Das Mendelssohn Kammerorchester Leipzig begleitete die Oboistin bei der Arietta aus der Freischütz, der romantischen Oper von Karl Maria von Weber. Der Komponist hatte gestern einen Jahrestag. Von Weber starb am 5. Juni 1826 in London. Heute ist er deshalb Thema im Musikmagazin, gleich nach 10 Uhr hier auf SRF 2 Kultur. Genauso wie Martha Argerich. Auch sie hatte gestern einen Jahrestag. Bei ihr war es der 85. Geburtstag. Darum ist auch die argentinisch-schweizerische Pianistin Thema im Musikmagazin. Und zu hören gibt's die weltberühmte Pianistin jetzt. Hier ist Martha Argerich mit Georgis Osokins. Sie spielen die Hymne an eine große City, Hymn to a Great City.

Welche Stadt es genau ist, habe ich nicht herausgefunden, aber das war Hymn to a Great City von Arvo Pärt, hier gespielt von Marta Agerich zusammen mit Georgis Ososkins. Das Eurovision Young Musician, also der Wettbewerb, quasi der kleine Bruder vom ESC, der findet heute statt. Und die Pianistin Manouche Todt vertritt die Schweiz, zu sehen heute Abend am Fernsehen auf SRF 1 um 10 nach 10. Vor einem Jahr vertrat Valerian Alfaré die Schweiz. Nein, nicht vor einem Jahr, vor zwei Jahren. Es findet nur alle zwei Jahre statt. Er ist auch zu Gast im MUMA, im Musikmagazin, und erzählt von seinen Erfahrungen gleich. Jetzt gibt es aber zuerst Musik von Valerian Alfaré.

So klang es am Schweizer Jugendwettbewerb am Lucerne Festival 2021. Das war Valerian Alfare mit seinem Euphonium, begleitet von Edward Cervenka. Sie spielten Pantomime B-Dur von Philipp Spark. Valerian Alfare, ihn gibt's gleich im Musikmagazin nach 10 Uhr.

0: Raffaella Gromes und das Deutsche Symphonieorchester Berlin spielten die Ballade Opus 11 von Elisabeth Köper hier auf SRF 2 Kultur.
1: Die Nachrichten von SRF um 10 mit Manuela Burgermeister. Der Schweizer Rüstungskonzern RUAG hat Lösegeld an eine Hackergruppe bezahlt, die sowohl der Bund, also der Eigentümer der RUAG, dringend davon abrät. Bezahlt hat die RUAG für Daten, die eine Hackergruppe im letzten Herbst der Tochterfirma RUAG LLC in den USA gestohlen hat. Die Hacker hatten damit gedroht, die angeblich vertraulichen militärischen Daten zu veröffentlichen. RUAG-Verwaltungsratspräsident Jürg Röteli bestätigt die Lösegeldzahlung in der SRF-Samstagsrundschau.
2: Dort haben wir gezahlt, einen kleinen Betrag und glücklicherweise und haben alle Daten zurückbekommen.
1: Einen genauen Betrag nannte Röteli nicht. Dass der Bundeskonzern gegen die Empfehlungen seines Eigentümers gehandelt hat, wisse er, sagt Röteli weiter.
2: Ja, das haben wir natürlich entsprechend abgesprochen. Die Summe war auch gering, die wir gezahlt haben.
1: Abgesprochen hat die RUAG das Vorgehen intern. Das Verteidigungsdepartement VBS, das den Bund als Eigentümer gegenüber der RUAG vertritt, sagt, es sei im Vorfeld nicht über die Zahlung informiert worden. Bei einem israelischen Angriff im Libanon sind offenbar Angehörige der libanesischen Armee getötet worden. Israel habe im Süden des Landes ein Militärfahrzeug angegriffen, teilte die libanesische Armee mit. Israels Armee geht im Libanon gegen die Hisbollah-Miliz vor. Sie hatte zuvor über mehrere Angriffe aus dem Süden des Libanons berichtet. In der Nacht auf Donnerstag hatten Israel und der Libanon ihre Waffenruhe erneuert. Dabei war vereinbart worden, dass es im Süden des Libanons Sicherheitszonen geben soll. Die libanesische Armee solle dafür sorgen, dass die radikale Hisbollah-Miliz diesen Sicherheitszonen fernbleibe. Weitere Meldungen in Kürze. Trotz vereinbarter Waffenruhe gibt es wieder neue Angriffe in der Golfregion. Das US-Militär hat nach eigenen Angaben iranische Radarstellungen beschossen. Zuvor seien iranische Drohnen über der Straße von Hormuz abgewehrt worden. Zudem habe die USA Raketen abgefangen, die der Iran auf Kuwait und Bahrain abgefeuert habe. Und auf der Karibikinsel Jamaika ist der Strom ausgefallen. Ein Grund dafür ist nicht bekannt. Der nationale Energieversorger erklärte in den sozialen Medien, die Ursache werde noch untersucht. Zudem arbeite man daran, die Stromversorgung auf der Insel wiederherzustellen. Bereits jetzt hätten einige Regionen in Jamaika wieder Strom. Das Wetter am Vormittag ist es bewölkt und im Süden noch nass. Am Nachmittag wird es ziemlich sonnig bei rund 23 Grad. Das waren Nachrichten von Radio SRF. Verantwortlich Michael Wieland.
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4: Mit Anina Salis. Ich hoffe, Sie genießen Ihr Wochenende. Vor einigen Tagen hat das Bundesamt für Kultur die Schweizer Musikpreise vergeben. Der Grand Prix Musik geht dieses Jahr zum ersten Mal überhaupt an jemanden aus der Volksmusik. Yo.

Wir gratulieren der Jodlerin Nadia Reis zum diesjährigen Grand Prix Musik. Das ist der Hauptpreis, den das BAK jährlich vergibt. Und dann gibt uns noch zu reden heute im Musikmagazin, wer alles sonst noch einen der weiteren Schweizer Musikpreise gewonnen hat. Aber zuerst einmal zurück zum Start, dem Karrierestart von Musikerinnen und Musikern. Dieses erste Juni-Wochenende steht ganz im Zeichen der Nachwuchsförderung bei uns auf SRF. Und junge Musikerinnen und Musiker in ganz Europa fiebern gerade einem prestigeträchtigen Wettbewerb entgegen. Am Samstagabend, also dem 6. Juni, findet der statt, der Eurovision Young Musicians. Das ist quasi der kleine Bruder des bekannteren Eurovision Song Contests. Auf Einladung der Rundfunkstationen Europas bietet dieser Wettbewerb Nachwuchstalenten aus der klassischen Musik die Möglichkeit, sich zu messen. Und dieser Wettbewerb findet alle 2 Jahre statt. Dieses Jahr begleitet SRF die 20-jährige Pianistin Manouche Toth nach Armenien, wo der Wettbewerb stattfinden wird. Wenn Sie mögen, können Sie das live mitverfolgen im Fernsehen auf SRF 1, Samstagnacht um 10 nach 10. Oder wenn Sie das Musikmagazin später hören, kein Problem, Sie finden diese Live-Übertragung natürlich auch zum Nachgucken via Play SRF. Also, Manouche Toth wird dieses Wochenende am Eurovision Young Musicians spielen und vielleicht erinnern Sie sich an letztes Jahr, da hat ein junger Euphoniumspieler für die Schweiz am Wettbewerb teilgenommen.

0: Valerian Alfaré hören wir hier am Euphonium. Ein seltenes Instrument, eine Art kleine Tuba. Und in dieser Live-Übertragung des letzten Eurovision Young Musicians 2024, da war Valerian Alfaré erst 19 Jahre jung. Und jetzt, 2 Jahre später, da nimmt mich Wunder, wie geht's ihm heute? Um das herauszufinden, setze ich mich in den Zug und reise nach Bern. Da angekommen, quäle ich mich durch eine brütend heiße Stadt zum Radiostudio, wo ich Valerian Alfaré treffen möchte. Es ist Ende Mai. Der plötzliche Hochsommer hat uns alle überrascht. Und da möchte ich natürlich zuerst einmal von ihm wissen, wie wirkt sich die Hitze aufs Euphonium-Spielen aus?
1: Ja, also bei mir persönlich ist es tatsächlich relativ schwierig. Ich vertrage die Hitze überhaupt nicht. Ich glaube, es gibt sicher Euphonium-Spieler, die gar kein Problem damit haben, weil grundsätzlich sind die Blechblasinstrumente da relativ resistent.
0: Im Gegensatz zu einem Holz.
1: Genau, da haben wir noch Glück gehabt. Ja. Mir persönlich gibt es einiges zu schaffen mit so viel Hitze. Ich verlaufe direkt. Ja, weil es natürlich sehr physisch ist, das ganze Spielen. Von dem her, das macht es nicht einfacher.
0: Und heute treffen wir uns eben in Bern, wo du aktuell lebst. Was machst du hier? Warum bist du hier?
1: Warum bin ich hier? Ja, das habe ich mir auch mal gefragt in den letzten Jahren. Aber ich habe jetzt sozusagen meinen neuen Studienplatz hier gefunden, in dem ich eigentlich in einem Jahr den Bachelor absolvieren kann. Mit der Jazz-Trompete im Hauptfach und Euphonium im Nebenfach. Ich habe jetzt eigentlich sozusagen die Bachelorstufe in einem Jahr absolviert, anstatt im Normalfall wie 3 Jahre. Genau, und habe eigentlich jetzt Trompete im Hauptfach und Euphonium im Nebenfach in der Klassik abgeschlossen.
0: Also du teilst dich auf. Trompete ist im Jazzbereich und das Euphonium in der Klassik.
1: Genau. Ich bin ja schon auch zu der Zeit, wo ich noch viele klassische Wettbewerbe gemacht habe, immer schon mehr schienig gefahren. Es war schon immer ein großes Anliegen von mir eigentlich, dass ich mich nicht nur fokussiere auf irgendwas. Ich bin nicht nur klassischer Euphonium-Solist, sondern ich bin eben grundsätzlich einfach Musiker und Künstler und möchte da irgendwie breit aufgestellt sein und mich nicht zu fest restriktieren, weil ich persönlich bin auch super interessiert an verschiedensten Arten von Musiken. Ich finde mich wieder im Jazz, in der Klassik, aber auch in anderen Pop-Bereichen oder was auch immer und war schon immer Fan davon, eigentlich dieses Schwarz und Weiß ein bisschen aufzulösen und diese Grenzen ein bisschen zu vermischen.
0: Also du bist bilang aufgewachsen.
1: Kann man

0: Hier hören wir dich in einem anderen Ausschnitt aus dem Konzert für Euphonium und Orchester von Paul Miller. Dieses Konzert hast du dir ausgesucht, Valerian, für deinen Wettbewerbsbeitrag am Eurovision Young Musicians vor 2 Jahren. Und wie ist das heute, wenn du dir das anhörst?
1: Ja, es ist natürlich immer eine wunderbare Zeit, um sich daran zurückerinnern, auch wenn die meisten Musiker und Musikerinnen sich nicht so gerne zuhören, selber beim Spielen. Das ist, glaube ich, was wir uns alle irgendwie so ein bisschen angewöhnt haben. Es ist immer so ein bisschen was Unangenehmes dabei und diese Selbstkritik kommt natürlich auch immer wieder auf von, und das hätte ich noch und das könnte man noch so. Aber grundsätzlich war es eine sehr tolle Erfahrung natürlich für mich und auch wenn ich jetzt da zurückblicke, ist es in erster Linie positiv.
0: Und du hast da nur, in Anführungszeichen, einen Ausschnitt aus diesem Konzert gespielt mit dem Wunsch, ich möchte dann mal das ganze Konzert aufführen. Hast du das schon umsetzen können?
1: Ich habe bis jetzt nie das ganze Konzert mit Orchester durchgeführt, von dem her auf diese Chance warte ich immer noch. Ich habe verschiedene Teile auch schon mal in anderen Occasionen noch verwendet. Aber das Ganze wirklich so als Orchesterstück, wie es original geschrieben wurde, noch nie.
0: Und wie macht man das als junger Musiker, als junger Solist? Jetzt gerade an so einem exotischen Instrument wie dem Euphonium, wenn man den Traum hat, ich möchte mal vor einem Orchester ein solches Stück spielen. Ist das total hochgefasst oder ist das realistisch?
1: Also es ist natürlich eben genau, gerade wie du sagst, mit diesem Euphonium als Instrument, wo diese Szene eigentlich viel weniger herrschen, diese Möglichkeiten, wie es jetzt zum Beispiel für Geige oder Klavier, da gibt es natürlich viel mehr Repertoire und einfach Bühnen, die schon existieren, die Nachfrage ist wie schon da. Das heißt, da ist auf jeden Fall eine Hürde, die viel größer ist. Und ja, das merke ich auf jeden Fall, dass man wie als Euphonium-Spieler jetzt eigentlich daran arbeiten muss, überhaupt mal erst diese Nachfrage zu generieren und das Euphonium in den Kopf der Leute zu bringen, oder? Dass man überhaupt auf dem Schirm hat, hey, das ist eigentlich was Cooles, was super Potenzial hat und dass man in diesem Kontext überhaupt einsetzen kann. Und von dem her macht es das schon schwieriger, da irgendwie diese Möglichkeiten zu bekommen.
0: Und magst du das, so eine Challenge zu haben?
1: Ja, grundsätzlich auf jeden Fall immer. Also es ist natürlich eine Schwierigkeit, die kommt, oder? Eine Unsicherheit, ein Weg, der noch nicht so ganz klar gepfercht ist mit diesem Instrument. Aber ich finde, das ist ein riesen Anreiz für mich auch. Damit kommt natürlich auch eine gewisse Chance, dass du Dinge machen kannst, die noch niemand gemacht hat. Mhm. Es gibt einfach noch, sage ich auch heute noch, so viele Dinge auf dem Euphonium, die noch niemand ausprobiert hat und die man noch machen kann und erforschen kann, dass dir auf dem Klavier oder auf einer Geige viel schwieriger fällt zum Beispiel. Und das finde ich schon ein super Anreiz und ein tolles Gefühl, wenn ich denke, okay, ich kann wirklich hier noch Dinge herausfinden, die noch niemand gemacht hat.
0: Zum Beispiel?
1: Allein schon, wenn man denkt, das Euphonium im Jazz, das ist jetzt in der Szene, die ich jetzt da bin, habe ich jetzt auch begonnen, mehr das Euphonium darin einzusetzen, in solchen Kontexten. Und da eben, da ist dann plötzlich ziemlich wenig los. Die meisten wissen da überhaupt nicht, was dieses Instrument überhaupt ist, was man damit machen kann. Und selbst ich, wo eigentlich klassisch das Instrument eigentlich relativ gut kennt, komme plötzlich noch auf neue Ideen, was man damit machen kann. Bin auch noch völlig vom Gefühl her am Anfang eigentlich vom Erforschen in dieser ganz neuen Welt damit.
0: Und der Klang, also so das Weiche, etwas Dunklere, ich finde, das passt wunderbar in den Jazz.
1: Auf jeden Fall. Allein schon eben mit der Range und mit dem Klang und was man damit machen kann, da gibt es so viele Dinge. Von dem her, mal schauen.

0: Hier hören wir dich in deinem Duo, in deinem aktuellen Duo, Equinox heißt es.
1: Genau.
0: Wie ist dieses Duo entstanden?
1: Tatsächlich hängt das noch mit dem Wettbewerb von damals zusammen, mit dem Eurovision Young Musicians von 2024. Ich und Valentin Futtiger, der das Marimbafon spielt, in diesem Duo, haben beide eigentlich vorgespielt für die Schweizer Auswahl, für den Wettbewerb. Er war tatsächlich die zweite Wahl nach mir und lustigerweise hat uns dann wer von der Jury eigentlich zusammengebracht und hat gedacht, das wäre doch eigentlich noch eine coole Idee, weil wir beide so Charaktere sind, die vielleicht gut zusammenpassen könnten auf der Bühne. Und tatsächlich ist daraus jetzt dieses Duo entstanden, jetzt fast anderthalb Jahre später dann nachher. Wir hatten jetzt unser erstes Konzert vor ein, zwei Monaten und wir haben wirklich tatsächlich gemerkt, unsere Charaktere passen sehr gut zusammen auf der Bühne, weil wir beide sehr interessiert daran sind, eben was zu machen mit einer Performance. Auch klassische Musik auf eine neue Weise und eben auch Jazzmusik auf eine neue Weise zu verbinden und eben auch nicht so verkrampft, diese schwarzen Weißgrenzen einzuhalten, sondern eben auch Dinge auszuprobieren und wirklich ein Erlebnis aus solchen Konzerten zu machen.

0: Das ist Rosa, ein Stück von Emmanuel Séjourné. Kommt aus der modernen Marimbaphon-Literatur. Ein super technisch interessantes Stück, schnelle Läufe, aber eben auch so ein springiger, frischer, lustiger Charakter dahinter. Das passt auch sehr gut in diese Kombination.
1: Wie trainiert man sowas?
0: Ja, da gibt es verschiedene Herangehensweisen, aber ich glaube, der wichtigste Hinweis ist, diese Ruhe zu bewahren und diese Geduld, da tatsächlich viel davon kommt, wirklich das von langsam her aufzubauen. Und das ist immer so diese Balance von, ja, auch wenn man oft nicht so viel Zeit hat, eigentlich das einzustudieren und eigentlich trotzdem diese Geduld zu behalten, Dinge langsam einzuüben und wirklich eigentlich so, dass man das Gefühl hat, ach, das kann da eigentlich gar nicht helfen, ich muss es doch schnell können. Und dann trotzdem aber ist das am meisten dann der Weg, der zum Ziel führt, wirklich solche Dinge nachher in den Automatismen eigentlich einzuspeichern.
1: Ist ja auch heikel, wenn man es zu schnell übt, dann kann man auch Fehler einüben.
0: Oder? Das ist immer das größte Ding. Es ist immer besser und zeitsparender, von langsam was einzuüben, als nachher im Nachhinein zu versuchen, einstudierte Fehler wieder rauszubügeln. Das braucht immer 10-mal länger.
1: Hat so was Philosophisches, finde ich.
0: Ja, auf jeden Fall.
1: Wenn man das aufs Leben. Genau. Und du joggst auch sehr gern. Wie wichtig ist das Joggen, überhaupt die Fitness,
0: Joggen,
1: für was du machst? Also überhaupt eigentlich die Körperlichkeit?
0: Ja, grundsätzlich ist es mir sehr wichtig, eben so einen Ausgleich neben der Musik zu finden. Bis jetzt ist es eben viel Sport, mache ich sehr gerne. Einfach,
1: ist das Ausgleich oder ist es Voraussetzung?
0: Ich würde sagen, es ist beides. Gerade für ein Instrument wie Neufonium, aber eigentlich für alle. Es ist einfach ein sehr physisches Ding. Ich vergleiche es immer gerne mit eigentlich Leistungssport, Musik auf sehr hohem Level, weil es halt einfach auch diese Einsatzbereitschaft auf den Punkt hin braucht. Diese Vorbereitung, es ist was sehr Physisches, sehr Mentales. Dafür bin ich immer davon überzeugt, braucht man diese körperliche Verfassung eigentlich. Und ich bin sehr Fan davon, eigentlich wirklich mich auch physisch vorzubereiten für das Ganze und eben aber auch als Ausgleich diesen Sport zu haben, um da diese Balance herzustellen.
1: Also du sagst was Physisches und was Mentales. Ist das, weil du das Vertrauen hast, dass dein Körper mitmacht? Ist es das?
0: Ja, auf jeden Fall. Also es ist natürlich, generell sind viele der Instrumente einfach sehr physisch. Allein schon mit dem Euphonium, wenn man es jetzt sagen kann, es ist sehr viel Atmung, sehr viel einfach physische Kraft oder Ausdauer, die man da braucht. So. Man atmet auf Hochtouren ein und aus für Stunden am Tag jeweils. So, das ist auf jeden Fall da eine Voraussetzung. Aber eben auch dieser mentale Aspekt ist was ich mich jetzt auch lustigerweise seit dem Wettbewerb in den letzten 1-2 Jahren viel damit beschäftigt habe. Wo ich auch finde, da herrscht so ein bisschen eine Lücke, gerade so in dieser Szene von diesem Wettbewerbsspielen, Talent von jungen Musikern, Musikerinnen, worüber da eigentlich nicht aufgeklärt wird, weil man bekommt sehr viel mit, wie man eigentlich der beste Musiker, die beste Musikerin sein kann. Aber so dieser Aspekt des Mentalen, wie halte ich diese Balance, wie bleibe ich mental stark und gesund, die fehlt oft so ein bisschen. Das war jetzt auch was mir dieser Wettbewerb jetzt sehr viel gegeben hat und auch die Möglichkeit gegeben hat, darüber zu reflektieren. Wie halte ich eigentlich für mich diese Balance und diese Gesundheit mental, dass man auch eben nicht in den Burnout reinfährt, da irgendwie dabei bleibt, den Spaß auch nicht verliert und sich nicht in diese Verbissenheit abrutscht. Und das war jetzt auch was, wo mir dieser Wechsel nach Bern sehr viel geholfen hat, diesen Szenenwechsel, weil ich habe für mich gemerkt, ich bin eigentlich selber eigentlich auch viel zu fest in dieses Verkopfte reingerutscht, in fast schon so eine, auch oft soziale Isolation, oder? Das ist natürlich auch eine sehr einsame Sache, je nachdem. Gerade so in diesem solistischen Bereich und wenn man dann so im jungen Alter und dann Wettbewerbe und all das. Das ist natürlich cool, aber es ist auch große Gefahr, da eigentlich da in was reinzurutschen, wo viele dann später Probleme haben, da je wieder rauszukommen. Von dem her habe ich mir jetzt hier sehr viele Gedanken gemacht, wie kann ich hier eigentlich mehr diesen gesünderen Ausgleich auch finden mit Bern. Ich habe jetzt zum Beispiel allein schon, wenn es solche Dinge sind, ich bin jetzt in eine WG gezogen mit 2 super Mitbewohnerinnen und das gibt einem einfach schon allein so ein bisschen neue Reize, auch mal aus der Musikerszene rauszukommen, eine andere Bubble zu erleben. Das hilft einem einfach extrem, da diese Gesundheit zu bewahren, mental und dann auch eben längerfristig nachhaltig eigentlich daran bleiben zu können.
1: Sehr wichtig, dass die Bodenhaftung so bleibt, oder?
0: Das auf jeden Fall. Also es ist ja schon eine Szene für sich so und dann ist die Gefahr super groß, dass man da so reinrutscht. Ja. Und das hilft auf jeden Fall, wenn man da diesen Ausgleich nach außen hat und diesen Vergleich.
1: Und es ist ja auch für die Musik wichtig, weil ich mir denke, wenn du so mit der Technik beschäftigt bist, dass du dann die Emotionen noch mitnehmen kannst. Du hast die Freude gesagt, aber zum Teil auch wirklich Emotionen, die das Stück eigentlich braucht, oder? Mhm. Wie kannst du das noch abrufen nach all diesen technischen Feilereien? Wie schaffst du das?
0: Ja, ich glaube, das ist wirklich eine der schwierigsten Balancen herzustellen in diesem Bereich und eben auch was glaube ich, dann schnell mal verloren geht. Ich versuche es für mich immer so zu betrachten, dass ich eigentlich diesen technischen Bereich als Grundlage sehe, die mir eigentlich nachher ermöglicht, mich auf das Musikalische zu konzentrieren, aber die nie eigentlich im Fokus steht. So.
1: Also im entscheidenden Moment ist es dann doch wieder loslassen. Und wenn wir uns jetzt noch das Guckisberg-Lied von euch beiden anhören, was gibst du uns noch mit auf den Weg?
0: Das ist ein Stück, das mir in den letzten Jahren immer mehr ans Herz gewachsen ist. Wir haben schon in verschiedensten Kombinationen, auch schon im Potsmusik, im SRF, in der ersten Fassung gespielt. Und ja, das ist immer wieder was mir sehr gefällt, weil es auch jetzt in diesem Arrangement so ein bisschen eine Verbindung aus verschiedenen Aspekten der Musik, eben auch traditionellen schönen Melodien, aber dann eben auch technischen klassischen Aspekten oder dann plötzlich auch ein bisschen jazzigen Harmonien und Akkordfolgen gibt. Und ich finde das immer eine schöne Kombination, spiele ich immer sehr gerne.

0: Äquinox, ein anderes Wort für Tag- und Nachtgleiche, also ein Moment der Balance, gibt diesem Duo hier den Namen. Valentin Frutiger am Marimba und Valerio Nalfari haben wir am Euphonium gehört. Er spielt aber immer wieder auch Trompete in diesem Duo. Die beiden haben einander im Rahmen des letzten Eurovision Young Musicians kennengelernt. Dieser Nachwuchswettbewerb der europäischen Rundfunkstationen findet alle zwei Jahre statt und dieses Wochenende ist es jetzt wieder soweit. Wir von SRF haben via Vorauswahl durch eine Fachjury die Nachwuchspianistin Manu Stroth ausgewählt für die Schweiz. Die 20-Jährige wird dann am Samstag, 6. Juni, am Wettbewerb in Armenien spielen. Und wenn Sie mögen, können Sie das live mitverfolgen, drüben im Fernsehen auf SRF 1 um 22.10 Uhr oder natürlich auch zeitversetzt nachschauen, wenn Sie diese Sendung später hören. Und so viel sei schon mal verraten. Manu Stroth wird den dritten Satz aus Clara Schumanns Klavierkonzert in A-Moll Opus 7 spielen am großen Fernsehauftritt im armenischen Erivan. Und das, sagt sie, das habe Konzept.
1: Es ist eine ungewöhnliche Bühne für klassische Musiker. Normalerweise werden wir nicht von Fernsehen begleitet und kriegen eine Show. Und genau diese Bühne ist wunderbar für Clara Schumann, um ihr eben zu diesem Platz und zu dieser Wichtigkeit noch mehr zu verhelfen. Und es ist schön, dass ich da einen ganz kleinen Part darin damit spielen darf.
0: Manu Stroth möchte also Clara Schumann, einer noch immer allzu oft übersehenen Komponistin und Pianistin, eine Bühne geben.

Hier hören wir sie gerade, Manu Stoth mit Clara Schumanns Klavierkonzert, von dem sie findet, das ist eines der wichtigsten des 19. Jahrhunderts. Die 20-Jährige hat übrigens eine spannende Vita, die können Sie auch in der aktuellen Ausgabe von «Musik für einen Gast» kennenlernen auf SRF 2 Kultur. Also wenn Sie jetzt am Samstagmorgen Radio hören, gleich im Anschluss ans Musikmagazin und sonst natürlich auch online zu finden, diese Sendung. Vom Nachwuchs nun zu einer Pianistin, die über Jahrzehnte hinweg viele junge Menschen gefördert hat, Martha Argerich. Sie hat diese Woche ihren 85. Geburtstag gefeiert. Zu ihr gleich mehr im Wochenrückblick mit Oliver Ruetz, aber hören wir ihr doch zuerst mal noch zu. Die Pianistin mit zwei ihrer Protégés, den Brüdern Renaud und Gauthier Capuçon an Violine und Cello, in einem Fantasiestück von Robert Schumann.

0: Die Humoreske aus den Fantasiestücken für Klavier, Violine und Violoncello von Robert Schumann. Gespielt haben Renaud und Gauthier Capuçon, Violine und Cello, mit der Pianistin Martha Argerich, die am 5. Juni einen Runden gefeiert hat. 85 ist Martha Argerich geworden. Wir wollen sie gleich feiern hier im Wochenrückblick. Ein weiteres großes Thema ist die Vergabe der Schweizer Musikpreise. Das alles hast du mitgebracht, Oliver Ruetz, mit Blick auf die Musikwoche auf SRF 2 Kultur.
1: Genau, und die GewinnerInnen der Schweizer Musikpreise, die hat das Bundesamt für Kultur am Donnerstag bekannt gegeben. Und der Hauptpreis, der geht dieses Jahr an die Jodlerin Nadia Ress.
0: Natürlich das große Thema diese Woche, die Schweizer Musikpreise. Und das sparen wir uns auf für den Schluss hier im Wochenrückblick, weil du hast eine ganz aktuelle Geschichte dabei.
1: Ja, und zwar an den Wiener Festwochen wurde eine Oper gezeigt, ein neues Opernprojekt, und zwar vom Ensemble Opera Aperta mit ihrem Stück Motranit, Songs of Winterbourne. Opera Aperta, das ist ein Kollektiv aus Kiew und sie haben sich auf zeitgenössische Opernprojekte spezialisiert. Und in diesem neuen Stück Songs of Winterbourne, da fragen sie sich, wie macht man in Kriegszeiten Oper?
0: Also eine sehr aktuelle Frage, sehr verständlich für dieses Ensemble aus Kiew. Eine sehr politische Produktion also.
1: Ja, also Jörn Florian Fuchs hat für uns diese Oper gesehen und er berichtet, dass das Stück mit einer Rede beginnt. Eine Rede von einem der Theatermacher. Und er kritisiert darin, dass KünstlerInnen den Verbindungen nach Russland nachgesagt werden, also KünstlerInnen wie Anna Netrebko oder Theodor Korenzis unter anderem, dass sie im Westen auftreten können, während sie als ukrainisches Kollektiv beispielsweise Opernproduktionen einstellen müssen, weil ihre Requisiten durch Bombenangriffe zerstört werden.
0: Da greift etwas ganz Konkretes auf an den Wiener Festwochen. Und wie kommt denn die Produktion daher?
1: Also das Ganze steht irgendwo so zwischen Opernproduktion und Aktionsperformance. Und das klingt dann doch auch recht brachial und laut, wenn beispielsweise halbzerstörte Klaviere auf der Bühne bespielt werden. Aber schlussendlich geht es dem Stück weniger um den Krieg an sich als um die Gemeinschaft, mit der man den Krieg durch und auch überlebt. Jörn Florian Fuchs resümiert, das Stück ist auch eine Feier des Lebens.
0: Und heißt Motranit, Songs of Winter War, eine aktuelle Oper aus der Ukraine. Diese Woche lief das Stück dreimal an den Wiener Festwochen und wenn Sie den ausführlichen Bericht von Jörn Florian Fuchs hören wollen, das geht via Kulturkompakt vom Mittwoch, 3. Juni, finden Sie via srf.ch/audio. Und Oliver, wie geht es denn weiter in unserer Musikwoche? Was hast du sonst noch mitgebracht?
1: Du hast es bereits angesprochen, Martha Argerich wird 85 Jahre alt.
0: Und ich habe schon erwähnt, wie viele junge Musiker, Musikerinnen sie gefördert hat. Martha Argerich hat natürlich auch eine eigene Karriere als Pianistin. Was ist dir da aufgefallen beim Recherchieren über ihr Leben?
1: Dass man ihr nicht selten nachsagt, eine lebende Legende zu sein. Also in jungen Jahren wurde sie als Wunderkind gehandelt. Mit 25 gewann sie dann den großen, renommierten Chopin-Klavierwettbewerb.
0: Stimmt, und an diesem Wettbewerb, da gab es doch etwas, da ist irgendetwas passiert, das Aufsehen erregt hat.
1: Das war dann aber genau 15 Jahre nach Argerichs Sieg. Da war sie dann selber Jurorin und sie trat da vor der Finalrunde aus Protest von ihrem Juryposten zurück.
0: Warum das denn?
1: Ja, auch diese Anekdote hat mittlerweile fast Legendenstatus. Sie ist zurückgetreten, weil es der kroatische Pianist Ivo Pogorelic nicht ins Final schaffte. Ivo Pogorelic legte beim Chopin-Wettbewerb einen extravaganten Auftritt hin, mit aber durchaus unorthodoxen Chopin-Interpretationen. Und die eher konservative Jury ließ ihn dann abblitzen. Und

0: Das war für Martha Argerich eine Unmöglichkeit. Für sie ist Pogorelic ein Genie.
1: Und es zeigt sich, wie sie hier als Mentorin für ihn Stellung bezieht. Das zeugt von einem starken Charakter.
0: Und dieser starke Charakter, der zeigt sich auch in ihrem musikalischen Stil. Sie spielt feurig und bis heute sehr jugendlich. Wenn man ihr zuhört, dann hat man das Gefühl, diese schnellen Läufe, das sei eigentlich ganz, ganz einfach zu spielen.
1: Zeigt sie sich also sehr souverän am Instrument.
0: Wenn es dann ums Auftreten geht, gilt sie aber eher als publikumsscheu. Sie hat auch großes Lampenfieber. In den 1980er Jahren hat sie dann beschlossen, nicht mehr alleine aufzutreten. Das heißt, Solokonzerte mit Orchester oder Kammermusik, das spielt sie bis heute. Aber alleine auf der Bühne sein, das will sie nicht.
1: Martha Argerich. Ursprünglich stammt sie aus Argentinien und heutzutage kann man sagen, sie ist Schweizerin. Sie hat im Tessin gelebt und da auch ihr eigenes Festival initiiert, das Progetto Martha Argerich. Und aus der Schweiz quasi in die Schweiz, Oliver. Diese Woche am Donnerstag sind die GewinnerInnen der Schweizer Musikpreise bekannt gegeben worden. Den Grand Prix, da haben wir schon drüber gesprochen, den hat Nadia Reis erhalten. Aber sag doch kurz, bevor wir über die anderen PreisträgerInnen sprechen, was macht denn diesen speziellen Preis aus?
0: Also auf die Schweizer Musikpreise kann man sich nicht bewerben. Das heißt, die Jury, die wählt MusikerInnen und Musiker aus, Institutionen oder Kollektive, die schon seit längerer Zeit konstant und konsequent für das Schweizer Musikschaffen relevant und wichtig sind.
1: Insgesamt 11 Leute oder Institutionen sind ausgezeichnet worden. Zur Hauptpreisträgerin Nadia Reis hören wir gleich ein Porträt. Und Oliver, du hast noch 3 weitere MusikerInnen rausgepickt, die dir besonders gut gefallen haben. Wer ist das?
0: Beispielsweise Patricia Träger. Sie ist eine innovative Akkordeonistin, die ihre Fühler weit ausstreckt in die verschiedensten stilistischen Richtungen.
1: Hier hören wir Patricia Träger im Stück «Nimbus», von ihr geschrieben.
0: Und dieses Stück gehört zum Alafeka-Projekt, in dem Patricia Träger mit Musiker aus der Schweiz und Musiker aus Ägypten zusammenarbeitet. Dann geht ein weiterer Preis an Ruedi Häusermann, der Klarinettist und Regisseur aus Lenzburg. Er erarbeitet Musiktheaterabende mit viel Heiterkeit.
1: Restaurant Frohsinn heißt dieses Stück hier. Musik von Ruedi Häusermann ist das.
0: Und dann will ich noch einen Ausschnitt von einem dritten Preisträger zeigen, Louis Schild, ein Klanginnovator aus Neuenburg.
1: Ein Klanginnovator aus Neuenburg wird hier also ausgezeichnet. Und wir hören Louis Schild hier im Projekt 15 Shows in a Cellar von seinem Namensvetter Louis Jucker. Und Oliver, sag doch noch kurz die anderen PreisträgerInnen. Wer ist da auch noch ausgezeichnet worden?
0: Dumi Schansorn, das Ensemble Ö, Esther Hoppe, Flash Love und dann noch die 3 Spezialpreise, die gehen an 3 Institutionen. Die Kaffeebar Mokka in Thun, Intact Records aus Zürich und La Via Latea aus dem Tessin.
1: Genau, und mehr Infos zu diesen umgangssprachlich kleinen Musikpreisen und dem Grand Prix Musik, das finden Sie auch online bei uns. Ja, Nadia Reis ist ausgezeichnet worden.
0: Und über die Jodlerin hören wir ein Porträt von Luca Koch.
2: Ein Freudejuz von Jodlerin Nadia Reis, frische Gewinnerin des Grand Prix Musik 2026. Ausgewählt von einer Fachjury, vergeben vom Bundesamt für Kultur. Für die Schweizerin Nadia Reis war es eine große Überraschung, als das Telefon klingelte.
3: Ich war daheim, ich war im Kochen und ich hatte echt zuerst das Gefühl, das kann nicht wahr sein. Also ich habe wirklich ein paar Tage gebraucht, um das irgendwie glauben. Ja, dann hat es dann auch so ein paar schriftliche Mails gegeben und dachte, ja, stimmt, glaub doch, ich habe das nicht geträumt. Und ich habe mich natürlich sehr, sehr gefreut.
2: Nadia Reis ist eine wegweisende Jodlerin, Vermittlerin der Schweizer Volksmusik und Gesangspädagogin. Das Rezept für ihren Erfolg, Authentizität und der Drang nach vorne.
3: Ich kann mit grossem Stolz sagen, ich habe immer einfach das gemacht, was mir gefällt. Ich bin mir, glaube ich, sehr, sehr treu geblieben immer und Was mir gefällt, ist, dass ich mich mit meinen Wurzeln, mit meinen musikalischen Wurzeln auseinandersetze. Und das ist ein Prozess, der nie aufhört. Und etwas, was mir immer wichtig ist, und da drückt halt einfach auch Gesangspädagogin durch, ist, mich zu fordern.
2: Nadia Räs jodelt seit ihrer Kindheit, studiert klassischen Gesang in Zürich, auch weil es das Fach Jodeln auf Hochschulniveau noch nicht gab. Damals wusste sie nicht, dass sie die erste Professorin für Jodel werden würde, und heute leitet sie sogar die Abteilung Volksmusik an der Hochschule Luzern. 2016 gewann Nadia Räs einen der 7 Schweizer Musikpreise, letztes Jahr den goldenen Violinschlüssel, die höchste Auszeichnung der Volksmusik, und nun den Grand Prix Musik als erste Gewinnerin aus der Volksmusik überhaupt. Eine Auszeichnung für ihr Lebenswerk, und das mit 47 Jahren. Ich wollte wissen, wie geht's weiter?
3: Das weiß ich nicht, aber es geht weiter. Meine musikalische Arbeit ist noch nicht fertig. Also ich glaube, da gibt es noch ganz viel zu entdecken, und ich freue mich sehr darauf. Aber wer weiß, was noch passiert? Ich weiß es nicht. Ich sage auch schon lange immer mal wieder, ich würde gerne Wirtin. Vielleicht bin ich plötzlich Wirtin. Vielleicht bin ich dann die jodelnde Wirtin. Ich weiß es nicht. Aber das ist jetzt noch in weiter Ferne.
2: Bevor sie also ihr eigenes Restaurant eröffnet, bleibt sie noch in der Musik tätig und sieht den Preis als Ansporn für sich und fürs Jodeln.
3: Also für mich persönlich als Künstlerin ist es ein Ansporn, um einfach meine Stimme weiter zu entdecken, einfach noch tiefer in meine Stimme zu gehen. Fürs Jodeln gibt es für mich noch ganz, ganz viele Sachen, die man machen könnte. Oder ein Herzensprojekt von mir ist das jodelnde Klassenzimmer, das im Rahmen von dieser UNESCO-Geschichte entstanden ist. Und das ist noch ganz ein kleines Pflänzchen, und ich sage bei jeder Gelegenheit, sage ich, wenn ich dann mal auf dem Sterbebett liege, dann hat jedes Kind während der Schulzeit irgendwann mal Kontakt mit dem Jodeln oder natürlich mit der Volksmusik, mit unserer Volkskultur.
2: Nur ein Baum, der tiefe Wurzeln hat, kann viele Früchte tragen. So beschreibt Nadia Räs ihre Schaffenskraft und jodelt traditionsbewusst und gleichzeitig unglaublich entdeckungsfreudig.
1: Demnächst wird sie zu Gast sein bei uns im Musikmagazin Talk. Nadia Räs, die Jodlerin und Gesangspädagogin, gewinnt den diesjährigen Grand Prix Musik, der mit 100'000 Franken dotiert ist. Das Tolle an den Schweizer Musikpreisen finde ich, dass man immer wieder Neues entdecken kann, weil Kennerinnen und Kenner aus der ganzen Schweiz bringen Vorschläge aus ihren Regionen, und danach entscheidet dann die Jury, wen aus diesem großen Pool sie nominieren möchte, als eine Art Schatzkiste. Für mich persönlich eine Entdeckung ist die Genfer Musikerin Amina Cadelli mit ihrem Soloprogramm «Flash Love». Eine vielseitige Künstlerin ist sie mit Wurzeln in Algerien, genauer der Berberkultur. Diese Tradition verbindet Amina Cadelli mit elektronischer Musik und mit ihrer Ausbildung in klassischem und barockem Gesang. Hören wir uns an, wie das klingt. Im Stück Beirut, Batna, Casablanca featured Flash Love, die marokkanische Sängerin.

0: Ein Song, den ich direkt in meine Playlist aufgenommen habe, bei Ruth Batna Casablanca, der Genfer Sängerin Amina Kadeli alias Flash Love, die in ihrer Musik auch Tanz, Meditation und Musiktherapie integriert. Flash Love hat diese Woche vom Bundesamt für Kultur einen der Schweizer Musikpreise gewonnen. Musik kann Erinnerungen wecken, beruhigen und sie kann Menschen wieder miteinander verbinden, gerade im Alter. Die Musikwissenschaftlerin Lisa Schön hat dazu im Rahmen ihrer Doktorarbeit jahrelang in Pflegeheimen geforscht. Insbesondere hat sie untersucht, wie individuell ausgewählte Lieblingsmusik auf Menschen mit Demenz wirkt. Fanny Oppitz hat ihr die Musikfrage der Woche gestellt: Wie hilft Musik hören bei Demenz?
1: Helfen kann Musik in dem Moment auf ganz unterschiedliche Weisen. Zum Beispiel kann Musik aktivieren. Musik kann dazu führen, dass die Personen auf einmal bessere Laune haben, sich an Dinge aus ihrer Vergangenheit erinnern, die sie total begeistern, dass sie denken, oh, zu dem Lied habe ich doch damals beim Tanzabend getanzt, dass dann wieder diese Erinnerungen hochkommen und sie dann wieder anfangen, sich auch zu bewegen.

0: Wir waren wirklich 3 Jahre in Pflegeheimen und haben jeweils für 6 Wochen den Menschen ihre Lieblingsmusik vorgespielt. Und da war es dann wirklich so, dass wir davor Biografiearbeit gemacht haben, für jede Person eine eigene individualisierte Playlist zusammengestellt haben. Und die wurde dann jeden zweiten Tag über 6 Wochen vorgespielt. Und was mich schon überrascht hat, war wirklich die Bandbreite von Reaktionen, die wir gesehen haben. Die waren wirklich von Aktivierung zu Entspannung zu nostalgisch über die Vergangenheit sprechen, zu das auch genießen, dass man mal eine traurige Emotion ausdrücken darf und darin auch Genuss finden, zu man freundet sich auf einmal mit der Zimmernachbarin an und nutzt das auch für ein soziales Zusammenkommen. Natürlich war ja auf jede Person individuell angepasst, aber wir hatten auf jeden Fall ganz, ganz viel Schlager, ganz viel auch so ganz tollen 40er, 50er Jahre Schlager, Vicky Leandros, Lili Marleen noch für davor, Peter Alexander, das waren schon auf jeden Fall so Highlights, die immer dabei waren. Später kam dann Udo Jürgens auch ganz groß dazu, das war schon sehr häufig dabei. Ja, immer wieder geht die Sonne auf. Aber natürlich auch viele klassische Stücke, natürlich so die Dinge, mit denen man vielleicht auch rechnen würde, so die Zauberflöte ist auf jeden Fall ein Dauerbrenner, das geht immer. Operette war ganz weit vorne noch dabei, die Fledermaus war immer auf jeden Fall ein großes Thema. Mein Herr Marquis, ein Mann wie Sie, sollte besser das verstehen. Man kann eben im späteren Alter, egal ob Demenz oder keine Demenz, einfach mit der eigenen Prägung im Verlauf der musikalischen Biografie arbeiten. Es gibt tatsächlich dazu Studien, dass zum Beispiel zwischen dem 10. und 30. Lebensjahr in der eigenen Musikhörbiografie sich so ein Ausschlag ergibt. Den nennen wir dann Reminiscence Bump. Das bedeutet, dass Musik aus dieser Zeit für uns in der Regel besonders prägend ist und dass wir uns daran besonders gut erinnern. Und ich würde mir auf jeden Fall wünschen, dass Menschen, egal wo sie versorgt werden, ob zu Hause oder im Pflegeheim, mehr Musik hören, weil das so individualisierbar ist. Also weil wir das so genau auf die einzelnen Personen anpassen können. Und das geht eigentlich in keinem Kontext so wie mit dem Musikhören.
1: Mehr Musik hören also mit an Demenz erkrankten Menschen. Das wünscht sich die Musikwissenschaftlerin Lisa Schön, die sich in ihrer Doktorarbeit mit Demenz und Musik auseinandergesetzt hat. Ihre Erkenntnisse lassen sich nachlesen in ihrem Buch «Musik hören mit Demenz – Fallstudien, Wirkungen, Anwendungen». Es ist erschienen bei Transkript. Und erinnern Sie sich an

0: Das ist die romantische Oper überhaupt. Der Freischütz von Karl Maria von Weber, hier mit dem Jägerchor. Von Weber lässt seine Oper an einem mystischen Ort im Wald spielen, in der Wolfsschlucht. Da geht der Jäger Max einen Pakt mit dem Teufel ein.
1: Heut!
0: Und natürlich gibt es dann in der Geschichte als Gegenpol zu all dieser Düsterheit eine Frau, rein und vertrauensvoll.

Die Geschichte von Agathe und Jäger Max lässt Karl Maria von Weber im Böhmen des frühen 17. Jahrhunderts spielen. Wann er selbst auf die Welt gekommen ist, weiß man nicht genau, erfahre ich im neuen Dokumentarfilm über den romantischen Komponisten. Getauft wurde der kleine Karl jedenfalls Ende November 1786. Als Kind einer Schauspielfamilie, die von Stadt zu Stadt zog, war er schon früh ständig unterwegs. Und diese Rastlosigkeit ist ihm geblieben bis zu seinem frühen Tod mit 39 Jahren. Ein Leben geprägt von Krankheit, finanziellen Herausforderungen, aber auch großer kreativer Schaffenskraft. Der genaue Geburtstag des Romantikers mag unklar bleiben. Dass Karl Maria von Weber am 5. Juni 1826 gestorben ist, das weiß man hingegen. Und ist jetzt genau 200 Jahre her. Zu diesem Jubiläum gibt es die Gelegenheit, ins Leben und Werk des empfindsamen Träumers einzutauchen. Im erwähnten neuen Dokumentarfilm über Karl Maria von Weber, den gibt es bei uns zu sehen am Sonntag, 7. Juni im Fernsehen auf SRF 1, pünktlich zum Mittagessen um 12. Und wenn Sie das verpassen, finden Sie den Film wenig später via Play SRF. Das war's vom Musikmagazin. Heute mit mir Anina Salis am Mikrofon und Redaktion. Und der Freischütz von Karl Maria von Weber begleitet uns noch zum Schluss der Stunde. Die Ouvertüre hören wir dann in der Version von René Jacobs, der Zürcher Singakademie und dem Freiburger Barockorchester, aufgenommen im Jahr 2022. Schön, waren Sie mit dabei heute.

0: Die Nachrichten von SRF um 11 mit Manuela Burgermeister. Der Schweizer Rüstungskonzern RUAG hat Lösegeld an eine Hackergruppe bezahlt, die sowohl der Bund, also der Eigentümer der RUAG, dringend davon abrät. Bezahlt hat die RUAG für Daten, die eine Hackergruppe im letzten Herbst der Tochterfirma RUAG LLC in den USA gestohlen hat. Die Hacker hatten damit gedroht, die angeblich vertraulichen militärischen Daten zu veröffentlichen. RUAG-Verwaltungsratspräsident Jürg Röteli bestätigt die Lösegeldzahl in der SRF-Samstagsrundschau.
1: Dort haben wir gezahlt, einen kleinen Betrag und glücklicherweise und haben alle Daten zurückbekommen.
0: Einen genauen Betrag nannte Röteli nicht. Dass der Bundeskonzern gegen die Empfehlungen seines Eigentümers gehandelt hat, wisse er, sagt Röteli weiter.
1: Ja, das haben wir natürlich entsprechend abgesprochen. Die Summe war auch gering, die wir bezahlt haben.
0: Abgesprochen hat die RUAG das Vorgehen intern. Das Verteidigungsdepartement VBS, das den Bund als Eigentümer gegenüber der RUAG vertritt, sagt, es sei im Vorfeld nicht über die Zahlung informiert worden. Bei einem israelischen Angriff im Libanon sind offenbar Angehörige der libanesischen Armee getötet worden. Israel habe im Süden des Landes ein Militärfahrzeug angegriffen, teilte die libanesische Armee mit. Israels Armee geht im Libanon gegen die Hisbollah-Miliz vor. Sie hatte zuvor über mehrere Angriffe aus dem Süden des Libanons berichtet. In der Nacht auf Donnerstag hatten Israel und der Libanon ihre Waffenruhe erneuert. Dabei war vereinbart worden, dass es im Süden des Libanons Sicherheitszonen geben soll. Die libanesische Armee solle dafür sorgen, dass die radikale Hisbollah-Miliz diesen Sicherheitszonen fernbleibe. Aus der russischen Stadt St. Petersburg gibt es erneut Berichte über ukrainische Drohnenangriffe. Der Gouverneur der Region gab bekannt, die Flugabwehr sei aktiviert worden. In St. Petersburg geht heute ein internationales Wirtschaftsforum zu Ende, an dem auch Russlands Präsident Wladimir Putin teilnimmt. Bereits am ersten Tag des Forums hatte die Ukraine Ziele in der Stadt angegriffen. Auch in anderen Regionen Russlands gab es ukrainische Drohnenangriffe. Der ukrainische Präsident Volodymyr Zelensky teilte mit, es sei unter anderem ein Öldepot in der russischen Region Krasnodar getroffen worden. Schon früh hatte sich die iranische Fußballnationalmannschaft für die Weltmeisterschaft in Nordamerika qualifiziert. Alle ihre Gruppenspiele sollen in den USA stattfinden. Wegen des Kriegs der USA und Israels gegen den Iran war die Teilnahme aber in Frage gestellt. Doch nun hätten die iranischen Spieler ihre Visa für die USA erhalten. Das gab der US-Botschafter in der Türkei bekannt. Die iranische Nachrichtenagentur Tasnim schreibt jedoch, mehrere Mitglieder des Betreuerstabs hätten keine Visa erhalten. Das Wetter: am Vormittag ist es bewölkt und im Süden noch nass. Am Nachmittag wird es ziemlich sonnig bei rund 23 Grad. Das waren Nachrichten von Radio SRF. Verantwortlich Michael Wieland.
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3: Ich bin Manu Schruckentod, ich bin 19 und eine Pianistin und ich freue mich, heute hier bei Musik für einen Gast dabei zu sein.
4: Und mein Name ist Melanie Pfändler. Manu Schruckentod, starten wir dieses Gespräch in der Zukunft, in der nahen Zukunft. Es ist Samstag, der 6. Juni, es ist Abend und wir befinden uns in Jerewan, der Hauptstadt von Armenien. Sie sitzen auf einer Bühne vor einem Klavier, es ist noch ganz still. Und sie legen ihre Finger auf die Tasten. Was geht in Ihnen vor in diesem Moment?
3: Dieses Gefühl ist ein unglaublich magisches Gefühl, weil alles ist ruhig und es ist so ein prickelndes Gefühl der Erwartung, gemischt mit ein bisschen Nervosität und so viel Freude und Neugier auf das, was jetzt gerade hier entstehen wird, an Magie mit all den Noten und der Musik, die da gleich ertönen wird.
4: An diesem Abend werden Sie im Finale des Wettbewerbs Eurovision Young Musicians spielen. Manche nennen ihn den Eurovision Song Contest der Klassik für junge Nachwuchsmusikerinnen. Und Sie wurden im Rahmen der Förderung von Schweizer Musiktalenten bei SRF ausgesucht, an diesem internationalen Wettbewerb teilzunehmen. Jetzt haben Sie diesen Moment so schön beschrieben, bevor es losgeht. Und dann, wenn es losgeht, was passiert dann in Ihnen?
3: Meistens, wenn der Moment stimmt und alles genau sich so anfühlt, wie es sollte, Ruhe. Mhm. Davor manchmal das Blut rauscht in den Ohren, man spürt diese Nervosität eben. Und dann, sobald der Dirigent den Taktstock hebt und die ersten Töne vom Orchester erklingen und ich ein paar Takte später reinkomme, normalerweise spüre ich dann die Schwere und die Ruhe, die sich in mir ausbreitet, aber die Kraft des Moments, dass ich weiß, genau dieser Moment zählt.
4: Sie haben sich das Stück, das Sie in Jerewan spielen werden, selbst aussuchen dürfen. Es ist ein Stück von Schumann, aber nicht Robert Schumann, sondern Clara, die mit ihm verheiratet war, eine unheimlich begabte Pianistin und Komponistin. Warum sie? Warum ein Stück von ihr?
3: Clara Schumann wird immer mehr aufgeführt, aber noch immer zu wenig. Ihr Klavierkonzert, kann ich mit gutem Gewissen sagen, gehört zu den wichtigsten und bedeutungsvollsten des 19. Jahrhunderts. Und diesen Platz verdient es und den hat es noch nicht. Es gehört aber auch zu den schwersten. Gerade im dritten Satz, den Clara als 13-Jährige geschrieben hat, benutzt sie so viele technisch unglaublich herausfordernde Sprünge und Läufe und Techniken. Und man fragt sich, wie man das überhaupt mit einer normal großen Hand, gerade einer Hand von einer Frau, die normalerweise etwas kleiner ist, bewältigen kann. Natürlich ist das ist ein Aspekt, sie war eine der wichtigsten Virtuosinnen des 19. Jahrhunderts. Sie war aber auch eine unglaublich gute Komponistin, die viel zu sagen hatte. Und es ist sehr spannend, weil zum Beispiel im zweiten Satz benutzt sie ein wunderschönes Motiv. Und Robert nimmt genau dieses Motiv für Im wunderschönen Monat Mai, das berühmte erste Lied aus der Dichterliebe. Und es ist ganz eindeutig ein Zitat aus dem zweiten Satz von Claras Klavierkonzert. Also sie hatte einen sehr großen Einfluss auf die Männer um sich herum und ihr Klavierkonzert sprudelt von musikalischem Ausdruck, von Geist, von Emotionalität, von erster Liebe und Sehnsucht und Verlangen und so viel Leidenschaft.
4: Man spürt auch Ihre Leidenschaft und Ihre Begeisterung für dieses Werk und für diese Komponistin. Klingt jetzt so, als wäre es eine einfache Entscheidung gewesen, um zu sagen, klar, ich muss Clara Schumann spielen, aber ich habe Sie ein bisschen erlebt in der Vorbereitung auf diese Sendung, wie schwer es Ihnen gefallen ist, 5 Stücke für diese Sendung auszusuchen. Darum glaube ich, für diesen Wettbewerb jetzt in Jerewan muss es ja wahrscheinlich noch schwieriger gewesen sein.
3: Ja und nein, weil eine Sache, die es einfacher gemacht hat, ist, dass wir nur 6,5 Minuten spielen dürfen, was etwas traurig ist. Und da kommen gar nicht sehr viele Werke in Frage, weil eigentlich fast alle Klavierkonzerte länger sind als das. Und ich habe eigentlich sehr schnell tatsächlich gewusst, dass der dritte Satz vom Clara Schumann Klavierkonzert das perfekte Stück ist für diese Bühne, auch weil es ist eine ungewöhnliche Bühne für klassische Musiker. Normalerweise werden wir nicht von Fernsehen begleitet und kriegen eine Show. Und genau diese Bühne ist wunderbar für Clara Schumann, um ihr eben zu diesem Platz und zu dieser Wichtigkeit noch mehr zu verhelfen. Und es ist schön, dass ich da einen ganz kleinen Part darin damit spielen darf.
4: Und denken Sie, Sie werden das Spielen an sich genießen können? Oder kommt dann so die Erleichterung und das schöne Gefühl erst im Nachhinein?
3: Ich hoffe, dass ich das Spielen genießen werde. Auf jeden Fall. Der Studienkollege von mir aus Schweden, der auch an den Wettbewerb geht, und wir studieren beide in der gleichen Klasse in Basel, wir waren zusammen am Konzert vom Armenian National Philharmonic Orchestra, das mit uns auch den Wettbewerb spielen wird. Die waren in Basel mit dem gleichen Dirigenten und das sind fantastische Musiker, von dem her, ich bin mir sicher, dass ich es genießen werde.
4: Ich würde sagen, es ist Zeit für einen ersten Musikwunsch. Eins sei schon mal verraten, von eben den Stücken, die Sie jetzt mitgebracht haben in dieser Sendung, von den 5 ist nur eines kein klassisches Stück. Ich würde sagen, wir beginnen mit Mozart, ein Komponist, der eine wichtige Rolle spielt für Sie, haben Sie mir gesagt, die Wiener Klassik generell, glaube ich.
3: Ja, auf jeden Fall. Mein erster Klavierlehrer, den ich sehr verehrte und noch immer sehr verehre, Benjamin Kammerer, er ist mit mir sehr schnell in die Wiener Klassik eingestiegen und hat die großen Werke genommen. Wir haben eine Beethoven-Sonate nach einem Jahr angefangen, zusammen zu lernen. Und das hat mich unglaublich genährt. Und ich habe es so geliebt, ich fand es so spannend. Und dieser erste Samen, der gepflanzt wurde, der ist sehr stark gewachsen. Und deswegen ist meine Liebe für die Wiener Klassik ganz besonders groß.
4: Sie haben sich den dritten Satz ausgesucht aus der Sinfonie Nummer 31 in D-Dur. Unter anderem wegen des Humors, den Sie darin hören, haben Sie mir gesagt.
3: Auf jeden Fall. Diese Sinfonie ist sehr, sehr spannend. Sie wird auch die Pariser Sinfonie genannt. Und es ist ein Brief von Mozart an seinen Vater übermittelt, in dem er erzählt, weshalb er manche Effekte eingebaut hat, was er bewirken wollte und was er tatsächlich auch bewirkt hat. Normalerweise in dieser Konzertreihe in Paris, für die er die Sinfonie geschrieben hat, fängt der erste Satz mit einem Coup d'archet an. Das ist ein Unisono-Klang von den Streichern, ein Chord. Und in dieser Serie wird erwartet, dass auch der dritte Satz damit anfängt. Mozart hat den ersten Satz mit einem Coup d'archet angefangen, den dritten Satz aber nicht, sondern mit dem Gegenteil. Die ersten und zweiten Violinen spielen in einem Pianissimo, wo er damit bewirken wollte, dass das Publikum machen muss, was auch tatsächlich passiert ist, nach seinem Brief an seinen Vater Leopold. Und 8 Takte später schmeißt er eine Mannheimer Rakete. Das war ein Ausdruck für ein Arpeggio nach oben, was sehr viel Effekt damals hatte und neu erst der Trend von der damaligen Zeit war, in dieses Pianissimo hinein, was einen tosenden Applaus ausgelöst hat im Publikum. Und dieser Witz, dieser Spaß am Publikum und der Reaktion und mit den Erwartungen zu spielen, der ist einfach so himmlisch und es macht irrsinnig Spaß, diese Sinfonie anzuhören.

0: Das Freiburger Barockorchester unter der Leitung von Gottfried von der Goltz. Manu Stoth, Humor, Witz, Schalk, Sie haben das vorhin so schön und so lebhaft beschrieben. Ich habe den Eindruck, das ist Ihnen generell wichtig in der Musik.
1: Auf jeden Fall. Das werden wir auch später noch bei einem der nächsten Musikbeispiele sehen. Ohne Humor, was werden wir da schon? Also das ist auf jeden Fall wichtig.
0: Mir ist das schon aufgefallen, als wir uns vorab ausgetauscht haben, dass es eben ein Thema ist, das Sie beschäftigt oder Ihnen wichtig ist. Und gleichzeitig meinten Sie, es sei Ihnen auch wichtig, dass die Musik, die Sie spielen, als Kunst wahrgenommen werde. Also, dass man sie ernst nehme, diese Art von Musik.
1: Das ist ein wichtiges, aber sehr schwieriges Thema. Denn wenn wir das jetzt mit der Mozart-Sinfonie verbinden, natürlich ist es Kunst. Es ist Kunst der höchsten Form. Aber gerade eben damit, dass er mit der Erwartung spielt. Es ist auch ein Hauch Unterhaltung. Es ist involviert das Publikum. Das ist vielleicht die spannende Sache, weil es gibt ja immer wieder die Stimmen, die sagen, klassische Musik ist zu abgeklärt und verstaubt und das Publikum darf keinen Anteil direkt daran nehmen. Aber das ist nicht wahr. Das Publikum ist sehr direkt involviert. Und da kommen wir auch zu dem Punkt, dass klassische Musik kann man hören, ohne eine Bildung zu haben auf die klassische Musik bezogen. Man kann sie lieben, aber trotzdem öffnet sich einem ein ganz besonderer Schatz, wenn man es auch wirklich versteht und den Hintergrund dahinter weiß, zum Beispiel eben wieder mit dieser Mozart-Sinfonie. Heutzutage wissen wir nicht, dass man einen Coup d'archet erwartet hätte im dritten Satz. Deswegen sind wir nur ein wenig überrascht. Natürlich spitzen wir die Ohren, wenn wir nur Pianissimo Geigen hören. Aber es ist nicht die gleiche Überraschung, die die Menschen damals erlebt haben. Und wenn man den Hintergrund weiß, ist es noch spaßiger, es anzuhören.
0: Also die Ernsthaftigkeit, die Sie sich wünschen, ist eigentlich eine Ernsthaftigkeit in der Auseinandersetzung, aber letztlich eine Neugierde, eine Offenheit der Musik gegenüber.
1: Ganz genau. Den Mut, die klassische Musik kennenzulernen und sich auf sie einzulassen und sich die Zeit zu nehmen und die Neugier und der Glaube daran, dass es sich lohnt und dass es ein großer Schatz ist, der sich dort verbirgt.
0: Was war da Ihr eigener Prozess diesbezüglich? Würden Sie sagen, das ist etwas, was Sie schon von Anfang an so gespürt, so mitbekommen haben? Weil als Kind, stelle ich mir vor, hat man ja einen spielerischen Zugang zu Musik. Also kamen diese Gedanken erst später oder wie war das bei Ihnen?
1: Mein erster Zugang zu Musik war sehr spielerisch. Ich habe mit 2,5 Jahren Geige angefangen, etwa zur gleichen Zeit wie das Reden eigentlich. Mhm. Und ich habe vielleicht 5 oder 10 Minuten am Tag gespielt. Aber ich kann mich erinnern, wir hatten damals etwas unkonventionell auf La Palma, teilweise in einem Camper gelebt. Und
0: auf den Kanarischen Inseln?
1: Genau, am schönsten Ort, den man sich vorstellen kann. Und wir waren dann schwimmen, wir konnten einfach rausgehen an den Strand, Muscheln sammeln, gemeinsam mit den Geschwistern spielen und dann zwischendrin hochgehen in den Camper und mit unserer Mutter ein bisschen Geige spielen, ein bisschen Musik machen. Und diese Momente haben immer so Spaß gemacht, aber es war komplett natürlich. Es ist wie ein bisschen wie eine Muttersprache, die einfach da war. Man hat sich nicht überlegt, lerne ich es jetzt oder lerne ich es nicht, sondern es war halt einfach da. Und das sind so die ersten musikalischen Erfahrungen, die mir noch immer wirklich nah sind.
0: Ich möchte unbedingt noch mehr erfahren über Ihr Aufwachsen, Ihr Zuhause, wie Sie aufgewachsen sind mit Ihren 3 Geschwistern. Da kommen wir sicher später darauf, einfach auch noch kurz bei der Geige beziehungsweise dann eben beim Klavier auch zu bleiben. Eben, Sie haben gesagt, die Geige war Ihr erstes Instrument und mit dem Klavier haben Sie, wenn es mir recht ist, etwa mit 8 Jahren dann begonnen. Wie haben Sie gemerkt, das ist noch eher mein Instrument?
1: Als Kind sind es noch nicht bewusste Entscheidungen, dass ich gesagt habe, das Klavier ist jetzt meine Liebe. Mein Vater bringt gerne jegliche Gegenstände, die er irgendwo aufliest, mit nach Hause. Einer von diesen Gegenständen war ein Klavier, das er vom Abfallhaufen gerettet hat. Und wir hatten damals einen VW-Van und er kam mit diesem VW nach Hause und wir wollten Hallo sagen gehen, sind alle vor die Haustür. Und dann hat er den hinteren Teil vom Auto geöffnet, hat sich reingesetzt und am Klavier Boogie Boogie gespielt. Ich war so fasziniert. Ich fand das Coolste, was ich jemals gesehen habe. Und dann haben sie das Klavier reingebracht in die Wohnung. Und seither hat man mich eigentlich eher vom Klavier wegbringen müssen, als irgendwie mir zu sagen, dass ich ans Klavier gehen soll. Es war ein Ausprobieren, ein Erfinden, ein Erfahren von diesen neuen Möglichkeiten, die sich da geöffnet haben. Und lange Zeit war die Geige und das Klavier gleichwertig, bis ich würde sagen, bis ich 13 war circa. Aber es sind vielleicht zwei Aspekte. Mein älterer Bruder ist Geiger und das Klavier war mein ganz eigenes Instrument, was sehr schön ist. Und mit dem Klavier kamen viel schneller erste Erfolge. Und das hat es dann auch bestärkt darin, dass es einfach unbewusst sehr viel intensiver wurde. Und natürlich kann man das ab einem gewissen Niveau, ab einer gewissen Anzahl an Stunden, die man das täglich übt, nicht mehr gleichwertig mit der Geige weiterführen. Und zwar habe ich die Geige noch als Nebenfach an der Hochschule mit Barbara Doll Unterricht genommen, aber sie ist definitiv in den Hintergrund gerückt.
0: Sie haben zwei Schwestern, eine Halbschwester und einen Bruder. Eben den Bruder haben Sie, Anatol, jetzt gerade kurz erwähnt. Eben er ist Geiger und Ihre jüngere Schwester Anouk ist ebenfalls eine sehr begabte und engagierte Musikerin. Und Sie treten auch regelmäßig zusammen auf als Trio Tod, haben alle drei schon zahlreiche Preise gewonnen im In- und im Ausland. Wie es ist, so eng mit zwei ihrer Geschwister zusammenzuarbeiten. Eben darüber möchte ich unbedingt noch mehr erfahren, mehr mit ihnen sprechen. Aber hören wir doch noch mal ein nächstes Stück, und zwar den dritten Satz aus dem Klaviertrio Nummer 3 in F-Moll Opus 65. Das ganze Stück dauert fast 10 Minuten, darum werden wir es nicht komplett ausspielen können. Aber Sie meinten, ich müsse es unbedingt bis mindestens 4 Minuten und 50 Sekunden ausspielen lassen, weil dort gäbe es eine Stelle, an der wir ganz genau hinhören müssen.
1: Ja, das ganze Werk dauert fast 40 Minuten. Dieser dritte Satz dauert fast 10 Minuten. Und das ganze Werk ist eine symphonische Dichtung. Es ist wirklich eine Sinfonie für Klaviertrio. Aber dieser dritte Satz ist ein intimes Gespräch zwischen drei Parteien, zwischen drei Instrumentenmenschen. Und wir müssen es bis zu diesem einen Oktavsprung hören, der etwas vom Schönsten und Berührendsten ist. Und als wir das als Trio im Konzert gespielt haben im Winter, da musste man sich vor allem so schön wie Anatol diesen Oktavsprung gespielt hat, eine kleine Träne aus dem Augenwinkel verdrücken. Das ist so wunderschön.
0: Wir hören eine Aufnahme aus dem Jahr 2004 an der Geige Isabel Faust, am Cello Jean-Guyen Keras und am Klavier Alexander Melnikov unter der Leitung von Jerzy Bielohlavek.

0: Meine Stute, ich hatte zwar angekündigt, dass wir nicht den ganzen dritten Satz ausspielen können, aber ich hatte jetzt trotzdem ein richtig schlechtes Gewissen, da die Musik auszuschalten, weil wir beide haben jetzt während dieses Stücks kein Wort miteinander gewechselt. Manchmal sprechen wir miteinander während der Musik oder mit meinen Gästen. Aber jetzt bei Ihnen habe ich gesehen, wie Sie sofort in die Musik versunken sind. Mögen Sie erzählen, was bei Ihnen passiert, wenn Sie jetzt so etwas hören, dieses Stück?
1: Also dieses Stück ist natürlich besonders emotional anzuhören, weil einerseits ist es einfach eines der schönsten Stücke, die es gibt für mich. Und andererseits ist es natürlich, das ist eine der ersten Male seit dem Konzert, dass ich es wieder so an einem ganzen Stück angehört habe. Und es sind die ganzen Momente, die man wieder erlebt, die einem so nahe sind, wenn man mit den Geschwistern auf der Bühne steht und man sich so verbunden fühlt in der Musik und menschlich und spürt, wie dieser Zauber von diesem Satz das Publikum in Bann zieht und ganz Unterschiedliches, aber doch auf jeden Fall etwas in ihnen bewegt, wie auch uns. Und jedes Mal, wenn ich das jetzt wieder anhöre, es ist eine ganze Explosion an Gefühlen, die sich in mir auftut.
0: Weil Sie das jetzt so betont haben mit Ihren Geschwistern, eben Sie haben die Gelegenheit, mit ganz tollen Musikerinnen und Musikern aufzutreten, jetzt eben zum Beispiel in Jerewan auch, oder?
1: Ja.
0: Aber es klingt schon so, dass wenn Sie zusammen zu dritt auf der Bühne stehen, dass es nochmal auf einer anderen Ebene wichtig oder schön ist für Sie.
1: Genau, ich glaube, dass es auch mit Musikern, mit denen man nicht familiär verbunden ist, wunderbare musikalische Momente gibt. Es gab wunderbare musikalische Momente, zum Beispiel im März hatte ich mit dem Goethe-Quartett zusammengespielt und es war einfach so ein Spaß, den wir hatten. Aber es ist natürlich etwas ganz Besonderes, mit den Geschwistern auf der Bühne stehen.

0: Übungen gehören auf jeden Fall dazu, aber auch so intensiv, dass man sich versteht über Dinge, mit denen es in Worten sehr schwierig ist zu reden, aber man versteht sich und das kann man dann gemeinsam in der Musik ausdrücken.
1: Sie haben das jetzt gerade angesprochen, wir sind nicht in die Schule gegangen. Vielleicht müssen wir das noch ein bisschen erklären. Und zwar wurden Sie von Ihren Eltern zu Hause unterrichtet. Also Sie sind tatsächlich erst, sagen wir, ins klassische Schulsystem eingestiegen mit Ihrem Bachelor an der Hochschule.
0: Ja.
1: Wie war das? Wie hat dieser Alltag ausgesehen als Kind?
0: Paradiesisch. Wir wurden zwar zu Hause unterrichtet, aber das Ziel war nicht, dass wir deshalb mehr Zeit haben, Musik zu machen und schneller gut werden und Wettbewerbe gewinnen können, sondern das Ziel war, denke ich, oder die Idee dahinter war, uns Kindern das Schönste vom Leben zu vermitteln und zu schenken, weil es ist wirklich ein Geschenk, dass wir das so erleben durften. Und die natürliche Neugier im Kind zu fördern. Und es ist wunderbar, dass es dann zu Musik geführt hat, aber es hätte auch zu etwas anderes führen dürfen. Und oftmals hat unser Alltag, gerade weil wir in etwas abgelegenen Orten und sehr viel in der Natur gelebt haben, so ausgesehen, dass wir stundenlang einfach durch die Wildnis gestreift sind und neue Sachen entdeckt haben, mit nach Hause gebracht haben. Und dann durch diese Neugier, die ein Kind natürlicherweise verspürt, wenn es etwas Interessantes sieht, was es noch nicht versteht oder begreifen möchte, dadurch dem Kind das Wissen zu vermitteln, damit es das dann verstehen kann.
1: Haben Sie das schon als Kind so wahrgenommen oder ist das jetzt rückblickend, Ihre Interpretation?
0: Das ist definitiv rückblickend.
1: Ja.
0: Weil als Kind war das einfach, war jeder Tag ein kleines, neues Universum, das man entdecken konnte. Aber ich habe nicht darüber nachgedacht, jetzt irgendwie diesen Stein mit nach Hause zu bringen, um über diesen Stein zu lernen, weil ich das wissen muss. Sondern es war wirklich einfach ein Reinstürzen in die Welt, die so viel zu bieten hat und sie einfach entdecken.
1: Jetzt sind Sie Studentin an der Hochschule für Musik Basel, haben dort 2022 mit dem Bachelor begonnen. Aktuell absolvieren Sie den Master. Eben irgendwann kam mir dann trotzdem dieser Moment von einem Studium, von einem klassischen Studium. Wie war das? Das stelle ich mir vor, dass es wahrscheinlich schon auch nicht nur einfach war, aus dieser absoluten Freiheit in eine Struktur zu kommen.
0: Überwältigend.
1: Mhm.
0: Nur schon durch die Cafeteria zu laufen mit so vielen Menschen und so einem Stimmengewirr war am Anfang sehr überwältigend. Und alles war neu und meine Familie hatte damals noch nicht in Basel gewohnt. Das heißt, ich hatte im ersten Jahr allein gewohnt.
1: Ihre Familie lebt im Kanton Bern?
0: Die lebte damals im Berner Oberland und jetzt im Jahr 2023, weil meine Schwester auch angefangen hat, Unterricht in Basel zu nehmen, sind dann die Eltern komplett nach Basel gezogen und seitdem lebe ich wieder zu Hause. Und das hat es natürlich verstärkt, das Gefühl von überwältigt sein. Und
1: also von zu Hause ausziehen und in dieses neue Umfeld zu gelangen gleichzeitig.
0: Genau. Eigentlich. Und es ist nicht so, als ob ich davor noch nie mit einem Menschen gesprochen hätte. Wir hatten sehr intensiv Schach gespielt, dort hatten wir mit Menschen Kontakt. Aber mit der Musik kam man sehr viel mit neuen Menschen in Verbindung. Aber ich war bei weitem natürlich die Jüngste mit 16, als ich angefangen hatte. Und ich hatte am Anfang so manchen Streit über die Absenzenregeln, weil ich mich solchen rigiden Sachen nicht beugen wollte. Aber nach einer Weile, ich habe mich dann sehr gut eingelebt und es hat mir auf jeden Fall sehr, sehr viel gegeben. Auch gerade, dass ich so früh anfangen durfte, dass ich von den älteren Studienkollegen mich inspirieren lassen konnte. Und meine Klasse ist einfach fantastisch. Also Claudio Martinez Menas Klavierklasse. Jeder einzelne von ihnen ist so eine wunderbare Musikerpersönlichkeit und wir sind sehr unterschiedlich alle, aber wir können sehr viel voneinander lernen. Und ich weiß nicht, ob ich es empfehlen würde, mit 16 anfangen zu studieren. Es gibt sehr viele schwierige Seiten, aber auch sehr viele gute Seiten. Es gleicht sich aus.
1: Weil Sie jetzt gerade diesen Begriff verwendet haben, der Musiker, Musikerinnen-Persönlichkeit, da kommt mir ein Zitat in den Sinn von der Fachjury, die Sie jetzt eben ausgesucht hat, dass Sie die Vertreterin sind von SRF am Eurovision Young Musicians Wettbewerb in Jerewan. Und da hieß es in der Begründung, bereits heute zeigt sich in Manouche Toth eine kompromisslose Künstlerinnen-Persönlichkeit mit pointierter Haltung. Da habe ich mich gefragt, kompromisslos, wie verstehen Sie diesen Begriff in diesem Zusammenhang?
0: Ich finde es sehr schön, dass Sie das gesagt haben, weil das ist mir sehr wichtig, kompromisslos zu sein. Ich möchte mich nicht einem Bild anpassen, das man von mir erwartet. Oder

0: das man sich wünscht, damit man mich besser vermarkten kann oder welches man von einer jungen Frau erwartet. Diese Vorstellungen sind unwichtig und kompromisslos im Sinne von, dass die Liebe, die ich für die Musik spüre und die Wichtigkeit, die die klassische Musik für mich hat, ich versuche sie genauso, wie ich sie erfahre und wie ich sie erlebe, mit dem Publikum zu teilen. Und das geht sehr gut ohne Kompromisse, weil wenn es jemandem nicht gefällt, muss er nicht zuhören. Aber wenn es jemandem gefällt, bin ich sehr froh, dieser Person etwas schenken zu dürfen.
1: Ich würde sagen, lassen wir so stehen und hören ein nächstes Stück, das Sie mitgebracht haben. Und zwar eines, das zu dieser Zeit, zu Ihrem Studium jetzt in Basel passt. Ein Stück des französischen Komponisten Francis Poulenc. Wir hören den ersten Satz aus dem Konzert für zwei Klaviere und Orchester in D-Moll. Es spielen die Genfer Pianistin Sylviane Dufern, Pascal Roger und das Londoner Philharmonia Orchestra unter der Leitung von Charles Dutoit. Hören wir es und sprechen danach darüber.
0: Ja.

0: Manu Stoth, mögen Sie einfach gerade übernehmen und erzählen, was dieses Stück für Sie bedeutet, warum Sie es mitgebracht haben?
1: Es ist einfach so witzig. Es gibt so viele Stellen, bei denen man einfach lachen muss.
0: Was auch uns jetzt passiert, genau, beim Zuhören, ja.
1: Genau, es spricht mit einem auf so eine tolle Art und Weise. Und ich finde es eine schöne Verbindung zu Mozart auch, weil Mozart war eins von Poulencs größten Vorbildern. Und im zweiten Satz von diesem Konzert für zwei Klaviere benutzt er das Thema als ein direktes Zitat aus Mozart Klavierkonzert Nummer 20. Also es ist wirklich eine starke Verbindung zwischen Mozart und Poulenc. Und auch, was ich wahnsinnig toll finde, was fast wie eine Lebensphilosophie ist, dass seine Musik kann manchmal absurd klingen, weil sie ist recht collagenartig und er versucht nicht, jede Collage miteinander zu verbinden, sondern genauso absurd, wie sie ist, genauso absurd, wie das Leben ist, lässt er sie nebeneinander stehen. Und genau das macht dieses wunderschöne Gesamtbild am Ende.
0: Das finde ich ganz interessant, was Sie sagen mit der Lebensphilosophie. Wie würden Sie das beschreiben? Inwiefern erkennen Sie sich oder Ihre Lebensweise darin wieder?
1: Definitiv recht stark, weil es kommt auf jeden Fall vor, dass ich am Klavier sitze, egal wie sehr ich es liebe, und ich mir denke, mein Gott, Manusch, wie absurd ist es eigentlich, dass du hier jetzt eine Stunde lang einfach diese Stelle übst, einen Lauf oder einen Sprung, der nicht funktionieren möchte. Das ist absolut absurd. Aber am Ende ist doch so vieles absurd im Leben. Und genau diese Absurdität zu umarmen und zu akzeptieren und etwas zu kreieren, was dann die Absurdität lebenswert macht. Ja.
0: Die Musik nimmt in Ihrem Leben natürlich sehr viel Platz ein, aber Sie haben auch noch ganz andere Interessen. Eine haben Sie vorhin schon angesprochen, und zwar das Schachspielen. Und zwar waren Sie 2018 Junioren-Schweizermeisterin und vertraten die Schweiz an der Juniorinnen-WM in Spanien. Also auch äußerst erfolgreich. Was war die Faszination am Schach für Sie? Ich sage wahr, weil Sie mir gesagt haben, heute haben Sie schlicht nicht mehr die Zeit dazu, sich zu intensiv damit zu beschäftigen.
1: Genau, es fühlt sich an wie ein vergangenes Leben tatsächlich. Ich hatte ziemlich direkt nach dieser Vertretung an der Weltmeisterschaft aufgehört, Schach zu spielen, weil es einfach nicht mehr funktioniert hat mit der Musik nebenher. Das Schach ist ein so faszinierendes Spiel, weil es ist auch eine Sache, die sehr viel Zeit benötigt, genauso wie die Musik. Und es gibt einem so viele Möglichkeiten und auch so viele Verbindungen. Und leider, die Schachwettbewerbe sind meistens eine nicht so schöne Veranstaltung. Sehr viel Druck von den Eltern, von den Coaches, Bescheißen und so weiter. Das ist alles immer ein Thema in Schachturnieren. Aber das Schachspiel an sich ist so ein schönes Spiel. Und ich weiß noch, wie ich immer gesagt hatte, gerade wenn ich zum Beispiel sehr traurig war nach dem Schachwettbewerb, dass es nicht so funktioniert hat, dass ich später, wenn ich dann eine ältere Dame mit schlohweißem Haar sein werde, dass ich dann mit meinen Freundinnen zusammen Schach spielen werde und dann wird es wieder so richtig Spaß machen.
0: Wenn die nicht so eingeschüchtert sind vom Pokal, den sie dann da noch im Stehen haben. Ihr Bruder Anatol ist ebenfalls ein sehr erfolgreicher Schachspieler und dann eben all die Musikpreise, die Sie, Anatol und Ihre Schwester Anouk bereits gewonnen haben. Eine Frage, mit der Sie drei häufig konfrontiert werden und die Sie jetzt auch schon so ein bisschen einfließen lassen haben in unserem Gespräch, ist die Rolle, die Ihre Eltern dabei spielen. Also, dass so dieses Bild hochkommt, dass Sie in Interviews, in Artikeln gefragt werden, darauf angesprochen werden, wie viel Druck da von Elternseite kam. Sie meinten zum Beispiel vorhin mit dem Homeschooling, das sei nicht die Idee gewesen, da einfach möglichst schnell vorwärts zu kommen in der Musik. Aber können Sie verstehen, dass es eine Frage ist, die kommt, wenn man da so drei Geschwister hat, die auf so verschiedenen Ebenen so erfolgreich sind?
1: Definitiv. Ich bin selber verwundert, warum das so passiert ist. Ich verstehe schon, warum man das fragt. Und es gibt genug Beispiele, wo das tatsächlich der Fall ist. Und ich wurde jetzt nicht von meinen Eltern dazu bezahlt, dass ich das jetzt hier so sage. Also das ist tatsächlich so.
0: Sonst gibt es Taschengeldkürzung.
1: Genau. Nein. Ich meine, die Frage ist sehr berechtigt. Aber manchmal war es dann tatsächlich so, dass wir gesagt haben, in einer gewissen Zeit hätten wir uns eine engmaschigere, wie kann man das sagen, nicht wirklich Betreuung, aber Aufmerksamkeit gewünscht, dass man auch sieht, dass Kinder oder Jugendliche eher manchmal Tage oder Zeiten haben, in denen sie einfach nicht wollen. Und das ist total okay. Aber da ist es hilfreich, wenn man eine erwachsene Person hat, die einem dann den Weg zeigt und einem da auch manchmal bisschen schiebt und nicht alles nur aus dem eigenen Antrieb kommt. Und gerade weil sie uns so viel Freiheit gelassen haben, haben wir manchmal ihnen das gesagt, wir hätten uns da ein bisschen mehr Schieben gewünscht in manchen Situationen.
0: Aber glauben Sie, Sie wären dann noch da, wo Sie heute sind? Oder wären Sie dann vielleicht auch irgendwann müde geworden, wenn es eben diese kurzen Verschnaufpausen, um zu sagen, heute habe ich einfach wirklich keine Lust, nochmal zu üben. Braucht es das nicht auch zwischendurch?
1: Es braucht auf jeden Fall Verschnaufpausen. Es kommt darauf an, in welcher Art. Wenn es Verschnaufpausen sind, um auszuweichen, einem Gefühl, mit dem man nicht umgehen kann, oder einem Gefühl von Druck, das man sich selber kreiert und mit dem man auch nicht umgehen kann, dann finde ich es nicht sehr gesund, da eine Verschnaufpause zu machen, sondern da muss man sich damit konfrontieren und auseinandersetzen, weil diese Gefühle verschwinden nicht einfach. Mit denen setzen wir uns noch ein ganzes Leben lang auseinander. Aber eine Verschnaufpause und irgendwie eine Woche im Jahr ans Meer zu fahren und gar nicht zu üben, das ist auf jeden Fall gut.
0: Aber diesen Druck, den Sie sich selbst machen, den spüren Sie?
1: Sehr stark. Der größte Druck kommt von innen, von uns selber, von mir selber. Ich würde sagen, das ist wohl ganz eng mit dem Gefühl verbunden, was mich immer weiterbringt, war die Leidenschaft, der Wille, mich der klassischen Musik zu widmen und auch das unbedingte Gefühl, genau das, was ich mir vorstelle, widerspiegeln zu können in der Musik. Und wenn ich das Gefühl habe, ich scheitere oder ich bin nicht gut genug, dann sind es natürlich starke Druckgefühle, mit denen es manchmal sehr schwierig ist, umzugehen.
0: Sie haben ein Stück mitgebracht, ein Song, kann man sagen in dem Fall, weil es eben das einzige nicht klassische Stück in dieser Sendung ist, wo es recht unmissverständlich um genau solche Fragen geht, und zwar von Billy Joel, Vienna. Und da heißt es zu Beginn, «Slow down, you crazy child, you're so ambitious for a juvenile. But then, if you're so smart, tell me, why are you still so afraid? Where's the fire? What's the hurry about? You better cool it off before you burn it out.» Also dieser Appell an einen jungen, ambitionierten Menschen, es doch einfach etwas langsamer angehen zu lassen, statt immer vorwärts zu hetzen und dann vielleicht eben auch die Kraft zu verlieren dadurch. Ja. Haben Sie dieses Stück unter anderem wirklich auch wegen dieses Textes ausgesucht?
1: Ganz, ganz stark. Also wenn ich an manchen Tagen sehr deprimiert von der Hochschule zurückkam und mich zu wertlos gefühlt habe oder gedacht habe, ich überhole mich selber, ich falle und ich kriege das alles nicht mehr gerafft und der Rucksack, den ich trage, ist zu schwierig und was ich mir vornehme, ist zu groß für mich, dann auf dem Fahrrad habe ich dann immer diesen Song angehört und ich meine, es, wie Sie schon sagten, es nimmt genau dieser Gedanke auf von, es ist okay, einen Tag zu verlieren oder auch zwei und man muss sich selber schauen und man hat am Ende alle Zeit der Welt. Man muss sich nicht stressen und man muss sich nicht ausbrennen eben. Und dieser Song hat mir immer sehr gut getan anzuhören und es ging mir ein Spürchen besser danach.

0: Musik für einen Gast mit der 19-jährigen Pianistin Manouche Toth. Eben ein Pop- oder vielleicht Pop-Rock-Stück hat es also in ihrer Auswahl geschafft. Aber wenn wir ehrlich sind, so richtig zeitgemäß ist es ja eigentlich auch nicht. Also Billy Joel hat Jahrgang 1949. Musikerinnen und Musiker, die jetzt junge Menschen sonst in ihrem Alter viel hören, Taylor Swift, Billie Eilish, Drake, Bad Bunny. sagt Ihnen das irgendetwas? Hören Sie solche Musik?
1: Ich meine, es sagt mir etwas mittlerweile. An der ersten Hochschulparty war ich ein bisschen überrascht, was da alles kommt. Aber es ist nicht so, dass ich das jetzt in jeder freien Minute dann anstattdessen hören würde. Aber es ist auch nicht so, dass ich es komplett ausschließen möchte. Es ist auf jeden Fall da und es darf da sein. Und wenn ich etwas höre, was mir gefällt, ist super gut. Es ist nicht eine kategorische Ablehnung gegenüber neuen Popmusik.
0: Aber wie ist das für Sie? Jetzt finde ich das schön, wie Sie das beschrieben haben mit dieser ersten Hochschulparty. Ja. Klingt natürlich lustig jetzt primär, oder? Aber ich stelle mir vor, und Sie meinten das ja vorhin sogar auch mit dem, einfach das Gehen durch die Cafeteria, dass das schon irgendwie schwierig war. Also ist es manchmal auch so, ja, dass Sie merken, ich stehe so ein bisschen nebendran? Also wenn Sie jetzt Leute, die Ihr Alter haben, die miteinander sprechen und Sie merken, die haben ganz andere Themen als ich, oder wie fühlt sich das an?
1: Am Anfang war das sehr schwierig und ich hatte Mühe, damit umzugehen. Wenn ich zum Beispiel in einer Gruppe unterwegs war und dann habe ich gemerkt, oh Gott, das Thema geht jetzt in eine Richtung, die ich gar nicht kenne. Irgendwelche Videogames, die ich auch nie zu Hause hatte oder eben die neuesten Popsongs, die ich nicht kenne. Dann habe ich mich sehr einsam gefühlt in diesen Momenten. Und ich wusste am Anfang nicht, wie ich damit umgehen kann und habe mich komisch gefühlt und wollte mich nicht komisch fühlen und wollte so sein wie alle anderen und einfach nur dazugehören. Und das Erste, was passiert ist, dass ich mich zurückgezogen habe. Und Gott sei Dank habe ich Freunde gefunden, die mir gezeigt haben, dass ich nicht so sein muss wie alle, sondern dass sie mit mir befreundet sein wollen, weil ich gerade so bin, wie ich bin.
0: Das ist, glaube ich, eines der größten Geschenke im Leben, wenn man Menschen findet, die einen einfach so nehmen und so gern haben, wie man ist.
1: Auf jeden Fall, ja.
0: Manouche Toth, ich könnte noch lange mit Ihnen weitersprechen, aber wenn ich die Uhr im Blick habe, würde ich sagen, es ist Zeit für das letzte Stück. Und das ist auch für mich eine Überraschung, weil Sie sich nämlich in der Vorbereitung bis zum Schluss nicht zwischen zwei Stücken entscheiden konnten. Und da habe ich Ihnen gesagt, lassen wir es doch einfach offen und entscheiden in der Sendung, was jetzt der Schlusspunkt der Sendung sein soll.
1: Ich kann mich noch immer nicht entscheiden.
0: Jetzt müssen Sie, jetzt ist der späteste Moment gekommen.
1: Beide Stücke sind von Franz Schubert. Der intimste, melancholischste, nostalgischste Komponist für mich. Und beide Stücke waren sehr präsent während meines Bachelorstudiums. Das eine ist Der Wegweiser aus der Winterreise. Ich hatte das im Tonsatzunterricht kennengelernt und ich weiß noch, wie ergriffen ich im Unterricht war. Und das Stück spricht, wie der Titel schon verrät, eben auch genau eigentlich diese Einsamkeit an und dass alle Weiße auf die Städte zeigen. Nur ein Weißer sieht der Wanderer unverrückt vor seinem Blick stehen und er weiß, diesen Weißer muss er nehmen, aber noch niemand kam von diesem Weg zurück. Diese Ungewissheit und auch gewissermaßen diese Todesnähe, die diese Worte ausstrahlen und wie Schubert die vertont, es ist so genial, aber trotzdem entscheide ich mich heute für das...
0: Jetzt kam der große Cliffhanger.
1: Trotzdem werde ich mich heute für das Impromptu Opus 90 Nummer 3 entscheiden. Dieses Stück habe ich fast jeden Abend gehört und es ist... Vielleicht, warum ich dieses Stück jetzt doch wähle, es braucht keine Worte, um alles zu sagen. Nur durch sich selber sagt es alles, was es überhaupt zu sagen gibt.
0: Ganz herzlichen Dank, Manouche Toth, für diese Stunde, die wir miteinander verbracht haben. Wir hören es gespielt vom großen rumänischen Pianisten Radu Lupu.

0: Das war Musik für einen Gast mit der 19-jährigen Pianistin Manouche Toth, die heute Abend im Finale des Musikwettbewerbs Eurovision Young Musicians in Jerewan auftreten wird. Wenn Sie mitfiebern möchten, dann können Sie das gerne machen im Fernsehen auf SRF 1 ab 22.10 Uhr oder natürlich auf Play SRF. Und ebenfalls empfehlen kann ich Ihnen die Sendung Kulturplatz vom 17. Juni. Dort geht es dann nämlich auch nochmal um Manouche Toth und um den Wettbewerb. Mein Name ist Melanie Fendler. Vielen Dank fürs Zuhören.
1: Die Nachrichten von SRF um 12 mit David Burkhardt. Der Schweizer Rüstungskonzern RUAG hat Lösegeld an eine Hackergruppe bezahlt. Dies, obwohl der Bund, also der Eigentümer der RUAG, dringend davon abrät. Bezahlt hat die RUAG für Daten, die eine Hackergruppe im letzten Herbst der Tochterfirma RUAG LLC in den USA gestohlen hat. Die Hacker hatten damit gedroht, die angeblich vertraulichen militärischen Daten zu veröffentlichen. RUAG-Verwaltungsratspräsident Jürg Röteli bestätigt die Lösegeldzahlung in der SRF-Samstagsrundschau.
2: Dort haben wir gezahlt, einen kleinen Betrag und glücklicherweise und haben alle Daten zurückbekommen.
1: Einen genauen Betrag nannte Röteli nicht. Dass der Bundeskonzern gegen die Empfehlungen seines Eigentümers gehandelt hat, wisse er, sagt Röteli weiter.
2: Ja, das haben wir natürlich entsprechend abgesprochen. Die Summe war auch gering, die wir gezahlt haben.
1: Abgesprochen hat die RUAG das Vorgehen intern. Das Verteidigungsdepartement VBS, das den Bund als Eigentümer gegenüber der RUAG vertritt, sagt, es sei im Vorfeld nicht über die Zahlung informiert worden. Aus der russischen Stadt St. Petersburg gibt es erneut Berichte über ukrainische Drohnenangriffe. Der Gouverneur der Region gab bekannt, die Flugabwehr sei aktiviert worden. In St. Petersburg geht heute ein internationales Wirtschaftsforum zu Ende, an dem auch Russlands Präsident Wladimir Putin teilnimmt. Bereits am ersten Tag des Forums hatte die Ukraine Ziele in der Stadt angegriffen. Auch in anderen Regionen Russlands gab es ukrainische Drohnenangriffe. Der ukrainische Präsident Volodymyr Zelensky teilte mit, es sei ein Öldepot in der russischen Region Krasnodar getroffen worden. Nun zu Meldungen aus den Regionen. In Zürich ist ein Mann bei einem Unfall mit der Uetlibergbahn schwer verletzt worden. Der 68-Jährige geriet gestern Abend an eine Haltestelle unter einen Zug, als dieser losfuhr. Rettungskräfte brachten den Schwerverletzten nach der Bergung ins Spital. Im Kanton St. Gallen ist ein Mann mit seinem Wingsuit abgestürzt und gestorben. Der 47-jährige Mann aus Deutschland war am Abend kurz nach 17 Uhr im Bereich Chüefahrt bei Fettis gestartet. Weshalb er abstürzte, werde untersucht. Und Schmutzwasser gelangte in der St. Galler Gemeinde Batzenheid in einen Bach und führte zu einer Schaumbildung und zu einem ungewöhnlichen Geruch. Um die Trinkwasserversorgung zu schützen, wurden Pumpwerke vorsorglich außer Betrieb genommen. Nach ersten Erkenntnissen der Polizei stammt das Schmutzwasser von Reinigungsarbeiten. Und damit sind wir beim Wetter. Heute Nachmittag und morgen ist es trotz Wolkenfeldern ziemlich sonnig, dies bei 23 Grad. Das waren Nachrichten von Radio SRF, verantwortlich Michael Wieland.
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4: Am Mikrofon Michael Schwendimann. Ich darf Sie weiter in den Samstag begleiten und das Zürcher Kammerorchester glitzert und glänzt zum Auftakt in dieser D-Dur-Sinfonie von Ignaz Pleyel.

Der erste Satz aus Ignaz Pleyels D-Dur-Sinfonie Opus 3 Nummer 1 mit dem Zürcher Kammerorchester unter Howard Griffiths. Und jetzt kommen wir zu einem echten Draufgänger der Geige, Pietro Antonio Locatelli. Er war im 18. Jahrhundert so etwas wie ein Geigenextremsportler mit halsbrecherischen Läufen und Effekten. Man sagt, viele seiner Stücke wurden kaum öffentlich gespielt, weil sie schlicht zu schwierig waren. Heute ist das anders, dank Geigern wie Ilja Gringolds, der sich genau in diese akrobatischen Höhen wagt. Mit dem Finnish Baroque Orchestra bringt er hier Locatellis Ardor-Konzert zum Leuchten.

Das Violinkonzert A-Dur Opus 3 Nummer 11 von Pietro Antonio Locatelli. Die Aufnahme des Geigers Ilya Gringolds zusammen mit dem Finnish Baroque Orchestra. Und mit einem Selbstgespräch geht's jetzt den Nachrichten entgegen. Soliloquy, Selbstgespräch, so heißt das Stück von Edward Elgar. Wir hören die Einspielung des Oboisten Albrecht Meyer.

Die Nachrichten von SRF um 12:30 mit David Burkhardt. Lösegeld nach Hackerangriff. Der Rüstungskonzern RUAG zahlt für gestohlene Daten, obwohl der Bund davon abrät. Attacken während Wirtschaftsforum in St. Petersburg. Die Ukraine fliegt erneut Drohnenangriffe gegen Russland. Das Wetter heute Nachmittag und morgen trotz Wolkenfeldern ziemlich sonnig bei 23 Grad.

0: bekommen. Abgesprochen hat die RUAG das Vorgehen intern. Einen genauen Betrag nannte Rötteli nicht, dass der Bundeskonzern gegen die Empfehlungen seines Eigentümers gehandelt hat, wisse er, sagt Rötteli weiter.
1: Ja, das haben wir natürlich entsprechend abgesprochen. Die Summe ist auch gering gewesen, die wir bezahlt haben.
0: Abgesprochen hat die RUAG das Vorgehen intern. Das Verteidigungsdepartement VBS, das den Bund als Eigentümer gegenüber der RUAG vertritt, sagt, es sei im Vorfeld nicht über die Zahlung informiert worden. Und wir bleiben gleich bei der RUAG. Für den staatlichen Rüstungskonzern gibt es einen Rückschlag, und zwar rund um die F-35-Kampfjets. Vier dieser Kampfjets wollte die RUAG in der Schweiz zusammenbauen, doch jetzt zeigen Recherchen von Radio SRF, das kommt so nicht zustande. Der Bundesbetrieb wird wohl nur drei Jets zusammenbauen können. Aus dem Bundeshaus berichtet Dominik Meyer.
2: Für die RUAG ist es ein wichtiges Projekt, für das sie Millionen Franken investiert. Sie will einen Teil der F-35-Kampfjets in der Schweiz zusammenbauen und so Know-how aufbauen. Mit diesem Know-how wiederum will der staatliche Rüstungskonzern später nicht nur die Schweizer F-35-Flotte warten können, sondern auch Maschinen ausländischer Luftwaffen. Doch nun erhält das Projekt einen Dämpfer. Statt wie geplant vier wird die RUAG nur drei Jets zusammenbauen können. Das bestätigen drei voneinander unabhängige Quellen gegenüber Radio SRF. Hauptgrund sind die Kosten für die Fertigung bei der RUAG. Die Herstellerin Lockheed Martin ist offenbar nicht bereit, für vier Jets zu zahlen. RUAG-Verwaltungsratspräsident Jürg Röteli wollte sich in der SRF-Samstagsrundschau nicht zur Recherche äußern.
1: Wir sind im Moment gerade wirklich in den Schlussverhandlungen von diesem Vertrag.
2: Röteli betont aber, auch mit drei Flugzeugen könne die RUAG genug Know-how aufbauen.
1: Alle Experten, die wir haben, bestätigen, dass es unabhängig ist von dieser Anzahl Flüger. Ob es drei, vier oder fünf sind, das ist nicht so maßgebend.
2: Allerdings deutet die Reduktion von vier auf drei Jets darauf hin, dass die RUAG vergleichsweise teuer arbeitet. Wird sie so überhaupt konkurrenzfähig sein und Wartungsaufträge von ausländischen Luftwaffen an Land ziehen können? Ja, beteuert der RUAG-Präsident. Interessenten gebe es bereits.
1: Es sind zwei Länder im Norden der Schweiz, wo wir mitten im Kontakt stehen, wo es grosses Interesse hat.
2: Allerdings steht noch nicht fest, welche Wartungsarbeiten am F-35 die RUAG später überhaupt für andere Länder wird vornehmen dürfen. Darüber entscheiden die USA in Abstimmung mit weiteren Ländern, die an der Entwicklung des Kampfjets beteiligt waren.
0: Damit ins Ausland. Bei einem israelischen Angriff im Libanon sind Angehörige der libanesischen Armee getötet worden. Israel habe im Süden des Landes ein Militärfahrzeug angegriffen, teilte die libanesische Armee mit. Das israelische Militär bestätigt den Vorfall. Es sagt aber, das Fahrzeug habe sich israelischen Truppen auf gefährliche Weise genähert. Deshalb sei es angegriffen worden. Dabei seien drei libanesische Militärangehörige getötet worden. Der Vorfall werde nun untersucht. Israels Armee geht im Libanon gegen die Hisbollah-Miliz vor. Sie hatte zuvor über mehrere Angriffe aus dem Süden des Libanons berichtet. In der Nacht auf Donnerstag hatten Israel und der Libanon ihre Waffenruhe erneuert. Aus Russland gibt es erneut Meldungen über ukrainische Drohnenangriffe. Unter anderem ist ein Öllager in der Region Krasnodar getroffen worden. Zudem wurde auch die Stadt St. Petersburg angegriffen, in der heute ein internationales Wirtschaftsforum zu Ende geht. Manuela Burgermeister.
3: Jede Ungerechtigkeit gegenüber der Ukraine werde eine gerechte Antwort erhalten, das erklärte der ukrainische Präsident Volodymyr Zelensky in einer Stellungnahme. Weiter schreibt Zelensky, es sei Zeit, den Krieg zu beenden, aber Russlands Anführer wolle weiter kämpfen. Putin hatte gestern ein direktes Treffen mit Zelensky abgelehnt. Zelensky hatte das Treffen in einem offenen Brief vorgeschlagen. Er wollte besprechen, wie der Krieg beendet werden könnte. Auf die vermehrten Attacken aus der Ukraine angesprochen, sagte Putin am Forum in St. Petersburg, dass es durch die Angriffe einen gewissen Schaden für die russische Wirtschaft gebe.
0: Nun noch zu Meldungen aus den Schweizer Regionen. In Zürich ist ein Mann bei einem Unfall mit der Uetlibergbahn schwer verletzt worden. Der 68-jährige Mann geriet gestern Abend an einer Haltestelle unter einen Zug, als dieser losfuhr. Rettungskräfte brachten den Schwerverletzten nach der Bergung ins Spital.

0: Spital. Bei einer Auseinandersetzung am Stadtbahnhof in Bischofszell sind gestern Abend zwei Männer verletzt worden, einer davon schwer durch einen Messerstich. Das teilt die Kantonspolizei Thurgau mit. Ein 42-jähriger Schweizer habe sich später der Polizei gestellt. Er sei festgenommen worden. Die Hintergründe der Tat würden untersucht. Und Schmutzwasser gelangte in der St. Galler Gemeinde Batzenheid in einen Bach und führte zu einer Schaumbildung und zu einem ungewöhnlichen Geruch. Um die Trinkwasserversorgung zu schützen, wurden Pumpwerke vorsorglich außer Betrieb genommen. Nach ersten Erkenntnissen der Polizei stammt das Schmutzwasser von Reinigungsarbeiten. Schon früh hatte sich die iranische Fußballnationalmannschaft für die Weltmeisterschaft in Nordamerika qualifiziert. Alle ihre Gruppenspiele sollen in den USA stattfinden. Wegen des Krieges der USA und Israels gegen den Iran war die Teilnahme aber in Frage gestellt. Doch nun hätten die iranischen Spieler ihre Visa für die USA erhalten. Das gab der US-Botschafter in der Türkei bekannt. Die iranische Nachrichtenagentur Tasnim schreibt jedoch, mehrere Mitglieder des Betreuerstabes hätten keine Visa erhalten. Damit zum Wetter. Heute Nachmittag scheint oft die Sonne, vor allem in Graubünden und im Tessin sind die Wolken zahlreicher und lokal fällt Regen. Der Sonntag beginnt dann nördlich der Alpen mit vielen Wolken. Im Laufe des Tages wird es jedoch ziemlich sonnig. Die Temperaturen erreichen im Norden 23 Grad, im Süden gibt es morgen 26 Grad. Das waren Nachrichten von Radio SRF, verantwortlich Michael Wieland.
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2: Mit Michael Schwendibann am Mikrofon. Und unser Start in den Samstagnachmittag ist durch und durch französisch. Die Musik von Francis Poulenc, gespielt vom Cellisten Jean-Guyen Queyras und dem Pianisten Alexandre Tarot.

Tempo di Marcia, der erste Satz aus der Cellosonate von Francis Poulenc. Alexandre Tarot hat den Cellisten Jean-Guyen Queyras begleitet. Ganz allein nimmt uns die Harfenistin Lavinia Meyer jetzt mit in eine leise, schimmernde Klangwelt. Sie spielt das Impromptu Nummer 2 von Gabriel Verdal. Musik wie ein Gedanke, der plötzlich da ist und gleich wieder weiterzieht.

das Harfen-Impromptu Nummer 2 von Gabriel Verdal, gespielt von Lavinia Meyer. Nach dieser feinen, fast flüchtigen Miniatur jetzt ein Klassiker, der alles andere als flüchtig ist: Mozarts drittes Violinkonzert. Er war gerade einmal 19 und schrieb Musik, die klingt, als hätte jemand schon das ganze Leben verstanden. Das Violinkonzert in G-Dur ist voller Charme, Witz und, typisch Mozart, kleinen Überraschungen. Julien Chauvin leitet das Orchester Le Concert de la Loge und spielt gleichzeitig Solovioline, ganz so, wie man es zu Mozarts Zeiten gemacht hätte.

Der Geiger Julien Chauvin mit dem Concert de la Loge und dem Violinkonzert Nummer 3 G-Dur von Wolfgang Amadeus Mozart. Und von Salzburg jetzt ein Sprung nach Venedig zu Antonio Vivaldi. Seine Oper Tamerlano ist ein Stück über Macht, Intrigen und große Gefühle. Und die Sinfonie dazu ist wie ein Vorhang, der sich hebt. Ein kurzer Moment und plötzlich ist man mitten im Geschehen. Pablo Valetti leitet das Ensemble Café Zimmermann.

0: Die Sinfonia, das Vorspiel zur Oper Damerlano von Antonio Vivaldi. Das war die Aufnahme mit dem Ensemble Café Zimmermann unter Pablo Valetti.
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Kammermusik von Louis Farranc, das Trio für Klavier, Klarinette und Cello in Estur. Wir hörten das Finale, gespielt vom Linus Ensemble. Nach der französischen Musik haben wir jetzt solche aus Wien im Programm, eine Sinfonie in A-Dur von Leopold Kogeluch. Trotzdem geht's quasi nahtlos weiter, denn die Sinfonie trägt den Titel «À la Française». Also auch hier erwartet uns Stil, Glanz und vielleicht ein Hauch Versailles. Das Orchester Concerto Köln trifft genau den Ton.

à la Française, die Sinfonie in A-Dur von Leopold Kurzeluch, gespielt vom Concerto Köln. Und jetzt ein Stück, das, man könnte sagen, fast berühmter ist als seine eigene Geschichte. Es ist das sogenannte Adagio von Albinoni. Es stammt nämlich in Wahrheit größtenteils aus dem 20. Jahrhundert, rekonstruiert oder müsste man sagen erfunden von Remo Giazzotto. Egal, wie echt es ist, die Wirkung ist unbestreitbar, pure, konzentrierte Melancholie. Hier ist eine ganz besondere Fassung für zwei Gitarren.

Das Adagio von Albinoni bzw. von Remo Giazzotto, gespielt vom Schweizer Gitarrenduo Juri Klormann und Elisabeth Texlin. Nach dieser stillen, leicht romantisch eingefärbten Klage führt uns jetzt eine Arie von Alessandro Scarlatti hinein ins Original, in die faszinierende Welt des Barock.

Mentre io godo in dolce oblio, während ich in süßem Vergessen schweige, die Aria aus Alessandro Scarlattis Oratorium Il Giardino di Rose, gesungen von Cecilia Bartoli, die solche Arien nicht einfach interpretiert, sondern geradezu lebt. Jede Phrase ein kleines Drama. Mit Les Musiciens du Louvre unter Marc Minkowski entstand daraus ein Moment, der gleichzeitig barocke Kunst und ganz unmittelbares Gefühl ist. Schon rückt unser nächster Programmpunkt ins Blickfeld. Um 14 Uhr erwartet Sie die Diskothek-Reprise mit dem Klavierkonzert von Clara Schumann. Und mit heiterem Bläserklang unterhält uns inzwischen das Ensemble Wien-Berlin mit diesem Allegretto von Franz Lachner.

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1: Das ist die Diskothek mit Jenny Berg am Mikrofon. Und heute wiederholen wir aus aktuellem Anlass eine Sendung von 2019. Es geht um das Klavierkonzert der jungen Clara Schumann. Und der aktuelle Anlass ist der Wettbewerb Eurovision Young Musicians. Ein Wettbewerb für junge Klassiktalente, veranstaltet von den europäischen Rundfunkstationen. Auch SRF ist da mit dabei und schickt die junge Pianistin Manouche Todt ins Rennen. Sie lebt in Basel und wird heute Samstagabend die Schweiz vertreten beim Wettbewerb Eurovision Young Musicians. Und Sie können am Fernsehen mit dabei sein. SRF 1 überträgt den Wettbewerb aus Armenien heute Abend ab 22.10 Uhr. Manouche Todt wird dort den dritten Satz aus Clara Schumanns Klavierkonzert spielen. Und dieser Satz wird schon in Runde 1 dieser Diskothek in verschiedenen Aufnahmen verglichen. Eine ideale Vorbereitung also für die Fernsehsendung mit dem Klassikwettbewerb heute Abend. Neben dem schnellen dritten Satz hat Clara Schumann auch ganz elegische Melodien komponiert. Und damit steigen wir ein in diese Diskothek.

0: Clara Schumann hat diese Melodien komponiert, beziehungsweise damals hieß sie noch Clara Wieck. Sie war 15 Jahre alt, als sie ihr Klavierkonzert komponiert hat. Und eben haben wir einen Ausschnitt aus dem zweiten Satz gehört. Dort hat sie eine extra schöne Cello-Melodie hineinkomponiert, um ihren späteren Ehemann Robert Schumann eifersüchtig zu machen. Denn der war da gerade mit jemand anderem liiert und Clara Schumann gab sich den Anschein, eine Liaison mit einem Cellisten zu haben. Aber es hat nicht lange gedauert, da haben die beiden wieder zueinander gefunden und Clara Wieck wurde zu Clara Schumann. Ja, darum geht es heute also hier in der Diskothek, um das Klavierkonzert von Clara Schumann, denn 2019 ist Clara Schumann-Jahr. Die Musikwelt feiert ihren 200. Geburtstag. Und wir feiern mit hier in der Diskothek. Mit mir im Studio sind heute die Dirigentin Graziella Contratto und der Pianist Oliver Schnieder. Schön, dass Sie beide da sind. Ja, das Klavierkonzert von Clara Schumann war tatsächlich noch nie in der Diskothek Thema. Auch im Konzertleben hat man es bis anhin nicht allzu oft gehört. Jetzt im Clara Schumann-Jahr ist das natürlich ein bisschen anders. Jetzt sind auch viele neue CDs mit Werken Clara Schumanns herausgekommen. Graziella Contratto, was meinen Sie, braucht es manchmal so ein Jubiläumsjahr, damit die Werke von Komponistinnen aus ihrem Dornröschenschlaf erwachen?
1: Ja, ich glaube, das ist immer eine schöne Gelegenheit. Ist auch eine Möglichkeit, dass man sich ein bisschen der Lücken besinnt, die es immer wieder gibt in einem Aufführungs- oder Aufnahmekanon, der von ganz anderen Dingen manchmal bestimmt wird, vielleicht mehr von Businessplänen, von Labels als von eigentlichen historisch bedingten oder auch rein musikalisch bedingten künstlerischen Aspekten her. Deswegen finde ich das immer eine schöne Gelegenheit. Manchmal ist es auch ein bisschen schade, weil ich denke, jede Komponistin, jeder Komponist ist es wert, irgendeinmal entdeckt zu werden. Aber wenn man ihn oder sie entdeckt, ist es auch wichtig, dass man möglichst viele historische Erkenntnisse oder auch vielleicht wissenschaftliche oder Forschungsergebnisse dann einfließen lässt in die Interpretation. Also nur aufzuführen, um aufzuführen, finde ich dann manchmal ein bisschen billig.
0: Oliver Schnieder, Sie sind Pianist. Haben Sie denn das Klavierkonzert von Clara Schumann schon mal unter den Fingern gehabt?
2: Ich habe es tatsächlich mal angeschaut, weil ich hatte als Teenager die Anfrage, das Stück zu machen. Und ich habe mir die Partitur angeschaut und ich habe gefunden, ach, das liegt alles so ungünstig. Und ich fand es auch vom Effekt her fand ich nicht so ganz befriedigend. Ich würde das heute anders anschauen. Aber habe mich schon damals ein bisschen damit befasst. Aber es hat mir damals noch nicht so den Ärmel reingenommen.
0: Und Sie waren damals auch Teenager, so wie Clara Schumann, als sie es komponiert hat?
2: Ja, ich war 16 oder 17. Es war ein Jugendorchester, das mich dafür gefragt hat.
0: Das wäre eben meine nächste Frage. Sie unterrichten ja auch. Ist dieses Klavierkonzert vielleicht auch ein ideales Stück für Teenager, also für junge Klavierschülerinnen und Schüler? Oder ist das zu schwer?
2: Nein, es ist wirklich fürchterlich schwierig zu spielen. Also vor allem der dritte Satz ist gespickt von Schwierigkeiten. Auch im ersten gibt es einige Dinge, die wirklich sehr unbequem sind. Unbequemer als zum Beispiel die Chopin-Konzerte, die eigentlich sehr gut in der Hand liegen. Man merkt, dass Clara Schumann eine sehr große Leichtigkeit gehabt haben muss, viel Kraft. Man sagt, sie hat eine sehr große Hand gehabt, lange Finger. Das merkt man auch, wenn man diese Partitur studiert. Und man kann nur staunen, dass so ein junger Mensch so ein persönliches Bekenntnis komponieren kann und dann, dass sie es auch spielen kann. Also das allein verdient schon größte Anerkennung. Das ist schon sehr erstaunlich.
0: Ja, die Entstehungsumstände dieses Konzerts sind recht gut belegt. Clara Schumann ist bei ihrem Vater Friedrich Wieck aufgewachsen. Die Eltern hatten sich scheiden lassen, als Clara 4 Jahre alt war. Und in einem Rechtsstreit hat der Vater dafür gesorgt, dass Clara bei ihm aufwachsen kann, damit er sie ausbilden kann zur Pianistin. Er hat sie auch in keine öffentliche Schule gegeben, sondern zu Hause unterrichtet. Sie musste viel Klavier üben und täglich 2 Stunden mit dem Vater spazieren gehen, um die körperliche Ertüchtigung auch noch zu haben. Eben, Sie lachen.
1: Ja, dafür konnte sie zum Beispiel kein Französisch, als sie dann in Paris war. Also sie hat schon ein paar Lücken gehabt. Im Modulplan, im Wieckschen Modulplan gab es schon ein paar Lücken, glaube ich.
0: Genau, aber das Komponieren, das hat tatsächlich auch eher in ihr ermuntert. Das kam nicht so von ihr selber. Ihr Vater hat sie also sehr ermuntert, selber zu komponieren, damit sie auch ihre eigenen Stücke bei ihren Konzertreisen spielen kann. Und so ist eben auch dieses Klavierkonzert entstanden, 1833. Und zu dieser Zeit ist auch Robert Schumann in ihr Leben getreten, denn er war eine Weile bei den Wiecks wohnhaft. Er war ebenfalls Schüler von Claras Vater Friedrich Wieck. Und dann hat er sich in die heranwachsende Clara verliebt. Und bei diesem Konzert ist er sogar beteiligt. Er hat die Instrumentation des dritten Satzes übernommen. Also der dritte Satz ist ein Gemeinschaftswerk. Starten wir jetzt mit der ersten Runde. 5 Aufnahmen habe ich ausgewählt. 3 Sätze umfasst das Werk und wir starten ausnahmsweise nicht mit dem ersten Satz, sondern mit dem dritten Satz, denn der ist von allen 3 Sätzen als erstes entstanden. Finale, Allegro non troppo, lautet die Überschrift Aufnahme 1.

0: Aufnahme 1 hier in der Diskothek mit einem Ausschnitt aus dem dritten Satz des Klavierkonzerts in A-Moll Opus 7 von Clara Schumann. Graziella Contrato, Sie haben zwischendrin einmal gelacht. Warum?
1: Ja, also es ist eigentlich schon erstaunlich, wenn man diese Musik hört und man weiß, sie ist in diesem Umfeld mit diesem jungen, noch Jungkomponisten Robert Schumann, muss man vielleicht auch sagen. Der hatte noch nicht so viel Erfahrung in Orchestrierung, das hört man auch ein bisschen dem Stück an, finde ich. Ich hätte eigentlich erwartet, dass das Stück mehr wie nach Mendelssohn klingt, der ja auch die Uraufführung dieses letzten Satzes dirigiert hat, als sie als Solistin in Leipzig aufgetreten ist. Und es klingt für mich schon wahnsinnig stark nach einer polnisch-chopinesken Polonaise eigentlich. Also der ganze Habitus, die ganze Haltung, auch mit diesen Fanfareneinleitungen am Anfang, das ist eigentlich eine Polonaise oder so eine Art Polonaise durch einen deutschen Filter vielleicht der damaligen Zeit, oder?
2: Das ist lustig, habe ich auch dran gedacht, aber ich kam so auf einen Hybrid zwischen Mazurka und Krakowiak.
1: Vielleicht hast du, ist es noch differenzierter, genau. Kann schon sein. Also auf alle Fälle ist es nicht unbedingt eine typisch deutsche Finalanlage. Das Setting klingt eher so nach ein bisschen Ost. Vielleicht auch, weil es wichtig ist, es geht ja eigentlich darum, dass sie so eine Art Sammelsurium bieten kann als Komponistin von all den technischen Dingen, die sie kann. Und irgendwie muss man das verpacken in eine Art Form. Und sie wählt dafür eine Orchesterdisposition, die natürlich eigentlich den Namen Orchester gar nicht verdient.
0: Warum? Können Sie das nochmal beschreiben? Genau?
1: Das Orchester ist extrem unterbelichtet in Sachen Aktivitäten. Es gibt auch keine richtige Interaktion. Es ist wirklich die quasi neo-aristokratische Solistin, die da prinzessinnenhaft sich aus bereiten darf, sowohl mit ihrer Technik wie auch mit dem Sentiment zwischendurch, mit den eher lyrischen Passagen. Und man spürt halt, die Klangqualität des Orchesters ist wirklich recht vernachlässigt worden. Man hört Aufnahme. Ja in dieser Aufnahme, ich finde, das Klavier hört man recht gut. Es ist für meinen Geschmack vielleicht ein bisschen zu überartikuliert, aber das ist eine Geschmackssache. Ist technisch sehr gut gespielt, finde ich, aber vielleicht muss Oliver das noch genauer differenzieren.
2: Du bist ja auch Pianistin.
1: Ja, aber das ist schon ein halbes Jahrhundert her mittlerweile. Aber das Orchester ist wirklich, man hört, es ist kein Klang entwickelt worden von der Aufnahme her. Und man hört die einzelnen Instrumente, die einzelnen intonatorischen, ja, so ein bisschen Durchschnittsleistungen, finde ich etwas schade.

0: Weil ich glaube, das ist die Herausforderung auch bei so einem Stück, dass man eben, es ist so ein bisschen eine Bastelei, eben einer orchestriert, die andere komponiert, will sich selber präsentieren. Da muss man ganz besonders viel Acht geben, dass alles wirklich mit einer unglaublich geschmackvollen und einem Sinn für Klang und Eleganz mit einer solchen Ausführung dann die Aufnahme stattfindet.
1: Das heißt, es ist also schwieriger, ein nicht so gut komponiertes Stück zu spielen, als ein gut komponiertes.
0: Ja, und jetzt haben wir ja gehört von Olivier, dass auch der Klavierpart ist ja absolut kompliziert. Natürlich Personalstil von Clara Schumann, einer jungen Frau, die offenbar technisch über außerordentlich beeindruckende Mittel verfügte. Aber ja, also die ganze Begleitaktion ist natürlich, es ist ein bisschen wie bei Chopins Konzerten auch, wo man manchmal nicht so genau weiß, wieso man das Orchester zum eigenen Wert verhelfen, weil es ein bisschen unterbelichtet ist als Begleitumgebung, würde ich sagen. Für den Solopart.
1: Oliver Schnieder, wie hat Ihnen diese Aufnahme gefallen?
2: Es ist interessant, was du sagst, auch über die Orchesterbehandlung. Es war natürlich auch State of the Art, was sie gemacht hat, also 1833. Da hat man einfach so komponiert. Die Chopin-Konzerte, die kamen 2 oder 3 Jahre vorher heraus. Man spürt natürlich, dass sie sich mit ihnen beschäftigt hat. Es ist eine Sprache, auch viele Errungenschaften in diesen Chopin-Konzerten, viele Effekte, die sie hier auch bewusst einbaut. Ich glaube, auch in der Orchesterbehandlung braucht es wirklich eine extra Portion Fantasie des Dirigenten oder der Dirigentin.
1: Und die fehlt hier?
2: Auch, ja, also ich glaube, es ist eine Live-Aufnahme. Ich könnte mir vorstellen, dass im Studio, gerade es gibt eine Stelle, die finde ich einfach so, also wirklich berückend schön. Das ist dieses eigentlich Duett, wo diese Arpeggien kommen, die sich dann immer harmonisch neu färben und jedes Mal ein bisschen anders artikuliert werden. Clara Schumann ist da auch sehr genau, wie sie das notiert hat. Und das ist so ein Zwiegespräch mit dem Fagott, das das Hauptthema spielt. Und auf dieser Aufnahme hört man dieses Fagott fast nicht. Was ich sehr schade finde, weil es ist meine Lieblingsstelle des ganzen Stücks.

Ich finde die pianistische Leistung auch wirklich sehr, sehr gut, die man hier hört. Du hast überartikuliert gesagt, ich hätte genau dasselbe gesagt. Auffällig schon bei diesem Hauptthema, diesem Tanzthema, dass eigentlich alle Oktaven staccatiert klingen, auch da, wo Bindebögen drüber stehen, ist vielleicht ein bisschen schade. Also ein bisschen Pedal hätte da nicht geschadet.

0: es gibt da dieses Terzen, du hast
1: ja,
0: da gelacht.
1: Ja,
0: es gibt
1: da habe ich auch gelacht.
0: Terzen-Glissando, das ist etwas, das ich nicht spielen kann. Terzen-Glissando, also ich meide alle Stücke, die das drin haben, weil ich, mein Daumen ist zu kurz und ich bleibe immer stecken da.
1: Welche zwei Finger nimmt man da eigentlich dafür?
0: Eins und drei.
1: Eins und drei, doch.
2: Also Daumen und Mittelfinger.
0: Ja, ja.
2: Und dann geht man aber durch. Wechselt nicht die Finger?
0: Nee, kann man nicht wechseln, das machst du einfach so.
1: Das ist ein weißen Tasten, weiße Tasten, Glissando, ja. Und hier habe ich jetzt auch ehrlich gesagt nur eine Stimme gehört.

0: Aufnahme 2 war das mit Clara Schumanns Klavierkonzert. Ein Ausschnitt aus dem dritten Satz. Oliver Schnieder, diese Aufnahme klang doch ein bisschen anders als die erste.
1: Ja, das war eine... Wir haben nicht gelacht wegen der Aufnahme. Wir haben gelacht, weil diese Fagottstimme, die ich da so vermisst habe bei der ersten, die habe ich jetzt noch mehr vermisst, weil sie überhaupt nicht da war in dieser Kammermusikfassung.

Aber dieser kammermusikalische Zugang ist das, was uns vielleicht vorher ein bisschen gefehlt hat bei der Orchesterbehandlung. Weil da offenbaren sich doch schon sehr viele Schönheiten. Es gibt da auch Ruhepunkte, die mit viel Liebe gestaltet werden. Das hat mir sehr gefallen. Das Tempo war sehr viel langsamer, um nicht zu sagen ein bisschen behäbiger.

0: Man weiß von diesem Ausspruch von Goethe, dass Clara Schumann ein sehr kräftiges Mädchen gewesen sein muss. Goethe hat sie als 12-Jährige gehört und hat gesagt, sinngemäß, 6 Jungs würden nicht die Kraft entwickeln, die dieses Mädchen am Klavier zu entwickeln vermag. Also von daher könnte ich mir einen ungestümeren Charakter im Klavier vorstellen. Aber es gibt sehr viele schöne Details, schöne Rubati, die auch eben wahrscheinlich dieser Kammerfassung geschuldet sind, beziehungsweise durch diese eher begünstigt werden.
1: Also konkret gesagt, wir haben hier den Streichersatz und keine Bläser. Und
0: richtig.
1: Einige Streicher übernehmen einige Elemente der Bläserstimmen, aber eben nicht alle, wie zum Beispiel dieses
0: Fagott-Solo. Es ist ein Streichquintett, das hier begleitet, glaube ich.
1: Mehrfach besetzt.
0: Ja, schön zu hören. Macht Spaß.
1: Graziella Contratto?
2: Ja, ich pflichte dem bei, dass es eine Chance sein könnte, dass man mit einer monochromeren Besetzung, also nur Streicherklang, dass man da einiges an Interaktion zwischen Solistin oder Solist und eben dem Ensemble könnte man tatsächlich vielleicht noch mehr ausschöpfen. Es ist ansatzweise schon passiert. Allerdings die Passage, wo dann das gleiche Motiv immer wieder sequenziert wird, das ist auch so ein bisschen eine der kompositorischen Schwächen, würde ich sagen, des ganzen Stücks, wenn sie dann mal eine Idee ausprobiert, meistens motiviert durch eine entweder sentimentalische oder durch eine technische, virtuose Grundidee, dann muss man schon ein bisschen Fantasie entwickeln in der Phrasierung, damit es nicht allzu vorausberechenbar wird. Und da finde ich auch, dass der oder die Solistin recht hemdsärmelig phrasiert. Die unglaublich differenzierten Angaben in diesem etwas lyrischeren Zwischenteil, die werden von diesem Solisten, dieser Solistin praktisch nicht wahrgenommen. Es gibt immer einen Akzent auf die Eins. Praktisch keine Differenzierung, keine Charmentwicklung. So. Ein bisschen charmfreie Zone für mich geworden.

0: tendenziell. Klar, Schumann in diesem Stück ist natürlich eine rechte Hand-Pianistin, auch Komponistin. Die linke Hand hat mehr oder weniger mit wenigen Ausnahmen mehr Stützfunktion. Und vielleicht ist es tatsächlich so, dass wenn schon dieses Gerüst etwas dünner ist, zwischen dieser Virtuosität in der rechten Hand, die Stütze in der linken, muss man umso mehr als Interpret, glaube ich, versuchen, die harmonischen Färbungen einfach noch mit der Phrasierung, mit der Artikulation noch zu bereichern. Das fehlt mir ein bisschen bei dieser Aufnahme.
1: Drei Aufnahmen haben wir noch hier in der ersten Runde in der Diskothek. Gehen wir weiter mit Aufnahme 3.

0: Graziella Contratto, haben Sie in dieser dritten Aufnahme noch was Neues gehört?
1: Das hat mir sehr, sehr gut gefallen in jeder Hinsicht. Ich finde, der Zugriff des Soloparts spricht mich extrem an. Die möglichen kleinen Schwächen der Phrasierungsgestaltung sind total wunderbar aufgehoben. Ein sehr schönes musikalisches Temperament. Genau die richtige Mischung in den eher etwas rabiateren, martialischeren Passagen oder dann wieder im lyrischen Teil. All die Dinge, die ich vorhin etwas moniert hatte in der zweiten Aufnahme, sind hier völlig eingelöst. Man spürt wirklich, das ist ein oder Solist oder eine Solistin, die tatsächlich es versteht, jedes Mal der gleiche akzentuierte Viertelton auf 1 wird je nachdem anders gespielt oder vielleicht ein bisschen auf der Tempoachse oder auf der Zeitachse ein bisschen variiert.

0: die Person hat ganz verschiedene Möglichkeiten zur Verfügung, um die Gestaltung wirklich so zu machen, dass sie mehrdimensional wird. Und das finde ich extrem beeindruckend bei einer Partitur, die jetzt, wie gesagt, noch nicht ein Brahmsches Klavierkonzert ist. Es ist, will es auch gar noch nicht sein. Und auch das Orchester hat mir sehr gut gefallen. Man spürt an gewissen Stellen, Robert Schumann hat ja mal eine einzige Posaune hier eingesetzt. Also das ist ja schon mal ein Beweis, dass er noch keine Ahnung hatte von Orchestrierung. Wirklich, normalerweise hat man einen Dreier-Posaunensatz, hat er auch später in den Sinfonien dann selber gelernt wahrscheinlich. Und man hört sie aber so ein bisschen, diese Posaune an der Stelle im ersten größeren Tutti. Man hört die so ein bisschen rauf und das macht es so ein bisschen etwas raueren Charakter in diese Salonwelt hinein. Finde ich sehr schön. Auch die Fagottstelle hat mir sehr gut gefallen, muss dann Oliver noch seine Meinung dazu sagen. Die Streicher reagieren sehr schön, ist ein flexibler, schöner Klang. Sehr, sehr gute Aufnahmearbeit. Ich denke, das sollte jetzt eher eine Studioproduktion, würde ich mal sagen, sein.
1: Oliver Schnieder?
2: Ja, das ist zweifellos. Mhm. Ich finde das Orchester wunderbar, durchsichtig und durchhörbar. Und auch dieses kammermusikalische Bemühen ist doch da. Auch sehr sorgfältige Artikulation. Wunderbar weiche Artikulation, wo das verlangt ist, aber doch tragend. Ich finde das Tempo eigentlich genau richtig, non troppo, aber doch, dass es geht vorwärts. Es wird kraftvoll musiziert, auch mit einer großen dynamischen Bandbreite, pianistisch einwandfrei und mit einem großen Überblick und Formgefühl. Obwohl, also es ist ja ganz schwierig zu sagen, was ist denn das für eine Form? Es ist etwas Rondo-artiges. Das Thema kommt dann noch zweimal sehr prominent und wird auch sehr witzig und originell neu harmonisiert, obwohl das Thema ja so einfach ist in seiner Faktur. Und das lässt eigentlich ein bisschen an ein Rondo denken, aber es ist eigentlich eine ganz freie Form, eigentlich etwas Fantasieartiges. Aber trotzdem habe ich bei dieser Aufnahme 3 das Gefühl, es gibt eine Form, die klar ist und sehr klar fasslich ist. Und das wird mir hier vermittelt. Also ich finde das auch ganz wunderbar in jeder Beziehung. Die Fagottstelle war genauso, wie sie sein muss.
1: Endlich war sie mal da.

Und was mir bei dieser Fagottstelle auch so gefallen hat, es wird dermaßen genau beachtet, wie Clara Schumann hier sich die Artikulation wünscht. Es ist zuerst eine Quintessenz.

0: Oliver Schnieder, wie ist es mit Ihren beiden Lieblingsstellen hier in dieser vierten Aufnahme gewesen?
1: Also ich fand, das Fagott klang sowieso ziemlich prominent, auch schon früher. Überhaupt war aufnahmetechnisch mehr Gewicht auf dem Orchester. Man hat viele Details mehr gehört. Vielleicht auch ein bisschen mit dem Resultat, dass sich Soloinstrument und Orchester so angenähert haben, dass vieles auch ein bisschen pauschal dann klingt, was ich eigentlich schade finde. Ich finde auch vieles sehr schön bei dieser Aufnahme. Was mir hier gefällt im Solo, ist ein bisschen eine rhapsodischere, freiere Vorstellung, wo nach diesem quasi Orchesterexposition, wo da diese arpeggierten Akkorde kommen, da wird vorwärts gespielt, ganz bewusst, versucht da ein bisschen auszubrechen aus der vermeintlichen Ordnung. Das gefällt mir eigentlich hier ganz gut. Ich finde das einen schönen Effekt. Dann bei meiner Lieblingsstelle mit den Arpeggien, das war hier auch vielleicht ein bisschen pauschal. Es war zwar schön gespielt, aber nicht jetzt wirklich ein großes Bemühen zu spüren, dass hier auch die sehr genauen Angaben von Clara Schumann gelebt werden wollen.

0: Und die Terzen?
1: Die Terzen waren sehr gut, es war alles da. War besser als bei Aufnahme 3.
0: Graziella Contratto?
2: Ja, es ist eine eigenartig zwiespältige Geschichte für mich, weil auf der einen Seite spürt man hier so eine gewisse Routine, was durchaus nicht nur negativ sein muss, ein gewisses Handwerk, sowohl vom pianistischen Solopart her wie auch vom Orchester her. Da ist alles eigentlich so, wie es einigermaßen am Platze sein sollte. Mir fehlt so ein bisschen das, was mir bei der 3 gefallen hat, das, so ein bisschen das Con Anima, also irgendwie so eine Art intrinsische Motivation, hier wirklich etwas Besonderes machen zu wollen. Ich könnte mir vorstellen, dass das Stück auch von einem jungen Mendelssohn so

Solostück ungefähr ähnlich klingen würde. Also ich spüre hier weniger so diesen typisch Clara Schumannschen Zugriff. Das fehlt mir einfach. Ich fand auch eigentlich pauschal einfach im Sinne von, man lässt sich nicht mehr selber überraschen. Und gerade bei Konstruktionen von Themen oder Melodiebögen, die so ein bisschen Gefahr laufen, dass sie eben etwas leicht Kalkuliertes bekommen könnte durch diese Clara Schumannsche, ja, diese etwas Salonwürdigkeit, die sie einfach haben will in diesem Alter noch, dass die Leute sagen, mein Gott, spielt dieses Mädel toll. Was sie alles kann technisch, was sie alles für lustige und originelle Themen irgendwie einbringt. Also wenn man nicht ausbricht aus dieser kalkulierbaren Konstruktion, dann wird es halt eben ein bisschen monoton. Das hat mir ein bisschen gefehlt. Auch der Klang, ich finde auch, das Klavier ist, du hast jetzt gesagt, das Orchester ist präsenter, ich finde, das Klavier ist fast zu weit weg. Also irgendwie, aber das ist dann eine gefakte Interaktion zwischen Orchester und Klavier, wenn man das Klavier nicht mehr hört.

0: Die fünfte und letzte Aufnahme hier in der ersten Runde in der Diskothek mit einem Ausschnitt aus dem dritten Satz des Klavierkonzerts in A-Moll Opus 7 von Clara Schumann. Graziella Contratto, jetzt haben Sie angefangen mitzusingen. Hat Ihnen diese Aufnahme Lust gemacht, mitzuspielen?
1: Es ist für mich so eine Mischung zwischen der dritten und der vierten. Ich spüre auf der einen Seite eine schöne Musikalität im Solopart. Ich finde auch, klingt relativ elegant, mit einem guten Geschmack, was wahrscheinlich damals auch ein wichtiges Argument war, ob jemand mit Geschmack gespielt hat. Wir wissen natürlich nicht genau, was das bedeutet, aber ich denke, die Gestaltung, wenn es so differenziert ausnotiert ist, wie das hier bei der jungen Clara Schumann der Fall ist, das muss eine gewisse Bedeutung gehabt haben. Man hat ein bisschen den Eindruck, an gewissen Stellen im Orchester, es gibt ziemlich viele leere E-Saiten in den Geigen und die sind einfach nicht gut gestimmt. Also das ist so ein bisschen schade. Insgesamt eigentlich bin ich immer noch weniger begeistert als von der Aufnahme 3. Es gibt aber trotzdem auch schöne Elemente drin. Ich bin so ein bisschen hin und her gerissen, vielleicht weiß Oliver mehr.
2: Also mir gefällt die sehr, sehr gut. Also gefällt mir so gut wie die dritte eigentlich. Es ist pianistisch mit einer Selbstverständlichkeit gespielt, mit einer Leichtigkeit, die wirklich aufhorchen lässt. Es ist fantasievoll gespielt, mit viel Swing auch, aber trotzdem mit sehr viel Gefühl für Details. Und es ist auch sehr, sehr genau gelesen. Man hört alles, alles, was da steht. Man hört eine Entsprechung. Und das finde ich sehr beachtlich. Es ist ein kraftvolles Spiel, ein optimistisches, auch so ein bisschen, was kostet die Welt? So, dann fand ich auch diese berüchtigte Terzen-Glissando-Stelle, fand ich hier also wirklich schon fast frech gut gespielt. mit einem Swagger.

0: Also die gefällt mir auch sehr.
1: Ja, schön. Jetzt haben wir 5 Aufnahmen gehört. Von 2 müssen wir uns verabschieden, bevor wir in die 2. Runde gehen. Ich fasse noch einmal kurz zusammen, was Sie beide zu den Aufnahmen gesagt haben. Aufnahme 1, die fanden Sie beide ganz gut. Nicht fantastisch, aber ganz gut. Ihnen hat die Fantasie im Orchestersatz etwas gefehlt, Oliver Schnieder. Das Orchester hat keine so eine gute Klangqualität, haben Sie gesagt, Graziella Contratto. Es ist etwas unterbelichtet, aber das Klavier ist technisch gut gespielt. Also eine gute Note fürs Klavier, eine weniger gute für die Klangmischung. Aufnahme 2 war eine deutlich langsamere Aufnahme und es gab viele schöne Details in dieser Aufnahme. Es gab auch einen ganz anderen Zugriff dadurch, dass hier ein Kammerorchester am Start war, also keine Bläser. Und dadurch gab es die Chance, mehr zu interagieren zwischen Solistin oder Solist und dem Orchester. Aber Sie, Graziella Contratto, haben gemeint, das hätte man noch mehr ausschöpfen können. Aufnahme 3 waren Sie beide, glaube ich, am meisten begeistert bis jetzt. Einfach sehr gut gespielt vom Solisten oder der Solistin und vom Orchester. Auch ganz toll variierend gestaltet. Also all diese Artikulationsvariationen, die Clara Schumann in die Partitur notiert hat, die waren alle da. Das Orchester war sehr durchsichtig. Und obwohl es jetzt wieder ein komplett besetztes Orchester mit Streichern und Bläsern war, hat es kammermusikalisch geklungen, haben Sie gesagt, Oliver Schnieder. Dann Aufnahme 4. In dieser Aufnahme war mehr Gewicht auf den Orchesterklang von der Aufnahmetechnik her, was gleichzeitig bedeutet, dass das Klavier ein bisschen zu weit weg klang. Aber Sie, Oliver Schnieder, haben gelobt, dass es hier einen sehr energischen Zugriff gab und Ihnen hat ein bisschen die Lust am Besonderen gefehlt, Graziella Contratto. Und die 5. und letzte Aufnahme hat auch noch ganz gut abgeschnitten bei Ihnen, Graziella Contratto. Sie fanden es ein bisschen eine Mischung aus der 3. und 4. Aufnahme. Aber Sie, Oliver Schnieder, waren sehr begeistert von dieser Aufnahme, weil es eben mit einer sehr großen Leichtigkeit gespielt wird im Soloklavier. Sehr fantasievoll, aber auch mit Swing. Und Sie haben alle Details gehört, die Sie auch in der Partitur gelesen haben. Ja, jetzt haben Sie die Qual der Wahl. 2 müssen raus, mit 3 können wir weitergehen.
0: Ich wäre für 2, 3 und 5.
2: Ja, 2 finde ich einfach den Pianist oder die Pianistin einfach so ein bisschen. Ist da nicht so ein bisschen? Diese Kammerorchester. Du findest einfach die Anlage interessant, oder?
0: Genau, ja, es wäre vielleicht interessant, das auch weiterzuhören, wie das klingt mit der Kammerfassung.
2: Ja, okay. Also für mich wäre auch 1, 3 und 5 okay gewesen, aber ich kann das Argument gar nicht verstehen mit dem Kammerfassung.
1: Gut. Also, dass wir ein bisschen mehr Abwechslung drin haben.
2: Genau. Mhm.
1: Gut, dann gehen wir weiter mit den Aufnahmen 2, 3 und 5 und verabschieden in Ehren die Aufnahmen 1 und 4. Und an dieser Stelle kann ich auflösen, wer da gespielt hat. Haben Sie vielleicht eine Vermutung?
0: Ich habe keine Ahnung.
1: Nein, keine Vermutung. Aufnahme 1 ist eine Einspielung mit dem Orchestra della Svizzera Italiana. Es dirigiert Claude Villaret und die Pianistin ist Patricia Pagni. Eine Einspielung aus dem Jahr 2012 beim Label Novalis erschienen. Sie staunen, Graziella Contratto?
2: Ja, sie ist eine tolle Kollegin, arbeitet bei uns an der Hochschule der Künste in Bern als Klavierprofessorin. Ja, ich fand das Klavier wirklich sehr, sehr schön.
0: Tut mir leid, habe ich dir die Aufnahme abspenstig gemacht.
2: Ich hätte sie wirklich weitergezogen. Das werde ich ihr dann schon berichten, wie das gelaufen ist.
1: Gut, und bei Aufnahme 4 sitzt ein Mann am Klavier und das ist tatsächlich eine Rarität bei den Einspielungen der Werke Clara Schumanns. Es gibt viel mehr Aufnahmen mit Pianistinnen. Hier ist also ein Mann am Klavier. Howard Shelley heißt er und es spielt das Tasmanian Symphony Orchestra. Eine neue Aufnahme, jetzt im Clara Schumann-Jahr erschienen, 2019 beim Label Hyperion. Das ist die Diskothek auf SRF 2 Kultur. Das Klavierkonzert in A-Moll Opus 7 von Clara Schumann ist heute unser Thema. Und meine beiden Gäste sind die Dirigentin Graziella Contratto und der Pianist Oliver Schnieder. Mein Name ist Jenny Berg und wir gehen jetzt mit 3 Aufnahmen weiter in die 2. Runde und hören jetzt den 2. Satz. Romanze ist er überschrieben. Ja, Oliver Schnieder, was ist denn das Besondere an diesem Satz?
0: Das Besondere ist eigentlich, dass es ein Nocturne ist. So, es hat einen Balladenton, der hier angeschlagen wird. Es ist eigentlich ein Klavier-Solostück, das dann ausartet in ein Cello-Klavier-Duo-Stück. Ich nehme mal an, dass Clara Schumann die erste war, die dem Cello eine solche Rolle zudenkt. Und dass das vielleicht in gewissermaßen sogar ein bisschen Vorbild war für Brahms, der da im langsamen Satz des 2. Klavierkonzerts ja dasselbe macht.
1: Clara Schumann und Johannes Brahms waren ja später sehr eng befreundet.
0: Die haben sich ja gekannt.
1: Also man vermutet auch eine Liebschaft zwischen den beiden, aber nichts ist belegt. Und ja, Clara Schumann hat bis Ende des ihres Lebens darauf geachtet, dass sie wirklich das Erbe auch von Robert Schumann weiterträgt. Mhm. Und da kam eine neue Vermählung einfach nicht in Frage.
0: Aber geliebt haben sie sich schon, die zwei. Man weiß einfach nicht.
1: Sind viele Briefe verbrannt worden?
0: Ja.
1: Deswegen können wir es heute nicht mehr belegen. Aber dieser Satz ist tatsächlich speziell wegen, in der ersten Runde haben wir recht zu blättern gehabt, ständig, weil es so schnell weitergeht, weil viele Stimmen notiert sind. Und hier haben wir alles auf 4 Seiten, weil tatsächlich nur das Soloklavier spielt und nach der Hälfte etwa diese eine Cello-Stimme dazukommt, die lustigerweise am Ende des ersten Satzes schon angekündigt wird. Also das Cello darf eine kurze Melodie schon mal spielen und dann überlässt es dem Soloklavier die Bühne.
0: Und das Spezielle ist natürlich, dass der Satz in Ass steht. Das ist ein ziemlicher Bruch in einer A-Moll-Umgebung und zeigt auch den kompositorischen Anspruch, den Clara Schumann da schon sehr früh hatte. Also man spürt auch wirklich den Anspruch, dass es nicht einfach ein Virtuosenkonzert sein soll, sondern dass es durchaus auch einen großen künstlerischen Anspruch haben sollte. Und ich glaube, das löst sie hier auch wirklich sehr gut ein, wie sie das im dritten Satz sowieso ganz toll einlöst. Der dritte Satz, der stand ja ursprünglich sogar für sich alleine, war eine Konzertfantasie, die auch für sich alleine uraufgeführt wurde, ehe dann die anderen Sätze dazu kamen und auch ein ganz spezieller Überleitungstakt komponiert werden musste, der dann den dritten Satz anschließen lässt. Lustigerweise erinnert auch das Thema dieser Romanze an Chopin, allerdings auch an Fauré für mich schon. Mhm. Es gibt wirklich etwas Visionäres in diesem Satz und Sie haben das eingangs gesagt, dass Robert Schumann eifersüchtig sein sollte wegen dieser Cello-Stimme und vielleicht hat die Liebe in diesem Fall auf eine Art hellsichtig gemacht, dass das wirklich so sogar eine Brücke in französische Spätromantik geschlagen wurde. Also dieses Thema erinnert mich sehr an französische Spätromantik eines Fauré.
2: Kommt hier alles ein bisschen vor bei diesem 14-jährigen Mädchen hier.
1: Schön. Dann beginnen wir doch mit Aufnahme 2.

0: Ja, Oliver Schnieder, Sie haben bei dieser Aufnahme am Anfang ein bisschen geseufzt. Warum?
1: Ja, es war nach drei Takten eigentlich klar, wie es weitergeht.
0: Also und eigentlich nicht das, was man möchte.
1: Genau, das ist ja nicht so ein gutes Zeichen und das hat sich dann auch wirklich so bewahrheitet. Es fehlt mir hier entschieden an Fantasie, an Klang, an Hell und Dunkel, an Leidenschaft, auch im Cello, das später kommt. Also ich vermisse hier eigentlich alles, was diesen Satz ausmachen könnte.
0: Graziella Contratto.
2: Der ist ja gesagt in der ersten Runde.
1: Nee, das hast du aber nicht so gesagt, sonst hätten wir sie weggelassen.
2: Nein, ich glaube, schon in der ersten Runde ist mir das jetzt, also ich bin nicht überrascht, dass mir die gleichen Dinge wieder ein bisschen fehlen in der Gestaltungstiefe, in der Varianz der Artikulation. Es ist immer ein bisschen ähnlich, ein bisschen vorausberechenbar in den Rubati. Also wir dürfen doch nochmal daran erinnern, dass Rubato eigentlich heißt, man raubt Zeit, muss sie aber wieder zurückgeben. Sonst ist es kein richtiges Rubato. Und ich glaube, das ist etwas, was so ein bisschen Durchschnittsrubato einfach, was mich mit der Zeit dann langweilt.
1: Hast du Rubato gehört überhaupt? Ich habe gedacht, man könnte das Metronom einstellen dazu, außer da, wo es schwierig ist.
2: Ja, das meine ich ganz genau. Also das Rubato darf nicht dort erscheinen, wo es quasi als Sedativ für mangelnde Technik zum Einsatz kommt. Ja. Also, ja, interessiert mich leider wirklich nicht. Und das Schlimme ist, dass man die Schwächen der Komposition bei gewissen Übergängen dann wirklich hört. Also es gibt ein paar harmonische Hauruck-Bewegungen, die kann man wirklich nur mit einer fantastischen interpretatorischen Souveränität verstecken. Manchmal kleine Rückungen, wo man spürt, ah, also hier hätte es noch einen gewissen einen Tipp gebraucht von einem wirklichen, vielleicht jemand, der ein Coaching gemacht hätte, würde man heute sagen.
0: Zum
2: ein
0: Beispiel?
2: Kleines Kompositionscoaching.
1: Es gibt diesen Takt, der direkt von A-Dur nach E-Dur
2: geht. Ganz genau, das ist der.
1: Und dass man den so verschenkt, das tut fast weh.
2: Ja,

0: Genau, von das ist eine harmonische Umdeutung, das sind immer die Momente, wo die Chance ist, dass man einfach eine neue Welt zeigen kann, mit zwei Griffen oder mit zwei Akkorden. Ja.
1: Dann gehen wir doch direkt weiter zu Aufnahme 3.

0: Aufnahme 3 war das hier in der zweiten Runde der Diskothek mit einem Ausschnitt aus dem zweiten langsamen Satz des Klavierkonzerts von Clara Schumann. Graziella Contratto, hat Ihnen diese Aufnahme wieder so gut gefallen wie in der ersten Runde?
1: Also sie hat mir sicher viel besser gefallen als die vorhergehende Aufnahme. Ich mag es hier auch wieder wie der Solopart, diese innere Bewegung, das leicht Drängende, das sich Beruhigende, so das recht naturbehaftete Fließen, das habe ich hier auch wieder gespürt. Ich glaube allerdings von der klanglichen Qualität her, finde ich das Klavier im Klang etwas hart. In den oberen Registern. Ich könnte mir vorstellen, dass das Orchester nach Hause geschickt wurde, natürlich für die Aufnahme. Und der Raumklang hat sich etwas verändert im Vergleich zur ersten Runde, im dritten Satz. Finde ich ein bisschen schade, weil es ist irgendwie weniger anrührend für mich vom Klangbild her. Aber ich mochte es nach wie vor. Gestalterisch gesehen mochte ich das sehr, wie eben der Fluss hineinkommt. Bei ein paar Übergängen hätte ich mir vielleicht wünschen können, wie das der oder die Pianistin im dritten Satz gemacht hat, dass vielleicht noch etwas feinsinniger die Gestaltung gewesen wäre. Zum Beispiel, mich hat überrascht, dass der Übergang zum Takt 23, eben dieser E-Dur-Teil, da gibt es immer drei Auftaktachtel, die mit so umgekehrten Akzenten markiert sind, die eigentlich normalerweise ein Espressivo, glaube ich, zum Ausdruck bringen sollten. Die sind recht verhalten, eigentlich in allen drei, vier Stellen, wo das hier auftaucht. Ist vielleicht ein Konzept, aber ein bisschen wurde hier die Chance vergeben, eben diesen Tonartenwechsel und auch ein bisschen den Universumswechsel quasi von der ersten zur zweiten Seite hier bei der Partitur, das noch etwas charismatischer oder auratischer zu gestalten.

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1: Mir fehlt es ein bisschen der Duft des Salons. Auch eine gewisse, ja, also ich könnte mir diesen Satz auch ein bisschen rotlichtiger vorstellen.
2: Also bei der Syphilis-Vergangenheit von Robert Schumann ist es natürlich jetzt ein sehr gewagtes Wort.
1: Ja, aber das ist ja ein 14-jähriges Mädchen, das das geschrieben hat. Nee, aber was für mich auch wie beim dritten Satz, was ich da gelobt habe, dieses formale Denken, dieses strukturelle, architektonische Denken, das wird hier auch sofort hörbar. Also wo das Thema in der rechten Hand einsetzt, diese viertaktige Periode wird ganz wunderbar gespannt. Also es ist ein großes Bemühen hier, das zusammenzuspielen, was zusammengehört. Und das gelingt auch sehr gut.

ich fand auch, wo das Cello kommt, das Cello macht das ganz toll und sehr intensiv, sehr leidenschaftlich. Es verliert aber ein bisschen seine Wirkung, weil das Klavier dermaßen fast wie ein Control Freak das alles mitmacht. Ich glaube, man müsste hier den Cello wirklich ein bisschen den Vortritt lassen und eigentlich mit den ganzen Stimmen, die, das ist auch kontrapunktisch sehr schön gesetzt von Clara Schumann, dass man sich vielleicht ein bisschen besinnt auf das, was jetzt formal nicht ganz so wichtig ist. Also vielleicht für den Klangeffekt wäre das schön. Aber das ist Jammern auf sehr hohem Niveau.

0: Die fünfte und letzte Aufnahme hier in der zweiten Runde in der Diskothek mit einem Ausschnitt aus dem langsamen zweiten Satz aus dem Klavierkonzert von Clara Schumann. Oliver Schnieder, war Ihnen jetzt die Bühne für das Cello gut gewählt?
1: Ja, also ich finde, hier wird dem Cello eigentlich sehr schön der Vortritt gelassen. Allerdings wäre es vielleicht schöner gewesen mit dem Cellisten oder der Cellistin der vorherigen Aufnahme.
0: Warum?
1: Das war mir einfach näher vom Timbre und vom Charakter und von der Leidenschaftlichkeit. Aber das hier war auch schön. Was mir aber hier sehr gut gefällt, schon im ersten Takt, dieses Profil der linken Hand in diesen Akkorden, wie quasi auf dem dritten Viertel ein Anti-Höhepunkt passiert. Also es wird ein bisschen zurückgenommen und ein sehr schöner Effekt, so ein Suspension-Effekt

Und das wird auch in der Folge durchgezogen. Überhaupt wird hier sehr vertikal gedacht. Diese Akkorde, die sind natürlich sehr dicht und die sind bei den vorherigen Aufnahmen, war das auch ein bisschen zufällig, wie dann die Akkorde gefärbt waren. Aber da ist man hier mit großer Vorsicht und Empfindsamkeit vorgegangen. Ich finde auch dieses Parfum des Salons, das ist hier absolut da. Also dieses verspielte, aber trotzdem informierte, finde ich hier wunderbar vermählt. Dann finde ich den Übergang, diesen berühmten von Astur nach E-Dur, finde ich hier schon gelungener. Also dieses E-Dur, das atmet wirklich ganz neue Luft. Es könnte vielleicht noch mehr sein.

0: Also mir gefällt diese bis jetzt am besten.
1: Graziella Contratto?
2: Mir hat es auch sehr gut gefallen. Ich würde gerade gerne zu diesem Takt 17, 18 nochmal etwas sagen. Das sind diese sechs Tollen in der rechten Hand. Sehr Chopinesque, so kaskadenähnlich. Etwas, was sie wahrscheinlich tatsächlich bei Chopinschen Werken entdeckt hat. Ich habe den Eindruck, dass der Takt 18, da bräuchte es vielleicht noch einen Hauch mehr Entspannung oder einen Moment des Innehaltens, weil nachher kommt wieder dieses Thema und das ist so ein bisschen eine leichte jugendliche Ungeduld hier in der kompositorischen Anlage. Hier hätte ich mir vielleicht gewünscht, obwohl das so toll gespielt ist in Takt 17, dass dann in dieser Landebahn sozusagen Takt 18, dass es noch etwas mehr zu einem natürlichen Ausatmen oder dann neuem Atemschöpfen gekommen wäre.

0: Insgesamt finde ich auch, es ist eine sehr schöne, eben wieder natürliche Gestaltung. Es wirkt nichts konstruiert. Es hat einen schönen, natürlichen, auch so ein bisschen fast floralen Fluss so drin. Es hat etwas sehr Organisches. Ja, das ist es eigentlich das Wort, was ich gesucht habe.
1: Ja, jetzt müssen wir uns noch von einer Aufnahme trennen, bevor wir in die Schlussrunde gehen. Ich fasse noch mal ganz kurz zusammen, was Sie
0: Brauchen
1: beide gesagt haben.
0: Die Zusammenfassung?
1: Okay. Wenn Sie sich schon einig sind, umso besser. Ja. Ich höre.
0: Ja, ja.
2: Ja, also das war wirklich eine Fehlkalkulation von mir, dass ich mich stark gemacht habe für die zweite, weil es ging ja um diese Kammerfassung.
0: Ja,
2: und
0: das
2: man
0: war
2: hört
0: schon
2: ja.
0: Ein Grund, fand
2: ja,
0: ich schon,
2: aber jetzt fällt sie raus. Ja. Und jetzt hören wir doch nichts von der Kammermusikfassung.
1: Stimmt. Also Aufnahme 2 möchten Sie gerne rauswerfen. Gut, dann gehen wir weiter mit den Aufnahmen 3 und 5 und verabschieden die Fassung mit Kammerorchester. Aufnahme 2, haben Sie hier eine Vermutung, wer das gewesen sein könnte? Aufnahme 2 ist ebenfalls eine Aufnahme, die jetzt im Clara Schumann Jubiläumsjahr erschienen ist. Andrea Kauten spielt am Klavier und es begleitet sie das Südwestdeutsche Kammerorchester Pforzheim unter der Leitung von Timo Handschuh. 2019 ist diese CD erschienen beim Label Solo Musica. Wir gehen also weiter mit den Aufnahmen 3 und 5 hier in die Schlussrunde in der Diskothek auf SRF 2 Kultur. Mein Name ist Jenny Berg und ich sitze hier im Studio mit Graziella Contratto und Oliver Schnieder. Und unser Thema ist das Klavierkonzert von Clara Schumann. Und jetzt sind wir in der dritten und letzten Runde beim ersten Satz angelangt. Dieses Mal ist es umgekehrt, weil eben der dritte Satz zuerst komponiert worden ist. Und jetzt vom ersten Satz hören wir nicht den Beginn. Der ist mit einem ja nicht ganz so attraktiven Orchestersatz eingeleitet, sondern wir beginnen etwa in der Mitte, wo Clara Schumann ihr damaliges pianistisches Können in Noten gegossen hat. Ja, Oliver Schnieder, nochmal an Sie die Frage. Ist das hier jetzt so ein Ausschnitt, der zeigt, dass es so richtig schwer ist, was sie da komponiert hat?
2: Ja, durchaus. Es gibt Sprünge, es gibt sehr viele Doppelgriffe, es gibt Terz- und Sextorgien, ja. Ja, viele Sprünge, man sieht wirklich überall, dass sie große Hände hatte, die Clara Schumann. Also sie hat sicher so geschrieben, dass es ihr relativ leicht fiel, das zu spielen.
1: Möchten Sie vielleicht diese beiden Schlussaufnahmen direkt hintereinander hören?
2: Gerne.
1: Gut, dann beginnen wir mit Aufnahme 3.

Allegro maestoso ist dieser Satz überschrieben, der erste Satz in Clara Schumanns Klavierkonzert. Das war Aufnahme 3 und wir schließen direkt an mit Aufnahme 5.

0: Die fünfte und letzte Aufnahme hier in der dritten Runde in der Diskothek. Das war ein Ausschnitt aus dem ersten Satz Allegro Maestoso des Klavierkonzerts von Clara Schumann. Ja, Graziella Contratto, zwei Aufnahmen direkt hintereinander. Ganz spontan, welche hat Ihnen besser gefallen?
1: Aus nicht unbedingt den offensichtlichen Gründen, die Aufnahme 3 immer noch, obwohl ich beide wirklich für diese sehr erratische Art von Komposition einer jungen 14-jährigen Dame, die ebenso vor Selbstvertrauen strotzt, wie wahrscheinlich auch von vielen Zweifeln immer wieder in ihrer aufbrechenden Weiblichkeit heimgesucht wurde. In der Zeit wissen wir auch wegen dieser Beziehung, die langsam beginnt, sich zu wandeln zu Robert Schumann, muss ich sagen, die Aufnahme 3 hat für mich eine unglaubliche Qualität in der Beziehung zwischen Orchester und Solopart. Ist mir selten so aufgefallen. Das Klangbild ist wunderbar. Ich höre bei den Begleitflosken, die relativ banal rüberkommen in der Partitur. Durch das Klangbild wird hier wirklich eine Art Resonanzraum geschaffen für den Solopart. Und die Solistin oder der Solist lässt sich auch entsprechend tragen. Ich finde auch, dass die Art der musikalischen Haltung dahinter bei der Aufnahme 3, glaube ich, von einem fantastischen Verhältnis zwischen Dirigent, Dirigentin und dem Solisten, Solistin ausgehen darf. Bei der 5 gefällt mir außerordentlich gut auch. Das Orchester ist vielleicht ein bisschen behäbiger an gewissen Stellen, obwohl ich da auch finde, die haben sich wirklich Mühe gegeben, aus der Partitur etwas herauszuholen. Es ist vielleicht vom Klangbild her nicht ganz so differenziert und so ziseliert wie jetzt Aufnahme 3.
0: Oliver Schnieder?
2: Ich kann das nachvollziehen. Ich finde allerdings bei der Aufnahme 5, also es ist lustig bei diesem Satz, es ist so ein bisschen, es ist sehr viel Chopin drin, es ist aber auch viel Schumann drin. Ja. Also gerade wo dieses Astur plötzlich.
0: Also Robert Schumann.
2: Ich meine, das war ja noch Clara Wieck, die da
0: genau,
2: komponiert hat.
0: Stimmt.
2: Robert Schumann in diesem Astur-Teil, Robert Schumann hat dann später, vielleicht hat das damit etwas zu tun, aber in seinem Klavierkonzert im ersten Satz kommt als Durchführung auch ein Astur-Nocturne eigentlich, das da erklingt. Vielleicht ist das eine kleine Referenz, aber das hier ist auch eine Referenz sicher an Robert, weil das sind wirklich pianistische Mittel mit diesen punktierten Achteln und dem Sechzehntel am Schluss, der als Melodieton markiert ist. Das ist etwas ganz typisch Robert Schumannsches. Vielleicht hat er es auch gestohlen von der Clara.
0: Das kann auch sein.
2: Das kann auch sein. Bei der Aufnahme 5 gefallen mir diese, das ist wirklich dann der Jugendlichkeit geschuldet, so diese endlosen Passagen mit Doppelgriffen, die laufen sich auch ein bisschen tot. Man merkt das auch in der Orchestrierung, was soll das Orchester da noch machen? Und das finde ich aber in der Aufnahme 5 mit mehr Lust und auch mit mehr so pianistischem Aplomb gespielt. Auch vielleicht ein bisschen fantasievoller. Bei der Aufnahme 3 höre ich doch ein bisschen, es ist schwer. Es hat nicht diese Leichtigkeit wie bei der 5. Ich finde beide Orchester gut. Ich finde das auch in der Aufnahme 3 hat man wirklich das Gefühl, da ist noch mehr Gedankenarbeit da. Wenn ich jetzt rein vom Klavier her, finde ich beide wirklich ganz großartig, aber die 5 hat einfach für mich noch eine größere Selbstverständlichkeit.
0: Ja, gibt es jetzt am Schluss dieser letzten Runde eine Aufnahme, der Sie die Siegerpalme überreichen wollen? Oder machen wir so, jeder darf einen küren und dann hören wir Ausschnitte von beiden?
1: Also ich hätte lustigerweise den ersten und dritten Satz mit der Aufnahme 3 und den zweiten mit der Aufnahme 5. Das wäre meine Wunschliste sozusagen.
0: Oliver Schnieder?
2: Ich finde eigentlich lustig, wenn ich mir vorstelle, von welchem Pianisten oder welcher Pianistin würde ich jetzt gerne die Chopin-Konzerte hören. Das ist für mich ganz klar die 5. Also für mich waren eigentlich über alle Sätze, fand ich es gleich gut. Und dann beim zweiten war für mich ganz klar 5 und im ersten auch.
0: Also halten wir fest, es gibt ein Unentschieden in dieser Diskothek. Wir haben zwei sehr gute Aufnahmen, Aufnahme 3 und Aufnahme 5. Beide haben ihre Vorzüge und sind pianistisch auf sehr hohem Niveau. Und wir werden im Anschluss dieser Sendung noch Ausschnitte von beiden Aufnahmen hören. Sind Sie mit diesem Resultat einverstanden?
2: Super,
1: sicher.
0: Dann können wir jetzt noch auflösen, wer da jeweils gespielt hat. Haben Sie jetzt eine Vermutung?
1: Ich weiß nur, dass Ragnar Schirmer eine ausgewiesene Clara Schumann-Spezialistin ist und ich könnte mir vorstellen, dass eine der beiden, dass sie das vielleicht war.
0: Aber welche? Das wissen Sie nicht.
1: Die 3 vielleicht, könnte ich mir vorstellen. Aber ist nur eine Vermutung.
0: Sie eine Vermutung?
2: Nee.
0: Also das ist richtig, Aufnahme 3 spielt tatsächlich Ragnar Schirmer und sie wird begleitet von der Staatskapelle Halle und das ist ihr Wohnort, also vermutlich hat sie wirklich eine sehr enge Beziehung zu diesem Orchester. Am Dirigentenpult steht Ariane Matjak, das ist auch eine Frau. Und diese CD ist 2017 beim Label Berlin Classics erschienen. Und Aufnahme 5, das ist eine der Jubiläumsaufnahmen, jetzt im Jahr 2019 erschienen. Isata Kane-Mason spielt, das ist eine ganz junge britische Pianistin, Anfang 20 ist sie und sie stammt aus einer Musikerfamilie. Ihr Bruder Sheku Kane-Mason ist auch schon sehr bekannt und die anderen Geschwister sind alle noch jünger, aber vielleicht erwarten wir da noch ein paar mehr Kane-Masons im Musikbusiness. Sie wird begleitet vom Royal Liverpool Philharmonic Orchestra und die Dirigentin heißt Holly Matheson. 2019 ist diese Aufnahme beim Label Decca erschienen.
1: Ja, toll. Also wirklich toll, dass wir jetzt auch noch zwei Dirigentinnen haben, neben den
0: zwei Pianistinnen.
1: Ja, wirklich. Und was mich wirklich erfreut ist, also Ariane Matjak ist wirklich eine ganz tolle junge Nachwuchsdirigentin, die aus Frankreich stammt und aber jetzt immer mehr auch in deutschen Orchestern, in der deutschen Orchesterlandschaft für tolle Konzerte, tolle Aufführungen sorgt. Und ich finde, was ich jetzt wirklich, ich möchte nicht dem Klischee entsprechen, aber dass hier zwei Frauen sich zusammengefunden haben, um dieses Stück zu interpretieren und dass ich das irgendwie gespürt habe, dass hier irgendwas passiert ist im Verständnis für diese Art von Musik, das beeindruckt mich, weil ich normalerweise nicht so an die Interpretation herangehe. Ich gehe eigentlich immer von einer musikalischen, menschlichen, sagen wir mal, Disposition aus und nicht, ob das jetzt Männer oder Frauen sind, die hier spielen oder dirigieren. Aber hier freut es mich, muss ich jetzt ehrlich sagen, es freut mich sehr. Und auch bei der 5. Aufnahme, das muss jetzt natürlich Oliver, das ist deine Lieblingsaufnahme.
2: Ja, aber es ist ein Name, findest, den ich noch nie gehört habe. Ja. Und es ist lustig, dass eigentlich fast immer, wenn ich in der Diskothek bin, es sind die Damen, die oben ausschwingen.
0: Sehr gut. Bei diesem Konzert von Clara Schumann ist es tatsächlich so, dass ganz viele Frauen dieses Werk einspielen und sehr wenige Aufnahmen mit Pianisten zu finden sind. Ja, ein bisschen schade, weil die Diversität ist hier auch nicht gegeben, ist hier auch einseitig.
2: Aber für Männerhände ist es zu schwer.
0: Schönes Schlusswort, genau. Ja, dann vielen Dank an meine beiden Gäste, Graziella Contratto und Oliver Schnieder. Schön, dass Sie hier dabei waren. Für die Technik war heute verantwortlich Lukas Fretz, auch ihm vielen Dank. Und Sie finden wie immer alle Angaben zu unserer Sendung und zu den gespielten Aufnahmen im Netz unter srf.ch/diskothek. Dort können Sie auch die Sendung online nachhören. Jetzt hören wir aber noch einmal einen längeren Ausschnitt aus einer der beiden Siegeraufnahmen. Wir beginnen mit der Aufnahme mit Ragnar Schirmer und der Staatskapelle Halle unter der Leitung von Ariane Matjak.

Das war das komplette Klavierkonzert in A-Moll Opus 7 von Clara Schumann. In der ersten der beiden Siegeraufnahmen in der Diskothek heute mit der Pianistin Ragnar Schirmer am Soloklavier. Und jetzt hören wir noch einmal den Finalsatz mit der zweiten Siegeraufnahme, jetzt mit der jungen Pianistin Isata Kane-Mason am Soloklavier.

0: Und hier müssen wir uns leider ausblenden aus dem Klavierkonzert von Clara Schumann in einer der beiden Siegeraufnahmen der heutigen Diskothek mit der jungen Pianistin Isata Kane-Mason und dem Royal Liverpool Philharmonic Orchestra unter der Leitung von Holly Matheson. 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Ja, das war's für heute mit der Diskothek. Schön waren Sie dabei. Am Mikrofon verabschiedet sich Jenny Berg.
1: Die Nachrichten von SRF um 4 mit David Burkhardt. In Deutschland sind letztes Jahr so viele politisch motivierte Straftaten registriert worden wie noch nie. Das zeigt eine Recherche der Zeitung Welt am Sonntag. Sie hat die Zahlen von 15 der 16 Bundesländer erhalten und ausgewertet. Das Ergebnis: mit mindestens 85.000 politisch motivierten Straftaten ist der bisherige Höchststand aus dem Vorjahr noch einmal übertroffen worden. Auch politisch motivierte Gewalttaten hat es in Deutschland letztes Jahr leicht mehr gegeben. Für die meisten, nämlich fast 1600, waren Rechtsextreme verantwortlich. Am stärksten zugenommen haben aber linksextreme Gewalttaten. Diese stiegen um über 42% auf knapp 1100 Fälle. Nach den jüngsten gegenseitigen Angriffen wirft der Iran den USA vor, die Waffenruhe erneut verletzt zu haben. Die Angriffe zeigten, dass die USA keine Absichten hätten, die Spannungen zu reduzieren, schreibt das iranische Außenministerium. In der Nacht hatte das US-Militär nach eigenen Angaben zuerst iranische Drohnen in der Straße von Hormuz abgefangen und danach Ziele im Iran angegriffen. Daraufhin feuerte der Iran Raketen in Richtung von Bahrain und Kuwait. Die Außenministerien der beiden Golfstaaten verurteilten die iranischen Angriffe. Diese seien eine erhebliche Verletzung der Souveränität ihrer Länder. Sie würden nicht nur die Sicherheit der Bevölkerung gefährden, sondern auch die Stabilität in der Region. Zu zwei kürzeren Meldungen. Auch hier geht es zuerst um die USA und den Iran. 10 Tage vor ihrem ersten Spiel an der Fußball-WM gibt es beim iranischen Nationalteam weiter Unklarheiten wegen der Visa. Die Spieler dürfen mittlerweile zwar alle in die USA einreisen, rund ein Dutzend Funktionäre hätten aber nach wie vor kein Visum erhalten, kritisierte ein Sprecher des iranischen Fußballverbandes. Und Papst Leo XIV. Ist für einen mehrtägigen Besuch in Spanien eingetroffen. Das Oberhaupt der römisch-katholischen Kirche ist am Vormittag in Madrid von König Felipe und Königin Letizia empfangen worden. In einer ersten Rede im königlichen Palast rief Leo danach zum Frieden auf. Damit noch zum Sport mit einer Meldung vom Laufsport. An den Schweizer Meisterschaften über 100 Kilometer hat der Ostschweizer Armin Flückiger in Biel einen neuen Streckenrekord aufgestellt. Er lief die 100 Kilometer in 6 Stunden, 31 Minuten und 48 Sekunden und unterbot damit den bisherigen Rekord von 1996 um über 6 Minuten. Schweizer Meisterin wurde Claudia Bernasconi mit einer Zeit von 8 Stunden, 25 Minuten und 52 Sekunden über 100 Kilometer. Das Wetter heute Nachmittag und morgen trotz Wolkenfeldern ziemlich sonnig bei 23 Grad. Das waren Nachrichten von Radio SRF, verantwortlich Tobias Mayer.
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3: Muzzano, das ist eine kleine Gemeinde im Tessin, zwischen der Stadt Lugano und dem Flughafen Anio gelegen. 1,5 Quadratkilometer nur, nicht einmal 1000 Einwohner. Und in diesem Muzzano liegt sie begraben, die Komponistin Elisabeth Käuper. Sie ist die Hauptfigur heute bei klassik.ch und damit ganz herzlich willkommen zur Sendung. Am Mikrofon begleitet sie heute Hannes Dickelmann. Elisabeth Käuper, eine Tessiner Komponistin also? Jein. Die letzten 25 Jahre ihres Lebens verbrachte sie tatsächlich im Tessin, Aber geboren wurde Kuiper im Jahr 1877 in Amsterdam. Davon, dass Elisabeth Kuiper mit dem Tessin dennoch sehr eng verbunden war, davon zeugt die neue CD dreier Tessiner Musikerinnen und Musiker, die wir Ihnen heute vorstellen. Und von dieser CD hören wir jetzt als erstes gleich einmal 5 Minuten Klaviermusik. Eine Serenata Ticinese ist das, die Elisabeth Kuiper geschrieben hat und die sie ganz bewusst in einfacher Tonsprache gehalten hat, sozusagen im Tessiner Volkston.

Serenata Ticinese, ein kurzes und fast volkstümliches Klavierstück der Komponistin Elisabeth Köiper aus den 1920er Jahren. Gespielt in dieser Aufnahme vom Tessiner Pianisten Mario Patuzzi. Mario Patuzzi und zwei weitere Musikerinnen aus dem Tessin haben vor kurzem eine CD veröffentlicht mit Kammermusik ausschließlich von dieser Komponistin, von Elisabeth Köiper. Co-produziert worden ist diese CD von unseren Tessiner Kollegen des RSI. Aber wer war nun diese niederländische Komponistin Elisabeth Köiper und was führte sie ins Tessin? Ein Blick in ihre Biografie ist beeindruckend. Elisabeth Köiper wird 1901 als allererste Frau an der Berliner Akademie der Künste in die Kompositionsklasse aufgenommen. Im Studium bei Max Bruch sorgt sie schnell für Furore. Ihr Violinkonzert, das wird von den Berliner Philharmonikern aufgeführt, uraufgeführt, mit Max Bruch persönlich am Dirigentenpult. Köiper erhält den staatlichen Mendelssohn-Preis für Komposition und bald wird sie selbst Kompositionslehrerin an der Berliner Akademie. Aber sie hat auch noch anderes im Sinn, Wichtigeres. Weil Frauen zu dieser Zeit in den Orchestern noch nicht mitspielen dürfen, gründet Pionierin Köiper kurzerhand ein reines Frauenorchester, das Tonkünstlerinnenorchester Berlin. Und genau dasselbe tut sie später dann auch in Den Haag, in London und sogar in New York. An allen diesen Orten werden ihr und ihren Mitstreiterinnen allerdings Steine in den Weg gelegt, es werden Subventionen verweigert etc., sodass die Komponistin 1928 einigermaßen resigniert in die Schweiz zieht, eben ins Tessin. Von hier aus versucht sie Verleger für ihre eigenen Werke zu finden und sie schreibt auch eine Autobiografie. 1953 schließlich stirbt Elisabeth Köiper und wird in Muzzano bei Lugano begraben. Elisabeth Köiper, eine große Komponistin der Romantik und eine große Pionierin und Kämpferin für Frauen in der Musik. Auf der neuen CD, die heute vor uns liegt, hier bei klassik.ch, auf dieser CD sind zwei große Kammermusikwerke von ihr zu hören. Einmal die Violinsonate in A-Dur, Opus 1, und zum anderen das Klaviertrio Opus 13. Und dieses Trio hören wir uns jetzt gemeinsam an. Gut 20 Minuten lang ist es und viersätzig, elegant, spätromantische Musik aus den 1910er Jahren. Und das Tessiner Trio, das Werk dieser Fast-Tessinerin hier spielt, Mario Patuzzi, Klavier, Maristella Patuzzi, Geige und Alessandra Doninelli, Cello.

Das Klaviertrio in D-Dur, Opus 13 von Elisabeth Köiper. Ein Trio aus dem Tessin hat diese Musik neu eingespielt. Mario Patuzzi, Klavier, Maristella Patuzzi, Geige und Alessandra Doninelli, Cello. Ein Album, das von unseren Kollegen des RSI co-produziert worden ist und das in diesem Frühjahr erschienen ist beim Label Brilliant Classics. Sie hören die Sendung Klassik.ch auf SRF 2 Kultur. Heute mit einem Besuch in der Sonnenstube der Schweiz im Kanton Tessin. Ja, die Niederländerin Elisabeth Köiper, die hat da einen großen Teil ihres Lebens verbracht. Die letzten 25 Jahre nämlich. So etwas wie eine Tessiner Komponistin im Herzen, also vielleicht. Im zweiten Teil der Sendung begegnet uns jetzt aber noch ein echter Tessiner Komponist und der heißt Ottmar Nussio. Geboren 1902 als Sohn von Auslandschweizern in Italien, war Nussio ab den 1930er Jahren 30 Jahre lang Chefdirigent des Orchestra della Svizzera Italiana in Lugano. In dieser Zeit hat er sich angefreundet mit Komponisten wie Igor Strawinsky, Zoltán Kodály, Benjamin Britten oder Paul Hindemith und er hat deren Werke zum Teil auch uraufgeführt. Und der Chef des OSI komponierte selbst auch. Zum Beispiel das folgende Konzert für Sologeige und Streichorchester. Im Kontrast zur Spätromantik von Elisabeth Köiper eben gerade ist das nun ganz klar eine Klangsprache des 20. Jahrhunderts, rhythmisch prägnant, bisweilen sperrig, aber über weite Strecken auch doch mit tonalem Halt. Das Violinkonzert von Ottmar Nussio, wir hören hier die Sätze 1, 3 und 4 in einer Live-Aufnahme mit der Geigerin Latica Honda Rosenberg und mit dem Orchestra della Svizzera Italiana unter der Leitung von Christian Järvi.

Ein Saltarello-Satz schließt es ab, das Konzert für Violine und Streichorchester des Schweizer Komponisten Ottmar Nussio. Eine Live-Aufnahme aus dem Jahr 2000 hier mit der Geigerin Latica Honda-Rosenberg und mit dem Orchestra della Svizzera Italiana unter Christian Järvi. Zweimal Tessin, das war die Sendung Klassik.ch, heute mit Musik von Ottmar Nussio und von Elisabeth Käuper. Und alle Sendungen von Klassik.ch, die gibt es auch immer zum Nachhören online, wenn Sie mögen, unter saf.ch/audio und dann Stichwort Klassik.ch. Schön, dass Sie heute dabei waren und gerne bis zum nächsten Mal. Am Mikrofon verabschiedet sich für heute Hannes Dickelmann.

0: die Nachrichten von SRF um 5 mit David Burkhardt. Nach den jüngsten gegenseitigen Angriffen des Irans und der USA bleibt die Lage in der Golfregion angespannt. Zum Auftakt seines Spanien-Besuchs mahnt Papst Leo vor weiterer Spaltung und Polarisierung auf der Welt. Das Wetter heute Abend und morgen trotz Wolkenfeldern ziemlich sonnig. Nach den jüngsten gegenseitigen Angriffen wirft der Iran den USA vor, die Waffenruhe erneut verletzt zu haben. Gleichzeitig gibt es scharfe Töne aus Kuwait und Bahrain gegen den Iran. Dieser hatte mehrere Raketen auf die beiden Golfstaaten abgefeuert. Tobias Meyer fasst zusammen.
1: In der Nacht hatte das US-Militär nach eigenen Angaben zuerst iranische Drohnen in der Straße von Hormuz abgefangen und danach Radaranlagen im Iran angegriffen. Daraufhin feuerte der Iran Raketen in Richtung von Bahrain und Kuwait. Deren Streitkräfte und das US-Militär teilten mit, dass mehrere Raketen abgefangen worden seien. Nach diesen Vorfällen schrieb das iranische Außenministerium in einer Mitteilung von erneuten Verletzungen der Waffenruhe durch die USA. Das zeige, dass die USA keine Absichten hätten, die Spannungen zu reduzieren. Auch Bahrain und Kuwait reagierten. Die Außenministerien der beiden Golfstaaten verurteilten die iranischen Angriffe. Diese seien eine erhebliche Verletzung der Souveränität ihrer Länder. Sie würden nicht nur die Sicherheit der Bevölkerung gefährden, sondern auch die Stabilität in der Region.
0: In der russischen Stadt St. Petersburg geht heute ein internationales Wirtschaftsforum zu Ende. Und auch am letzten Tag des Forums ist die Stadt erneut von ukrainischen Drohnen angegriffen worden. Das hat auch Russland bestätigt. Es berichtet Björn Blaschke von der ARD.
2: Der Zivilschutz von St. Petersburg verschickte per SMS einen Drohnenalarm. Der Gouverneur schrieb beim Messenger-Dienst Telegram: Gemäß den Empfehlungen des Einsatzstabes bitte ich die Einwohner von St. Petersburg, in ihren Wohnungen zu bleiben. Und weiter: Es könne zu Störungen des mobilen Internets kommen. Aber die russische Flugabwehr sei aktiv. Der Airport von St. Petersburg musste zeitweilig den Verkehr einstellen, ebenfalls wegen Drohnengefahr. Auch andere Regionen waren offenbar Ziel von Angriffen. Laut russischem Verteidigungsministerium wurden in der vergangenen Nacht insgesamt 376 ukrainische Drohnen abgeschossen. Schon vor Beginn des Wirtschaftsforums in St. Petersburg, vergangenen Mittwoch, hatte die Ukraine die zweitgrößte Stadt Russlands ins Visier genommen. Die Attacken, die sich gegen die russische Ölindustrie und militärische Ziele richten sollen, waren mehrfach Thema bei dem Wirtschaftsforum, das heute zu Ende geht.
0: Papst Leo XIV. Ist für einen mehrtägigen Besuch in Spanien eingetroffen. Nachdem er von König Felipe und Königin Letizia sowie Regierungschef Pedro Sanchez empfangen worden war, trat er im königlichen Palast erstmals ans Rednerpult und wandte sich an die Menschen, aber auch an die Politik. Er rief dazu auf, die spaltenden und polarisierenden Narrative abzulegen.
3: Invito a todos, por amor a la verdad, a abandonar las narrativas divisivas y polarizantes de vuestra realidad social y de su historia.
0: Statt zu vereinfachen, solle die Komplexität wertgeschätzt werden, sagte Papst Leo weiter. Dabei nahm er explizit auch Europa und Spanien in die Pflicht. Während seines sechstägigen Besuchs in Spanien wird der Papst unter anderem den neuen Turm der Sagrada Familia in Barcelona einweihen und segnen. Und auf den Kanarischen Inseln will er zudem mit Migrantinnen und Migranten aus Afrika sprechen. In Deutschland sind letztes Jahr so viele politisch motivierte Straftaten registriert worden wie noch nie. Das zeigt eine Recherche der Zeitung Welt am Sonntag. Sie hat die Zahlen von 15 der 16 Bundesländer erhalten und ausgewertet. Das Ergebnis: Mit mindestens 85.000 politisch motivierten Straftaten ist der bisherige Höchststand aus dem Vorjahr noch einmal übertroffen worden. Auch politisch motivierte Gewalttaten hat es in Deutschland letztes Jahr leicht mehr gegeben. Für die meisten, nämlich fast 1600, waren Rechtsextreme verantwortlich. Am stärksten zugenommen haben aber linksextreme Gewalttaten. Diese stiegen um über 42% auf knapp 1100 Fälle. Wir kommen zum Sport und zuerst zum Tennis. Die Russin Mira Andrejewa gewinnt das French Open in Paris. Die Weltnummer 8 schlägt im Finale die Polin Maja Chwalinska mit 6:3 und 6:2. Für Andrejewa ist es der erste Grand Slam-Titel ihrer Karriere. Und dann noch eine Meldung vom Laufsport. An den Schweizer Meisterschaften über 100 Kilometer hat der Ostschweizer Armin Flückiger in Biel einen neuen Streckenrekord aufgestellt. Er lief die 100 Kilometer in 6 Stunden, 31 Minuten und 48 Sekunden und unterbot damit den bisherigen Rekord aus dem Jahre 1996 um über 6 Minuten. Schweizer Meisterin über 100 Kilometer wurde Claudia Bernasconi mit einer Zeit von 8 Stunden, 25 Minuten und 52 Sekunden. Das Wetter. Heute Abend geht es ziemlich sonnig weiter. In Graubünden lockern die Wolken allmählich auf. Auch morgen scheint die Sonne für längere Zeit. Nördlich der Alpen hat es am Vormittag teils dichtere Wolkenfelder und über den Bergen entstehen tagsüber Quellwolken. Die Temperaturen erreichen morgen rund 23 Grad im Norden und 26 Grad im Tessin. Das waren Nachrichten von Radio SRF, verantwortlich Tobias Meyer.
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5: Und jetzt ist es Zeit für Jazz Classics mit mir, Jodok Hess. Kürzlich habe ich die Sängerin getroffen, deren Name nun wirklich wie ein Künstlername tönt. Jasmia Horn heißt sie, ich meine, für eine Jazz-Sängerin, Jasmia Horn. Aber
6: people think it's not a real name, and it actually is. Yeah.
5: Es ist also ihr richtiger Name, Jasmia Horn, und es war eine eindrückliche Begegnung. Mehr dazu gleich nach dem Opener. Tight!

0: Jasmine Horn hier in Jazz Classics mit der Nummer «Tight», geschrieben von Betty Carter, von der Sängerin. Und von ihr habe ich das Stück auch kennengelernt, aber es passt auch wie angegossen für Jasmine Horn. Und es war ein ausgesprochen wichtiges Stück für sie.
1: After playing and performing «Tight» and then getting Grammy nominations and awards and accolades for that, and I was like, I don't think I want to sing any standards anymore. I just want to play my own music.
0: Die Eigenkomposition von Betty Carter zu singen, das war für Jasmine Horn also ein Schlüsselerlebnis. Der Erfolg mit dem Stück zeigte ihr, dass es möglich ist, als Sängerin die eigene Geschichte zu erzählen. Ich treffe Jasmine Horn am Morgen nach einem ihrer Konzerte im Marion's Jazz Room in Bern, und eigene Geschichten, davon hat sie ganz viele, selber erlebte, aber auch diejenigen von ihrem Großvater. Jasmine Horn wächst bei ihren Großeltern auf, und zu diesem Großvater hatte sie ein ambivalentes Verhältnis. Er erzählte immer diese Geschichten, aber das Mädchen Jasmine mochte die gar nicht immer hören.
1: It was frustrating because he told me these stories when I was watching my favorite show. You know, as a kid, you just... When the elders come to you with something, it's almost like it's getting on your nerves, like you're tired of it, it's redundant. So I was really over him telling me these stories. Like, I hated it. I truly, really hated it. And he said, Jazz, do you know about the man with two bags? And I just rolled my eyes. I was like, no.
0: Sie habe die Geschichten wirklich gehasst von ihrem Großvater. Auch als er die Geschichte vom Mann mit den beiden Säcken erzählen wollte, hat sie nur mit den Augen gerollt. Natürlich hat der Großvater die Geschichte dennoch erzählt, vom Mann mit den beiden Säcken, einem kleinen und einem großen, den er auf dem Rücken trug, mit einem Loch drin.
1: One was a great big bag that he put in his bag. And that bag had a hole in the bottom of it. And the reason that that bag had a hole in the bottom of it was because as he walked along on his journey, there were a lot of people who said horrible things to him, very mean and hateful, despicable things. And instead of holding that weight, he would take those things and put them in that bag. And it had a hole in it so that it could fall on out. And he would walk along and he wouldn't have to really hold on to those burdens. He would take it, but he didn't have to hold on to it. Then he had another bag, which was very small and minuscule, and he put that bag, he kept it near and dear to his heart. And that bag was the thing that held the generous and loving and kind things that people would say. And he said, but it's not going to be very many. That's why the bag is small, so you have to think about that on your own journey.
0: Jasmine Horn bekommt von ihrem Großvater Lebensweisheiten mit verpackt in Geschichten. Eben zum Beispiel die Geschichte vom Mann, der Beleidigungen im Sack mit dem Loch auf dem Rücken versorgt. Und die schönen Sachen im kleinen Sack, ohne Loch, nahe bei seinem Herzen. Geschichten, die bei Jasmine Horn schlussendlich zu Musik wurden. Und die Zeile mit dem Sack auf dem Rücken, die hören Sie in «Happy Living».

0: Tipp, so heißt diese Nummer, Jasmia Horn mit Musik von ihrem Album Messages hier in Jazz Classics. Und wie auch bei anderen von ihren Stücken hat dieses Tipp hier dieses rhythmische Element, und das fiel mir auch im Konzert auf in Bern, wo ich Jasmia Horn getroffen habe, dass sie eine enorm rhythmische Sängerin ist. Was hat es mit diesen Stops in der Musik auf sich?
1: Tipp and Free Your Mind and When I Say, they all have those hits, because that's inside of me, you know. It's sometimes things come out of nowhere and they're sporadic, and you have to learn how to maneuver around those things.
0: Diese Hits, sagt Jasmia Horn, die seien in ihr drin, und auch im Leben kommen die Sachen ja manchmal überraschend und man muss lernen, da rundherum zu manövrieren. Und das macht Jasmia Horn schon lange, schon als sie sich wehren musste dagegen, wenn sie wegen ihrem Namen aufgezogen wurde in der Schule. Jazz Horny habe man sie genannt, also ungefähr die geile Jasmia.
1: I didn't even know what that meant until I got into high school, but kids are so mean. So I didn't like it at first, and then when I got to high school, people were like, oh my God, your name is Jasmia Horn? And I'd be like, yeah, what's so cool about that? Don't start making fun of me in high school. And they weren't. It was the complete opposite. Like, you're a jazz musician and you get to be named Jazz Horn.
0: Zuerst hat sie ihren Namen nicht gemocht, dann aber hat sie ihn sich angeeignet und ist Jazzsängerin geworden. Jasmia Horn, ich habe sie getroffen in Bern im Musikmagazin, dann am nächsten Samstag. Um 10 erzähle ich Ihnen gerne noch mehr von der Begegnung mit dieser bemerkenswerten Sängerin Jasmia Horn, warum sie einen schwierigen Start hatte im Leben zum Beispiel und warum sie zu schreiben anfing, auch für Big Band. Hier in Jazz Classics gibt es jetzt Musik von dieser ihrer eigenen Big Band, der Noble Force, wie sie nennt. Jasmia Horn mit dem Standard Lover, Come Back to Me.

Nina Simone mit ihrem Klassiker «My Baby Just Cares For Me» hier in Jazz Classics. Nina Simone, die eine wichtige Figur auch war für Jasmine Horn, indem sie wirklich ihren eigenen Weg ging und sich auch getraut hat zu sagen, wenn ihr etwas nicht passte. Und dann kommt bei der Musik von Jasmine Horn noch etwas hinzu. Sie hat dieses ganz hohe Register drauf. Sie kann unfassbar hoch singen. Und wenn man sich überlegt, woher das kommt, dann stößt man auf eine andere Sängerin, die tatsächlich sehr wichtig war für Jasmine Horn, Rachel Farrell. Hier eine kurze Nummer mit ihr, eine Sängerin, die nicht oft vorkommt in Jazz Classics. Ganz am Schluss von diesem Stück hören Sie dann auch, warum. Es endet fast in einem Schrei, der Inchworm.

Die Schweizer Sängerin Lisette Spindler wurde begleitet hier von Christoph Stiefel, dem Pianisten, in «I Fall in Love Too Easily». Jazz Classics, heute war zu Beginn Jasmine Horn mein Gast in der Sendung. Und wenn es um Frauen geht, die ihren eigenen Weg machen im Jazz, dann gibt es eine ganz wichtige Vorbildfigur. Und zwar ist das die Pianistin Mary Lou Williams. Hier ist sie, zusammen mit Andy Kirk and his Clouds of Joy. Der Sänger ist Far Terrell. What's your story, Morning Glory?

nach Diane Reeves im Feeling of Jazz war das hier. Clifford Brown mit seiner Nummer Joy Spring. Zusammen mit der berühmten Band mit unter anderem Max Roach am Schlagzeug. Clifford Brown, der Trompeter, der eine sehr kurze, aber sehr intensive Karriere hatte. Unter anderem auch eingeladen wurde, zum Beispiel von der Sängerin Sarah Vaughan. Und sie ist die nächste hier in Jazz Classics mit der Nummer, die Tad Dameron für sie geschrieben hat. Der Komponist If You Could See Me Now.

Die Sängerin Betty Carter fasst zum Schluss in Jazz Classics hier mit «The Way You Look Tonight». Betty Carter, die neben Sarah Vaughan eine der ganz großen Vorbildstimmen war für die Sängerin Jasmine Horn, die zu Gast war bei mir heute zu Beginn in Jazz Classics. Für jetzt sage ich Tschüss, ich bin Dodo Kess, ich freue mich auf nächsten Samstag und den Schluss macht jetzt noch Jasmine Horn mit einer wunderbaren, langsamen Nummer mit ihrer Big Band zusammen. Let us take our time.

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1: Ohne Truag fliegt kein Kampfjet und fährt kein Panzer von der Schweizer Armee, weil der staatliche Rüstungskonzern ist zuständig für den Unterhalt des Kriegsgeräts. Die Armee aber findet Truag zu teuer und unzuverlässig. Und angeschlagen ist Truag auch nach einem grossen Betrugsskandal, der noch nicht ganz fertig aufgearbeitet ist. Das ist der Stoff für das erste grosse Interview mit dem Verwaltungsratspräsidenten von der Truag. Willkommen, Jürg Röteli.
2: Vielen Dank, Herr Meier.
1: Herr Röteli, das seit rund anderthalb Jahren seit der Präsident von der Truag. Wenn ihr euch für einen Begriff müsst entscheiden müsst, wie seht ihr euch aus? Aufräumer, aus Visionär oder aus obersten Funktionär von einem Staatskonzern?
2: Sicher nicht das Letzte. Aber ich glaube, die Herausforderungen, die wir haben in diesem Unternehmen, sind mannigfach oder mannigfaltig. Es ist eine Mischung zwischen strategischer Neuorientierung, Transformation und Bereinigung der Altlasten.
1: Ich denke, dass der Steilpass mit dem Aufräumen dankbar aufnimmt. Die müsst aufräumen nach dem grossen Betrugsskandal. Der geht weit zurück. Vor eurer Zeit hat der Kadermann über Jahre beim Handel zum Beispiel mit Panzerteilen betrogen, hat sich bereichert. Letztes Jahr hat es geheissen, ein Schaden für Truag und damit für die Allgemeinheit von über 50 Millionen Franken. Ihr wisst inzwischen intern bei Truag mehr. Wie hoch ist die Schadenssumme jetzt? Sind es 70 Millionen, sind es 80, sind es 100 Millionen?
2: Es ist noch nicht ganz abgeschlossen, aber es ist ein höherer zweistelliger Millionenbetrag, wo wir auch geltend machen, wo wir nebst den Strafverfahren, die jetzt angehoben sind in der Schweiz und in Deutschland und die am Laufen sind, parallel dazu ein Zivilprozess eingeleitet worden ist, damit wir möglichst viel von diesem Schaden können wieder einbringlich machen können.
1: Ihr habt eine externe Untersuchung bei einer Anwaltskanzlei einleiten. Offenbar sind die technischen Ergebnisse schon da. Im Herbst hat er schon gesagt, es sind neue Sachverhalte bei der Untersuchung auftaucht. Was sind da für Leichen im Keller auftaucht?
2: Es steht alles in dem Zusammenhang mit dem Betrugsfall. Also es ist nicht so, dass jetzt aufs Mal ein ganzer Wust von neuen Delikten auftaucht wäre, aber es ist eine forensische Untersuchung, oder? Und eine forensische Untersuchung heisst, man kehrt jedes E-Mail, jede Präsentation, die gemacht worden ist in den letzten Jahren, nochmal um, tut das untersuchen. Es ist nicht noch schlimmer, ich finde, es ist schlimm genug. Und es ist inakzeptabel, dass in einem Unternehmen so etwas passiert. Wenn wir nicht jetzt ein für alle Mal eine Bereinigung herbringen, fliegt uns das in ein paar Jahren wieder um
1: die
2: Ohren.
1: Die grosse Frage ist ja auch, ist das gegangen, so ein Betrugssystem zu etablieren, über Jahre zu betreiben, ohne dass es Mitwisser in der Ruhe gegeben hat? Wisst ihr da mehr?
2: Wir wissen mehr, aber wir dürfen natürlich nicht aus einem laufenden Strafverfahren jetzt in der Öffentlichkeit Auskunft geben. Aber die Tatsache ist, und ich glaube, das ist kein Geheimnis, so etwas über so manches Jahr kann nur passieren, wenn irgendein System vorhanden ist von verschiedenen Leuten, die zusammenwirken. Das kann man sicher sagen.
1: Also das tönt nach Mitwisser innerhalb von der Ruag.
2: Ja.
1: Ist das Strafverfahren inzwischen auf mehrere Leute oder ausgeweitet worden? Bis jetzt ist bekannt, der Kadermann selber, der Ex-Kadermann, ist natürlich nicht mehr der Ruag und seine Ehefrau.
2: In einem laufenden Strafverfahren können wir jetzt nicht über Details Auskunft geben. Tatsache ist, dass die Delikte nicht von Einzeltätern begangen worden sind.
1: Die gehören sicher bei mir und die gehören auch im Gespräch mit Politikerinnen und Politikern im Bundeshaus. Langsam verliert man Geduld. Das ist schon fast 3 Jahre, dass die Anwaltskanzlei für euch das untersucht. Wann legt ihr alle Fakten endlich auf den Tisch?
2: Wenn die Untersuchung abgeschlossen ist. Der forensische Teil ist abgeschlossen. Jetzt werden die Erkenntnisse ausgewertet. Gestützt auf die Berichte muss nachher der Verwaltungsrat entscheiden, wie er mit den

0: selber. Also es ist ja nicht so, dass irgendjemand mitpartizipiert an diesen Kosten von diesen Untersuchungen. Uns geht es darum, dass wir einfach in eine unbelastete Zukunft gehen können. Darum sehe ich die hohen Kosten, ein Teil mindestens davon, als Investition und nicht einfach nur als Kosten.
1: Es sind schon über 15 Millionen, vielleicht für das noch klarer, das war meine Frage.
0: Es sind gegen 15 Millionen, das ist so. Aber ganz ehrlich gesagt, mir ist es eigentlich am Schluss nicht egal, aber es spielt für mich nicht so eine Rolle, ob es am Schluss 15 oder 16 oder 17 Millionen sind. Wichtig ist für mich, dass wir eine Ausgangsbasis haben, wo wir können sagen, jetzt haben wir Ruhe, jetzt ist es bereinigt.
1: Sie sagen Investition, weil ihr redet hier schon von Zivilklagen, weil ihr ja möchtet vom Täter, von seinen Komplizen, allenfalls vom Mitwisser, Geld zurückbekommen. Aber ist das realistisch? Ich schaue auf den Postautoskandal. Der ist 8 Jahre her, da läuft immer noch der strafrechtliche Teil, kein Ende in Sicht. Vorher kann man mit Zivilklagen gar nicht anfangen. Verjährung ist schon ein Thema, die sind selber Jurist. Also da muss man realistisch sein, da kommt nicht viel zurück.
0: Das glaube ich nicht, ganz ehrlich gesagt. Im Zug von diesen Strafverfahren sind Sicherungsmassnahmen durchgeführt worden, sind umfangreich Vermögenswert beschlagnahmt worden. Ich gehe sehr schwer davon aus, dass wir Teil, hoffentlich einen Grossteil von diesen Kosten oder von diesem Schaden können zurückfordern.
1: Der hat angedeutet, dass jetzt Mitwisser gefunden, also aufgefunden worden sind und die jetzt auch ins Visier kommen. Wenn nicht die ins Visier, die Oberverantwortung hat, also das oberste Kader von der RUAG, auch eure Vorgänger im Verwaltungsrat, weil das ist ja der Hinger, dass man eine Kultur hatte, dass man keine Regeln hatte, sie nicht eingefordert hat, Rollen nicht getrennt hat, Hinweise von Whistleblower nicht seriös nachgegangen ist. Wenn nicht die ins Visier?
0: Also ich glaube, dort muss man klar unterscheiden. Oder? Einerseits Zivilprozesse, das sind Schadenersatzforderungen, die eben im Zusammenhang stehen mit den beschlagnahmten Vermögenswerten. Etwas anderes ist aktienrechtliche Verantwortlichkeit und Verantwortlichkeitsklagen gegen frühere Organe. Dort muss man sich immer gut überlegen, liegt denn wirklich am Schluss genug vor, erstens, dass es sich lohnt, solche Klagen, wir wissen alle, die enden meistens entweder mit einem Vergleich auf tiefem Niveau oder versanden. Und das Zweite ist ja auch, würde man dann viel gewinnen, wenn man das machen würde und könnte man einen Teil von dem Schaden bei solchen Leuten überhaupt holen. Und da muss sich ein Verwaltungsrat gut überlegen, ob man so etwas dann anstreben will.
1: Also wenn ich das höre, dann, und das fährt jetzt auch zum Beispiel die früheren Verwaltungsräte oder die früheren Verwaltungspräsidenten, die können sich jetzt zurücklehnen. Die haben nichts zu befürchten, heisst das übersetzt?
0: Das würde ich so nie sagen und auch nie bestätigen, weil ich habe heute einfach noch keine Grundlage, um zu sagen, ob das überhaupt ein Weg wäre. Aber wir würden sicher nicht vor so etwas zurückschrecken, wenn wir das Gefühl hätten, dass es ein erfolgreicher Weg sein könnte. Das gehört zur Tabula rasa.
1: Ich möchte noch über die Betriebskultur oder Unkultur reden. Eben die Maschen waren ja relativ einfach von diesem Täter und seinen Mitwissern und Komplizen. Also, man hat wertvolles Material zu einem tiefen Wert verbucht und den günstig verkauft und an Komplizen, die es den teurer verkauft und den Gewinn gemacht. Das war nur möglich, eben weil Rollen nicht getrennt worden sind, nicht geführt worden ist, nicht kontrolliert worden ist. Eine Betriebskultur, die kann man ja nicht innerhalb von 1-2 Jahren ändern. Stimmt ihr mir überein, wenn ich sage, ganz sicher sind noch Reste von dieser Betriebsunkultur bei der RUAG immer noch da?
0: Dass es eine Kulturtransformation braucht in diesem Unternehmen, das ist klar. In mehrfacher Hinsicht. Wir kommen nachher sicher noch darauf in anderen Themenfeldern. Was ich aber glaube, und das war die wichtigste Priorität in den 1,5 Jahren, dass ich jetzt das Amt übernommen habe, wo ich 100% sicher bin, dass wir heute ganz eine andere Compliance-Kultur haben und ein anderes Compliance-Management.
1: Kontrolle, dass die Regeln eingehalten werden.
0: Genau, die Regeln eingehalten werden. Da haben wir extrem viel investiert. Wir haben eine Verdoppelung der Leute, die in diesem Bereich arbeiten. Die Vorfälle, wenn es etwas gibt, werden gemeldet. Es wird konsequent untersucht in diesem Bereich und es wird auch konsequent geahndet, wenn wir feststellen, dass etwas nicht richtig läuft.
1: Nur ist es so, also seit über 10 Jahren tut die Aufsicht von der Verwaltung, also die Finanzkontrolle, die eidgenössische, immer wieder darauf hinweisen, dass es Mängel hat bei der Compliance, eben bei der Regeleinhaltung, bei der Führung, bei der Kontrolle und so weiter. Eure Vorgänger haben immer das Gleiche gesagt wie dir jetzt hier, Röteli. Das ändert sich, wir greifen durch, keine Toleranz. Also warum soll die Öffentlichkeit jetzt euch glauben, dass es jetzt das mal funktioniert.
0: Weil ich nicht meine Vorgänger bin. Ich hoffe, ich konnte genug zeigen in den letzten anderthalb Jahren, dass wir das ernst meinen. Ich glaube, ich kann auch zurückschauen.

0: auf meine früheren Tätigkeiten, wo ich mir hoffentlich ein Vertrauenskapital aufgebaut habe auf diesem Gebiet. Und wir haben in diesem Jahr den gesamten Verwaltungsrat austauscht und wir können jetzt mit anderen Leuten, die nicht vorbelastet sind, in die Zukunft gehen.
1: Ein Wunderpunkt gibt es immer noch, das sind die ausländischen Tochtergesellschaften. Also jetzt im aktuellen Betrugsfall ist viel über die Tochtergesellschaft Deutschland gelaufen. Es hat früher Fälle gegeben, auch schon die Aufsicht interveniert hat, die Tochtergesellschaft USA, die mitgeholfen hat, zu hohe Gewinn zu verrechnen, der Armee, oder mehr hat zahlt, als sie müssen für Ersatzteile. Da hat er einen Wunderpunkt. Warum macht ihr das Geschäft nicht zu mit dem Einzelteilhandel in diesen Tochtergesellschaften, die er offenbar einfach nicht im Griff hat?
0: Also ich glaube, wir haben es heute im Griff. In den USA ist es definitiv im Griff. Das ist ein kleines Büro von 7 Leuten in der Nähe von Washington, das einfach ein sogenanntes Verbindungsbüro ist. In Deutschland ist es ein anderer Fall. Sie sagen, warum macht ihr das nicht einfach zu? Ich hätte das sehr gerne gemacht, ganz ehrlich gesagt. Wir können es nicht machen, weil im Moment Strafverfahren laufen. Und wir sind darauf angewiesen, dass wir Zugriff haben auf die Firma, auf die Unterlagen der Firma, auf die Daten der Firma und teilweise auf Leute der Firma. Aber was wir gemacht haben, ist, wir haben einen externen Geschäftsführer eingesetzt, der direkt nach Bern rapportiert und der auf Wochenbasis im Kontakt ist.
1: Machen wir jeden Punkt und reden wir über euren Hauptkund. Das ist die Schweizer Armee, wo der Helikopter, Panzer, Kampfjets warten. Die NZZ am Sonntag hat vor rund einem Monat einen Bericht publik gemacht vom Bundesrat an die parlamentarische Aufsicht. Und dort kommt RUAG gar nicht gut weg. Also eine Umfrage von der RUAG bei den Kunden, vor allem bei der Armee, hat gezeigt, die Armee ist noch unzufriedeniger, als sie schon war in den Vorjahren. Sie sagt, die RUAG ist zu teuer, sie ist zu unpünktlich, betreibt viel zu viel Personal- und Verwaltungsaufwand. Der hat da reagiert, wie das Management immer macht, Taskforce eingesetzt. Aber senken die auch wirklich Preise und werden auch wirklich pünktlicher?
0: Ganz klar. Also, wir haben gar keine andere Wahl. Also, das war natürlich für einen Verwaltungsrat ein absoluter Tiefschlag gewesen. Dass der Hauptkunde, der 80% von der Firma ausmacht und wo unsere absolut grösste Priorität ist und muss sein, dass bei dem Kundenzufriedenheit sinkt, das ist absolut inakzeptabel.
1: Das ist mal die Wertung, aber was macht... Also, ja, seit Jahren ist ja die Kritik, die ist ja nicht neu. Wie wertet ihr günstiger und zuverlässiger?
0: Ich meine, die Taskforce, man sollte die nicht lächerlich machen, oder? Die ist wichtig, dass die gibt. Das ist nicht eine Alibi-Übung, sondern die muss ganz nahe beim Kunden sein und zuerst mal verstehen, was wirklich das Problem ist. Seinen ist nicht immer gute Kundenorientierung. Also die Kundenzufriedenheit ergibt sich dadurch, dass man nicht auf den Kunden oder die Unzufriedenheit ergibt sich dadurch, dass man nicht auf den Kunden ausgerichtet ist. Also das muss sich verbessern. Das Zweite ist, wir müssen auch im Hinblick auf das, was später und in der neuen Strategie soll passieren, wir müssen einfach kosteneffizienter und günstiger werden. Das ist so.
1: Das heisst, ihr müsstet Stellen abbauen?
0: Nein, wir müssen nicht Stellen abbauen. Wir müssen einerseits die Preise besser im Griff haben oder die Kosten besser im Griff haben intern. Und wir müssen schauen, dass wir die Basis, die wir haben, die an sich gut ist und ganz viele motivierte und engagierte Mitarbeitende hat im Unternehmen, dass wir die besser nutzen können. Indem wir zum Beispiel Leistungen, die wir heute erbringen, auch für andere Kunden können erbringen und nicht nur für die Armee. Da gibt's einen besseren Kostenverteiler.
1: Was mich als Staatsbürger bedenklich dünkt, hat in diesem Bericht eben vom Bundesrat an die Aufsicht, dort schreibt der Bundesrat, es gehen noch Jahre, bis die RUAG die Anforderungen an die sogenannte Robustheit erfüllen, also bis sie in jeder Sicherheitslage die Armee kann mit super gewarteten und funktionsfähigen Waffensystemen versorgen, also dass Jets auch wirklich Flüger und Panzer wirklich fahren. Also eure Probleme von der RUAG, die sind ein Sicherheitsproblem fürs Land.
0: Ich glaube, wir tun in ganz vielen Bereichen Aviatik, anderen Bereichen eine ganz gute Leistung erbringen. Es gibt Bereiche, wo wir Probleme haben. Jetzt könnte man natürlich Ausreden suchen und sagen, es hat auch Teil mit der geopolitischen Lage Zusammenhang, die Lieferkettenprobleme, die wir haben, die Vorlieferanten, die Lieferverzögerungen haben. Das führt auch bei uns zu Lieferverzögerungen und dann wird die Termintreue schlechter und durch Termintreue ist der Kunde weniger zufrieden. Aber es nützt uns alles nichts. Wir müssen in der Lage sein, als Unternehmen uns auf die Situationen einzustellen und auf das können zu reagieren.
1: Das ist ein Sicherheitsproblem fürs Land.
0: Nein, es ist nicht, also so weit würde ich nicht gehen. Es ist kein Sicherheitsproblem fürs Land. Ich glaube, in den Kernsystemen erbringen wir unsere Leistung und machen weitestgehend einen guten Job. Aber ja, es hat ein grosses Verbesserungspotenzial. Und wenn das nächste Mal so eine Umfrage gemacht wird, muss die Kundenzufriedenheit deutlich besser sein, als sie heute ist.
1: Was machen wir jetzt dieses Jahr wieder, die Umfrage? Also kann man nicht an dem messen?
0: An dem, ja, wir müssen uns an dem messen. Ich meine, wenn das ein, ich sage, wenn das ein normales Unternehmen wäre, das nicht so einen Kunden hat, dann würden ja alle Alarmglocken von morgen bis zu oben läuten, oder nicht?
1: Die Kosten sind offenbar auch bei einem von den, ja, beim wahrscheinlich wichtigsten Projekt, das Truag im Moment überhaupt hat, ein Problem. Truag möchte ursprünglich 4 von den neuen F-35 Kampfjets hier in der Schweiz zusammenbauen. Jetzt bestätigen wir 2 von einer unabhängigen Quelle. Es gibt ein Problem mit den Kosten und das führt dazu, dass es nur für 3 Jets zusammensetzen reicht. Was ist passiert?
0: Es ist nichts passiert. Oder? Wir sind seit Jahren in Verhandlungen mit Lockheed Martin, wo der Hersteller ist von diesen Jets. Und wir sind im Moment gerade wirklich in den Schlussverhandlungen von diesem Vertrag. Das Wichtigste ist, dass wir einen Technologie- und Know-how-Transfer sicherstellen können, so dass wir nachher einerseits in der Lage sind, die Nacht zumal vielleicht 30 oder wie viele Jets da wirklich sind, optimal zu betreuen und andererseits über das raus auch für andere Länder Wartungsleistungen können erbringen.
1: Jetzt sind es nur 3. Ihr wollt das hier nicht bestätigen, aber es sind nur 3. Das heisst, es gibt weniger Erfahrung und das zeigt, dass Truag sehr teuer ist in diesen Leistungen.
0: Nein, also ich tue es nicht bestätigen und will ich auch nicht zu Quellen, die mir nicht bekannt sind oder zu Spekulationen kann Stellung nehmen. Aber was ich kann sagen ist, das Know-how ist nicht linear zur Anzahl Flüger. Also es ist nicht so, dass 3 Flüger nur 75% Know-how-Transfer würden garantieren und 4 dann 100 und 5 noch mehr, sondern das darf man nicht so sehen.
1: Aber es ist schon klar, je mehr man zusammensetzt, desto mehr Know-how hat man.
0: Nein, das würde ich so nicht bestätigen. Ich meine, ich bin nicht selber ein Aviatik-Spezialist und Flugzeugunterhaltsspezialist, aber alle Experten, die wir haben, bestätigen, dass es unabhängig ist von dieser Anzahl Flüger. Es ist sicher mehr als einer nötig, aber ob es 3, 4 oder 5 sind, das ist nicht so maßgebend.
1: Das zeigt ja eben, es werden 3 sein. Also unterschrieben ist offenbar noch nicht, aber es zeigt ja eben, dass es das Problem ist, dass ihr zu teuer seid. Und wie wollt ihr denn nachher ein Geschäftsmodell aufbauen, wenn ihr so teuer seid, offenbar, dass es nur für 3 Jets reicht, dass andere Armeen in die Schweiz kommen für die Instandhaltung?
0: Oder es wird in Europa zwischen 800 und 900 Flugzeuge von diesem Flugzeugtyp. Wir haben in Europa bis jetzt ein Unterhalts- oder Maintenance-Zentrum. Das ist in Gameri in Italien. Da gibt es noch eins in Nagoya in Japan. Und das dritte weltweit, aufgrund von der Kompetenz und vom Know-how, das Truag hat, das dritte hat Lockheed Martin in die Schweiz vergeben, nach Emmen. Und das Ziel ist natürlich, dass wir einen Teil von diesen Unterhalt von diesen Flügern, die in Europa fliegen, nachher bei uns warten können.
1: Ihr investiert enorm viel in den Auftrag. Ich habe die Zahl von 17 Millionen gelesen. Aber hat er schon eine Zusage von einer anderen Luftwaffe?
0: Wir sind im Gespräch mit anderen Ländern im Moment. Ich kann die jetzt auch nicht nennen, wer das ist. Aber es sind 2 Länder im Norden von der Schweiz, wo wir mit ihnen im Kontakt stehen, die ein grosses Interesse haben. Und warum haben sie das Interesse? Wir haben ja das Know-how noch nicht beweisen im F-35. Sie haben das Interesse, weil sie sehen, was wir im F-18, das Vorgängerflugzeug, was wir dort machen. Und dort ist es eben so, dass Truag wirklich weltweit eine Kompetenz hat, die nachgefragt wird.
1: Jetzt ist ja noch nicht mal sicher, ob die Schweiz, die nicht zu den Entwicklerländern gehört, von dem neuen F-35-Jet überhaupt darf. Alle Arten von Instandhaltungsarbeiten, die ihr anstrebt, überhaupt darf machen. Also das Geschäftsmodell ist noch auf Sand gebaut, wenn man ehrlich ist.
0: Nein, es ist nicht auf Sand gebaut,
1: aber
0: wie jedes Geschäftsmodell oder jeder Business Case, wie man so schön sagt, der auf eine so eine lange Zeit angelegt ist, in einem Bereich von der Verteidigung reden wir von 20, 30, 40 Jahren, oder, wo solche Systeme im Einsatz sind. Selbstverständlich kann man jetzt darüber spekulieren, wie viel als wir dann irgendeinmal werden, unter Vertrag haben. Wichtig ist, dass wir Grundvoraussetzungen schaffen dafür. Und das ist wiederum auch völlig in line mit der neuen rüstungspolitischen Strategie vom Bundesrat.
1: Wie du sagst, ist noch nicht entschieden, was der überhaupt Truag dürfte machen, wenn es so weit kommt. Ich möchte noch eine einzige Frage zu dem stellen. Dass ja, Truag die Chats, eben die drei wahrscheinlich, darf zusammenbauen, das macht den ganzen Chat-Kauf teurer, also die Gegengeschäfte verteuern den Chat-Kauf insgesamt. Das ist politisch so gewollt. Also der Auftrag jetzt an Truag, wenn er den kommt für die drei Chats, das macht etwa ein Chat aus, den man kaufen könnte mit diesem Geld. In dieser sicherheitspolitischen Lage, wo die Schweiz fast ungeschützt ist gegen Bedrohung, gegen oben, ist das genug verantwortungsvoll?
0: Ich glaube, es ist genau im Rahmen der aktuellen Situation sinnvoll, dass man das so macht. Zwei Hauptziele hat die neue rüstungspolitische Strategie vom Bundesrat. Das ist einerseits die Resilienz steigern und die Unabhängigkeit reduzieren. Und je mehr, dass wir im Inland über Fähigkeiten verfügen, nicht nur im Chat-Bereich, das gilt natürlich auch für alle anderen Bereiche, desto weniger abhängig sind wir im entscheidenden Fall vom Ausland.
1: Das ist die Samstagsrundschau mit dem RUAG-Präsidenten Jürg Rötli. Wir haben das Gespräch aus Termingründen am Freitagnachmittag am Rand vom Swiss Economic Forum zu Interlaken auf. Ich möchte euch kurz immer zwei Begriffe vorgeben, oder ich bitte spontan für einen entscheidet. Bergen oder Meer?
0: Bergen.
1: Ich denke, ihr seid seit kurzem Verwaltungsratspräsident von der Bergbahnen Lenzerheide. Ist das euer Plan B, wenn es mit Truag nicht gut kommt, Rückzug in Bergen?
0: Nein, das ist nicht der Plan B. Ich würde sagen, es ist eine ganz gute Ergänzung. Und es hat auch sehr viele Gemeinsamkeiten, lustigerweise, obwohl man die auf den ersten Blick nicht sieht. Nämlich, es ist auch ein Unternehmen vom Service Public. Es ist auch ein Unternehmen, wo der Staat, nicht über den Bund, aber über Gemeinde und Bürgergemeinde, sehr stark beteiligt ist daran. Und es ist ein ähnlich oder ebenso komplexes Management von den verschiedenen Anspruchsgruppen.
1: Flapsig kann man sagen, beides luftige Geschäfte, aber das so, wenn wir jetzt...
0: Wir könnten auch sagen, beide arbeiten mit Kanonen, oder?
1: Schneekanonen und echte Kanonen. Nächstes Begriffspaar bei einer Erpressung. Zahlen oder nicht zahlen?
0: Kommt darauf an, was für ein Land ist. Unsere Erfahrung ist, dass man in der Regel nicht zahlen sollte. Und
1: sie sind ja erpresst worden. Ruag in den USA.
0: Ja.
1: Hacker
0: dort haben gehackt. Dort haben wir gezahlt. Einen kleinen Betrag. Und glücklicherweise. Und haben alle Daten zurückbekommen. Ich glaube, es lohnt sich nicht pauschal beantworten. Man muss jeden Einzelfall anschauen.
1: Und empfiehlt ja nicht zahlen. Und der Bundeskonzern zahlt.
0: Ja, das haben wir natürlich entsprechend abgesprochen. Die Summe war auch gering, die wir bezahlt haben.
1: Wie viel?
0: Das ist jetzt nicht etwas, wo ich öffentlich möchte darüber Auskunft geben, aber es ist eine Tatsache, oder glücklicherweise ist das sehr isoliert und beschränkt auf das kleine Verbindungsbüro in Amerika und hat keine irgendwie Rückkopplungen in die Schweiz.
1: Das letzte Begriffspaar, suchen oder finden?
0: Beides. Wir müssen intensiv suchen, untersuchen und finden und entsprechend die Massnahmen einleiten.
1: Sie sollten ja einen operativen Chef finden von der RUAG, weil der bisherige ist ausgeschieden nach einem Skiunfall. Tragische Geschichte. Also jetzt gibt es eine Interimlösung bei dieser schwierigen Situation von der RUAG. Könnte das nicht noch leisten, ohne CEO zu sein, jetzt noch vielleicht bis ein Jahr? Da gibt es ja lange Kündigungsfristen.
0: Ja, wir können, das haben wir uns gut überlegt. Oder? Ich meine, es gibt ja immer zwei Möglichkeiten. Tut man jemanden aus dem Unternehmen, das Unternehmen schon kennt, einsetzen in einer Interimsphase? Oder die Alternative, die man hat, wenn so etwas passiert ist, man holt einfach von außen jemanden rein. Wir haben uns nach so vielen Führungswechseln, die passiert sind in der Vergangenheit, ganz klar für eine interne Lösung entschieden in einer Übergangsphase. Aber kombiniert natürlich mit einem Commitment von allen vier gegenwärtigen Verwaltungsrätinnen und Verwaltungsräten in deren Übergangsphase ganz aktiv zu begleiten, zu coachen und selber auch einzusteigen. Und das machen wir
1: auch. Aber die neue Chefin oder der neue Chef kommt das Jahr nicht mehr, realistischerweise.
0: Das weiss ich nicht. Man hat manchmal auch einen Lucky Punch, wie man so schön sagt, dass man schnell jemanden findet. Es ist sicher eine hochinteressante, hochkomplexe Aufgabe, aber es ist eine schwierige Aufgabe.
1: Wenn ich mit Leuten aus der Rüstungsbranche jetzt am Vorbereiten von dieser Sendung rede, heisst es, das ist ein Problem, dass Truag aus Rüstungskonzern niemand aus der Rüstungsindustrie im Verwaltungsrat hat. Auch dir hat keine Erfahrung vorher in der Rüstungsindustrie. Und das ist ein Teil des Problems bei der Truag.
0: Ja, Ich kann den Vorwurf grundsätzlich nachvollziehen, aber ich glaube, er stimmt wirklich nicht. Wir haben nicht jemanden direkt aus dem Defense-Bereich, wir haben aber jemanden, der Jahre und Jahrzehnte lang im MRO, eben in dem Unterhaltsbereich in der Aviatik geschafft hat.
1: SR Technics.
0: Wir haben jemanden, der jetzt gerade Verwaltungsratspräsident von der AXPO geworden ist, wo das sogenannte Militärprofil abdeckt, wo sehr gute Kenntnisse hat von dieser Seite, also von der Kundenseite. Und, oder wenn ich schaue, was die Hauptherausforderungen sind, dann liegen die in anderen Bereichen als im Rüstungs-Know-how. Wir haben wahnsinnig viel Rüstungs- und Verteidigungs-Know-how in diesem Unternehmen auf allen Stufen.
1: Also gut, Problem, wenn ich hier widersprechen darf. Also, ihr habt ja relativ viele Flops gehabt bei Eigenentwicklungen. Also das Antikollisionssystem bei den Drohnen hat die Armee abgebrochen. Bei Mörser jahrelange Verzögerung. In der Rüstungsindustrie heisst es, man vertraut eigentlich gar nicht mehr darauf, dass Truag noch ein Partner ist bei Entwicklungen.
0: Mal, ich glaube, man vertraut schon darauf, aber das ist ja Teil von dieser strategischen auch Neuorientierung. Oder die Truag hat lang, ich würde jetzt sagen, darf das glaube ich sagen, daran krankt, dass sie gemeint hat, sie müsse alles selber machen und selber entwickeln. Und das ist einfach nicht mehr Zukunft. Heute ist die Zukunft, dass man in Kooperationen und Allianzen denkt. Unser Ziel ist, dass die Truag es schafft, ein sogenanntes Ökosystem zu bilden, mit auch kleineren Firmen, neueren Firmen, dass wir Beteiligungen nehmen können, auch Minderheitsbeteiligungen an solchen Firmen und dass wir so eine Art ein Cluster bilden rund um die Truag herum und gegenseitig voneinander abhängig sind. Das ist eigentlich die Zukunft von der Rüstungsindustrie.
1: In der Branche heisst es, es gibt X, zum Beispiel KMU, die Spitzentechnologie haben, die jetzt wahnsinnig gefragt werden, die Welt um uns herum rüstet auf, die Schweizer Armee auch, aber vor allem Europa auch. Aber es braucht einen Industriepartner, der das alles zusammenführt zu einem Waffensystem. Müsste die Truag sein, haben wir jetzt Leute aus der Branche gesagt, aber wir traut euch das nicht zu. Ja,
0: das ist halt das grosse Thema. Oder? Das Wichtigste ist, das Vertrauen zurückzugewinnen. Und mit all dem, was wir jetzt diskutiert haben, einerseits die Altlasten wirklich bereinigen, zweitens Kundenzufriedenheit wieder sicherstellen aufgrund von Effizienzsteigerung, aufgrund von einem Kulturwandel. Drittens, dass wir eben eine neue Strategie haben, die auch plausibel ist und wo man auch verständlich kommunizieren kann. Das in Kombination wird dazu führen, dass das Vertrauen hoffentlich schrittweise wieder zurückkommt.
1: Es gibt ja zwei Probleme. Erstens zum Investieren. Die möchten Partner werden, die möchten Beteiligungen haben, braucht es Geld. Das hat Truag nicht. Da hat immer wieder Liquiditätsprobleme sogar. Zweitens, es braucht einen Absatzmarkt. Hat die eigentlich auch nicht, weil der hat die Auflage politisch, dass der höchstens 20% außerhalb der Schweizer Armee dürfte Umsatz machen. Das klingt nach Mission Impossible.
0: Nein, also es ist nicht eine Mission Impossible. Also, und glücklicherweise haben wir das Liquiditätsproblem mittlerweile in Griff bekommen. Aber es ist ja so, wir können nicht einfach zum Bund gehen und sagen, wir brauchen jetzt so und so viel Geld und dann kommen wir das einfach über. Sondern wir haben jetzt gesehen in dieser Frage von der Beteiligung an der Nitrochemie in Wimmis. Das ist ein Schiesspulverhersteller, wo wir beteiligt sind, Minderheitsbeteiligung haben. Rheinmetall ist der Hauptaktionär, die haben eine grosse Kapitalerhöhung gemacht und wir müssen mitziehen. Und so etwas ist nur möglich, wenn man eben, und das können wir neu, wenn man auch Fremdkapital aufnehmen kann. Das heisst, wenn wir wirklich uns strategisch in die Richtung entwickeln, wo wir jetzt beschlossen haben, ist es klar, dass man über neue Finanzierungsformen muss nachdenken muss. Unter anderem auch, es gibt ja auch Kapitalmarkttransaktionen, Anleihensobligationen oder andere Instrumente. Aber es ist klar, so eine Entwicklung kostet Geld. Und Truag muss das aus eigenem Antrieb können bewältigen, weil wir wissen alle, die Diskussion auch um die Schuldenbremse, das würde alles an die Schuldenbremse zählen, wenn der Bund einfach würde Kapital einschiessen in Truag.
1: Wir sind am Schluss von der Sendung. Jörg Röteli, das Wochenende steht vor der Tür bei euch. Büro oder Berge?
0: Ein bisschen beides über das Wochenende. Aber ich freue mich auf die Berge.
1: Danke vielmals, dass ihr Gast war in der Samstagsrundschau.
0: Merci vielmals.

0: 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Samstag, der 6. Juni, das sind unsere Themen. Der Bund spart bei der Digitalisierung im Gesundheitswesen. Nächstes Jahr soll nur rund die Hälfte der geplanten Gelder zur Verfügung stehen. Papst Leos Besuch in Spanien ist auch ein politischer. Premier Sanchez betont auffällig oft die Übereinstimmung.
1: Hay en cuestiones en las que efectivamente hay una absoluta sintonía.
0: Zum Beispiel beim Thema Migration oder beim Irankrieg. Unterstützung durch eine moralische Autorität kommt dem spanischen Ministerpräsidenten sehr gelegen. Der neue Nestlé-Chef Philipp Navratil muss den Konzern wieder auf Kurs bringen, auch mit neuen Produkten.
2: Das ist auch der Vorteil als CEO. Ich kriege dann alle Innovationen in mein Büro geliefert und ich nehme die dann auch mit nach Hause und probiere die dann auch.
0: Wir haben den Manager nach 9 Monaten im Amt zum Gespräch getroffen. Und morgen wählt der Kosovo ein neues Parlament, zum 3. Mal in weniger als 1,5 Jahren. Die andauernde Regierungskrise schadet dem Land. Wir beginnen mit dem Nachrichtenüberblick und David Burkhardt. Die RUAG, der Rüstungskonzern des Bundes, hat Lösegeld an eine Hackergruppe bezahlt. Und das, obwohl der Bund selber von solchen Zahlungen abrät.
3: Es ging dabei um Daten, die im letzten Herbst einer Tochterfirma der RUAG gestohlen worden waren. Die Hacker hatten damit gedroht, die angeblich vertraulichen militärischen Daten zu veröffentlichen. Um dies zu verhindern, hat die RUAG Lösegeld gezahlt. Das bestätigt Jürg Röteli, der Verwaltungsratspräsident des Rüstungskonzerns, in der Samstagsrundschau von SRF. Wie viel Geld dabei an die Hacker floss, sagte Röteli nicht. Abgesprochen hat die RUAG das Vorgehen intern. Das Verteidigungsdepartement VBS sagt, es sei im Vorfeld nicht über die Zahlung informiert worden. Bei einem israelischen Angriff im Süden des Libanons sind 3 Angehörige der libanesischen Armee getötet worden. Das israelische Militär hat den Vorfall bestätigt und sagt, das Fahrzeug mit den libanesischen Armeeangehörigen habe sich israelischen Truppen gefährlich genähert. Der Vorfall werde nun untersucht. Der libanesische Präsident Joseph Aoun bezeichnete den Angriff als eklatanten Verstoß gegen die libanesische Souveränität. Israels Armee geht im Libanon gegen die Hisbollah-Miliz vor. Sie hatte zuvor über mehrere Angriffe aus dem Süden des Libanons berichtet. Erst in der Nacht auf Donnerstag hatten Israel und der Libanon ihre Waffenruhe erneuert. Die russische Stadt St. Petersburg ist erneut von ukrainischen Drohnen angegriffen worden. Der Gouverneur der Region gab bekannt, dass die Flugabwehr aktiviert worden sei. In St. Petersburg geht heute ein internationales Wirtschaftsforum zu Ende, an dem auch Russlands Präsident Wladimir Putin teilgenommen hat. Schon am ersten Tag des Forums hatte die Ukraine Ziele in der Stadt angegriffen. Auch in anderen Regionen Russlands gab es ukrainische Drohnenangriffe. Der ukrainische Präsident Volodymyr Zelensky teilte mit, es sei ein Öldepot in der russischen Region Krasnodar getroffen worden. Nach den jüngsten gegenseitigen Angriffen wirft der Iran den USA vor, die Waffenruhe erneut verletzt zu haben. Die Angriffe zeigten, dass die USA keine Absichten hätten, die Spannungen zu reduzieren, schreibt das iranische Außenministerium. In der Nacht hatte das US-Militär nach eigenen Angaben zuerst iranische Drohnen in der Straße von Hormuz abgefangen und danach Ziele im Iran angegriffen. Daraufhin feuerte der Iran Raketen in Richtung von Bahrain und Kuwait. Die beiden Golfstaaten verurteilten die iranischen Angriffe scharf. Diese seien eine erhebliche Verletzung der Souveränität ihrer Länder. In Deutschland sind letztes Jahr so viele politisch motivierte Straftaten registriert worden wie noch nie. Das zeigt eine Recherche der Zeitung Welt am Sonntag. Sie hat die Zahlen von 15 der 16 Bundesländer erhalten und ausgewertet. Das Ergebnis: Mit mindestens 85'000 politisch motivierten Straftaten ist der bisherige Höchststand aus dem Vorjahr noch einmal übertroffen worden. Auch politisch motivierte Gewalttaten hat es in Deutschland letztes Jahr leicht mehr gegeben. Für die meisten, nämlich fast 1'600, waren Rechtsextreme verantwortlich. Am stärksten zugenommen haben aber linksextreme Gewalttaten. Diese stiegen um über 42% auf knapp 1'100 Fälle.
0: Zum Sport. Bei den French Open in Paris blieb die ganz große Überraschung aus. Bert Sprecher.
4: Die Polin Maja Chwalinska stürmte als Qualifikantin bis in den Finale der French Open und wäre die erste Spielerin überhaupt gewesen, die dieses Grand Slam-Turnier als Qualifikantin hätte gewinnen können. Es gelang aber nicht. Die erst 19-jährige Russin Mira Andreeva setzte sich in zwei Sätzen mit 6:3 und 6:2 klar durch. Für die junge Russin ist dies der erste Grand Slam-Titel ihrer Karriere. Zur Formel 1. Der Italiener Andrea Kimi Antonelli wird den großen Preis von Monaco morgen aus der Pole Position in Angriff nehmen. Der Mercedes-Pilot gewinnt das Qualifying vor dem Niederländer Max Verstappen im Red Bull und dem Briten Lewis Hamilton im Ferrari. Und noch eine Meldung aus dem Eishockey. Alina Müller, die aktuell beste Schweizer Eishockeyspielerin, hat einen neuen Club. Sie wechselt für 3 Jahre innerhalb der nordamerikanischen Frauen-Profiliga von Boston nach Hamilton in Kanada.
0: Vom Sport zurück zu David Burkhardt für die Wetteraussichten.
5: Heute Abend geht es ziemlich sonnig weiter. In Graubünden lockern die Wolken allmählich auf. Auch morgen scheint die Sonne dann für längere Zeit. Nördlich der Alpen hat es am Vormittag teils dichtere Wolkenfelder und über den Alpen entstehen tagsüber Quellwolken. Die Temperaturen erreichen morgen rund 23 Grad im Norden und 26 Grad im Tessin.
0: Das Schweizer Gesundheitssystem weist immer noch große Lücken auf bei der Digitalisierung. Zu welchen Schwierigkeiten das führt, hat die Covid-Pandemie gezeigt. Der Bund ist daran, die Digitalisierung im Gesundheitswesen voranzutreiben. Allerdings werden diverse Projekte nun durch Sparmaßnahmen ausgebremst. Das Bundesamt für Gesundheit hat im Internet eine Aufstellung publiziert, die zeigt, im nächsten Jahr sollen statt knapp 60 Millionen Franken nur gut 30 Millionen ins Programm DigiSanté fließen. Nora Meuli berichtet.
6: Spätestens seit der Pandemie ist klar, das Bundesamt für Gesundheit hat bei der Digitalisierung einen großen Aufholbedarf. Vom Faxgerät zu einer modernen digitalen Infrastruktur, das ist das erklärte Ziel des Programms DigiSanté. Knapp 400 Millionen Franken hat das Parlament ursprünglich für das Programm gesprochen. Von 2025 bis 2034 soll der Bund damit eine digitale Infrastruktur aufbauen, um alle Beteiligten im Gesundheitswesen zu vernetzen. Zum Beispiel eine digitale Plattform zur Überwachung und Bekämpfung von übertragbaren Krankheiten, die in der Pandemie gefehlt hat. Oder ein Datenraum als Grundlage für das elektronische Gesundheitsdossier. Doch kaum ist das Projekt gestartet, hat das Parlament beschlossen, dass das Innendepartement EDI zusätzlich 30 Millionen Franken sparen soll. Explizit auch bei der Kommunikation im Programm DigiSanté. Wie viel genau 2027 bei der Digitalisierung im Gesundheitswesen gekürzt werden soll, ließ das Parlament aber offen. Nun ist klar, es sollen 8 Millionen sein. Zusätzlich zu den 19,5 Millionen, die das Parlament bereits beschlossen hat. Damit ist das Budget für das Programm im nächsten Jahr halb so groß wie ursprünglich vorgesehen. Aktiv informiert hat das EDI nicht, sondern lediglich Informationen dazu aufgeschaltet. Es kommt zu erheblichen Verzögerungen bei den Großprojekten, Teilprojekte werden vorübergehend ausgesetzt. Nasira Wies-Mehira leitet die Digitalisierungsprojekte beim Bundesamt für Gesundheit. Sie sagt:
7: Wir bedauern diese Kürzung sehr. Wir haben in der Schweiz einen großen Rückstand in der Digitalisierung im Gesundheitswesen. Es ist aufwendig, Gesundheitsinformationen auszutauschen zwischen den verschiedenen Partnern. Und deshalb hätten wir gerne, wie in der Botschaft zu DigiSanté eigentlich dargelegt, schneller vorwärts gemacht, um diesen Rückstand aufzuholen.
6: Warum gerade bei der Digitalisierung so viel gespart werden soll, bleibt aber offen. Dazu will sich das Innendepartement nicht äußern. Von den Kürzungen betroffen sind alle Schnittstellen mit der digitalen Gesundheitsinfrastruktur des Bundes, also die Kantone, die Versicherer, die Spitäler, die Heime und das Gesundheitspersonal. Yvonne Gilli, die Präsidentin des Ärzteverbands FMH, hat die Sparmaßnahmen in der NZZ am Sonntag kritisiert. Noch immer fehlten nationale technische Standards und genau da streiche das Parlament Mittel. Die Ärzteschaft werde zu elektronischen Rezepten und Medikationsplänen verpflichtet, aber die Computersysteme der verschiedenen Leistungserbringer könnten gar nicht miteinander kommunizieren. Das Entsetzen in der ganzen Branche sei groß. Der Handlungsbedarf sei groß, kritisiert auch Lukas Engelberger. Er ist Präsident der Konferenz der kantonalen Gesundheitsdirektorinnen und Direktoren.
8: Einzelne Institutionen, unsere Spitäler, die Arztpraxen etc., die haben das bereits gemacht, sehr weitgehend, aber wir auf einer Systemebene noch nicht und da haben wir dringlichen Nachholbedarf. Der ist auch sicherheitsrelevant, wenn wir uns zurückdenken in die Pandemie. Dann wären wir dort froh gewesen, wenn wir bereits besser digital vernetzt gewesen wären.
6: Mit der Digitalisierung im Gesundheitswesen sollte eigentlich mittelfristig Geld eingespart werden. Dort zu sparen ist langfristig nicht besonders effektiv. Das Parlament wird das Programm DigiSante wohl im Rahmen der Budgetdebatte im Dezember nochmal diskutieren und allenfalls wieder gegensteuern.
9: Sie hören das Echo der Zeit. So geht es bei uns weiter. Wie Spaniens Politik den Papstbesuch für eigene Zwecke nutzt, was Nestlé-Chef Navratil Bauchschmerzen macht und warum der Kosovo auch nach den Neuwahlen in der politischen Dauerkrise verharren könnte. Papst Leo XIV. Ist ab heute für fast eine Woche in Spanien. Auf dem Programm stehen natürlich große kirchliche Anlässe. So werden für die Messe morgen in Madrid über 1 Million Gläubige erwartet. Der Papstbesuch hat aber auch eine politische Dimension. Es ist auffällig, wie sehr der sozialistische Premierminister Pedro Sánchez die Nähe zu Papst Leo betont. Und das bringt die konservative, traditionell kirchennahe Opposition in ein Dilemma. Auslandredaktor Beat Vogt.
10: Pedro Sánchez mochte nicht warten, bis Papst Leo XIV. Nach Madrid kommt. Vor 10 Tagen bereits war der spanische Premier seinerseits auf Besuch im Vatikan. Und als er danach vor die Presse trat, verwendete er ein Wort auffällig häufig: Sintonia, Übereinstimmung.
1: Hay en cuestiones en las que efectivamente hay una absoluta sintonía.
10: Es gebe Themen, bei denen er und der Papst völlig übereinstimmten. Sánchez sprach damit einerseits seine migrationsfreundliche Haltung an. Erst gerade ermöglichte Spanien Hunderttausenden Sans-Papiers einen geregelten Aufenthaltsstatus. Andererseits seine Antikriegspolitik. Sánchez hatte sich von Anfang an sehr deutlich gegen US-Präsident Donald Trump und den Iran-Krieg gestellt. Bei beidem verspricht sich der spanische Premier Rückendeckung von Leo XIV.
1: Bueno, yo creo que su voz es una brújula moral en la lucha contra la injusticia.
10: Die Stimme des Papstes sei heute ein moralischer Kompass im Kampf gegen die Ungerechtigkeit. Er stelle gesunden Menschenverstand und Empathie der Unvernunft und dem Gesetz des Dschungels entgegen.
1: El sentido común y la empatía frente a la sinrazón y la ley de la selva.
10: Pedro Sánchez kann die Unterstützung einer moralischen Autorität derzeit besonders gut gebrauchen. Innenpolitisch steht er unter massivem Druck wegen diverser mutmaßlicher Korruptionsfälle in seinem engsten Umfeld. Da kommt es dem sozialistischen Regierungschef mehr als gelegen, wenn Papst Leo den Fokus auf anderes lenkt, wenn er als erster Papst in der Geschichte der spanischen Demokratie im Parlament sprechen und sich dann auf den Kanarischen Inseln direkt über die Situation der Bootsflüchtlinge informieren wird. Für den Partido Popular wiederum ist das eine ungemütliche Ausgangslage. Der konservativen Oppositionspartei ist Sánchez' Migrationspolitik ein Dorn im Auge. Sie wird sich aber vor Kritik hüten, wenn der Papst ähnliche Positionen vertritt. Gleichzeitig will der Partido Popular die Bühne des Papstbesuchs nicht der sozialistischen Regierung überlassen. Und so pilgerte Anfang dieser Woche auch Isabel Díaz Ayuso in den Vatikan. Die Präsidentin der Region Madrid und eine der lautstärksten Gegenspielerinnen von Sánchez gab sich nach ihrem Besuch handzahm wie selten.
11: No hablado de política, no hablamos de política hoy.
10: Sie habe mit Papst Leo nicht über Politik gesprochen.
11: Hemos hablado aquí,
10: sondern darüber, wie in Madrid der Glaube und die katholischen Werte gelebt würden.
11: Como en Madrid se vive la fe y los valores católicos.
10: Dass aber die Reise von Leo XIV. Nach Spanien nicht bloß eine kirchliche Angelegenheit ist, sei klar, sagt der Vatikankenner Jesus Bastante, Chefredaktor des Portals Religion Digital.
12: Todos los viajes de los papas son políticos. El papa es un jefe de Estado, además de un líder eclesial.
10: Papstreisen seien immer politisch. Schließlich sei der Papst ja nicht nur ein kirchlicher Führer, sondern auch ein Staatschef. Trotzdem, konkrete politische Fragen werde dieser wohl umschiffen. Und das könne Spanien vielleicht sogar gut tun.
12: Yo creo que si el Papa contribuye a que baje un poco el soufflé de la polarización, sería un exitazo.
10: Wenn der Papst etwas dazu beitragen könnte, dass sich die polarisierte Stimmung etwas abkühlt, wäre das ein Riesenerfolg, findet Jesús Bastante. Allerdings hat die laizistische linke Kleinpartei Podemos bereits angekündigt, dem Kongress während der Rede des Papstes aus Protest fernzubleiben. Und die Rechtsaußenpartei Vox scheut sich selten davor, die Kirche hart anzugehen, wenn diese aus ihrer Sicht zu soziale Positionen vertritt. Auch wenn die großen Parteien Papst Leo regelrecht umwerben, sein Spanienbesuch dürfte von politischen Nebengeräuschen nicht ganz verschont bleiben.
9: Der Bericht von Beat Vogt. Seit 9 Monaten ist Philipp Navratil Chef von Nestlé, dem größten Nahrungsmittelkonzern der Welt. Seine Aufgaben? Den Konzern nach mehreren Chefwechseln auf Kurs bringen. Das heißt, die Investorinnen und Investoren nach Kursverlusten beruhigen. Aktuelle Herausforderungen der Lebensmittelmärkte angehen, auf die richtigen künftigen Trends setzen und sparen. Wo steht der Schweizer Chef in diesem Prozess? Wirtschaftsredaktor Dario Pelosi hat mit ihm gesprochen.
13: Philipp Navratil will Nestlé umkrempeln. Als ehemaliger Nespresso-Chef verbuchte er viele Erfolge. Die Ernennung zum Konzernchef habe ihn erst schon gefordert.
2: Natürlich die erste Erfahrung, wenn man dann einmal in diesem Chefsessel sitzt, ist überwältigend zuerst.
13: Sein Ziel war aber klar. Der Lebensmittelkonzern soll aus dem Krisenmodus kommen und wieder strahlen. Doch Probleme mit verunreinigter Babymilch sorgten schon bald für weitere Negativschlagzeilen.
2: Sowas darf bei uns nicht passieren. Qualität steht auf der höchsten Ordnung und da können wir keine Abstriche machen.
13: Geblieben ist ein Imageproblem für den Konzern, auch wenn andere Marken ebenfalls betroffen waren. Der Schweizer Nestlé-Chef setzt auf Wachstum. Das, nachdem der Konzern wegen hoher Produktpreise in den letzten Jahren an Marktanteilen verloren hat. Das weltweite wirtschaftliche Umfeld dafür präsentiert sich allerdings mäßig gut. Die Blockade der Straße von Hormuz lässt die Preise für Rohstoffe und Energie erneut steigen. Nestlé habe aus den Fehlern der letzten Jahre gelernt.
2: Wir können niemals nicht Innovation betreiben, wir können niemals nicht in unsere Marke investieren. Wir können auch nicht einfach Preise erhöhen, wie wir wollen. Das geht einfach nicht. Und wenn wir diese drei Dinge, die wir vielleicht in der letzten inflationären Periode nicht so gut gemacht haben, da haben wir natürlich davon gelernt, das machen wir anders.
13: Wie in der Vergangenheit auf höhere Preise setzen, gehe nicht. Stattdessen will Philipp Navratil nun stärker Innovationen fördern. Gleichzeitig spart der Konzern 3 Milliarden Franken ein und baut weltweit 16'000 Stellen ab. Das soll den Konzern schlanker und agiler machen. Dabei orientiert sich der ehemalige Nespresso-Chef an dem für Nestlé wichtigen Kaffeegeschäft. Er hat dieses auf eine jüngere Klientel ausgerichtet und hierfür auf soziale Medien gesetzt.
2: Jüngere Menschen, die denken gar nicht über Kaffee nach, aber sie denken über die Marke nach. Und sie gehen dann in einer unserer Läden und kaufen nicht Kaffee und keine Kaffeemaschine, aber sie kaufen einen coolen Nespresso-Tumbler. Aber dann haben sie das erste Mal mit der Marke Kontakt gehabt. Und wenn sie dann mal irgendwann über Kaffee nachdenken, dann hoffe ich natürlich, dass sie dann sagen, das ist noch eine coole Kaffeemarke, ich kaufe mir jetzt auch eine Maschine und dann auch den Kaffee.
13: Diesen Wandel mit Blick auf die Produkte plant er für den gesamten großen Tanker Nestlé.
2: Sollte man, glaube ich, weil das ist alles sozialer geworden, das ist alles digitaler geworden. Und das kann man auch auf Tiefkühlpizza machen. Wir müssen digitaler werden, wir müssen agiler werden, wir müssen auch schneller werden, auf diese Consumer-Trends zu antworten. Wir können nicht warten und sehen, was passiert. Wir müssen einfach auch einige dieser Trends antreiben.
13: Der Nestlé-Chef braucht Erfolge, um die Investorinnen und Investoren wieder an Bord zu holen. Lieber gestern als morgen. Doch bei einem Giganten wie Nestlé ist das nicht so einfach.
2: Wenn ich Bauchschmerz bekomme, ist es einfach, dass es nicht schnell genug geht, weil diese Transformation dauert. Und man ist natürlich auch ein bisschen ungeduldig und sieht, weil man will diese Umsetzung sehen, aber es dauert und man muss es auch richtig verankern im Unternehmen.
13: Philipp Navratil, selber ein großer Kaffeetrinker, hofft, dass sich seine Erfolge im Kaffeegeschäft auf den Gesamtkonzern übertragen lassen. Und sich Lebensmittel und Tierfutter ebenfalls immer wieder neu erfinden lassen.
2: Das ist auch der Vorteil als CEO. Ich kriege dann alle Innovationen kriege ich in mein Büro geliefert und ich nehme die dann auch mit nach Hause und probiere die dann auch.
13: Ob sie dann auch zum Fliegen kommen und dem Schweizer Konzernchef die so ersehnte Trendwende bescheren, steht auf einem anderen Blatt.
9: Im Kosovo finden morgen Neuwahlen statt. Schon wieder. Es sind die dritten nationalen Wahlen in 16 Monaten. Dabei hatte die Partei von Premierminister Albin Kurti, die linksnationalistische Vet Vendosje, die letzten Wahlen im Dezember noch mit einer deutlichen Mehrheit gewonnen. Weil sie sich danach aber nicht mit der Opposition auf eine Kandidatin oder einen Kandidaten für das Staatspräsidium einigen konnte, wurde das Parlament wieder aufgelöst. Warum der Kosovo nicht zur Ruhe kommt, im Bericht von Janis Fahrländer.
14: Die andauernde Regierungskrise schadet dem Kosovo. Strukturelle Reformen können nicht angegangen werden, weil das Parlament mehrheitlich handlungsunfähig ist. Millionen aus dem EU-Wachstumsplan sind deshalb bereits verfallen. Profitiert habe hingegen die Partei Vet Vendosje, sagt Donika Emini. Sie forscht im Zentrum für Südosteuropa-Studien der Universität Graz.
15: The last 2 years were lost years for Kosovo, but not for Vet Vendosje. Vet Vendosje was in the position where they had the political power.
14: Denn Vet Vendosje agiere aus einer Position der Macht und konnte diese zuletzt weiter ausbauen. Die Opposition sei dagegen schwach, auch aus Selbstverschulden. Statt mit eigenen Ideen und Inhalten zu punkten, blockiere sie Kurtis Vet Vendosje, wo sie könne. Sie arbeitet sich regelrecht an ihm ab. Eine starke Regierungspartei und eine fahrige Opposition. Da sei die Versuchung für Vet Vendosje groß, mit abermaligen Neuwahlen zu versuchen, sogar über den Anteil von 51% bei den letzten Wahlen hinauszukommen, zumal Kurti bislang jeweils gestärkt aus den Krisen hervorgegangen ist.
15: If you can have 51, why can't you have more? Especially when you are in a very favorable position.
14: Ihre Machtposition nutze Vet Vendosje auf verschiedene Weise aus. So verteile die Partei jeweils kurz vor den Urnengängen Wahlgeschenke. Zuletzt beschloss sie im Mai eine Erhöhung der beliebten Mutterschaftsentschädigung. Der Status als geschäftsführende Regierung, die eigentlich nur die Aufrechterhaltung der Verwaltung sicherstellen sollte, ist dabei kein Hindernis. Im Gegenteil. In den vergangenen Monaten sei der Griff nach den Institutionen des Staates stetig stärker geworden.
15: The caretaker government is there to make sure that the country will become an instrument of the ruling party. And this is very problematic.
14: Eigentlich unabhängige Institutionen wie der öffentlich-rechtliche Sender RTK sowie das Verfassungsgericht sehen sich ständigen Druckversuchen und Einflussnahmen ausgesetzt. Einflussnahmen, die zunehmend erfolgreich seien. Der Griff nach einer weiteren Institution ist dann auch der Grund für die Neuwahlen am Sonntag. Das Amt der Staatspräsidentin. Im April endete Vjosa Osmanis Mandat, lange eine Verbündete Kurtis. Doch mit der Zeit gab es vermehrt Spannungen zwischen den beiden, auch weil Osmani das mehrheitlich zeremonielle Amt außenpolitisch sehr aktiv ausgestaltete. So machte sie Kosovo zum Mitglied im Board of Peace von US-Präsident Trump, ohne den Schritt mit Premier Kurti abzusprechen. Er ließ sie darauf fallen, wie sie in einem TV-Interview sagt, obwohl sie bis in die Opposition hinein Unterstützung gehabt habe. Albin Kurti, der seine Partei sehr machtbewusst führt, war wohl nicht mehr bereit, eine starke, eigenständige Persönlichkeit als Staatspräsidentin zu akzeptieren. Doch um eine eigene Kandidatur für das Amt durchzubringen, brauchte er Stimmen der Opposition. Obwohl das Präsidentenamt mehrheitlich repräsentativ ist und Vet Vendosje über eine stabile Mehrheit verfügt hätte, um durchzuregieren. Ex-Präsidentin Osmani kandidiert nun für ihre alte Partei, die liberal-konservative LDK, und versucht seither Kurti zu diskreditieren. Erfolglos. Obwohl sie bei ihrer Absetzung eine der beliebtesten Politikerinnen im Land war, werden ihr kaum Chancen zugerechnet, zur ernsthaften Konkurrentin zu werden. Analystin Emini rechnet daher nicht mit großen Verschiebungen. Dass die Dauerkrise einfach anhalte, sei daher gut möglich. Auch weil dies durchaus im Interesse Kurtis sei.
15: This is, you know, the classic autocratic sort of plan: organize elections until you make sure that the opposition is gone or the opposition is so small that they can't do anything.
14: Kurti wäre nicht der Erste, der die Opposition durch wiederholte Neuwahlen vor sich hertreibt und sie so an den Rand drängt. Für Donika Emini ist klar: Langfristig könnte dies zur Gefahr für die noch junge Demokratie im Kosovo werden.
9: Das war das Echo der Zeit am Samstag, dem 6. Juni. Redaktionsschluss 18.24 Uhr. Christoph Forster war für die Sendung verantwortlich, für die Nachrichten Tobias Meyer. Am Mikrofon Brigitte Kramer.
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17: Wir starten musikalisch in diesen Abend. Mein Name ist Valerio Benz, das ist das Klangfenster und dies hier die Musik von Josef Gutmann.

Der israelisch-südafrikanische Jazzbassist Josef Gutman mit dem Titel «Sleeping My Heart Awake», Teil seines neuen Albums «Resizai Laila». «Sleeping My Heart Awake», sein Herz wach schlafen, ein paradoxes Sprachbild, das vielleicht ein wenig in der Tradition der Mystik steht. Es würde jedenfalls so interpretiert passen zu Josef Gutman. Er hat etwas von einem jüdischen Mystiker, er betont seine Spiritualität auch stets, seinen orthodoxen Glauben. Auf dieser CD finden sich aber nicht nur eigene Annäherungen an das Thema, sondern auch traditionelle, alte chassidische Melodien, etwa die er filigran umarbeitet. Eigentlich kommt Josef Gutman vom Jazz her, mit diesem habe er aber abgeschlossen. Jetzt mache er nur noch Musik, die auch seinem Rabbi gefalle, meinte er in einem Interview kürzlich. Natürlich nicht ganz ernst, aber ein wahrer Kern ist da wohl drin. Zurück zur Einfachheit, zu einfachen, berührenden Melodien. Keine Angst vor Harmonie und Gefälligkeit. Laut Gutman bedeutet Resizai Laila so etwas wie Fragmente der Nacht. Dunkelheit und Licht kommen hier also zusammen. Auch im gleichnamigen Titelstück.

Musik von Josef Gutmann. Der Bassist aus Jerusalem hat hier eine schöne akustische Combo zusammengestellt mit Pianist Omri Mor, Cellist Yoed Nir, Gitarrist Tal Yahalom und dem Perkussionisten Itamar Doari. Risisai Laila heißt dieses neue Album. Erschienen ist es im Eigenverlag und finden kann man es auf Plattformen wie zum Beispiel Bandcamp. Das Klangfenster auf SRF 2 Kultur.

Noura Mintsemali, die mauretanische Sängerin zusammen mit ihrer Band aus dem Album Yembet, das letztes Jahr erschienen ist. Musiker sind meist nicht darum verlegen, ausgefallene Titel für ihre Stücke zu finden. Besonders bunt treibt es dabei der armenische Jazzpianist Tigran Hamasyan und die sicher nicht ohne Humor, hier etwa in Flaming Horse and the Thunderbolt Sword, ein flammendes Pferd mit Donnerblitzschwert, das erstaunlich friedlich und harmonisch klingt.

Fui passo calculado. Wunderschön, dieses Lied von Maru, die portugiesische Singer-Songwriterin, wurde spätestens 2022 einem breiteren Publikum bekannt als Teilnehmerin am Eurovision Song Contest. 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Bevor wir das Klangfenster schließen für heute, nochmals die Stimme von Maru.

0: Maru oder bürgerlich Mariana Brito da Cruz Forçaz Seca. Hoffe, ich habe das richtig ausgesprochen. Die portugiesische Sängerin zum Schluss hier im Klangfenster auf SRF 2 Kultur. Musikauswahl und Präsentation lagen heute bei mir, Valerio Benz. Gleich 20 Uhr ist es. Wünsche allen einen gemütlichen und friedlichen Abend.
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2: Monster, Magier und missratene Helden, ja, sie stehen jetzt wieder im Mittelpunkt. Willkommen zum Hörspiel. Ich bin Caroline Lüchinger. Dojon, so heißt unsere aktuelle Hörspielserie. Der Dojon ist eine pechschwarze Festung mit 4 Türmen, finsteren Katakomben und einer prall gefüllten Schatzkammer. Herbert, der tollpatschige Enterich, ist unsere Hauptfigur. Heute gibt's Streit im Dojon. Herbert und Isis sind Eltern geworden. Doch eben, statt Familienglück gibt's Streit. Isis will das Neugeborene einem uralten Ritual unterziehen. Das Baby soll sich allein gegen ein Rudel Wölfe behaupten. Herbert hält das für Wahnsinn. Der Streit nimmt Fahrt auf. Tränen und Nebel heißt die heutige Folge.

0: Der Donjon. Das ist eine mächtige Festung mit 4 schwarzen Türmen und unzähligen Kerkern und Verliesen. Vor allem aber ist der Donjon ein wahnsinniges Business. Naja, das wisst ihr jetzt schon. Guillaume de la Cour hatte uns den Donjon gestohlen und alle Versuche, ihn zurückzuerobern, waren gescheitert. An mir lag es jedenfalls nicht. Vorübergehend waren wir in der Burg von Hippolytus, einem alten Kumpel des Wärters, untergekommen. Dort hockte der Wärter nun täglich mit Alcibiades und ein paar anderen Buhmann in einem kleinen Raum zusammen. Die heckten bestimmt irgendwas Wichtiges aus und wollten nicht gestört werden. Egal, mein Anliegen war auch wichtig.
1: Ja, Herbert.
2: Ich wollte euch einladen, Wärter. Das Baby kommt bald. Es ist Tradition, dass die Geburt während eines Jagdtrecks erfolgt, der ins Land der Kosaken zieht.
1: Ja, ja, und dann wird die GGZ durchgeführt.
2: Hä? Wovon redest du, Alcibiades?
1: GGZ, gefährliche Geburtszeremonie. Eine alte kosakische Tradition.
2: Nie davon gehört. Wird schon nicht so gefährlich sein.
3: Wir können dich leider nicht begleiten. Wir holen uns nämlich den Donjon zurück. Diesmal klappt es ganz sicher.
2: Wir haben doch schon alles probiert.
3: Du machst dir keinen Begriff von der Feuerkraft dieser kleinen Bande.
2: Meint ihr die Therapiegruppe hier?
3: Und du, mit deinen ausgezeichneten Ortskenntnissen, könntest das i-Tüpfelchen sein.
2: Aber ich habe euch doch gerade
3: eingeladen. Ich verstehe schon. Ich muss wohl lernen, ohne Herbert und Marvin auszukommen.
0: Die selbstmitleidige Tour des Wärters funktionierte tatsächlich bei mir. Ich hatte sofort ein schlechtes Gewissen. Andererseits hatte er mich ja auch im Stich gelassen, als ich den Donjon retten wollte. Ich sag nur Rotterpilz. Vor allem aber habe ich mich auf die Geburt richtig gefreut. Noch dazu auf einem Jagdtreck. Outdoor-Ferienfreihaus. Mit einem Hut auf dem Kopf und einem Grashalm im Mundwinkel dem Sonnenuntergang entgegenreiten. I'm a poor lonesome cowboy.
4: Du ziehst dir ein Gesicht.
2: Liegt am Wind.
4: Mir wurde von klein auf beigebracht, mit offenen Augen gegen die Böen anzureiten.
2: Okay, ich reiße die Augen weit auf. Aua!
4: Was?
2: Nichts! Scheiß Hagel!
4: Herbert.
2: Verzeihung, tut mir leid. Ich wollte hier nicht in die Hose sein.
4: Warte.
2: Weiter geht's!
4: Nein! Warte! Deine Augen bluten.
5: Ja, die Enten sind nicht so widerstandsfähig wie wir.
4: Beleidigt nicht meinen Mann!
5: Tragen Sie diese Brille. Die haben wir extra für fremde Gäste.
2: Ich ein Fremder? Als ob ich ein...
4: Schatz.
2: Ja?
4: Setz die Brille auf.
2: Gut. Aber nur aus Rücksicht auf eure Tradition. Gut.
0: Die Reiterei war endlos. Doch irgendwann war Nacht geworden und die Kosaken haben ihre Joten aufgestellt.
2: Meine Zehen. Langsam spüre ich sie wieder.
6: Hey, Ente, komm raus. Es ist soweit. Sie kommt nieder.
2: Was? Meine Frau?
6: Nein, das Jagdweibchen.
7: Schau doch mal, wie schön das ist.
2: Ich komme. Hol nur meine Brille. Und ein paar Decken.
5: Das Kalb scheint Probleme zu haben, herauszukommen. Es ist so schwach.
2: Helft ihr ihm nicht?
4: Wozu? Wer wollte schon ein schwächliches Kalb, das es nicht allein auf die Welt schafft?
2: Was? Aber das ist ja grässlich.
4: Das ist Tradition.
2: Und wie ist das bei euren Kindern?
4: Wieso, ist doch klar.
2: Was ist klar? Da hilft doch bestimmt ein Hebamme.
4: Natürlich nicht.
2: Was? Bei uns ist das ganz anders. Je schwächer das Baby, desto größer die Bemühung, es zu retten. Man tut wirklich alles für das neue Leben.
4: Kein Wunder, dass ihr den Donjon verloren habt.
2: Was?
4: Endlich! Es rutscht heraus!
8: Donge schießen!
4: Donge schießen!
0: Dann hieß es, ab in die Jurte, ab ins Bett.
2: Glaubst du, wir könnten in der Jurte ein Feuer machen?
4: Spinnst du? Willst du alles abfackeln?
2: Schon gut. War nur eine Frage.
4: Wie machen wir es denn nun mit dem Vornamen? Entscheidest du oder wähle ich?
8: Die Vorschläge des Wärters gefallen dir wirklich alle nicht?
9: Sie waren, charmant. Aber Vornamen dürfen vor dem Ende der Opasnia nicht laut ausgesprochen werden.
8: Ah, diese kosakische Taufzeremonie.
9: Die kennst du?
8: Natürlich. Ich freue mich schon, dass unser Kind so ein richtiger Kosake wird.
9: Ich auch. Ich kann es kaum erwarten, unser Baby allein in der Wolfsgrube zu erblicken. Welch stolz, sein Kind gegen diese Bestien ankämpfen zu sehen.
8: Was?
9: Wie es den Reißzähnen des Wolfsrudels widersteht, ihren Krallenhieben trotzt.
8: Verstehe, du machst Witze. Du hast mich gerade ganz schön erschreckt. Du machst keine Witze. Aber das geht doch nicht. Wir müssen diese
9: Kasimir.
8: Die müssen wir absagen.
9: Was? Willst du etwas Schmach über uns bringen?
8: Das Baby überlebt das doch nie.
9: Ich hab's überlebt und unser Baby wird uns mit Stolz erfüllen.
8: Isis, wir... irgendwas ist nass hier.
9: Es geht los.
8: Du hast dich vollgepinkelt.
0: So hat ein zweites kleines Wesen in dieser Nacht das Licht von Terra Amata erblickt.
8: Er hat deine funkelnden Katzenaugen.
9: Und deinen gelben Entenschnabel.
8: Und deine Schnurrhaare.
9: Und deine Watschelfüße.
10: Eine Nachricht von eurem Vater, Prinzessin. Er schreibt, er habe die wildesten Wölfe gefangen und dass es eine sagenhafte Opasnae zu werden verspricht.
9: Schickt ihm ein Wort des Dankes und sagt ihm, dass wir in 2 Tagen in Cephalonien zur Zeremonie eintreffen.
10: Jawohl, Prinzessin.
8: Isis, ich flehe dich an. Lass diesen Irrsinn.
9: Unser Baby ist nicht schwach.
8: Isis, erbarmen! Für uns, für ihn.
9: Raus aus meiner Jurte!
8: Da.
9: Ich will nicht, dass unser kleiner Krieger seinen Vater so sieht.
8: Au! Und das Pier, was für ein Albtraum, dieser scheiß Kosaken.
11: Freie Leute, man sagt nicht mehr Kosaken. Sie selbst nennen sich Volnyeludi. Freie Leute, der Begriff Kosaken ist beleidigend.
8: Meine Sprache ist ja also das Problem.
11: Ach, Herbert.
8: Aber die eigenen Babys in die Wolfsgrube zu werfen, das ist kein Problem.
11: Sensibilisiere dich endlich für die kulturellen Traditionen anderer Gruppen.
8: Solche Traditionen können mir gestohlen bleiben. Hast du nicht einen besseren Rat?
11: Schnapp dir das Baby und hau ab.
10: Prinzessin. Prinzessin, sämtliche Sattelgurte sind zerschnitten worden.
9: Was?
12: Und dein Jack ist fort.
9: Stecken die Inuit dahinter?
12: Man sagt nicht mehr Inuit. Sie selbst nennen sich die Menschen jenseits der Steppe.
9: Und wo ist überhaupt mein Baby? Herbert? Herbert!
8: Isis würde bestimmt Verständnis dafür haben, dass ich unser Baby in Sicherheit gebracht hatte. Ich hatte ja überhaupt nichts gegen die kosakischen Traditionen. Im Gegenteil, ich respektierte ihre Kultur. Die können machen, was sie wollen. Aber bitte ohne mich und ohne mein Kind.
2: Ah, Taschenwärter!
3: Herbert, ich sehe, dein Sohn hat die Opasnie überlebt. Wie lief es?
8: Prima! Und bei euch?
3: Morgen ziehen wir mit allen Monstern zum Donjon.
8: Kann ich mit euch kommen?
3: Und dein Kind?
8: Kein Problem. Das lasse ich bei meinen Eltern.
0: Den Wärter hatte ich in der Tasche. Dann würde es auch kein Problem werden, meinen Eltern etwas vorzugaukeln. Wurde es aber. Nichts mit liebe Grüße von Isis und so. Sie isst noch eine Woche Rückbildungsjoghurt von den Yaks. Sie haben sofort meiner Entenschnabelspitze angesehen, dass etwas faul ist. Und so habe ich ihnen die ganze Wahrheit erzählt. Von der Zeremonie, dem Streit, der Flucht.
13: Du hättest mit ihr reden sollen, statt mit dem Baby zu fliehen.
8: Ich hätte sie nie überzeugen können. Und du würdest jetzt kein fröhliches Baby im Arm halten. Sondern eine Leiche.
13: Das ist doch kein Volk, das seine Kinder tötet.
8: Ich glaube, die meisten ihrer Babys überleben.
14: Ja und? Ist unsere schwächer, weil es zur Hälfte Ente ist?
13: Oh, Schnäuzelchen.
8: Hättest du es riskiert?
14: Ja, gewiss nicht. Ich werde umgehend dem Ataman schreiben und ihm sagen, dass die Vokassons solcherlei barbarische Sitten ablehnen.
10: Vater.
14: Ruhe! Ich muss mich konzentrieren. Ich, Herzog von Vokasson, Nachfahren des großen Erfinders Baron von Vokasson, König der Könige, Herrn, unvergleichbarer Ritter und besiegter Feldherr, Hoffnung, Trost der Vögel, Schrecken und großer Beschützer der Automaten, etc. pp. Befehle euch, Kosaken, freiwillig und ohne jeglichen Widerstand meinen Enkel von euren grausamen Ritualen auszuschließen.
10: Vater.
14: Falls ihr euch meinem Befehl widersetzt, werde ich euer Volk vernichten. Wie findest du das?
10: Das ist... Wo soll ich überhaupt anfangen? Drohend? Herablassend? Beleidigend?
14: Super, dann ist das Ziel ja erreicht.
10: Gürtel, hilf mal.
11: Er soll's mit gewaltfreier Kommunikation versuchen.
14: Wie bitte?
11: Wertes Gegenschwiegerelternteil.
14: Was?
11: Ich fühle mich unwohl, dass Sie mein Enkelkind einer großen Gefahr aus...
10: Gebt mir das Baby! Mist! Hey, Kosake!
13: Kuckuck!
10: Na? Mama!
14: Bravo, mein Töpfchen.
10: Du hast ihn hinterrücks erstochen.
13: Stimmt.
14: Herbert, mein Enkelkind ist wirklich bezaubert, aber wir können ihn nicht aufnehmen. Die Kosaken würden wiederkommen und beim nächsten Mal nicht nur einer.
10: Ich verstehe.
14: Außerdem wäre dein anderes Kind eifersüchtig auf sein neues Geschwister.
13: Das wäre er wirklich.
10: Stimmt. Eliasin gibt's ja auch noch.
8: Eliasin? Das kleine Trollbaby, das Isis im Untergrund unter dem Donjon gerettet hatte. Die eigenen Eltern wollten es fressen. Ist bei Trollen so Sitte. Diese Tradition von dieser Kultur hatte Isis nicht akzeptiert. Naja.
10: Entwickelt er sich gut?
13: Ja, bis auf seine Wutanfälle. Dann haut er alles kurz und klein.
10: Das ist doch normal in der Pubertät.
13: Er ist 3.
10: Ach ja.
14: Und jetzt geh fort mit dem Baby. Hier ist es nicht mehr sicher.
10: Ja. Aber erst müssen wir den Brief an den Ataman noch fertig schreiben.
8: Draußen vor der Burg von Hippolytus stand der Wärter, umringt von ziemlich freakigen Monstern. Und das mag was heißen, aus dem Schnabel von einem, der im Donjon gearbeitet hat.
15: Herbert, wir warten schon.
10: Mit diesen Typen wollt ihr den Donjon erobern?
15: Hast du das Baby bei deinem Vater gelassen?
10: Ja. Der da drüben schaut aus wie eine große Seegurke. Und der hier vorn hat eine durchsichtige Haut. Man sieht ja seine Organe und alles.
15: Die gegenwärtige Situation von Delacours Donjon rechtfertigt die Anwesenheit zahlreicher Nekrologisten. Alcibiades wird sie koordinieren.
10: Was für eine Situation?
16: Delacour hat keine Monster mehr. Die Kreaturen desertieren zu Dutzenden. Und deshalb füllt er die Reihen mit Geistern und toten Seelen. Und gegen die helfen die Nekrologisten. Sie mögen seltsam ausschauen, aber im Kampf gegen Geister sind sie unschlagbar.
10: Und wenn wir auf richtige Gegner stoßen? Trolle, Monster und so weiter?
17: Ich kann meine Organe nach außen stülpen und auf die Gegner schleudern. Sie verfangen sich dann in den Fäden, die meine Körperflüssigkeiten ziehen.
15: Aha. Und du, Herbert, führst uns durch den Donjon.
10: Soll das ein Witz sein? Dort habe ich mich doch ständig verlaufen.
17: Wärter, wir setzen keinen Fuß in den Donjon ohne ortskundigen Führer, der alle Fallen kennt.
15: Ach, Herbert macht mal wieder einen Spaß. Wie jeder gute Guide lockert er ab und zu die Stimmung mit einem Witz auf.
10: Nein, das war mein Ernst.
15: Herbert, hast du das Kind in deinem Rucksack versteckt?
10: Nein. Manchmal mache ich einfach gerne weh. Das ist meine Art, die Stimmung aufzulockern.
15: Herbert.
10: Warum macht ihr nicht auch mit, Wärter? Verbindet euch mit dem inneren Kind in euch. Irgendwo da drin ist ein kleiner Wärter, der ist traurig, weil ihm jemand seine Klötzchen weggenommen hat, mit denen er eine Burg bauen wollte.
18: Oh Gott, was für Amateur.
17: Schluss mit der Komödie.
10: Ich hatte keine Wahl. Ich schwör's.
15: Na schön. Liebe Nekrologisten, das ist euer Glück. Denn dieses Baby kennt jeden Winkel des Donjons.
18: Macht ihr Witze?
15: Nein. Nicht umsonst heißt es Navi.
10: Was? Navi?
15: Der kleine Navi. Und sein Vater allein versteht seine Sprache. Stimmt's, Herbert?
10: Ja.
8: Und so sind wir losgezogen, den Donjon schon wieder zu retten. Nekrologen, der Wärter, Alcibiades und ich. Ach ja, und ein Baby, das angeblich jeden Winkel des Donjons kannte.
2: Ermüdet dich das nicht, Alcibiades? Dieser ganze Kokolores, den der Wärter hier veranstaltet?
16: Aber deshalb ist er ja der Wärter.
8: Ob dieser bunte Haufen es mit Geistern und toten Seelen aufnehmen konnte? Mit Marvin an meiner Seite hätte ich mich das nicht gefragt. Doch der war weit weg, in Schweinsfuhl, und hatte mit ganz anderen Problemen zu kämpfen.
16: Ich höre was.
19: Was?
16: Ist das das Baby?
19: Marvin, jetzt schläft das Baby ausnahmsweise mal. Und schon quengelst du rum.
16: Dann heißt das, es sind Eindringlinge im Haus.
19: Lass das Licht aus. Und sei bitte leise.
16: Ja, ja.
8: Geräuschlos weitete Marvin seine Nüstern, um ein olfaktorisches Bild der Eindringlinge zu erhalten.
19: Scheiße! Isis? Bist du das?
20: Mein Baby ist vor 2 Tagen zur Welt gekommen. Herbert ist mit ihm abgehauen.
16: Was?
19: Klingt gar nicht nach ihm.
20: Aber er weigert sich, es nach Kosakenart zu taufen.
16: Wie seltsam.
19: Herbert hat deine Kultur doch sonst nie abgelehnt.
20: Nein, aber er hat vor allem möglichen Angst. Das ist mühsam. Jetzt befürchtet er, dass das Baby es nicht überlebt. Stellt euch das mal vor.
16: Typisch Herbert. Am besten an jede Tischecke ein Frosch, damit sich das Baby nicht wehtut.
19: Und wie läuft so eine kosakische Taufe denn ab?
20: Man wirft das Neugeborene den Wölfen vor.
16: Symbolisch?
20: Nein, praktisch. In einer Grube.
16: Aber, das ist wahnsinnig.
20: Beleidige unsere Tradition nicht.
19: Isis, ich will deinen Glauben nicht verletzen, aber das scheint mir unverantwortlich.
20: Wenn Herbert und das Baby hier sind, dann müsst ihr es mir sagen.
16: Du ziehst das Schwert in meinem Haus?
19: Gratakera.
8: Mit einer Hand entfesselte Prisunde einen donnernden Schwall aus Eis, der auf Isis niederging. Dann peitschte sie die Luft und ein Sturm fegte Isis hinaus. Inzwischen waren wir, der Wärter, Alcibiades und die Nekrologisten, in einem der Geheimgänge, die zum Donjon führten.
2: Und hier die berühmte Wendeltreppe 4A30, an die sich der Gang 5A31 anschließt.
16: Das ist doch Blödsinn, Herbert.
2: Ich weiß, ich kann mir einfach nicht merken, wie du willst ihn nennen.
16: Alles andere hätte mich jetzt überrascht.
2: Sag mal, Alcibiades, diese Nekrologisten, mit Nichtlebenden kommen die klar. Aber wenn uns eine Horde Kosaken überfällt... Können die sie dann auch ausschalten?
16: Kommt darauf an, wie viele es sind und ob sie kosakische Schamanen dabei haben.
2: Ach was? Die haben auch Schamanen?
16: Ja, und was für welche. Die kosakischen Schamanen spähen ihre Feinde mit Hilfe von Bussarden aus. Später tötet der Schamane den Bussard, entnimmt ihm die Eingeweide und verschlingt sie roh, um zu erfahren, was der Bussard gesehen hat.
2: Ihr meint einen Bussard wie den hier?
21: Der schleppt nicht nur ein Baby mit, sondern auch noch einen Bussard.
17: Was wird das? Eine Greifvogelschau?
16: Wo hast du den her?
2: Der ist mir im Wald zugeflogen. Der ist ganz zahm. Vielleicht können wir ihn noch brauchen.
16: Wir müssen dieses Vieh sofort töten. Seegurke.
2: Was ist das denn?
16: Seine Leber. Er wird damit den Vogel töten. Er halte den Bussard so lange fest.
2: Ja. Oh, zu spät.
16: Herbert.
21: Mist, braucht jemand zufällig eine Leber?
8: Kommt ein Vöglein geflogen, setz ich nieder auf mein Fuß. Also eigentlich auf den Fuß eines Kosakenschamanen namens Dimitri. Der hat den Bussard über den Kopf gestreichelt und ihm dann das Genick gebrochen.
20: Und? Sagt schon, Dimitri. Was hat der Bussard gesehen?
22: Herbert geht zum Donjon, Prinzessin. Sie sind an der Wendeltreppe 3A28. Und?
20: Ja, sehr gut. Ziehen wir los!
2: Wir müssen sofort anhalten.
16: Glaubst du, die sind uns schon auf den Fersen?
2: Nein, das Baby hat Kacker gemacht.
16: Ist das ein Zeichen?
2: Ja.
16: Was bedeutet es?
2: Dass ich es wickeln muss.
19: Ja.
2: Jetzt kommt das Kaki ins Sacki.
8: Aber nicht nur das. Gleichzeitig kam auch ein Skelett aus dem Korsett.
2: Scheiße!
19: Tod allen Ungläubigen.
8: Das Skelett hatte mich völlig überrascht. Ich hatte keine Deckung und mein Schwert konnte ich auch nicht ziehen, weil ich die volle Windel in den Händen hatte. War das Ende dieses sympathischen jungen Vaters?
19: Dieser Gestank. Das ist ein Hinterhalt. Ihr wollt mich mit einem Exkrementenfluch belegen.
2: Dieses wunderbare Baby hat uns gerettet. Bravo. Gehen wir weiter.
21: Moment. Ich spüre eine starke Konzentration an Seelen. 50 Meter geradewegs voraus.
2: Wir sind kurz vor dem Rittersaal.
22: Haltet euch bereit.
8: Im Rittersaal wartete der ultimative Endgegner auf uns. Guillaume de la Cour, der Erzfeind des Donjons und leider auch sein neuer Besitzer. Breitbeinig stand er da und grinste blöd. Neben ihm stand die Truhe der toten Seelen. Eine Truhe, die man niemals unter keinen Umständen öffnen sollte.
2: Das Grinsen wird dir gleich vergehen.
1: Warum? Jetzt fängt der Spaß gerade erst an.
8: Guillaume de la Cour aber öffnete die Truhe. Zwei Geister flogen heraus und griffen uns sofort an.
6: Ave Retro.
8: Unsere Monster leisteten ganze Arbeit. Die Geister zerplatzten wie Seifenblasen. Doch da ließ de la Cour bereits die nächsten vier Geister aus der Truhe.
1: Wisst ihr, ich kann das den ganzen Tag lang tun. Eure Artefakte werden sich schließlich entladen und ihr werdet sterben. Tötet sie!
21: Wir müssen ihn angreifen. Es genügt nicht, uns nur zu verteidigen. Bade Retro!
22: Was machen Sie denn hier?
2: Was ist denn jetzt los?
7: Dreh dich mal um, Herbert.
22: Wo soll ich mich?
20: Herbert.
2: Isis. Hallöchen.
20: Herbert.
2: Wie geht's?
8: Isis hatte eine ganze Horde Kosaken hinter sich versammelt. Als ob ich was Schlimmes verbrochen hätte. Dabei hätte sie mir eigentlich dankbar sein müssen. Schließlich hatte ich unser Kind in Sicherheit gebracht. Auch wenn es im Moment nicht danach aussah. De la Cour öffnete erneut die Geistertruhe.
1: Ich bin hier im Recht. Dieser Donjon ist mein. Ganz allein mein.
8: Und diesmal
1: tötet sie alle!
8: Ließ er sie offen. Tausende und abertausende Geister strömten heraus. Und es nahm kein Ende.
21: Er hat die Truhe weit aufgemacht.
2: Achtung, er fliegt!
17: Niemand bekommt die wieder zu!
21: Millionen Seelen werden uns überschwemmen!
17: Fliegt!
22: Fliegt! Ich will versuchen, sie zu hypnotisieren!
8: Alle stürzten aus dem Donjon. Die Kosaken, die Nekrologisten, auch Isis und ich. Was draußen passierte, kann ich nicht mehr genau rekapitulieren. Ich weiß nur noch, dass Isis einen Satz sagte, der mit »Du Idiot« anfing. Das Ende habe ich schon nicht mehr mitbekommen. Als ich wieder zu mir kam, lag ich im Palast der Kosaken in Cephalonien. Und zwar in einem Verlies.
2: Hey, Werther, lasst mich raus. Ich bin der Erbe von Vaucasson. Werther, lasst mich...
22: Das geht nicht, Herbert.
2: Werther, was macht ihr hier? Ich meinte mehr so allgemein einen Gefängniswärter.
22: Der Prozess beginnt in 7 Tagen und deine Hinrichtung 2 Minuten später.
2: Oh, dann lasst mich schnell raus.
22: Das kann ich nicht.
2: Wieso nicht? Seid ihr nicht gekommen, um mich zu retten? Was macht ihr dann hier?
22: Aufpassen, dass du nicht abhaust.
2: Was?
22: Als Wärter für die Kosaken.
2: Aber Wärter... Ihr seid mein Arbeitgeber. Ich habe eine Fürsorgepflicht. Und außerdem seid ihr wie ein Vater für mich.
22: Herbert, das hier ist größer als du oder ich. Es geht um den...
2: Den Donjon?
22: Richtig. Ich brauche die Kosaken. Wenn ich mich mit ihnen gut stelle, helfen sie mir bestimmt,
2: den Donjon zurückzuholen. Wisst ihr was, Wärter? Diesmal wird es euch bestimmt gelingen.
22: Meinst du wirklich, Herbert?
2: Klar, denn ihr werdet immer mehr wie de la Cour. Die Bewohner des Donjons sind euch egal. Alles, was zählt, sind diese kalten Steine, aus denen er erbaut wurde. Viel Erfolg, Wärter!
22: Herbert.
4: Und während ich unten im Keller schmorte, waren oben im Königssaal die Vorbereitungen für das grausame Ritual in vollem Gange.
5: Meine Tochter, ich habe weder Kosten noch Mühen gespart für den großen Tag meines Enkels.
20: Vater, ist diese Zeremonie wirklich nötig?
5: Nein, wenn er von meinem Blut ist, ist das nur eine Formalität.
20: Gewiss ist er das. Dann können wir die Zeremonie ja abblasen.
5: Denn wenn er von meinem Blut ist, dann ist das nichts als eine Formalität für deinen Sohn. Wenn er, getauft mit dem Blut dieser Bestien, die Grube verlässt.
20: Immerhin ist er zur Hälfte eine Ente.
5: Wenn es eine schwache Hälfte ist, geht er unter. Dann ist es auch gut so.
20: Besser er stirbt jung, bevor man sich an ihn gewöhnt. Bevor man ihn zu lieb gewinnt.
5: Und er an einem Schnupfen stirbt.
20: Und Herbert?
5: Er muss sterben.
4: Naja, ist halt manchmal nicht so einfach mit dem Schwiegervater. Isis ließ die Geschichte keine Ruhe.
20: Dimitri, oh Schamane.
22: Ja, Prinzessin?
20: Du bist es, der die Seele des Babys anruft, damit es eine Waffe ergreift und kämpft wie ein Erwachsener, richtig?
22: Ja, Prinzessin.
20: Kann das auch schlecht ausgehen? Hast du schon ein Baby sterben sehen?
22: 58.
20: Von?
22: 59.
20: Oh Gott. Herbert, was habe ich getan?
4: Endlich ist Isis nicht mehr zu den anderen Schwachmaten gegangen, sondern zu mir gekommen, ins Verlies.
20: Ich werde beim Richter zu deinen Gunsten sprechen.
12: Wenn du dich wirklich nützlich machen willst, dann bring mir was zum Ausbrechen.
20: Als Prinzessin habe ich den Generalschlüssel.
4: Hä?
20: Tut mir leid, dass ich so stur war. Meine Traditionen.
4: Warte, bis du eine vukasonische Taufe erlebst. Das wird noch viel grausamer.
20: Grausamer als ein ausgehungertes Wolfsrudel.
4: Es gibt Konfetti, Spitzendeckchen und kleine Herzchen aus Krepppapier. Wir schlichen in die königlichen Stallungen, wo Isis in aller Stille zwei Jacks losmachte. Die Sonne ging gerade auf, die Jacks begannen zu galoppieren. Freiheit! Freiheit für Isis, unseren Sohn und mich. Unsere kleine Familie konnte alles schaffen, solange wir nur beisammen waren. So ritten wir in die Morgenröte, einer neuen Zukunft entgegen.
23: Halt!
4: Der Schamane Dimitri hatte Isis Absichten durchschaut. Eine Kohorte Kosaken nahm uns fest und das Baby wurde uns weggenommen.
22: Der Ataman gewährt euch ausnahmsweise das Recht, beizuwohnen.
4: In Fesseln wurden wir an den Rand der Grube geführt. Isis Vater hatte unser Baby schon im Arm.
5: Nach dem Tod meines Sohnes Hirka.
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12: Das ist jetzt echt nicht der Moment.
5: Und dem Verrat meiner Tochter ist dieses Kind mein einziger Nachkomme. Möge er mir Ruhm und Stolz bescheren.
12: Wenn ihr ihn in die Grube werft und er stirbt, habt ihr gar nichts mehr.
5: Besser als ein Schwächling.
12: An nichts anderes als an Stärke zu glauben, das ist eine Schwäche.
25: Ataman, ein Brief des Herzogs von Vaucasson.
4: Was war das für eine Wendung? Ich hätte den Boten vor Glück umarmen können.
5: Der alte Vogel möchte mich bestimmt umstimmen.
4: Dieser Brief würde Geschichte schreiben. Das Wort würde über das Schwert siegen. Zivilisation über Barbarei.
5: Wird es gegen Schwiegerelternteil? Ich fühle mich unwohl, dass ich mein Enkelkind einer großen Gefahr... Ich will eine Kriegserklärung und kein Gefühlsblabla. Das ist eine Beleidigung.
12: Ups. So viel zur gewaltfreien Kommunikation, Gürtel.
24: Entschuldigung.
5: Dimitri, rufe die Seele des Kindes an. Die Zeremonie kann beginnen.
20: Nein!
4: Unser Baby wurde herabgelassen und erreichte den Grund der Grube. Dann wurde seine Seele angerufen.
5: Bindet die Wölfe los! Und jetzt, kleines Wesen, wähl deine Waffe.
4: Doch das Baby ergriff keinerlei Waffe, sondern das Wort.
20: Hast du das gehört, Herbert? Er spricht!
12: Kosaken!
2: Das ist mein Sohn, der Enkel des Ataman. Er zeigt einen Weg in die Zukunft, jenseits von roher Gewalt. Macht es wie ihr. Befreit euch von den Fesseln der Vergangenheit, von den Fesseln der Tradition. Eine Welt voll Frieden und Verständnis ist möglich.
5: Blitzi, dem Fluge.
0: Eine lieblose Welt voller Gewalt. Die interessiert mich nicht.
4: Dann wurde er von den Wölfen verschlungen. Was danach passiert ist, ich kann es nicht mehr sagen. Irgendwann waren wir wieder im Gefängnis. Ich kauerte in der einen Ecke, Isis in der anderen.
3: Vaucanson, da ist Besuch für dich.
14: Mein Sohn.
4: Vater.
14: Der Ataman hat uns benachrichtigt, dass er dich hinrichten wird.
4: Wie nett von ihm.
14: Er will einen schweren politischen Konflikt mit unserem Herzogtum vermeiden.
20: Er weiß nicht, dass wir gar nicht mehr die Herren von Vaucanson sind.
4: Ja. Aha. Also hat er euch zu meiner Enthauptung eingeladen. Das ist aller Ehren wert. Hm?
20: Wir haben jemand mitgebracht.
9: Mama!
20: Eljassin!
9: Papa?
2: Eljassin!
14: Was können wir tun, um dich da herauszuholen?
2: Wenn ihr mein Schwert berührt, könnte ich das Gitter zerstören. Aber ich könnte ebenso gut auch Isis töten. Oder euch, oder eigentlich alle.
20: Das überlebe ich schon.
2: Nein, nein, nein, nein, nein. Kommt nicht in Frage.
20: Ohne mein Kind will ich nicht mehr leben.
9: Mama!
4: Eljassin begann, wie verrückt, an den Gitterstäben zu rütteln.
20: Eljassin, du kannst Mama jetzt nicht helfen.
4: Man muss wissen, dass Eljassin ein Trollbaby war. Also schon jetzt viel größer und stärker, als wir Enten es jemals werden können.
14: Hör auf, du musst sonst das Gitter kaputt.
4: Und genau das hat er dann gemacht.
20: Wir sind frei.
2: Dann lass uns schnell abhauen.
20: Vorher besuchen wir meinen Vater.
4: Hä?
20: Mit Eljassin.
14: Glaubst du, dass das eine gute Idee ist?
20: Wenn mein Vater stark ist, wird er es überleben. Wenn nicht, war er es nicht wert.
4: Isis Vater, der Anführer der Kosaken, der Ataman. Wir fanden ihn in seinen Gemächern. Auf seinem Bett räkelten sich drei Kosakenkatzen. Der Ataman stellte sich die einzige Frage, die sich angesichts der Situation aufdrängte. Eine Frage, die sein gesamtes Denken bestimmte. Welche Frau soll ich auswählen, um für neue Nachkommen zu sorgen?
5: Befrag es mich!
20: Papa, darf ich dir deinen anderen Enkel vorstellen? Du kannst stolz auf ihn sein. Eljassin, mach mit ihm, was du willst. Aber reiß ihm als erstes die Eier raus. Ja. Sehr böse.
5: Was soll das Theater?

0: Großvätern sterben die Enkelsöhne. Naja, zumindest war der Großvater nun auch tot. Damit war zwar ein wenig Gerechtigkeit hergestellt, doch in ihrem Schatten, da kam die Leere. In Isis, in mir und zwischen uns. Eine Leere, in die ausgerechnet er platzen sollte.
1: Herbert! Herbert!
2: Der Wärter!
1: Herbert, warte! Ich brauche deine Hilfe!
3: Ihr wagt es, mich schon wieder mit euren bekloppten Plänen zu behelligen, um diesen verfluchten Dojon zurückzubekommen!

0: Nelson Turner.
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2: In vielen Teilen der Welt gewinnen rechtsnationale und autoritäre Kräfte an Einfluss. Und immer öfter heißt es, der Faschismus ist zurück. Doch was ist Faschismus überhaupt und geht die Gefahr nur von rechts aus oder ebenso von linker Seite? Darüber spreche ich jetzt mit der Philosophin und Bestsellerautorin Eva von Redeker und dem Historiker und Faschismusforscher Damir Skenderovic. Ganz herzlich willkommen.
3: Vielen Dank für die Einladung.
4: Vielen Dank.
2: Ja, im Kommunistischen Manifest von Marx und Engels steht der berühmte Satz, oder so beginnt das Manifest, ein Gespenst geht um in Europa. Gemeint war der Kommunismus. Geht ein neues Gespenst um, Frau von Redeker, nämlich der Faschismus?
3: Ja, das denke ich, kann man so sagen. Und in gewisser Weise passt der Satz ja viel besser. Denn Marx und Engels sagten das, als es den Kommunismus als echte Form politischer Herrschaft noch gar nicht gab, sondern nur als Idee. Und vom Gespenst hat man ja eher das Gefühl, es gibt so ein spukendes Nachleben. Und beim Faschismus wäre ja eher das der Fall, das, was wiederkommt. Obwohl ich gleichzeitig denke, diese bloße Beschreibung als Wiederkehr von etwas zeitlich Gebundenem wird dem Phänomen vielleicht nicht ganz gerecht.
2: Werden wir noch sehen, was den neuen Faschismus ausmacht. Aber Ihre Antwort leitet sehr schön über zu dem, was ich Sie fragen wollte. Wir sagen ja manchmal auch, Sie sehen Gespenster. Wie ordnen Sie das Ganze denn ein?
4: Ja, in der Tat. Ich glaube, es ist eine Entwicklung. Man spricht ja auch von Faschisierung, von einem Prozess, noch nicht von einem Zustand. Und die Frage ist jetzt gerade auch aus historischer Perspektive, wie weit wir solche Begriffe auf solche Phänomene, die eben sehr lange nur den historischen Faschismus gewissermaßen bezeichnet haben, auch auf die heutigen Ausformungen und Entwicklungen anwenden können. Mhm. Und was braucht es überhaupt, auch analytisch beziehungsweise in Bezug auf die Definitionen und den Kontext?
2: Mhm. Sie sind Professor für Zeitgeschichte an der Universität Fribourg. Sie erforschen seit mehr als 30 Jahren Rechtsextremismus oder überhaupt extremistische Strömungen und auch die Geschichte des Faschismus. Gerade haben Sie ein neues großes Projekt des SNF an Land gezogen zu diesem Thema. Das heißt, der Faschismus, der hat schon eine sehr lange Geschichte.
4: In der Tat. Ich meine, die Geschichte des Faschismus beginnt ja als Selbstbezeichnung. Also eben in Italien, das ist der italienische Faschismus. Und parallel, und das ist ja auch das Interessante, ist auch die Faschismusforschung gewissermaßen aufgekommen, weil man diese Phänomene, dieses Regime, diese Bewegungen gleichzeitig auch untersuchen wollte und da eben auch den analytischen Begriff des Faschismus verwendet hat. Und das führt uns auch dazu, dass der Begriff von Anfang an auf der einen Seite ein politischer Kampfbegriff ist, sozusagen den Gegner bezeichnen, zu denunzieren, aber gleichzeitig eben auch diese analytische Komponente hatte und sozusagen diese Faschismusforschung bis heute zwischen diesen beiden, man könnte fast sagen, Polen hin und her laviert.
2: Jetzt habe ich gesagt, ich will eigentlich hier klären, ist das Faschismus, was wir hier zurzeit erleben? Es gab einen Artikel vor noch nicht allzu langer Zeit in der FAZ, da hat der Soziologe Jan-Philipp Remzmar einen Text geschrieben und er sagt, es sei müßig, ständig diese Frage zu stellen, ist das Faschismus? Er schreibt, der engagierte Gebrauch des Wortes Faschismus macht deutlich, dass man zu denen gehört, die sich ernste Sorgen über die politische Zukunft unseres Gemeinwesens und der übrigen Welt machen und wer Zweifel anmeldet, ob etwa die Frage, ist das Faschismus, sinnvoll sei, sieht sich mit dem Verdacht konfrontiert, er nehme die Weltlage nicht ernst. Der Vorwurf ist also ein bisschen dahingehend, wer den Faschismusbegriff verwendet, der zeigt eigentlich vor allem, dass er Sehnsucht hat nach einer Gemeinschaft der Gleichgesinnten.
3: Mhm. Ja, mich ärgert diese Polemik insofern ein bisschen, weil sie gar nicht eine Sekunde lang erwägt, dass man auch ernst meinen könnte, die analytische Seite, die eben aufkam, nämlich wirklich über das Antlitz der Welt reden zu wollen und zu denken, da gibt es Phänomene, da passt eben dieser Begriff, sondern sozusagen gleich ins Psychologisieren zu springen. Also ein Stück weit einen Nihilismus, den man eigentlich eher von rechts kennt, wo gesagt wird, ihr sagt doch nur Faschismus als Schimpfwort, unterstellt wird. Natürlich muss man sich auf sowas immer selber prüfen in der Forschung. Ich habe selber große Hemmungen, den Begriff in der politischen Auseinandersetzung einfach so rumzuwirbeln. Gerade deswegen dachte ich, als Philosophin bestünde die Aufgabe darin, erstmal darüber zu schreiben, was man denn damit meint. Denn einfach in diese Abwehrreaktion zu verfallen, nein, nein, das böse Wort dürft ihr nicht verwerten, das verstellt den Zugang zur Realität.
2: Und dieser Frage gehen Sie auch nach in Ihrem neuesten Buch, dieser Drang nach Härte über den neuen Faschismus. Nun sagt Remsmann in diesem Beitrag auch, die Klärung von der Klärung der akademischen Frage, was ist Faschismus oder ist das Faschismus, hänge erstmal überhaupt nichts ab.
3: Überhaupt nichts, außer die Wissenschaft selber. Also ich bilde mir ja nicht ein, dass ich mit dem Buch jetzt die Welt ändere, nicht wahr? Also das, deswegen kann ich an dem Maßstab auch gar nicht scheitern. Aber dass man versuchen kann, aus der Faschismustheorie eben auch bis rückgreifend auf die 30er Jahre Wissen zu destillieren, was sich aktualisieren, verbessern, ausfalten lässt. Also natürlich müssen wir das tun. Es wäre der Abbruch der ernsthaften Auseinandersetzung, das nicht zu tun. Und das, da glaube ich schon, es gibt bessere und schlechtere Theorien und Definitionen. Mhm. Ja, man muss sich bemühen.
2: Hängt denn von Ihrer Forschung etwas ab?
4: Ja, ich glaube auch, weil das Problem bei diesem Begriff ist ja auch, sich zu fragen, was bedeutet der? Was heißt er? Und zwar nicht nur historisch, sondern sozusagen phänomenologisch. Also zu fragen, welche Phänomene kann man mit welchen Definitionskriterien dann damit erfassen. Und es ist ja auch so, dass in der ganzen Faschismusforschung da viel diskutiert wird. Da gibt es auch verschiedene Definitionen, Zugangsweisen.
2: Es gibt ja die lustige Bemerkung von Jan Kershaw, die Sie auch zitieren, den Faschismus definieren zu wollen, heiße einen Pudding an die Wand zu nageln. Also sagen Sie doch mal was zu diesem Pudding.
4: Ja, also
2: was ist denn Faschismus?
4: Also ich glaube, das Interessante ist ja auch, wie sich diese Diskussionen entwickelt haben. Und ich würde sagen, jetzt seit 90er Jahren, dass man, was man auch als neue Faschismusdebatte bezeichnet, sagt man, man schaut erstens mal viel stärker vergleichend auf dieses Phänomen. Weil in der Zwischenkriegszeit und Kriegszeit waren diese faschistischen Bewegungen in allen europäischen Ländern präsent. Mhm. Und natürlich gibt es dann Unterschiede, es gibt kontextuelle Unterschiede, politisches System, es gibt jene, die an die Macht gekommen sind, aber andere, die nur Bewegung geblieben sind oder auch Intellektuelle, die sich eben irgendwelche faschistischen Fantasien erdacht haben. Und ich glaube, die Frage ist, und das ist dann diese Debatte, schauen wir die Ideologie an, schauen wir die Ideen an und was ist diese Ideologie? Und da gibt es dieses sehr verbreitete diesen Definitionsversuch von Roger Griffin, der sehr stark auf der einen Seite diesen Ultranationalismus, einen populistischen Ultranationalismus betont und auf der anderen Seite die sogenannte Palingenese, also eine Wiedergeburt einer Nation, einer Gemeinschaft, die eben vorher gesagt hat, ja, die ist am Zusammenbrechen, das ist der Niedergang. Und jetzt wir, die faschistischen Akteure, wir geben euch eine neue Zukunft. Also diese Zukunftsgerichtetheit ist, glaube ich, sehr wichtig.
2: Und dieser britische Historiker, eben Roger Griffin, mit diesem palingenetischer Ultranationalismus, nennen Sie das oder nennt er das, knüpft ja eigentlich wahnsinnig passend an die MAGA-Bewegung, also Make America Great Again. Es ist dieses Again wieder und es ist diese Greatness und zwar nur Amerika, also nicht andere Länder auch noch groß machen.
4: Genau, jetzt geht es jetzt darum zu fragen, ist Faschismus sozusagen als eben definitorisch möglich auf gewisse Entwicklungen in den USA, aber auch anderen, auch in europäischen Ländern, anwendbar? Und ich glaube, diese Frage, dieses Ultranationalismus, dieses wirklich radikalen auch Populismus und diese eben Wiedergeburt, diese zukunftsverheißende Vision, weil man ja eben Carnage, der amerikanische Präsident sprach ja von Carnage. Also, dass man sagt, diese Nation ist am Boden zerstört und ich komme und baue sie neu auf und mache eben diese Palingenese. Und ich glaube, da gibt es wirklich auf dieser ideologischen Ebene und dann natürlich auch, wie es dann propagandistisch verbreitet wird, Ähnlichkeiten in Bezug auf diesen Faschismus. Jetzt können wir viele andere Unterschiede auch bringen, ja.
2: Lassen Sie uns noch, bevor wir jetzt fragen, was passt, noch über diese Definitionsmerkmale sprechen. Ich habe einen anderen Autor mitgebracht, der eine Definition liefert, Rainer Mühlhoff, ein Mathematiker und Philosoph, der mit diesem Büchlein Künstliche Intelligenz und der neue Faschismus einen Überraschungserfolg gelandet hat. Und er nennt drei Kriterien für Faschismus. Er sagt, erstens, es geht um antidemokratisches Wirken, also ein Aushöhlen des Rechtsstaates, ein Angriff auf die Institutionen. Dann geht es zweitens um Gewaltbereitschaft, inklusive Dehumanisierung unliebsamer Gruppen, also Sexismus, Rassismus etc. Und dann drittens, und das finde ich interessant, für ihn ist ganz zentral Technologie als Machtinstrument. Würden Sie das teilen?
3: Ja, sehen Sie, sowohl die Definition, also die Formel von Griffins, als auch jetzt diese Liste von Mühlhoff, finde ich natürlich zutreffende Beschreibungen. Aber um wirklich zu sagen, das ist eine gültige Definition, muss man gucken, ob es nicht doch zu viel oder zu wenig fasst. Also ob man Gegenbeispiele findet. Und ich würde sagen, das mit der Technologie, das ist ein zu breites Kriterium. Also man kann sich vorstellen, dass Regime, auch sozusagen linke, modernistische, technokratische Regime, Gewalt durch Technik sozusagen potenzieren, Technik als Machtmittel und Destruktionsmittel einsetzen, trotzdem nicht faschistisch sind. Also ich glaube, auch da stellt sich wieder die Frage, was ist eine faschistische Technik, was ist eine faschistische Macht gewissermaßen. Und auch, also der Griffin fasst natürlich viel, aber gerade der gegenwärtige Faschismus ist nicht notwendig ultranationalistisch. Also zum Beispiel gibt es eine große, breite Allianz der eher weißen Vorherrschaftsdenkenden, die vollkommen problemlos zwischen Amerika, Europa, Russland, also eigentlich nationalistisch gegeneinander stehenden Mächten hin und her springen kann. Oder
2: die auch diese Allianzen ja bilden.
3: Ja, und denen es um sowas wie die weiße Rasse geht und nicht eine Nation. Und gerade im Bereich der Technologie ist es so, dass wir da Bewegungen haben, die wirklich, also dezidiert faschistische Gemeinwesen vor Augen haben, also mit Segregierung, mit einer Herrschaftsform, in der alles erlaubt ist, keine Freiheiten mehr sozusagen zurückgebunden und begrenzt werden, sondern Herrschaft wie Eigentum durchgeführt wird. Also Balaji Srinivasan zum Beispiel ist ein Vordenker dessen in solchen kleinen Freistaaten. Und da ist eine Idee einer Elite von sozusagen auch physisch anders, also die tragen dann die grauen Hemden, das sind diejenigen, die programmieren können. Also wirklich eine Idee, die ganz faschistisch klingt, aber gar nicht nationalistisch ist. So, und deswegen glaube ich, wir brauchen eine abstraktere Definition.
2: Ja, aber die Technologie, die wäre da ja auch wichtig. Und Sie haben mir im Vorfeld auch gesagt, Sie halten Elon Musk zum Beispiel für einen Protofaschisten.
4: Ja, und ich glaube, das zeigt uns auch, dass, und da stimme ich völlig mit Ihnen überein, gleichzeitig hat man ja manchmal das Gefühl, dass Faschismus, oder der hat so etwas Konservatives, der hat so etwas gegen eben Technik nicht Affines. Dabei wissen wir schon beim historischen Faschismus, die war sehr Technik, also
3: gerade der italienische.
4: Die Futuristen, die eine wirklich wichtige Rolle für den italienischen Faschismus gespielt haben, aber auch es gibt ja diese auch Untersuchungen, wie stark beispielsweise IBM zusammengearbeitet hat mit dem NS-Regime und so weiter. Also der Nationalsozialismus wäre ohne diese Technikaffinität, den Einsatz von technischen Mitteln gar nicht möglich gewesen, auch diese Massenverbrechen zu machen.
2: Das sagt er natürlich auch ganz klar, oder ein KZ ist angewiesen im Grunde genommen auf ein hochtechnologisches Wissen, Organisieren. Und das gehört immer schon mitgedacht in dieser Form des Faschismus.
3: Jetzt schauen wir etwas. Was es faschistisch macht, ist das KZ. Das ist keine hinreichende Bedingung.
2: Ja. Etwas scheint mir wichtig zu sein an Ihrem Buch und hat mich auch sehr beschäftigt. Sie sagen, sehr viele Leute versuchen, den Faschismus heute zu fassen via Analogieschluss. Das heißt, man sagt dann so etwas wie, sind die Parteien, die wir jetzt sehen, wie die NSDAP? Sind die politischen Führungsfiguren wie Hitler? Oder sehen wir jetzt Zustände wie 1933? Und Sie sagen, das ist eigentlich ein hilfloser Versuch, das führt in die Irre. Warum?
3: Weil mir scheint, dass sich immer wieder das systematische Dilemma stellt, dass man nicht weiß, ob man die Kriterien, die Merkmale, die man dann ausmacht, wirklich wiedererkennen würde im neuen Gewand. Und dann bleibt man bei sowas hängen, wie sich zu fragen, hat Elon Musk jetzt den Hitlergruß gezeigt oder nicht? Ehrlich gesagt ist das meiner Meinung nach vollkommen irrelevant für die Frage, ob er Faschist ist. Die Frage, ob er Faschist ist, entscheidet sich an seiner bevölkerungspolitischen Vorstellung, an seiner Vorstellung von Macht und Politik.
2: Und also nur kurz eine Frage, das heißt, es ist für Sie auch irrelevant, ob er ihn zeigt oder nicht?
3: Naja, es ist also in dem Fall ist es natürlich entsetzlich, wenn er es bewusst tut. Aber ich kann mir gut vorstellen, dass jemand, der kein Faschist ist, in irgendeiner besoffenen Situation einmal den Hitlergruß zeigt. Und man kann sagen, was für ein Idiot, aber machen wir weiter. Während jemand, der wirklich ein politisches Projekt verfolgt und seine Mittel einsetzt, um eine bestimmte Form von Macht aufzubauen, ist ja viel gefährlicher. Also genau, das eine Problem ist so ein bloßes Kleben an den Symbolen, die vertraut sind. Und das andere Problem ist, dass man natürlich immer mehr Disanalogien finden kann. Also es gibt dann immer so eine Pattsituation, was ist ähnlich, was nicht. Und ich denke, wenn man nicht mit Kershaw sagen will, bleiben wir beim Wackelpudding, das Ding lässt sich nicht definieren, dann fällt doch eigentlich auf, dass wir für andere Herrschaftsformen überhaupt keine Skrupel haben, zuzugeben, dass es sich um dieselbe Klasse handelt, dieselbe Art von Herrschaft, obwohl ganz viel unterschiedlich ist. Also absolute Monarchie in Saudi-Arabien und unter Louis XIV hat natürlich fast kein geteiltes Merkmal, außer eben die absolute Herrschaft eines Monarchen. Und deswegen müssen wir, glaube ich, auf sowas wie die Essenz hin, die Hinsicht, in der man vergleicht.
2: Und gehen wir doch zu dieser Essenz, Ihrer Essenz, und dann können wir schauen, ob Sie zustimmen. In Ihrem Buch vertreten Sie nämlich eine Idee dessen, was Sie für den Kern des Faschismus halten. Sie sagen, im Grunde genommen geht es um eine entfesselte Eigentumslogik. Und da ist der Begriff des Phantombesitzes ganz wichtig. Was meinen Sie genau? Was ist diese entfesselte Eigentumslogik?
3: Also, mir scheint, der Faschismus zeichnet sich als Herrschaftsform dadurch aus, dass Regieren und auch menschliche Beziehungen durch Verfügen ersetzt werden soll. Dass jemand wie ein Eigentümer über etwas anderes, als sei es ein Ding, herrschen darf. So, und wie kommt man überhaupt dahin? Mir scheint, dass die faschistische Mobilisierung darauf angewiesen ist, reale Verlustängste und Verlusterfahrungen von Menschen in einer ganz bestimmten Weise zu adressieren. Nämlich indem gewissermaßen Ersatzangebote gemacht werden, die immer wieder ganz über erstaunlich verschiedene Felder hinweg, ja, die gestohlenen Wahlen, unsere Familie, mein Land, dieselbe eigentlich sehr deprimierende Form haben, nämlich eines Eigentums, eines Dinges. Es wird so eine Art quasi Besitz angeboten. Man kann auch sagen, ideologische Objekte, also weil es eben Objekte sind, die gar keine wirklichen Sachen sind. Und ideologisch, weil es sich immer auch ziemlich unkreativ, um eine Wiederauflage vergangener Gewalt oder Herrschaft, die wir eigentlich abgeschafft haben, die im Liberalismus längst delegitimiert ist, die nicht mehr rechtlich verankert ist, in einer neuen Form, nämlich als dieser angebliche Besitzanspruch handelt. Und nur das mit dem Phantombesitz sage ich, also klingt natürlich jetzt schön nach Gespenst, aber ich meine damit eigentlich diese Nachträglichkeit, die wir vom Phantomschmerz kennen, dass man denkt, da müsste was sein. Man spürt einen Impuls, einen Kontrollwunsch, aber an einer eigentlich leeren Stelle. Also die Frauen zum Beispiel gehören nicht den Ehemännern. Schwarze Menschen sind nicht mehr versklavt. Und doch gibt es diesen Impuls, das ist meins. Und wenn es nicht meins ist, dann mache ich es eher kaputt, als dass ich es mir nehmen lasse.
2: Sie bringen als Beispiel auch die ICE-Einheiten in den USA, die mit dem Slogan werben, «We'll have our home again», also unser Zuhause wird wieder unsers Sein, so tuend, als wäre sozusagen dieses Zuhause immer in der Verfügungsgewalt gewesen, der zum Beispiel allein weißen, nicht migrantischen Bevölkerung und so weiter. Also auch da wieder eigentlich.
3: So ein Werbeposter, was wirklich aussieht wie die Indian Wars. Also.
2: Und wiederum eigentlich dieses, was Sie vorhin gesagt haben mit Griffins Theorie, oder dieses Zurückgehen wollen in eine Zeit, als wir noch eine klare Grenze hatten, als wir noch die Vorstellung hatten, das gehört jetzt uns. Können Sie damit etwas anfangen? Sagen Sie, diese entfesselte Eigentumslogik, ja, das ist ein Kern des Faschismus?
4: Ja, aber ich will jetzt gerade bei diesem Zitat zu ICE das Our hervorheben. Und ich glaube, diese sozusagen diese Vorstellung und diese Attraktivität des Besitzes, aber auch der Zugehörigkeit, die sehr wichtig ist. Und das ist natürlich dann miteinander verknüpft, dass man sagt, unsere Homes, unsere Welten, die wir eben jetzt hier verloren haben und jetzt wieder zurückgewinnen wollen. Also es geht auch über Besitz, aber eben auch über solche Identifikationen, Gemeinschaften, Zugehörigkeiten zu kreieren. Und ich glaube, gerade beim Faschismus, und deshalb ist er auch so, ich würde sagen, in den letzten Jahren so erfolgreich, weil er die Heimat für viele, die ideologische, politische und schlussendlich auch eine sozusagen nostalgische Heimat vielen gibt.
2: Und das klingt jetzt fast so ein bisschen freundlich, um das vielleicht auch noch mal zu verdeutlichen, oder? Bei Mühlhoff ist da wirklich dieses Kriterium ganz wichtig für den Faschismus: Gewaltbereitschaft inklusive Dehumanisierung. Und das steckt bei Ihnen ja auch drin, weil Sie sagen, es geht da wirklich nicht darum, dass man einfach ein bisschen etwas bewahren möchte, sondern Sie sagen sogar, es geht nicht um Objekte, sondern um Abjekte. Also das, was man besitzt, das wird zum Teil eben richtig gehend zerstört. Man ist bereit, mit Gewalt sich alles zu holen, von dem man denkt, ich will, dass das wieder so ist wie vorher. Oder ich will eben, dass die Frauen mir gehören oder dass dieses Land mir gehört.
3: Vielleicht kann man das am besten von dem Auer von dem Unsers nochmal her entwickeln. Mhm. Denn auf keinen Fall würde ich sagen, dass jede Gemeinschafts- oder auch nur auch Heimatsehnsucht faschistisch wäre. Die Frage ist, wie man diese Objekte erstmal kreiert. Ist das eine Zugehörigkeit oder ist das ein Verfügungswunsch? Und für den Faschismus im Gegensatz zu Konservativismus, Autoritarismus, Rechtspopulismus ist meiner Meinung nach absolut ausschlaggebend, dass dieses Wir überhaupt erst entsteht, nicht nur in dem sozusagen Bezug auf dasselbe Objekt. In diesem Poster eben ging es ja darum, Rekruten zu werben, nachdem die bereits also mit mörderischer Gewalt gegen Protestierende vorgegangen sind, die dann diese Deportationen umsetzen, nicht wahr? Also diese Gemeinschaft wird über den vermeintlichen Angriff, also über die Selbstverteidigung gegen jemanden, der dieses, was unseres ist, plündert, überhaupt erst hergestellt. Vorher gibt es die eigentlich gar nicht. Die Menschen sind zersprengt, isoliert und einzeln. Mhm. Und sie brauchen diese Beschwörung, dass ihnen etwas weggenommen wird, um überhaupt zur Gruppe zu werden. Und auch nur die Beschwörung der Gefahr für ein Eigentumsobjekt legitimiert ja zu dieser Art von Selbstverteidigung, die dann gar nicht mehr aussieht wie Gewalt. Denn es uns wird sozusagen das weggenommen. Und nur wenn dieser Ausnahmezustand, in dem ein feindliches Gegenüber ausgelöscht werden muss, als Plünderer, als Dieb, herrscht oder beschworen wird, nur da würde ich wirklich von Faschismus reden. Und Objekt ist natürlich ein schreckliches Wort, aber auszulöschen das Gegenüber heißt das.
2: Lassen Sie uns ganz konkret werden. Es gibt einen Wortführer der Rechtsextremen in den USA, den viele kennen, auch hierzulande, Nick Fuentes. Er ist absolut begeistert vom Faschismus, er sagt das auch offen und jeden Abend gucken ihm rund 1 Million Zuschauer zu.
5: Hitler was a pedophile and kind of a pagan. It's like, well, he was also really fucking cool. So, you know, time to grow up. We're not children anymore. Am I right? Am I right? Am I right, boys? Am I right? Let's go. He was also really fucking cool.
6: Do you regret saying that?
5: Saying a fact? No, that's absolutely true.
6: You think Hitler was very fucking cool?
5: Yes, I do.
6: One of them.
5: And I'm tired of pretending he's not.
2: Mich interessiert jetzt, viele würden genau jetzt den Vergleich ziehen, oder? Hier sagt jemand, Hitler was fucking cool. Und Sie haben vorhin gesagt, das spielt eigentlich gar nicht so eine Rolle. Was ist jetzt mit diesem Nick Fuentes? Ist das ein Faschist? Ich habe vorhin gesagt, es ist ein Rechtsextremist. Was ist überhaupt der Unterschied zwischen diesen beiden Begriffen und wie ordnen Sie dieses Phänomen ein?
4: Also ich würde jetzt zuerst mal diese Einspielung, die Sie da gemacht haben, die ja schon sehr also irritierend ist, beziehungsweise man sich fragen muss, dass man jemanden wie ihn überhaupt in einen, ich weiß nicht, das ist bei diesem britischen Journalisten eingeladen hat, der so eine Sache ja von sich gibt. Ich meine, das ist, und das sieht man bei Nick Fuentes, er arbeitet mit über soziale Medien, seine Sendung, die er hat, also sehr stark mit diesen neuen Medien, um eine Propaganda, um seine Aussagen, seine Äußerungen in die Welt hinaus zu posaunen. Das Zweite, jetzt, was ja hier auffällt, es ist also fast ein lächerlicher Auftritt. Es ist auch, hat etwas Komisches an sich, es hat etwas so dadurch natürlich auch Verniedlichendes, aber die Aussagen sind ja fatal, dass er eben das in so einer Sendung sagen kann. Und das kommt heute, und da müssen wir vielleicht darauf auch noch zurückkommen, bei einer, vor allem auch bei Jugendlichen, die eine gewisse, auch historisches Wissen über Hitler, den Nationalsozialismus abgeht. Und wenn sie so etwas hören, sagen, ja, das ist ja Fun. Das ist so eine Verfannung, könnte man sagen, des Nationalsozialismus. Das ist der erste Punkt. Der zweite Punkt, jetzt eben diese Frage Faschismus und Rechtsextremismus, das ist auch eine sehr starke, wie soll ich sagen, eine wissenschaftliche Kontroverse oder Diskussion. Sie haben natürlich von der Forschungsgeschichte eine Entwicklung, dass nach 1945 man gesagt hat, der Faschismus, das war Zwischenkriegszeit, und wir, die Historiker insbesondere, aber auch Politikwissenschaftler, wenn wir mit dieser Zeit uns auseinandersetzen, ist es Faschismus. Und parallel dazu gibt es ja Entwicklungen, vor allem ab den 50er, 60er Jahren, die man dann als Rechtsextremismus bezeichnet hat und entsprechend dann auch noch politische Akteure in der Öffentlichkeit, man gestritten hat, ist jetzt das Rechtsextremismus oder Rechtsradikalismus und so weiter. Also eine sehr stark, würde ich sagen, sozial-politikwissenschaftliche Debatte, die dann den Faschismus in der Geschichte behalten hat. Und sie haben erst in den letzten, würde ich sagen, 10 Jahren vermehrt diese Frage, ja, kann man diesen Begriff des Faschismus auch für eben aktuelle Entwicklungen verwenden? Nur kurz noch diesen Hinweis, weil mir scheint das schon noch so wichtig zu sein, dass das in der Wissenschaft allgemein, es gibt gewisse Begriffe, die man auch transhistorisch anwenden kann, die eben nicht temporal so gebunden sind. Und das ist ja beispielsweise wie Nationalismus. Also die ganze Nationalismusforschung basiert darauf.
2: Aber Herr Skenderovic, mich interessiert an dieser Stelle, Sie haben jetzt sehr deutlich gemacht, wie das eigentlich ein historischer Begriff war. Was gewinnen wir, wenn wir diesen Faschismusbegriff jetzt aus der historischen Klammer rausnehmen und sagen, es gibt heute nicht nur Rechtsextremismus, sondern auch einen neuen Faschismus?
4: Genau, also das ist, glaube ich, eine der zentralen Fragen. Und hier kommt natürlich ins Spiel, dass eben dieser der Rechtsextremismusbegriff hat sehr starke auch nationale Verankerungen. Also in Deutschland wird der Rechtsextremismus ganz anders diskutiert als in Frankreich oder in Großbritannien. Extreme Right in England ist einen anderen Bedeutungsgehalt als in Deutschland, wo Extremismus sehr stark mit dem Antidemokratischen verbunden ist, mit dieser Vorstellung der wehrhaften Demokratie und so weiter. Im angelsächsischen Raum oder auch im französischen Raum wird viel stärker darauf hingewiesen, es muss nicht unbedingt antidemokratisch sein, der Rechtsextremismus. Es muss einfach extrem in gewissen ideologischen Versatzstücken haben, im Nationalismus, Rassismus und so weiter. Und das Antidemokratische, das in diesem deutschsprachigen Raum sehr stark beim Rechtsextremismus mitspielt, ist eben in anderen Ländern nicht der Fall.
2: Ich würde gerne hier ganz konkret werden. Es ist ja so, dass erstmals in allen Nachbarländern der Schweiz Parteien, die Umfragen anführen, die Politikwissenschaft ganz klar als Radical Right einordnen würde. Nämlich Giorgia Meloni's Fratelli d'Italia, der Rassemblement National in Frankreich, die FPÖ von Herbert Kickl in Österreich und dann die AfD in Deutschland. Ganz konkret und nackt gefragt, sind das faschistische Parteien für Sie?
4: Nein. Nein, ich würde dann hier den Faschismusbegriff, ich würde eh wirklich vorsichtig mit dem Faschismusbegriff heute umgehen. Ich würde eher darauf hinweisen, es gibt Prozesse, es gibt eine Faschisierung. Also nehmen wir die Fratelli. Die Fratelli, die haben ja eine Geschichte, eine Nachkriegsgeschichte, die kommen ja aus dem MSI, Alleanza und dann die Fratelli mit Meloni. Schauen Sie sich nur das Parteisymbol der beiden, beispielsweise Rassemblement National und der Fratelli an. Die haben das gleiche Parteisymbol mit dieser Flamme auf diesem Altar, das ein faschistisches Symbol ist. Das ist ein Symbol aus der Nachkriegszeit des MSI, als der MSI 46 gegründet wurde, hieß es, da kommt sozusagen ja das ewige Licht von Mussolini und des Faschismus, das hier lodert. Und das wurde bis heute, Meloni, sie steht vor diesem Parteisymbol, das ein MSI ist, ein Parteisymbol.
2: Also das heißt, es könnte kippen, es könnte sich in diese Richtung bewegen.
4: Es ist
2: für Sie eine Steigerung auch.
4: Es ist ein Prozess. Ich glaube, es ist wirklich ein Prozess. Die Frage ist, wann kann man diesen Zustand des Faschismus dann überhaupt fassen? Man muss, wenn man eben schaut, diese Entwicklungen, dass es eben Faschisierungen sind, gerade die USA zeigt es sehr gut, dass viele Entwicklungen in diese Richtung gehen im Moment, aber ich würde jetzt noch nicht sagen, dass der Faschismus da ist.
3: Also auf sozusagen Systemebene sowieso nicht. Ich würde sagen, bei Meloni ist ja ein wichtiges Kriterium, dass sie jetzt das verlorene Plebiszit für die Justizreform zähneknirschend anerkannt hat. Da sieht man, da wird sozusagen...
2: Institutionen halten.
3: Genau, da wird sozusagen nicht gesagt, es ist Ausnahmezustand, die Linken haben uns das Justizsystem gestohlen, jetzt müssen wir alle auf die Straße gehen. So wie gewissermaßen das mit den Stolen Elections und dem Kapitolsturm durchaus versucht wurde in den USA.
2: Sie würden sagen, Trump ist ein Faschist?
3: Ja, ich würde sagen, Trump ist ein Faschist. Ich würde nicht sagen, in den USA herrscht jetzt durch die Bank weg Faschismus, weil Teile der Institutionen halten. Aber dass Trump dezidiert über Exekutivordern und diverse ausgerufene Notstände regiert, ist für mich zum Beispiel so ein Zeichen, dass er auch Dinge, die er gar nicht, die er durchaus durchs Haus bringen könnte, trotzdem immer über Dekrete macht. Und dass er diesen, also in der US-amerikanischen Verfassungsinterpretation heißt das Unitarismus, so eine ganz abwegige Vorstellung, die sagt, alle Macht ist beim Präsidenten. Und es widerspricht ja völlig dieser ganzen föderalistischen Gewaltenteilung der Gründung. Da gibt es wirklich dieses Eigentümerbild. Ja? Und dass er sagt, Grönland, naja, das gehört mir, weil ihr könnt es nicht verteidigen, ist sozusagen so eine, von der Rhetorik, ja? Also das ist ja nicht passiert, aber die Rhetorik darin ist eine klar faschistische Eigentumsanmaßung des Rechts des Stärkeren. Mhm. Und das, finde ich, muss man dann auch so benennen. Ich glaube gar nicht, dass man damit politisch was gewinnt, aber also das fällt schon genau unter diese Definition.
2: Aber ich glaube, es ist vielleicht wichtig, dass wir hier kurz zusammenfassen. Wir haben jetzt, glaube ich, verschiedene Bewegungen schon erkannt. Also Sie sehen Tendenzen, faschistische Tendenzen. Der Rechtsextremismus ist zum Teil wie ein Vorläufer. Und man muss deutlich machen, um wirklich von Faschismus zu sprechen, gibt es diese Gewaltbereitschaft und es gibt eben diese Aushöhlung der Institutionen, Aushöhlung des Rechtsstaates. Und das sehen wir nicht bei allen rechten Parteien. Ich würde gerne einen Schritt weitergeben, auch von Nick Fuentes ausgehend und anknüpfend an das, was Sie gesagt haben. Sie haben ja deutlich gesagt, ein Problem sind diese Jugendbewegungen und ein Problem sind, dass man sehr stark eben auch auf diese Fun-Politik, könnte man jetzt fast sagen, also Spaßgesellschaft auch in der Politik, dass man darauf anspringt. Und tatsächlich sind es vor allem rechtsextreme Jugendgruppen, die im Moment sehr zu reden geben. In Deutschland sind das Jung und Stark oder auch Deutsche Jugend voran, beide vom Verfassungsschutz beobachtet. Es gibt auch die Gruppe Blood and Honor, die ist verboten in Deutschland, hat aber gerade im April im bündnerischen Thusis sich versammelt, um Hitlers Geburtstag zu feiern. Und in der Schweiz kennen wir die sogenannte Junge Tat. Nun kann man sagen, es gibt große Gemeinsamkeiten in diesen Gruppen, nämlich dass sie sich Plattformen eben bedienen, Instagram, TikTok und so weiter. Und dass sie diese rechtsextreme Ideologie vermengen mit Wandergruppen, mit Ernährung, mit Sportthemen und so weiter. Kann man so weit gehen und sagen, es gibt hier eine Art Lifestyle-Faschismus, der hier verbreitet wird?
4: Also ich glaube, da lohnt sich eigentlich auch ein Blick in die Zeitgeschichte, in die jüngeren, so die letzten 30, 40 Jahre. Weil die extreme Rechte, Rechtsextremismus, sehr oft mit solchen jugendkulturellen Entwicklungen verbunden war. Sehr lange waren es eher so die eben rechtsextremen White Power Skins, die hier ja eine Attraktivität, ein subkulturelles Gefühl aufbauen konnte. Und die haben eine Geschichte seit den 70er Jahren. Also das ist ja eine auch sehr interessante Geschichte, weil nicht alle Skinheads sind ja rechtsextrem. Es gibt ja auch antifaschistische Skinheads. Es gibt auch die sich wirklich auch links engagieren und so weiter. Aber es ist eine Subkultur gewesen. Und hier zeigt sich auch, dass eben solche subkulturelle Entwicklungen für die Jugend eine Attraktivität hat, weil man eben, ob es jetzt Freizeit ist oder Musik, auch gewisse Dresscodes eine Rolle spielen. Und da finden jetzt Veränderungen statt. In den letzten, gerade in der Schweiz mit der Jungen Tat, aber auch in Deutschland, wo verschiedene sozusagen Strömungen ineinander fließen und jetzt die Skinheads, die auch so vom Aussehen her eine gewisse, ja, ein gewisses Opposing ausgelöst haben, das finden sie heute viel weniger. Man gibt sich adrett. Ich habe mal gesagt, auch das sind so der Schwiegersohn, der...
2: Nick Fuentes.
4: Ja, genau. Mhm. Und ich glaube, da will man auch gewisse Sachen sozusagen normalisieren, nicht mehr so anstoßen, aber die Ideologie, die bleibt die gleiche. Die hat sich jetzt in den letzten Jahren noch vielleicht zugespickt, insbesondere auf diesen Körperkult, vor allem auch der Männlichkeitswahn, könnte man sagen. Also ich glaube, das spielt vermehrt und verstärkt auch eben über diese ganzen, ja, Freizeitaktivitäten, Sport, Bodybuilding, Kampfsportarten und so weiter eine wichtige Rolle. Und jetzt vielleicht als letzten Punkt muss man schon auch sagen, um wieder zurück auf den Faschismus zu kommen, dieser Jugend- und Körperkult ist ja eines der zentralen Kennzeichen auch des historischen Faschismus. Und jetzt ist jetzt das deshalb faschistisch. Ich würde sagen, wenn man die letzten 30, 40 Jahre anschaut, ist es eine Entwicklung, die eben aus diesen jugendkulturellen, subkulturellen, ja, faschistischen Momenten kommt.
2: Lassen Sie mich hier auch noch mal ein Beispiel reinbringen, weil diese Betonung von Kampfsport und Kameradschaft, also eben auch gemeinsam wandern zu gehen, die folgen dem Vorbild von sogenannten Active Clubs, die international an Bedeutung gewinnen. Das sind so lose organisierte rechtsextreme Gruppen, die haben ihren Ursprung in einer US-amerikanischen Gruppe namens Patriot Front und davon gibt es mittlerweile Ableger in knapp 30 Ländern.
7: Maskiert, durchtrainiert. So präsentieren sich diese Rechtsextremen auf einem Propagandavideo in sozialen Medien. Es ist einer von mehreren sogenannten Active Clubs in der Schweiz. Die Journalistin Anna Bursian recherchiert seit Jahren über rechtsextreme Netzwerke.
8: Dass über diesen Kampfsport und diesen Lifestyle, Kleidung, Eisbaden, Wandern rekrutiert wird. Das ist, sieht erstmal harmlos aus, es ist für viele attraktiv, dass sie dadurch auch Zuwachs kriegen.
7: Wir analysieren die rechtsextreme Propaganda. Auf dem Banner steht, man wünsche, Zitat, weiße Weihnachten, offensichtlicher Rassismus, auch in weiteren Videos. White Race, gemeint ist kaum weißes Rennen, sondern Rasse. Ganz explizit dieses Foto, der Hitlergruß, Nazi-Posen eines Schweizer Active Clubs. Und unter diesen Bildern spricht man offen von Faschismus. Ein Schweizer Active Club auf Telegram hat über 1300 Abonnenten, nennt Kriterien für Neumitglieder. Weiße Europäer, älter als 16, Kampfsport erprobt, gute Kondition. Man ist stolz auf Ableger in drei Sprachregionen. Sie nennen sich Helvetia, Edelweiß oder Romandia. Der Begriff Active Club stammt aus den USA. Vordergründig rechtsextreme Sportgruppen, dahinter oft noch mehr. Kampftruppen, Milizen. Eine Studie zeigt, ein dezentrales Netzwerk mittlerweile auch in ganz Europa verbreitet.
2: Frau von Redeker, Ihr Buch heißt «Dieser Drang nach Härte». Ist das genau diese Härte, um die es Ihnen geht?

0: wirklich, das ist, glaube ich, ein Merkmal der faschistischen Härte, dass die Gewalt wirklich das Ziel ist. Dass sie,
1: Zerstörungswut.
0: Ja, und dass sie wirklich als letzte Instanz auch gültig ist. Also wer die größte Gewalt ausübt, hat auch das größte Recht. Und die Gewalt ist gerichtet gegen bestimmte verachtete Gruppen. Und das sieht man dann sozusagen, ich meine, das sieht man auf diesen Kanälen immer sofort. Ja? Das ist eine Härte, die gegen bestimmte Menschengruppen, bestimmte Phänomene sich glaubt, in ultimativer sozusagen Grenzenlosigkeit entfesseln zu dürfen, wo man wirklich sagt, die dürfen wir auslöschen. Mhm. Und insofern, das würde ich wieder sagen, ist eben diese Gewalt der Selbstverteidigung des vermeintlichen Eigentümers, die aber tief eingelassen ist in eine Welt, in der wir leben. Wissen Sie, wenn man das so bebildert, ist es irgendwie gruselig und fern. Aber dass einem im Instagram ständig reingespült wird, erfolgreiche Manager Eisbaden morgens, ist Teil desselben Phänomens. Und das müssen wir, glaube ich, verstehen.
1: Und wo wir so weit jetzt gehen wollen, auch das Eisbaden als faschistoid zu bezeichnen, da wäre ich jetzt vorsichtig. Aber
0: es geht ja nicht darum, es so zu bezeichnen, sondern sich zu fragen, welche Breite an Phänomenen, die wir alle mitmachen, führt dazu, dass an manchen Stellen der Gesellschaft es ins Faschistische bricht. Also das ist der Punkt.
2: Das noch mal unterstreichen, und zwar dieser Körperkult und dieser Kult von Gewalt hat ja nicht nur in solchen extremen Bildern, sondern das findet man ja auch in den ganzen Proteindiskussionen auch. Also da wird ja auch vieles jetzt in Bezug auf den Bezug zum Körper, zu diesem eben Körperkult, ein Idealbild von Männlichkeit, von wie ein Körper aussehen wird, nicht nur in diesen Kreisen, sondern in viel breiteren Kreisen in den letzten Jahren.
1: Aber jetzt
2: Jahren.
1: Muss ich hier wirklich unterbrechen, weil da bin ich nicht einverstanden. Also ich glaube, die ganze, sage jetzt mal, Optimierungsdiskussion, Longevity-Diskussion, die kann man aus vielen, vielen Gründen kritisch sehen, aber ich würde ganz klar sagen, da gibt es viele, viele Entwicklungen, die nichts zu tun haben mit Faschismus. Aber ich würde ohnehin gerne...
2: Da können wir eine Diskussion anfangen, weil gerade Longevity, finde ich, das ist eine Tradition, eine Weiterführung, was wir im 20. Jahrhundert als Eugenik bezeichnen.
0: Ja, das ist Eugenik. Selbstbesitz, Optimierung, die Schwachen sollen eben verschwinden, die Starken leben weiter.
1: Naja, aber ganz viele, wir hatten eine Sendung dazu, die kann man auch noch nachsehen, ganz viele würden natürlich sagen, ich mache das für mich und ich sage niemandem, was
0: aber viele
1: was
0: heute
1: sonst
0: sagen, ich mache den Faschismus für mich.
1: Lassen Sie uns einen Schritt weitergehen, da könnten wir wahrscheinlich jetzt lange drüber streiten, nämlich zum Punkt kommen, Sie haben es vorhin schon angetönt, es gibt nicht nur rechte Skinheads, es gibt auch linke Skinheads. Und viele denken ja bei Faschismus ausschließlich an rechten Extremismus. Schon Jürgen Habermas, das mag viele erstaunen, hat Ende der 1960er Jahre vor Linksfaschismus gewarnt, in Teilen der Studentenbewegung, und Sie verdrehen die Augen.
0: Ich muss da gleich was zu sagen. Das ist ja jetzt eine kritische Theorie-Familienangelegenheit. Da muss ich was zu sagen. Also ich meine, das hat Habermas 67 in einem Streit mit Dutschke gesagt. Genau. Die waren sich ja über die Ziele einig. Habermas wollte auch eine demokratisch-sozialistische Gesellschaft. Und was ihn an Dutschke gestört hat, ist, dass er einen gewaltfreien Sitzstreik durch eine absurde, lange, dogmatische Rede so aufgepeitscht hat, als gäbe es eine revolutionäre Situation. Und dann ist das ein interner Streit um Geschichtsphilosophie. Also da jetzt rein zu fantasieren, Habermas hat gesagt, es gibt links genauso Faschismus, ist wirklich, er hat das ja auch zurückgenommen nach 3 Monaten.
1: Genau. Gut, okay, also er hat es zurückgenommen, also das stimmt, aber ich will mit Linke. Ihnen...
0: Es gab Stalinismus, aber Habermas
1: ich will jetzt nicht über Stalinismus, ich will nicht über die Geschichte reden, ich will über heute reden. Ich zeige Ihnen hier eine Grafik, die kommt aus dem Bericht Sicherheit Schweiz 2025 des Nachrichtendienstes des Bundes. Und der stuft rechten Extremismus weiterhin als relevante Bedrohung ein, aber die Anzahl gemeldeter gewalttätiger Ereignisse sind im Bereich Linksextremismus, das sieht man hier, deutlich in der Überzahl. Herr Skenderowitsch, erklären Sie mir das, weil es ist doch so, die meisten würden sagen, Rechtsextremismus ist viel gefährlicher, aber gucken Sie sich hier die Grafik an.
2: Also ich glaube, als erstens muss man kritisch die Kriterien, die Grafik, die Statistik anschauen. Und wir wissen, dass in der schweizerischen Extremismusdiskussion sehr stark dieser strafrechtlich Gewaltaspekt in den Vordergrund gestellt wird. Also es wird etwas als extremistisch bezeichnet, sobald eben Gewalt ins Spiel kommt. Und zwar nur eine Art von Gewalt, und das ist die physische Gewalt. Also verbale Gewalt, also das, was wir jetzt heute eigentlich tagtäglich und permanent auf den sozialen Medien miterleben. Das gehört natürlich nicht hierhin.
1: Also Hasskommentare und solche Dinge.
2: Ja, Hate Speech. Also Hate Speech ist ja auch eine Art von Gewalt. Und dass hier der Schweizerische Nachrichtendienst oder dieser Bericht Innere Sicherheit seit ungefähr 10 Jahren sehr stark nur

0: nur, und zwar machen sie zwei Sachen, diesen Gewaltaspekt und eine Entpolitisierung von Extremismus oder extremistischen Handlungen macht. Also Sie finden auch in diesen Berichten immer wieder, ja, das ist gerade bei Rechtsextremen kann man keine Ideologie dahinter sehen. Und also es ist dann, wie es vor ein paar Jahren geheißen hat, wenn eine Synagoge angeschmiert wurde, ja, man kann nicht davon ausgehen, es sei Antisemitismus. Und das ist natürlich in der Schweiz sehr stark der Fall, dass man sozusagen diese Entideologisierung und Entpolitisierung in diesen Handlungen, in diesen Akten macht. Und das zweite Narrativ, das sich eben seit Jahren in der Schweiz festgelegt hat, ist diese Eskalations- und Aufschaukelungsthese, dass man sagt, ja, rechts und links, die schaukeln sich gegenseitig auf, das sieht man ja, wenn es dann zu Demonstrationen kommt, die Antifa ist mindestens so schlimm wie die Rechtsextremen, und da werden Sachen gleichgesetzt, die nicht gleichgesetzt werden.
1: Aber
0: da
1: muss ich jetzt ein Beispiel bringen. Linke und rechte Jugendgruppen, die liefern sich ja wirklich manchmal Straßenschlachten. Es gibt einen jüngeres Beispiel in Frankreich, der Fall Quentin Durang. Da wurde ein Rechtsextremer von Linksextremen in Lyon so sehr verprügelt, dass er seinen Verletzungen nachher erlegen ist. Er ist gestorben. Und das ist ja insofern auch sehr interessant, dass lange die sogenannte Hufeisentheorie vorgeherrscht hat, dass man nämlich gesagt hat, Linksextreme und Rechtsextreme, die treffen sich sozusagen in der Mitte wieder. Und da sieht man ja, die bekämpfen sich, und zwar vehement.
0: Also ich würde jetzt gerade bei diesem französischen Fall noch vielleicht hinzufügen, dass ja sehr lange man eigentlich gesagt hat, das ist überhaupt kein Rechtsextremer. Das ist einfach jemand, der sich für Freedom of Speech, nationale Identität und so weiter eingesetzt hat. Und dann haben Recherchen im Nachhinein gezeigt, wie stark er wirklich in neofaschistischen Kreisen sich bewegt hat. Und Sie wissen ja auch, dass in der Assemblée Nationale diese Schweigeminute dann gemacht wurde, wo man das im Nachhinein aufgrund von solchen Informationen bereut hat, also die Parlamentspräsidentin. Also Sie sehen, hier wird auch sehr viel instrumentalisiert in diesen Diskussionen. Und da müssen wir wirklich aufpassen und nicht eben in diese Hufeisentheorie, die ja eben wissenschaftlich keine Bedeutung mehr hat. Also die ist weder in der Politikwissenschaft noch historisch, weil sie natürlich zwei Probleme hat. Die Extreme werden gleichgesetzt, da werden viele Sachen ausgeblendet, also weltanschauliche Gesellschaft und Menschenbilder, das erste. Und das zweite ist, dass es so eine Mitte gibt, die ganz unberührt ist von diesen extremen Einstellungen. Und ich glaube, das wissen wir ja auch gerade heute, wenn man gewisse Wahlstudien anschaut, dass gerade diese Mitte auch anfällig ist auf Rechtsextremismus und so weiter.
2: Ich frage mich ein bisschen, wofür wir jetzt gewissermaßen diese Fälle aufbringen. Also in Deutschland ist es übrigens umgekehrt. Ja, wir haben 6-mal so viele Rechtsextreme wie Linksextreme Straftaten, ungefähr 5-6-mal so viel. Aber ich finde, also die ganze Diskussion eben diente ja dazu, nicht zu sagen, Faschismus ist einfach, sind die Gewalttätigen. Ich glaube, Gewalt kann man kritisieren auf allen Seiten, links, rechts, wie auch immer, als Gewalt. Also wenn das nicht mehr zieht, hat man eh kein Ehenproblem. Also dann gibt es irgendwie, ist die Gesellschaft schon in der Barbarei. Die Frage ist doch, was sind das jeweils für Gesellschaftsvorstellungen, die dahinter stellen, und was ist das politische Projekt? Und ich meine, wir leben derzeit in einer Welt, wo, also in Deutschland zum Beispiel gerade die AfD zum Teil die Umfragen führt, und es gibt Mitglieder dieser Partei, die wollen wirklich, also Menschen ihrer Staatsbürgerschaft berauben, gewaltsam aus dem Land deportieren, eine ganze es gibt sogar einen Mitarbeiter, der gesagt hat, der Holocaust wird sich jetzt mal wieder lohnen. Ja? Also da geht es ja um Phänomene.
1: Aber Frau von Redeker, da geht es um Phänomene, die sind wirklich höchst gefährlich. Man will solche Sätze nicht hören.
2: Nee, man will eine Welt,
1: will man nicht bewohnen.
2: Die Sätze sind egal.
1: Naja, mir nicht. Aber worum es mir geht, ist doch noch mal deutlich zu machen, wir haben viel über Rechtsextremismus gesprochen, und einfach diese linke Seite auch zu beleuchten, um vielleicht noch mal ein Beispiel zu geben. In den USA gibt es auch einen linksradikalen Podcaster, Hasan Piker, und der macht sehr von sich reden mit Mikroplünderungen, weil er sagt, stehlen, das ist im Grunde genommen Ausdruck moralisch gerechtfertigter Wut, man holt sich zurück, was einem gehört. Oder dann hat er vor ein paar Jahren gefordert, man solle Vermieter umbringen, die Wohnungen leer stehen lassen. Zitat, lass die Straßen durchnässt sein von ihrem verdammten roten kapitalistischen Blut. Mich interessiert nur, sagen Sie jetzt, das sind alles Einzelfälle, lässt sich überhaupt nicht vergleichen mit dem Rechtsextremismus? Oder müssen wir sagen, es gibt in beiden Jugendbewegungsabteilungen und Podcastabteilungen, sage ich jetzt mal gleichermaßen, diesen Drang nach Härte, diesen Extremismus?
0: Wissen Sie, eines der zentralen Narrative der Faschisten der Zwischenkriegszeit war ja der Antikommunismus, der Antibolschewismus, das Anti-Linke. Sie haben natürlich damit Feindbilder aufgebaut. Und ich befürchte ein wenig, dass diese Diskussionen heute, wo man dann eben solche Einzelbeispiele nimmt oder eben das, was in Frankreich passiert ist oder auch mit Charlie Kirk, dass man dann eben Rechtsextreme, Neofaschisten sozusagen zu heroischen Übervätern und Überfiguren macht und zu Opfern vor allem. Weil eines der zentralen Momente im historischen Faschismus, aber ich würde sagen auch in den letzten Jahren, ist diese Opferkreation, dieses, dass man sich inszeniert als Opfer. Und da passt natürlich genau solche Sachen, wo man sagt, ja, die Linke ist stärker, die macht auch Gewalt und so weiter. Das ist der erste Punkt. Und der zweite Punkt, der mir sehr wichtig scheint, das ist ja, in keinem Land in Europa gibt es ja eine, wie soll ich sagen, eine Bedrohung der Demokratie von links. Es gibt keine Partei, es gibt keine Regierungen, die wir jetzt erlebt haben, ob es in Ungarn war oder in Polen oder eben jetzt, was passieren könnte in Deutschland, die kommt ja von rechts. Und dass wir hier sozusagen, ich würde jetzt von einem Phantomdiskurs sprechen, anfangen zu sagen, ja, die Gefahr komme von links oder mindestens so stark von links, weil es eben auch solche, und die Gewalt ist natürlich von Anfang an von beiden Seiten zu verurteilen.
1: Aber
0: das
1: es gibt
0: klar.
1: Doch Linksanarchismus. Es gibt doch Linke, die den Staat abschaffen wollen.
0: Der hat ja keine Deutungsmacht heute. Mhm. Der hat ja auch keine politische Wirkkraft. Und ich glaube, was wir hier diskutieren müssen, ist, was passiert auf der Welt? Mhm. Was passiert in einer Demokratie wie in Amerika, wo nicht die Linke, es ist auch ein Bernie Sanders, der ja sehr weit vom Extremismus entfernt ist, nicht er, der hat keine Chancen. Es sind andere, die Chancen bzw. an der Macht sind. Mhm.
1: Ich merke, dass Sie unzufrieden sind mit dem Gespräch oder wie es läuft. Das interessiert mich sehr. Ja. Was finden Sie falsch daran, über diesen linken Faschismus zu sprechen?
2: Es gibt keinen linken Faschismus.
0: Das kommt hinzu.
2: Es gibt linke Gewalt, es gibt linken Autoritarismus. Es gab eine Weile einen, also ich würde sagen, der ist ja nicht mehr links, aber einen linken Totalitarismus, den man überhaupt nur richtig betrauern und aufarbeiten kann, vor dem Hintergrund der universalistischen linken Werte von Gleichheit und Freiheit und Brüderlichkeit, nicht wahr? Also der Faschismus definiert sich dadurch zu sagen, es soll das Recht des Stärkeren herrschen. Und ich meine, wenn man das an diesen Bildern eben nicht gesehen hat und nichts gilt, also das ist ja auch, dass dieser Nick Fuentes da einfach Witze macht über Hitler, nichts bedeutet irgendwas außer die stumme, stumpfe Macht. Mhm. Und dafür gibt es auf der Linken überhaupt kein Äquivalent. Das heißt nicht, dass die Linken alle toll sind. Ich habe das Gefühl, wenn wir so reden, kann ich gar keine interessante, scharfe Kritik der Linken vorbringen, weil man das so in eins kollabiert.
1: Also wenn ich Sie richtig verstehe, Sie würden sagen, es gibt Linksextremisten, es gibt auch linksextreme Gewalt, das gibt es zweifelsohne, Sachbeschädigung und so weiter. Aber Sie würden sagen, zu Faschismus gehört immer dieses Recht des Stärkeren und dieses Treten nach den Schwächeren, während die linke Bewegung eher die Stärkung der Gemeinschaft gesehen hat, auch die Schwächere mit ins Boot holen. Lassen wir dieses Thema an dieser Stelle ruhen und gehen wir zurück zu diesen rechtsextremen Tendenzen, nämlich zur Frage nach den Ursachen. Und in diesem Zusammenhang interessiert mich vor allem eine Theorie, nämlich die Theorie von Vicente Valentim. Der hat ein neues Buch geschrieben, das heißt «Die Normalisierung der radikalen Rechten». Das erscheint im Juni auf Deutsch. Und er sagt, der Aufstieg der radikalen Rechten, das sei eigentlich gar nicht das Resultat eines Sinneswandels in der Bevölkerung, sondern vielmehr das Resultat einer schleichenden Normalisierung. Also gewandelt hätten sich nicht die politischen Überzeugungen, sondern die Bereitschaft, diese zu äußern und sie auch äußern zu können. Würden Sie das bestätigen?
0: Also ich habe bei dieser These ein Problem. Und zwar hat das so eine Art Anthropologisierung von Einstellungen und insbesondere jetzt in diesem Zusammenhang von rechten Einstellungen. Das heißt, der Mensch hat jetzt im Zusammenhang mit Rechtspopulismus, Rechtsextremismus Sachen gewissermaßen aufgebaut oder er hat sie im schlimmsten Fall noch von Geburt aus und jetzt kann endlich, weil die Rahmenbedingungen, die Kontexte, die sozusagen das Sagbare sich erweitert hat, kann man es auch sagen, kann man es auch in die Öffentlichkeit, in den politischen Diskurs bringen. Das hat natürlich zur Folge, dass man das Ganze auch, ja, es hat so eine Psychologisierung, es hat auch eben eine Anthropologisierung, und da kann man ja noch gar nichts dagegen machen. Und ich glaube, das stimmt einfach nicht. Die Menschen kommen nicht sozusagen, um es auf den Punkt salopp zu bringen, als Rassisten auf die Welt. Sie werden dazu gemacht.
1: Also Sie würden sagen, es stimmt nicht, dass es immer diesen Bodensatz von Rechtsextremismus gibt, und der bricht sich dann Bahn, wenn man die Leute sagen lässt, was sie sagen wollen, sondern sind schon, die Leute sind, ich sage jetzt mal, empfänglich für Argumente. Woran machen Sie es denn fest? Woran liegt es denn? Es gibt ja zum Beispiel auch die These von Steffen Mau, dem deutschen Soziologen, der sagt, das ist so etwas wie eine Veränderungserschöpfung. Es verändert sich alles so schnell, und das ist den Menschen zu viel, und dann beginnen sie sich eben nach diesen harten, immer gleichbleibenden, dieses Land gehört mir, Phantombesitz zurückholen.
2: Ich glaube, das ist zu pauschal, weil manche Veränderungen ja einfach hingenommen werden, klaglos, und auch viel größer. Also es gibt jetzt einen riesen Aufschrei gegen eine bestimmte Energiewende, aber dass die ganzen Innenstädte mit Autobahnen zugepflastert wurden in den 50er, 60ern, war ja viel mehr Veränderung. Die hat aber angeblich noch dann niemanden ermüdet oder sowas. Aber ich glaube, um zu dem Vorigen zurückzukommen, dass es ganz wichtig ist zu sehen, dass es äußere Umstände sind. Das ist gewissermaßen das Zweite, was ich mit der Härte meine. Also eine Härte, die real ist, die man auch spürt in einem irgendwie schwieriger, teurer, aufreibender werdenden Alltagsleben, in diesem Gefühl, sich ständig wappnen zu müssen. Reale Erfahrungen dazu führen, dass etwas, was lange latent vielleicht als Einstellung mal so mit rumwaberte im Hintergrund, plötzlich nicht sich schleichend normalisiert, sondern zum politischen Ankerpunkt der Orientierung wird. Hannah Arendt beschreibt das als den Umschlag des sozialen Vorurteils Antisemitismus, von dem sie sagt, ja, natürlich, die Leute waren die ganze Zeit antisemitisch in dem 19. Jahrhundert, das hat aber den Juden meistens gar nicht viel geschadet. Aber dann gab es nach bestimmten Erfahrungen mit Korruption in der Regierung, mit Krisen, mit Enteignung, den Moment, wo Schuldige, wo es diesen Durst gab, jemanden hassen zu dürfen. Und wenn man die Mächtigen hasst, das ist eben so wahnsinnig unbefriedigend, weil da hat man nichts davon, also braucht man eine Gruppe.
1: Woher kommt denn dieser Durst?
2: Nein, ich glaube, der kommt aus zwei Quellen. Der kommt aus einem empfundenen, also sozusagen Kränkungsgefühl, das zum Teil auch reale Komponenten hat, das sich dann aber nicht in die mühselige sozusagen Kämpfe um Gerechtigkeit übersetzt, sondern dass gerade weil man auch immer droht, gesagt zu kriegen, man sei eigentlich selber schuld, dann eher jemanden sucht, an dem man seine negativen Gefühle auslassen darf. Und das Ganze ist ja so kompliziert, man kann so schwer auf das Ganze zeigen und es lässt sich so schwer ändern, aber auf einen Fleckchen da drin, das sich irgendwie so anfühlt, als wäre es schuld an den Veränderungen.
1: Und da finde ich, eine Frage ist mir auch noch wichtig, nämlich es gibt ja diejenigen, die sagen, na ja, und daran wiederum haben auch die Linken Schuld. Diese These gibt es ja, dass diese linke Identitätspolitik zu weit getrieben wurde, dass man Menschen, unbescholtenen Bürgern und Bürgerinnen quasi gesagt hat, ihr alten weißen Männer, jetzt benehmt euch mal nicht so, dass man ihnen sagt, ihr habt dauernd Privilegien, die müsst ihr jetzt mal reflektieren, und dass die Menschen den Eindruck haben, mir wird hier alles weggenommen. Kann man so sprechen? Ist das richtig? Oder noch einmal, was ist denn die Ursache des Ganzen? Denn nur wenn wir die Ursache kennen, wissen wir ja auch, was wir tun können.
0: Also ich, jetzt bei diesem Phänomen, das Sie jetzt beschrieben haben, wissen wir ja, es gibt ja auch verschiedene Studien, der Moment der Verstärkung. Und dieser Moment der Verstärkung, dass einzelne Fälle dann so aufgebauscht wurden, dann auch in sozialen Medien und gewisse auch Gatekeepers in den Medien, aber eben auch in der Öffentlichkeit, die dann eben dieses, ob es jetzt woke ist oder Identitätspolitik, zu einem sozusagen Überproblem hinaufstilisiert haben. Und dass dann die Menschen auch das Gefühl haben, ja, ich bin ja überall mit dem konfrontiert, was ja überhaupt nicht der Fall ist. Das ist das Erste. Und das Zweite ist ja schon, dass man gewisse in Bezug auf Respekt, Antidiskriminierung, Gleichheit, Entwicklungen durchmacht. Es gibt einen Wandel. Es gibt, ob es jetzt in der Sprache ist oder eben in Betrieben, die ja eigentlich eine gerechtere eine gleichere, eine bessere Gesellschaft im Sinn haben. Und dass es das nicht allen passt und entsprechend dann auch Reaktionen ausruft. Und ich muss da wirklich auch aufpassen, dass jetzt nicht zu sagen, dass man auf das reagiert, sondern es gibt eben in politischen Kreisen eine gewissermaßen Verstärkungsstrategie von einzelnen Entwicklungen, die dann, und das ist gerade dieser Begriff des Wokeness, ein bestes Beispiel dafür, dass den Realitäten überhaupt nicht entspricht.
1: Die Frage ist ja trotzdem, was könnte man denn tun? Und in Ihrem Buch, darüber können wir jetzt nicht mehr lange diskutieren, ist natürlich auch eine starke Kapitalismuskritik eingewoben. Sie sagen auch, wir brauchen so etwas wie Luxus für alle. Damit meinen Sie zum Beispiel einen bezahlbaren öffentlichen Verkehr, Räume, wo Menschen sich treffen können. Das könnte allenfalls helfen, um eben diesen Drang nach Härte wegzunehmen. Mich interessiert aber im Gegensatz zur Idee weniger Härte auch ein anderer Vorschlag, nämlich mehr Härte. Also es gibt ja auch den Vorschlag, wir müssen noch mehr bestrafen. Es gibt derzeit verschiedene Mitglieder der jungen Tat, die vor Gericht stehen. Sind Sie der Ansicht, es braucht mehr Härte?
0: Also ich glaube, die Frage jetzt bei diesem Fall oder allgemein, wie geht man mit Rechtsextremismus um, Strafrecht hat auch immer eine Symbolfunktion. Es ist nicht nur im Sinne, dass man eben jemanden verurteilt für ein gewisses Strafmaß, sondern es geht eine Bestrafung von gewissen, ob es Symbole sind oder Diskriminierungshandlungen und so weiter. Und ich glaube, da ist gerade auch in der Schweiz wirklich Not am Mann, an der Frau, dass man hier viel härter durchgreift gegen Rechtsextremismus, weil das sehr lasch gehandhabt wurde in den letzten 20, 30 Jahren. Das sieht man ja auch, dass die Schweiz eben zum Teil Rückzuggebiet ist für den europäischen Rechtsextremismus. Sie haben erwähnt, letzte Woche 150 Leute in Thusis, die ein Blood and Honor-Konzert, das eben in Deutschland seit 20 Jahren verboten ist, dieses Netzwerk. Das ist in der Schweiz möglich. Also ich glaube, da muss man auch nicht nur sehr im Sinne von Bestrafung in eben jemanden verurteilen, sondern wirklich, das sind Symbolhandlungen von Behörden, vom Staat. Wir tolerieren keinen Rechtsextremismus in der Schweiz.
1: Ganz kurz noch an Sie, Frau von Redeker. Gibt es Orte, wo Sie denken, wir brauchen mehr Härte?
2: Also nicht mehr von dieser Härte. Ich glaube, manchmal braucht man viel mehr Durchhaltewillen und auch letztlich sogar Disziplin, um an dieser Gleichheitsidee festzuhalten. Ja? Und ich meine, auch ein Justizsystem beruht ja darauf, dass mein Gegenüber ein Gleicher ist, der den gleichen Gesetzen untersteht, die sozusagen größer sind als wir alle, größer sind als auch die Regierenden. So, da finde ich, braucht man einen gewissen Biss. Aber ich glaube, dass es wahr ist, dass die Welt, in der wir leben, echte Krisen und Probleme hat. Ja, viel tiefere Probleme als die, die man durch irgendwie eine Verunsicherung, weil man irgendwie genannt wird, zu packen kriegt. Und dass man da sagt, lass uns nichts vormachen, das finde ich auch gut.
1: Wir sehen auch, das Thema ist eigentlich größer, um es in einer Stunde zu besprechen. Ich danke Ihnen sehr, dass Sie mir gefolgt sind durch dieses temporeiche Gespräch, Herr Skenderowitsch. Frau von Redeker, vielen Dank für dieses Gespräch.
2: Danke.

0: Die Nachrichten von SRF um 10 mit Ronja Bollinger. Die RUAG, der Rüstungskonzern des Bundes, hat Hackern Lösegeld gezahlt. Das sei aber falsch, sagt ein IT-Experte. Die Proteste gegen ein geplantes Luxusresort in Albanien gehen weiter. Erneut versammelten sich tausende Menschen. Das Wetter, morgen ist es trotz Wolkenfelder ziemlich sonnig, bei 23 Grad. Die RUAG, der Rüstungskonzern des Bundes, hat Lösegeld an eine Hackergruppe bezahlt. Das bestätigte Jürg Röteli, der Verwaltungsratspräsident des Rüstungskonzerns, gegenüber SRF. Es ging um Daten, die letzten Herbst einer Tochterfirma der RUAG gestohlen worden waren. Die Hacker hatten damit gedroht, die angeblich vertraulichen militärischen Daten zu veröffentlichen. Dies wollte die RUAG mit dem Lösegeld verhindern. Lösegeld zu zahlen sei immer falsch, sagt IT-Sicherheitsexperte Raphael Reischuk in der Tagesschau.
1: Es gibt eine ganze Reihe von Gründen, nicht zu zahlen. Der erste Grund ist, sie wissen nicht, ob die Angreifer ihr Wort halten und ihnen die Daten zurückbringen. Zweitens, sie befeuern das kriminelle Ökosystem der Angreifer. Drittens, sie haben keine Garantie, dass ihre Daten nicht nachher doch noch an fremde Hände gelangen. Und viertens, sie sagen damit, sie sind erpressbar. Die Wahrscheinlichkeit, dass Angreifer zurückkommen, ist, und das ist nachgewiesen, tatsächlich höher, wenn sie einmal gezahlt haben.
0: Zum genauen Betrag will sich die RUAG nicht äußern. Abgesprochen hat der Bundesbetrieb das Vorgehen intern. Das Verteidigungsdepartement VBS sagt, es sei im Vorfeld nicht über die Zahlung informiert worden. Erneut haben in Albanien tausende Menschen gegen ein Luxusresort protestiert, das in einem Naturschutzgebiet entstehen soll. Das Projekt wird mit Jared Kushner, dem Schwiegersohn von US-Präsident Donald Trump, in Verbindung gebracht. Er investiert in das Projekt. Hunderte Menschen aus dem ganzen Land und Anwohnende folgten einem Aufruf von Umweltschutzorganisationen und versammelten sich bei dem Naturschutzgebiet, wo das Bauprojekt entstehen soll, wie Nachrichtenagenturen berichten. Die Regierung von Ministerpräsident Edi Rama hatte Pläne genehmigt für das Resort an der Adriaküste. Seit rund einer Woche gibt es in Albanien Proteste gegen das Projekt. Jeden Abend versammelten sich in der Hauptstadt Tirana tausende Menschen, so auch heute wieder. Bei einem erneuten israelischen Luftangriff im Gazastreifen sind mindestens 7 Menschen getötet worden, wie palästinensische Gesundheitsbehörden mitteilten. Zudem gäbe es 15 Verletzte, darunter Kinder. Es sei ein Zeltlager im Zentrum von Gaza-Stadt angegriffen worden. Das israelische Militär erklärte, der Angriff habe, Zitat, Terroristen gegolten. Weitere Details wurden nicht genannt. Weiter ist ein palästinensisches Baby im Westjordanland getötet worden, durch Schüsse eines israelischen Soldaten auf ein Fahrzeug. Das teilten die palästinensischen Gesundheitsbehörden mit. Die Eltern des Kindes seien verletzt worden. Laut der israelischen Armee hätten Soldaten das Gefühl gehabt, das Fahrzeug rase auf sie zu. Daraufhin habe ein Soldat geschossen. Wir kommen zum Sport. Die Schweizer Eishockey-Nationalspielerin Alina Müller hat in Nordamerika einen neuen Club. Sie wechselt von Boston in den USA nach Hamilton in Kanada. Dort unterschreibt sie einen Vertrag über 3 Jahre, wie ihr neues Team mitteilt. Die 28-Jährige spielt in der Professional Women's Hockey League. Das ist die beste Frauen-Eishockey-Liga in Nordamerika. Auf die neue Saison hin vergrößert sich die Liga um 4 Teams. Eines davon ist Müllers neues Team aus Hamilton. Nun zu weiteren Meldungen des Tages in der Übersicht. Nach den jüngsten gegenseitigen Angriffen wirft der Iran den USA vor, die Waffenruhe erneut verletzt zu haben. Die USA hätten keine Absichten, die Spannungen zu reduzieren, schreibt das iranische Außenministerium. Das US-Militär hatte nach eigenen Angaben iranische Drohnen in der Straße von Hormuz abgefangen und Ziele im Iran angegriffen. Daraufhin feuerte der Iran Raketen in Richtung von Bahrain und Kuwait. Die russische Stadt St. Petersburg ist erneut von ukrainischen Drohnen angegriffen worden. Der Gouverneur der Region gab bekannt, dass die Flugabwehr aktiviert worden sei. In St. Petersburg ging heute ein internationales Wirtschaftsforum zu Ende, an dem auch Russlands Präsident Wladimir Putin teilgenommen hat. Auch in anderen Regionen Russlands gab es ukrainische Drohnenangriffe. Papst Leo XIV. Ist für einen mehrtägigen Besuch in Spanien eingetroffen. Das Oberhaupt der römisch-katholischen Kirche ist am Vormittag in Madrid von König Felipe und Königin Letizia empfangen worden. In einer ersten Rede im königlichen Palast rief Leo danach zum Frieden auf. In Deutschland sind letztes Jahr 85.000 politisch motivierte Straftaten registriert worden. So viele wie noch nie. Das zeigt eine Recherche der Zeitung Welt am Sonntag. Sie hat die Zahlen von 15 der 16 Bundesländer erhalten und ausgewertet. Auch politisch motivierte Gewalttaten hat es in Deutschland letztes Jahr leicht mehr gegeben. Das Wetter: Morgen wird es ziemlich sonnig. Nördlich der Alpen hat es am Vormittag zunächst ausgedehnte Wolkenfelder, die sich auflockern. In den Bergen bringen Quellwolken höchstens lokale Schauer. Die Temperaturen erreichen im Norden 23 und im Süden 26 Grad. Das waren Nachrichten von Radio SRF, verantwortlich Lukas Lüthi.
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Das Ensemble Les Violons du Roi unter der Leitung von Bernard Labadie spielte die Sinfonia Ankunft der Königin von Saba von Georg Friedrich Händel.

0: Sie hörten den zweiten Satz, Andante, aus dem Klavierkonzert Nummer 22 in S-Dur, Köchelverzeichnis 482 von Wolfgang Amadeus Mozart. Sie hörten eine Aufnahme mit Christian Zacharias und dem Orchestre de Chambre de Lausanne.
1: Das Orchestre Symphonique de Montréal unter der Leitung von Charles Dutoit spielt nun die Ouvertüre zur Oper Semiramide von Gioachino Rossini.

Semiramid von Gioachino Rossini. Sie hörten die Ouvertüre. Charles Dutoit dirigierte das Orchestre Symphonique de Montréal.

0: Die Serenade aus dem Ballett Les Millions d'Arlequin von Ricardo Drigo. Sie hörten eine Aufnahme mit James Galway Flöte und dem National Philharmonic Orchestra. Dirigent war Charles Gerhardt.
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0: Sie hörten Rondo aus dem Klavierkonzert Nummer 2 in B-Dur von Ludwig van Beethoven. Am Klavier Oliver Schnieder. Er wurde begleitet vom Luzerner Sinfonieorchester unter der Leitung von James Gaffigan.
1: In der Folge dirigiert Johannes Mösus die Hamburger Symphoniker in der Sinfonie Nummer 9 in D-Moll von Friedrich Witt.

Es erklang die Sinfonie Nummer 9 in D-Moll von Friedrich Witt. Sie hörten eine Einspielung mit den Hamburger Symphonikern. Dirigent war Johannes Mösus.

Von Adrien François Servet hörten wir das Stück mit dem Titel La Romanesca. Es spielten die Cellistin Sol Gabetta und die Capella Gabetta.

Das Ensemble Vocal Jean Souris interpretierte unter seiner Leitung den Chorsatz « En toi, mon Dieu, notre âme se confie » von César Franck. Am Klavier begleitete Vincent Warnier.

Das Ensemble Arpa Festante interpretierte die Sonate Nummer 4 in A-Moll aus der Sammlung mit dem Titel Duplex Genius von Johann Christoph Petz.

0: Hauacelli dirigierte das Orchestra della Svizzera Italiana. Es erklang der zweite Satz Adagio aus der Sinfonie Nummer 102 in B-Dur von Joseph Haydn.
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Die Psalmvertonung Super Flumina Babylonis von Gabriel Fauré hörten wir in einer Aufnahme mit dem Balthasar-Neumann-Chor und dem Sinfonieorchester Basel

Sie hörten Ouvertüre und Rondo aus der Suite Abdelazer von Henry Purcell. Das Ensemble Le Phénix spielte.

Johann Sebastian Bach. Presto aus dem italienischen Konzert in F-Dur, Bachwerkeverzeichnis 971. Die Pianistin war Angela Hewitt.

0: Die Nachrichten von SRF vor Mitternacht mit Simon Richle und mit diesen Schwerpunkten. Die RUAG hat Lösegeld an Hacker gezahlt, die Einschätzung eines IT-Experten dazu. Und später, die Schweizer Fußballnazi spielt im letzten Spiel vor der WM gegen Australien unentschieden für Nazi-Captain Granit Xhaka. Ein frustrierendes Resultat. Das Wetter heute Sonntag trotz Wolken recht sonnig bei rund 24 Grad. Die RUAG, der Rüstungskonzern des Bundes, hat Lösegeld an eine Hackergruppe gezahlt. Das bestätigt Jürg Röteli, der Verwaltungsratspräsident des Rüstungskonzerns, gegenüber SRF. Es ging um Daten, die letzten Herbst einer Tochterfirma der RUAG gestohlen worden waren. Die Hacker hatten gedroht, die angeblich vertraulichen militärischen Daten zu veröffentlichen. Dies wollte die RUAG mit dem Lösegeld verhindern. Lösegeld zu zahlen sei immer falsch, sagt IT-Sicherheitsexperte Raphael Reischuk in der SRF-Tagesschau.
1: Es gibt eine ganze Reihe von Gründen, nicht zu zahlen. Der erste Grund ist, Sie wissen nicht, ob die Angreifer Ihr Wort halten und Ihnen die Daten zurückbringen. Zweitens, Sie befeuern das kriminelle Ökosystem der Angreifer. Drittens, Sie haben keine Garantie, dass Ihre Daten nicht nachher doch noch an fremde Hände gelangen. Und viertens, Sie sagen damit, Sie sind erpressbar. Die Wahrscheinlichkeit, dass Angreifer zurückkommen, ist, und das ist nachgewiesen, tatsächlich höher, wenn Sie einmal gezahlt haben.
0: Wie viel Lösegeld die RUAG genau gezahlt hat, will sie nicht sagen. Abgesprochen hat der Bundesbetrieb das Vorgehen intern. Das Verteidigungsdepartement VBS sagt, es sei im Vorfeld nicht über die Zahlung informiert worden. Ins Ausland. Erneut haben in Albanien tausende Menschen gegen ein Luxusresort protestiert, das in einem Naturschutzgebiet entstehen soll. Das Projekt wird mit Jared Kushner, dem Schwiegersohn von US-Präsident Donald Trump, in Verbindung gebracht. Er investiert in das Projekt. Hunderte Menschen aus dem ganzen Land und Anwohnende folgten einem Aufruf von Umweltschutzorganisationen und versammelten sich bei dem Naturschutzgebiet, wo das Bauprojekt entstehen soll. Das berichten verschiedene Nachrichtenagenturen. Die Regierung von Ministerpräsident Edi Rama hatte Pläne genehmigt für das Resort an der Adriaküste. Seit rund einer Woche gibt es nun in Albanien Proteste dagegen. Jeden Abend versammelten sich in der Hauptstadt Tirana tausende Menschen, so auch gestern Samstagabend wieder. Bei einem erneuten israelischen Luftangriff im Gazastreifen sind mindestens 7 Menschen getötet worden, wie palästinensische Gesundheitsbehörden berichten. Zudem gäbe es 15 Verletzte, darunter Kinder. Es sei ein Zeltlager im Zentrum von Gaza-Stadt angegriffen worden. Das israelische Militär erklärte, der Angriff habe, Zitat, Terroristen gegolten. Weitere Details wurden nicht genannt. Weiter ist ein palästinensisches Baby im Westjordanland getötet worden durch Schüsse eines israelischen Soldaten auf ein Fahrzeug. Das teilten die palästinensischen Gesundheitsbehörden mit. Die Eltern des Kindes seien verletzt worden. Laut der israelischen Armee hätten Soldaten das Gefühl gehabt, das Fahrzeug rase auf sie zu. Daraufhin habe ein Soldat geschossen. Und wir bleiben noch im Ausland mit zwei kürzeren Meldungen. In Berlin ist ein US-amerikanischer Ebola-Patient aus dem Spital entlassen worden. Er sei bei guter Gesundheit und aus der Isolation entlassen worden, schreibt die Berliner Charité. Der Mann war in die Klinik aufgenommen worden, nachdem er sich in Kongo-Kinshasa mit dem Ebola-Virus infiziert hatte. Und in Mosambik ist ein Bischof tot in seiner Residenz aufgefunden worden. Wieso Osorio Zitora Afonso gestorben ist, sei unklar, schreibt die Bischofskonferenz des Landes. Nach Angaben der Polizei handelt es sich um Mord. Der 54-jährige Geistliche war im letzten Jahr von Papst Leo XIV. Zum Leiter seines Bistums ernannt worden. Zum Sport zuerst Fußball. Die Schweizer Nationalmannschaft hat in der US-Stadt San Diego ihr letztes Testspiel vor der WM bestritten. Die Nazi spielt gegen Australien 1:1 unentschieden. Für Captain Granit Xhaka kein gutes Resultat. Für den WM-Start in einer Woche müsse sich das Team noch deutlich steigern.
2: Ja, müssen wir. Sonst kannst du einfahren nach 3 Spieltagen. Also so kannst du nicht auftreten, mit allem Respekt vom Gegner, den wir haben. Und, ja, vielleicht ist auch das bisschen, wo was uns irritiert, dass wir das Gefühl haben, wir schaffen die Gruppenphase ganz simpel. Aber es gibt keine schlechte Mannschaft an der WM, sondern wir müssen aufwachen. Und der 1-1 war ein grosser Weckruf für alle zusammen.
0: So Nazi-Captain Granit Xhaka. Die Fußball-WM in den USA, Kanada und Mexiko beginnt am Donnerstag. Das erste Spiel der Schweiz gegen Katar ist dann nächsten Samstag abends. Und noch zum Eishockey. Die Schweizer Nationalspielerin Alina Müller hat in Nordamerika einen neuen Club. Sie wechselt von Boston in den USA nach Hamilton in Kanada. Dort unterschreibt sie einen Vertrag über 3 Jahre, wie ihr neues Team mitteilt. Die 28-Jährige spielt in der Professional Women's Hockey League. Das ist die beste Frauen-Eishockey-Liga in Nordamerika. Auf die neue Saison hin vergrößert sich die Liga nun um 4 Teams und eines davon ist Müllers neues Team aus Hamilton. Zum Schluss noch die Wetteraussichten. Heute Sonntag gibt es nördlich der Alpen im Morgen noch hochnebelartige Wolken, die lockern sich aber auf und dann gibt es recht viel Sonne. In den Alpen und im Süden bringen Quellwolken am Nachmittag dann lokale Schauer. Dazu gibt es im Norden 23 und im Süden 26 Grad. Das waren Nachrichten von Radio SRF. Am Mikrofon und verantwortlich war Simon Richle.
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0: Romanze für Violine und Orchester in S-Dur von Sigmund Stojowski. Es spielten Bartłomiej Nigio, Violine, und das BBC Scottish Symphony Orchestra. Dirigent war Lukasz Borowicz.
1: Auf dem Programm steht nun der erste Satz aus der Sinfonie Nummer 7 in G-Moll von Franz Krommer. Howard Griffiths dirigiert das Orchestra della Svizzera Italiana.

0: Sie hörten den ersten Satz aus der Sinfonie Nummer 7 in G-Moll von Franz Krommer. Es spielte das Orchestra della Svizzera Italiana unter der Leitung von Howard Griffiths.
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Nocturne in F-Moll, Opus 55, Nummer 1 von Frédéric Chopin. Karl Andreas Colli spielte.

Sie hörten den Walzer aus der Oper Eugen Onegin von Piotr Iljitsch Tschaikowski. Neeme Järvi dirigierte das Gothenburg Symphony Orchestra.

Der Violinist Theotim Langlois de Swart spielte A New Division upon the Ground Bass of John, Come and Kiss Me von Henry Eccles, begleitet von Thomas d'Infort auf der Laute.

Das war Menuetto, der dritte Satz aus der Sinfonie in C-Dur von Franz Anton Hofmeister. Das Orchestra della Svizzera Italiana stand unter der Leitung von Howard Griffiths.

Howard Shelley und das BBC Philharmonic Orchestra spielten unter der Leitung von Matthias Barmatt. Sie hörten Andante aus dem Klavierkonzert Nummer 1 in E-Moll von Ernő Dohnányi.

Das war Allegro Vivace aus der Sinfonie Nummer 4 in A-Dur, Opus 90, auch bekannt als die italienische von Felix Mendelssohn Bartholdy. Claudio Abbado leitete das London Symphony Orchestra.

0: In einer Aufnahme mit dem Tonhalle-Orchester Zürich hörten Sie die Violinromanze Nummer 2 in F-Dur Opus 50 von Ludwig van Beethoven. Solist war Christian Tetzlaff. Die musikalische Leitung hatte David Zinman.
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0: Das war das Klavierstück Serenade von Pauline Viardot Garcia. Es spielte Barbara Moser.
1: Leopold Hoffmann, so unser nächster Komponist. Von ihm, aus seinem Flötenkonzert in D-Dur, erklingen nun zwei Sätze Adagio und Allegro Molto. Gespielt werden sie von Emmanuel Pahü und dem Haydn-Ensemble Berlin, Dirigent Hans-Jörg Schellenberger.

Von Leopold Hoffmann erklang das Adagio und Allegro molto aus dem Flötenkonzert in D-Dur. Sie hörten eine Aufzeichnung mit dem Flötisten Emmanuel Pahü und dem Haydn-Ensemble Berlin. Am Dirigentenpult stand Hans-Jörg Schellenberger.

Das war der Titel Un été 42 von Michel Legrand aus der Musik zum Film Summer of 42. Sie hörten eine Aufnahme mit dem Orchester Brussels Philharmonic. Die Leitung hatte Stéphane Deneuve. Violinist war Renaud Capuçon.

Das Swiss Piano Trio spielte den zweiten Satz Scherzo und Tempo di Menuetto aus dem Klaviertrio in G-Moll Op. 17 von Clara Schumann.

0: Von Tommaso Albinoni hörten Sie das Concerto in C-Dur Opus 9 Nummer 5 für Oboe, Streicher und Basso Continuo. Stefan Schilly musizierte zusammen mit dem Stuttgarter Kammerorchester. Dirigent war Nicole Matt.
1: Thüringer Mozart, so wurde der Komponist, Klavier- und Orgelvirtuose Johann Ludwig Böhner genannt. Von ihm erklingt nun die große Ouvertüre für Orchester in D-Dur Opus 16. Sie hören eine Aufnahme mit dem Landessinfonieorchester Thüringen-Gotha. Die Leitung hat Hermann Breuer.

Von Johann Ludwig Böhner erklang die große Ouvertüre für Orchester in D-Dur Opus 16. Es spielte das Landessinfonieorchester Thüringen-Gotha unter der Leitung von Hermann Breuer.

0: Die Nachrichten von SRF von 2 mit Simon Richle. Die NATO baut ihre Präsenz in Schweden und Finnland aus. Das Verteidigungsbündnis meldet, dass neu geschaffene Einheiten gestern ihren Einsatz begonnen haben. Die Region im Norden sei strategisch bedeutend. Die NATO wolle mit den neuen Einheiten unter anderem die Verteidigungskraft in der Arktis und im hohen Norden stärken. In Anbetracht der russischen Militäraktivitäten dort wird ein US-General zitiert. Finnland hat eine mehr als 1300 Kilometer lange Grenze zu Russland. Es trat im April 2023 der NATO bei, nach Beginn des russischen Angriffskriegs gegen die Ukraine. Schweden ist aus dem gleichen Grund ein Jahr später gefolgt. Erneut haben in Albanien tausende Menschen gegen ein Luxusresort protestiert, das in einem Naturschutzgebiet entstehen soll. Hunderte Menschen aus dem ganzen Land und Anwohnende folgten einem Aufruf von Umweltschutzorganisationen und versammelten sich bei dem Naturschutzgebiet, wo das Bauprojekt entstehen soll. Das berichten Nachrichtenagenturen. Die Regierung von Ministerpräsident Edi Rama hatte Pläne genehmigt für das Resort an der Adriaküste. Das Projekt wird mit Jared Kushner, dem Schwiegersohn von US-Präsident Donald Trump, in Verbindung gebracht. Er ist Investor. Umweltschutzorganisationen warnen, dass durch das Projekt die Artenvielfalt und besonders der Lebensraum von seltenen Vogelarten bedroht würden. Seit rund einer Woche gibt es in Albanien Proteste gegen das Projekt. Papst Leo XIV. Hat bei seiner Spanienreise an einer ersten Großveranstaltung gesprochen. Auf der Plaza de Lima in Madrid hat der Papst Hunderttausende Jugendliche aufgefordert, Hoffnungsträger gegen Krieg und Lüge zu sein. Spanische Behörden schätzen, dass rund 500.000 mehrheitlich junge Menschen anwesend waren. Der Papst dankte der spanischen Regierung für die, Zitat, «Treue zum Völkerrecht und zum Multilateralismus» und er kritisierte, dass das Schüren von Polarisierungen beliebter werde. Nun zum Fußball. Die Schweizer Nationalmannschaft hat in der US-Stadt San Diego ihr letztes Testspiel vor der WM bestritten. Die Nazi spielte gegen Australien 1:1 unentschieden. Für Captain Granitschaka kein gutes Resultat. Für den WM-Start in einer Woche müsse sich das Team noch deutlich steigern, sagt er.
1: Ja, müssen wir. Sonst kannst du heimfahren nach 3 Spieltagen. Also so kannst du nicht auftreten, mit allem Respekt vom Gegner, den wir haben. Und, ja, vielleicht ist auch das bisschen, wo uns irritiert, dass wir das Gefühl haben, wir schaffen die Gruppenphase ganz simpel. Aber es gibt keine schlechte Mannschaft an der WM, sondern wir müssen aufwachen und der 1-1 ist ein grosser Weckruf für alle zusammen.
0: Die Fußball-WM in den USA, Kanada und Mexiko beginnt am Donnerstag. Das erste Spiel der Schweiz ist gegen Katar, dann nächsten Samstagabend. Und auch die Wetteraussichten. Heute Samstag gibt es trotz Wolkenfeldern recht viel Sonne. Dazu im Norden 23 und im Süden 26 Grad. Das waren Nachrichten von Radio SRF. Am Mikrofon und verantwortlich war Simon Richle.
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